Der Pianist Martin Sturfeld mit dem Helsingborg Symphony Orchestra unter Andrew Manzi mit dem Konzertstück C-Dur von Adolf Wiklund. Sollte der Name Adolf Wiklund musikalisches Neuland für Sie gewesen sein, die Musik von ihm hier sicher nicht, Antonín Dvořák, hier das Linus Ensemble mit der Serenade D-Moll, Opus 44.

Das Rundfunk-Sinfonieorchester Saarbrücken unter Marcello Viotti mit Franz Schuberts vierter Sinfonie, der tragischen Sinfonie. Jetzt Musik von Amanda Meyer. Sie gehörte im 19. Jahrhundert zu den bemerkenswerten Musikerpersönlichkeiten Schwedens. Sie studierte in Stockholm und Leipzig, konzertierte als Geigerin in ganz Europa und war eng mit Johannes Brahms und Edvard Grieg bekannt. Hier Kammermusik von Amanda Meyer, das Klaviertrio in E-Dur. Und wir hören Bengt Forsberg am Klavier, Cecilia Sialokus Violine und Kati Reitinen am Cello.

Das Klaviertrio E-Dur von Amanda Meyer mit Bengt Forsberg am Flügel, Cecilia Siljakus Violine und Kati Raitinen am Cello. Und zu Ende geht der zweite Teil des Adenach-Konzerts mit Musik von Wolfgang Amadeus Mozart, seinem Divertimento Köchelverzeichnis 136, eines seiner Salzburger Divertimenti. Hier das Concerto Köln unter Anton Steck.

Das Concerto Köln, geleitet von Anton Steck mit dem Divertimento D-Dur, Köchelverzeichnis 136 von Wolfgang Amadeus Mozart. Hier folgen gleich die Nachrichten und danach gibt's unter anderem Musik von Franz Liszt.

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1: Um 4 Uhr mit Wolfgang Berger. Israels Armee weitet ihren Einsatz gegen die Hisbollah-Miliz im Süden des Libanon aus. Das Militär hat die Bewohner mehrerer Gebiete aufgerufen, ihre Häuser zu verlassen. Die Region wurde zur Kampfzone erklärt. Aus der Nachrichtenredaktion Konstanze Semidey.
2: Der Libanon meldet, dass die israelische Armee begonnen hat, Ziele nahe der Küstenstadt Tyrus zu beschießen. Auch da wurden die Bewohner kurz zuvor zur Räumung aufgefordert. Laut der libanesischen Armee ist ein weiterer Soldat bei israelischen Angriffen getötet worden. Schon am Dienstag war demnach ein Soldat nach Angriffen ums Leben gekommen. Die Räumungsaufforderungen durch die israelische Armee sind die ersten seit Mitte April, als eine Waffenruhe zwischen Israels Militär und der Hisbollah in Kraft getreten war. Die gegenseitigen Angriffe hatten allerdings nie wirklich aufgehört.
1: Das US-Militär hat nach Angaben der Regierung ein Militärgelände im Iran angegriffen. Von dem Gelände sei eine Bedrohung für US-Streitkräfte und den Schiffsverkehr in der Straße von Hormus ausgegangen, sagte ein Regierungsvertreter. Iranische Medien hatten mehrere Explosionen in der Nähe der Stadt Bandar Abbas an der Straße von Hormus gemeldet. Die Stadt gilt als eines der wichtigsten militärischen Zentren des Irans. Die EU-Außenminister beraten auf Zypern über die neuen Entwicklungen im Ukraine-Krieg. Vorab hat sich Kommissionspräsidentin von der Leyen mit dem ukrainischen Präsidenten Selenskyj ausgetauscht. Dabei ging es auch um einen EU-Beitritt des Landes. Auf Social Media schrieb von der Leyen, die kommenden Wochen seien dafür entscheidend. Außerdem sagte sie der Ukraine weitere militärische Hilfe zu. $1.000 und mehr. Die Vorfreude auf die Fußball-WM wird getrübt durch den Ärger über Wucherpreise und eine irreführende Ticketvergabe. Deshalb ermitteln jetzt die Generalstaatsanwältinnen von New York und New Jersey gegen den Weltfußballverband FIFA. Aus New York Martin Ganselmeier.
3: Niemand sollte dazu manipuliert werden, horrend hohe Preise für Sitzplätze zu zahlen, kritisiert die Generalstaatsanwältin von New York, Letitia James. Und die Fans sollten darauf vertrauen können, dass sie die Tickets erhalten, die sie auch gekauft haben. Die FIFA hat zunächst keine konkreten Sitzplätze verkauft, sondern nur Tickets für bestimmte Kategorien. Mit wachsender Nachfrage wurden neue, noch teurere Kategorien angeboten, was dazu führte, dass Ticketinhaber in weniger attraktive Kategorien verschoben wurden.
1: Das waren die Nachrichten. Das Wetter in Deutschland. Tagsüber viel Sonnenschein und trocken, nur an den Alpen einzelne Schauer und Gewitter. Bei 16 Grad auf den nordfriesischen Inseln bis 31 Grad am Oberrhein. Am Freitag von Nordwesten einzelne Schauer oder Gewitter, sonst überwiegend trocken, 20 bis 33 Grad. Am Sonnabend örtlich kräftige Schauer oder Gewitter, sonst weitgehend trocken. Es ist jetzt 4.03 Uhr.
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4: Und für Sie weiterhin am Mikrofon ist Christoph Hiller. Der dritte Teil des ARD-Nachtkonzerts, der beginnt mit Musik von Franz Liszt. Er widmete seine Tondichtung Orpheus dem antiken Sänger und Dichter, der mit seinem Gesang selbst die Unterwelt bezwingen konnte. Hier Orpheus von Franz Liszt mit dem Rundfunkorchester Hannover des NDR unter Aldo Ceccato.

Die sinfonische Dichtung Orpheus von Franz Liszt im ARD-Nachtkonzert, gespielt vom Rundfunkorchester Hannover des NDR. Die Leitung hatte Aldo Ceccato. Und von Franz Liszt jetzt zurück zu Antonio Vivaldi und einem seiner zahlreichen Violinkonzerte. Hier das Konzert H-Moll, Reum, Verzeichnis 390. Solist ist Giuliano Carmignola und er musiziert zusammen mit der Accademia dell'Annunciato unter Riccardo Doni.

Das Violinkonzert H-Moll, Reumverzeichnis 390 von Antonio Vivaldi mit dem Geiger Giuliano Carmignola und der Accademia della Annunciata unter Riccardo Doni. Jetzt Klaviermusik aus Spanien von Enrique Granados, seine Vals Poéticos, hier gespielt von Stephen Huff.

Der Pianist Stephen Huff mit den Vals Poeticos von Enrique Granados. Und jetzt Musik von Johann Sebastian Bach, sein sechstes brandenburgisches Konzert. Auffällig bei diesem Werk ist die eher ungewöhnliche Besetzung ohne Violinen, stattdessen prägen Bratschen und Gamben den dunkleren, warmen Gesamtklang dieses Konzerts. Hier das Concerto Italiano unter Rinaldo Alessandrini.

Das war noch Musik von Johann Sebastian Bach, sein brandenburgisches Konzert Nummer 6 B-Dur mit dem Concerto Italiano unter Rinaldo Alessandrini. Hier gibt's noch einmal das Neueste aus aller Welt und dann begrüße ich Sie zum letzten Teil des heutigen AD-Nachtkonzerts. Bis gleich.

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1: Um 5 Uhr mit Wolfgang Berger. Das US-Militär hat erneut Angriffe gegen den Iran geflogen. Die Maßnahmen seien defensiver Natur gewesen und hätten dazu gedient, die derzeitige Waffenruhe zwischen dem Iran und den USA aufrechtzuerhalten. So zitieren etwa CNN und die New York Times zwei namentlich ungenannte Militärangehörige. Aus Washington Samuel Jakisch.
2: Ziel der Angriffe im Süden des Landes seien den Berichten zufolge zunächst mindestens 4 iranische Drohnen gewesen. Dem Bericht zufolge hätten US-Kampfjets die Drohnen abgeschossen. Anschließend habe ein US-Kampfflugzeug die militärische Anlage angegriffen, von denen aus die Drohnen gestartet waren. Iranische Medien hatten zunächst berichtet, dass in der Nacht zum Donnerstag östlich der Hafenstadt Bandar Abbas insgesamt 3 Explosionen zu hören gewesen seien. Die Stadt gilt als militärisches Zentrum für iranische Truppen im Golfraum und an der Straße von Hormus.
1: Israels Armee weitet ihren Einsatz gegen die Hisbollah-Miliz im Süden des Libanon aus. Das Militär hat die Bewohner mehrerer Gebiete aufgerufen, ihre Häuser zu verlassen. Die Region wurde zur Kampfzone erklärt. Der Libanon meldet, dass die israelische Armee begonnen hat, Ziele nahe der Küstenstadt Tyrus zu beschießen. Auch da wurden die Bewohner kurz zuvor zur Räumung aufgefordert. Die schweren Angriffe Russlands auf die Ukraine bestimmen das Treffen der Außenminister in Zypern. Statt Verhandlungen setzt die EU eher auf militärische Stärke und Beitritt. Aus Limassol, Sabrina Fritz.
3: Die Außenbeauftragte Kallas hat weiter Druck auf Russland angekündigt. Russland habe mit seinen jüngsten Angriffen auf Kiew gezeigt, dass es kein Interesse an Frieden habe, so eine EU-Sprecherin. Vor dem Treffen hat Kommissionspräsidentin Ursula von der Leyen mit dem ukrainischen Präsidenten Selenskyj gesprochen. Darin hat sie der Ukraine die volle Unterstützung der Gemeinschaft zugesagt. Militärisch würden jetzt vor allem Luftabwehrsysteme dringend benötigt. Außerdem habe sie mit Selenskyj auch über den Beitritt des Landes zur EU gesprochen. Die kommenden Wochen seien dafür entscheidend, schrieb von der Leyen auf Social Media.
1: Der Präsident des Deutschen Roten Kreuzes, Gröhe, fordert deutlich mehr Taschengeld im freiwilligen sozialen Jahr. Dem Redaktionsnetzwerk Deutschland sagte der ehemalige CDU-Politiker, die Absolventen sollten mindestens den BAföG-Höchstsatz von rund 990 Euro bekommen. Derzeit erhalten sie je nach Träger zwischen 350 und 676 Euro. Damit können es sich, laut Gröhe, nicht alle jungen Menschen leisten, einen Freiwilligendienst zu absolvieren. Das waren die Nachrichten. Das Wetter in Deutschland. Tagsüber viel Sonnenschein und trocken, nur an den Alpen einzelne Schauer und Gewitter. Bei 16 Grad auf den nordfriesischen Inseln bis 31 Grad am Oberrhein. Am Freitag von Nordwesten einzelne Schauer oder Gewitter, sonst überwiegend trocken bei 20 bis 33 Grad. Jetzt ist es 5.03 Uhr.
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4: Christoph Heder wünscht noch einmal einen guten frühen Donnerstagmorgen. Ja, und in den starten wir schon mal mit einem Ausblick auf die Faschingssaison mit dem Carnevale di Venezia von Giulio Bricialli.

Il Carnevale di Venezia, oder besser bekannt auch als Mein Hut, der hat drei Ecken, hier in einer Version von Giulio Bricialdi für Flöte und Klavier mit James Galway und Philipp Moll. Jetzt Musik von Georg Philipp Telemann, seine Ouvertüre in G-Moll mit dem L'Orfeo Barockorchester unter der Leitung von Karin van Herden. Musik.

Barocke Tanzsätze in dieser Ouvertüren-Suite G-Moll von Georg Philipp Telemann mit dem L'Orfeo Barockorchester unter Leitung von Karin van Herden. Tänzerisch geht's auch weiter, zumindest dem Titel nach, mit zwei Tänzen von Claude Debussy, gespielt von Lavinia Meyerhafe und der Amsterdam Sinfonietta.

Zwei Tänze von Claude Debussy, gespielt von Lavinia Meyer Harfe und der Amsterdam Sinfonietta. 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

Der erste Satz, Allegro, aus dem Streichquartett G-Dur, Opus 70, Nummer 2 von Ferdinand Ries, musiziert vom Schuppanzig-Quartett. Wilhelm Petersen Berger, der zählte zu den wichtigsten Symphonikern Schwedens um 1900. Und seine erste Sinfonie, die trägt den programmatischen Titel Neuen Frühlingszeiten entgegen. Und mit diesen Zeiten, da konfrontiert uns jetzt das Rundfunksinfonieorchester Saarbrücken unter Michael Jurowski.

Neuen Frühlingszeiten entgegen, so der Titel dieser Sinfonie von Wilhelm Petersson Berger. Daraus der erste Satz, gespielt vom Rundfunk-Sinfonieorchester Saarbrücken unter Michael Jurowski. Zum Abschluss des heutigen AD-Nachtkonzerts noch einmal Barockmusik aus Deutschland eines gewissen Philipp Heinrich Erlebach. Der wirkte am Hof von Rudolstadt und galt zu seiner Zeit als bedeutender Komponist. Ein großer Teil seiner Werke, der ging allerdings leider bei einem späteren Schlossbrand verloren. Ein Stück, das davon verschont blieb, ist diese Jaconde.

Die Berliner Barockkompanie mit Musik von Philipp Heinrich Erlebach, die Jacon aus seiner Ouvertüre Nummer 5 F-Dur. Ja, und damit sind wir am Ende des heutigen ARD-Nachtkonzerts. Mein Name ist Christoph Hiller. Ihnen ganz herzlichen Dank fürs Zuhören in den vergangenen 6 Stunden. Und ich entlasse Sie in diesen Donnerstag mit ein paar Takten Filmmusik von Ennio Morricone.

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1: Guten Morgen, heute ist Donnerstag, der 28. Mai um 6 Uhr. Alles, was sich tut in der Welt, in den Nachrichten mit Christian Haug.
2: Guten Morgen. Die USA greifen wieder Ziele im Iran an. Im Südlibanon werden die Kämpfe zwischen der pro-iranischen Hisbollah und der israelischen Armee heftiger. In New York ermittelt die Staatsanwaltschaft wegen der WM-Ticketvergabe gegen die FIFA. Das Wetter heute überall sonnig bei Höchsttemperaturen von 24 bis 31 Grad. Das US-Militär hat in der Nacht wieder Ziele im Iran angegriffen. Das berichten US-Medien und berufen sich dabei auf Quellen im Verteidigungsministerium. Washington-Korrespondent Samuel Jakisch.
3: Die Maßnahmen seien defensiver Natur gewesen und hätten dazu gedient, die derzeitige Waffenruhe zwischen Iran und den USA aufrechtzuerhalten. So zitieren unter anderem CNN und die New York Times zwei namentlich ungenannte Militärangehörige. Eine offizielle Bestätigung aus dem Pentagon über die erneuten Angriffe gab es zunächst nicht. Ziel der Angriffe im Süden des Landes seien den Berichten zufolge zunächst mindestens 4 iranische Drohnen gewesen. Von ihnen sei eine Gefahr für US-Truppen in der Region sowie für die zivile Schifffahrt in der Straße von Hormus ausgegangen. Dem Bericht zufolge hätten US-Kampfjets die Drohnen abgeschossen. Anschließend habe ein US-Kampfflugzeug die militärische Anlage angegriffen, von denen aus die Drohnen gestartet waren. Iranische Medien hatten zunächst berichtet, dass in der Nacht zum Donnerstag östlich der Hafenstadt Bandar Abbas insgesamt 3 Explosionen zu hören gewesen seien. Die Stadt gilt als militärisches Zentrum für iranische Truppen im Golfraum und an der Straße von Hormus.
2: Iran hat nach eigenen Angaben einen US-Stützpunkt in der Golfregion angegriffen. Das Staatsfernsehen meldet, es handle sich um eine Vergeltungsaktion für die US-Angriffe in der Nacht. Um welchen Stützpunkt es sich handelt und wie groß die Schäden sind, ist noch nicht bekannt. Auch die Waffenruhe im Südlibanon hält nicht. Dort werden die gegenseitigen Angriffe der pro-iranischen Hisbollah-Miliz und der israelischen Armee heftiger. Die israelische Armee hat jetzt weite Teile des Südlibanon zur Kampfzone erklärt. Nina Amin.
4: In der Hafenstadt Tyros verließen die Menschen in Panik die Stadt. Bewohner südlich des Sahrani-Flusses wurden von Israels Militär aufgefordert, ihre Dörfer zu verlassen und in Richtung Norden zu gehen. Ein Militärsprecher teilte auf der Plattform X auf Arabisch mit, man werde mit äußerster Härte gegen die Hisbollah-Miliz vorgehen. Der Sahrani-Fluss verläuft im Landesinneren des Libanon, 40 Kilometer nördlich von Israel. Nach israelischen Medienberichten soll die Hisbollah inzwischen sogenannte Glasfaserdrohnen einsetzen, um Ziele in Nordisrael zu attackieren. Diese gelten als schwer zu stoppen und können weiter entfernte Ziele erreichen. Libanons Behörden meldeten am Mittwoch mehr als 50 Tote und mehr als 100 Verletzte durch israelische Angriffe, darunter auch Kinder.
2: Die schweren russischen Angriffe auf die Ukraine bestimmen das Treffen der EU-Außenminister in Zypern. Die EU will die Ukraine weiter militärisch unterstützen und enger an sich binden. Sabrina Fritz.
5: Vor dem Treffen hat Kommissionspräsidentin Ursula von der Leyen mit dem ukrainischen Präsidenten Selenskyj gesprochen. Darin hat sie der Ukraine die volle Unterstützung der Gemeinschaft zugesagt. Militärisch würden jetzt vor allem Luftabwehrsysteme dringend benötigt. Außerdem habe sie mit Selenskyj auch über den Beitritt des Landes zur EU gesprochen. Die kommenden Wochen seien dafür entscheidend, schrieb von der Leyen auf Social Media. Die Lage in der Ukraine wird das Treffen der Außenminister in Zypern bestimmen. Die Außenbeauftragte Kallas hat weiter Druck auf Russland angekündigt. Verhandlungen sieht man in Brüssel inzwischen skeptisch. Russland habe mit seinen jüngsten Angriffen auf Kiew gezeigt, dass es kein Interesse an Frieden habe, so eine EU-Sprecherin. Zu dem Treffen sind auch die Außenminister von Saudi-Arabien und Indien geladen. Sie sollen den EU-Vertretern einen Überblick über die Lage im Nahen Osten geben. Auch für die EU-Außenminister bleibt es eine Hängepartie, ob es nun bald ein Abkommen zwischen dem Iran und den USA geben wird oder nicht.
2: Im Prozess um den vereitelten islamistischen Anschlag auf ein Taylor Swift-Konzert in Wien wird heute das Urteil erwartet. Der Hauptangeklagte hat gestanden, dass er im August 2024 einen Anschlag auf Menschen vor dem Stadion geplant hatte. Seine Festnahme einen Tag vor dem ersten Konzert hatte zur Absage aller 3 ausverkauften Auftritte in Wien geführt. Auch ein Mitangeklagter hat ein Teilgeständnis abgelegt. Den beiden mutmaßlichen Anhängern der Terrormiliz IS drohen Haftstrafen zwischen 10 und 20 Jahren. Viele baden-württembergische Industriebetriebe sehen ihr künftiges Auslandsgeschäft skeptischer als noch zu Jahresbeginn. Nach einer Umfrage der Landes-IHK stieg der Anteil von knapp 20 auf rund 25%. Als Gründe wurden demnach der Zollstreit mit den USA, geopolitische Risiken und steigende Kosten genannt. Sie sorgten für erhebliche Unsicherheiten. 2 Wochen vor Beginn der Fußballweltmeisterschaft in den USA, Kanada und Mexiko wächst die Kritik an hohen Preisen für die Eintrittskarten. Jetzt wird in den US-Bundesstaaten New York und New Jersey gegen den Weltfußballverband FIFA ermittelt. Es geht um mutmaßlichen Preiswucher und Irreführung beim Kartenverkauf. USA-Korrespondent Martin Ganselmeier.
6: Niemand sollte dazu manipuliert werden, horrend hohe Preise für Sitzplätze zu zahlen, kritisiert die Generalstaatsanwältin von New York, Letitia James. Und die Fans sollten darauf vertrauen können, dass sie die Tickets erhalten, die sie auch gekauft haben. Hintergrund der juristischen Ermittlungen gegen die FIFA sind Beschwerden von Fans und Medienberichte, die seit Wochen für Ärger in den USA sorgen. Die günstigsten Vorrundentickets, die zwischen $300 und $600 kosten, waren schnell vergeben. Mittlerweile kostet ein Ticket mehr als $1000. Für Halbfinalspiele und das Endspiel muss man mehrere $1000 zahlen. Noch umstrittener ist die Ticketvergabe. Die FIFA hat zunächst keine konkreten Sitzplätze verkauft, sondern nur Tickets für bestimmte Kategorien. Mit wachsender Nachfrage wurden neue, noch teurere Kategorien angeboten, was dazu führte, dass Ticketinhaber in weniger attraktive Kategorien verschoben wurden. Auch die sogenannte dynamische Preisgestaltung der FIFA will die Justiz untersuchen. Je größer die Nachfrage, desto teurer werden die Tickets, so das Prinzip, das FIFA-Präsident Infantino als Marktwirtschaft verteidigt. Noch dazu verdient die FIFA auch am Weiterverkauf von Tickets über Zweit- und Drittplattformen.
2: Das Wetter in Baden-Württemberg und Rheinland-Pfalz. Heute scheint überall die Sonne. Der Wind weht schwach bis mäßig. Dabei wird es nicht mehr ganz so heiß wie zuletzt. Die Temperaturen steigen am Nachmittag bis 24 Grad im hohen Westerwald und 31 Grad im Markgräfler Land. Auch morgen viel Sonne und wieder heiß, 28 bis 33 Grad. Es ist 6.07 Uhr.
1: Die Nachrichten waren das mit Christian Haug. Vielen Dank. Ja, wir haben es eben in den Nachrichten gehört. Die Waffenruhe zwischen den USA und dem Iran bröckelt. Das US-Militär hat heute Nacht offenbar erneut Ziele im Iran angegriffen. Just heute dauert der Krieg der USA und Israels gegen den Iran exakt 3 Monate. Unser erstes Thema in SWR Kultur am Morgen nach Musik von Hugo Stehle.

0: Das Mozart-Klavierquartett mit dem dritten Satz aus Hugo Steles Klavierquartett A-Dur Opus 1. SWR Kultur am Morgen, 6.11 Uhr ist es. Schönen guten Morgen. Vor genau 3 Monaten, also am 28. Februar dieses Jahres, haben die USA und Israel gemeinsam den Iran angegriffen. Dabei wurde damals der iranische Anführer Ali Khamenei getötet. Seit Mitte April herrscht jetzt zwar eine temporäre Waffenruhe, die noch mal verlängert wurde. Aktuell wird sie allerdings immer brüchiger und gleichzeitig wechselt Donald Trump nahezu täglich seine strategischen Ankündigungen. Erst heute Nacht haben die USA offenbar erneut den Iran angegriffen. 3 Monate Krieg gegen den Iran. Bettina Meyer blickt auf die zurückliegenden Kriegsmonate und den Beginn des Krieges zurück.
1: So I get here about 7 to 10 minutes after the missile.
2: Ich kam 7 Minuten nach dem Alarm an, nachdem die Rakete einschlug. Sehen Sie die verkohlten Überreste der Autos? Alles hat gebrannt. Sie müssen die Radkappen zählen, damit Sie mir glauben, dass das Autos waren.
1: So all these cars are burning.
2: Oded Revidi steht in einem Trümmerfeld. Vor 3 Monaten, zu Beginn des Krieges mit dem Iran, schlug hier in der israelischen Stadt Bet Shemesh zwischen Tel Aviv und Jerusalem eine Rakete ein mit einer 1/2 Tonne Sprengstoff. Aus dem Schutt ragen Radkappen und geschmolzenes Metall. Revivi ist Einsatzleiter des Heimatschutzkommandos. An jenem Tag leitete er den Einsatz.
1: The impact was so strong that the synagogue just crumbled.
2: Der Einschlag der iranischen Rakete direkt auf die Synagoge war so stark, dass sie fast zu Staub zerfallen ist. Alles wurde dem Erdboden gleichgemacht. Die ersten Soldaten, die ankamen, wussten nicht, dass darunter ein Bunker war. Das merkten wir erst, als wir in dem Loch da eine Mutter sahen, die ihr Baby im Arm hielt.
1: Is a mother holding her baby.
2: Wie durch ein Wunder wurde das Baby gerettet. Die Mutter verlor ein Bein, erzählt Revivi. 2 Menschen starben im Bunker der Synagoge, 9 insgesamt an der Einschlagsstelle. Nachdem der Iran zunächst hochexplosive Raketen einsetzte, änderte das Regime im Krieg seine Strategie, setzte Clusterbomben ein, weil die schwerer abzufangen sind, erklärt Joshua Kaliski. Er ist Waffenexperte am Institut für nationale Sicherheitsstudien INSS.
3: If you don't intercept the missiles over the atmosphere,
2: wenn Sie diese Raketen nicht in der Erdatmosphäre abfangen, explodieren sie in einer Höhe von 10 Kilometern. Dann verteilen sich viele kleine Sprengladungen. Zwar ist der unmittelbare Schaden kleiner, aber der Kollateralschaden für Menschen ist größer. Es ist eine Terrorwaffe.
3: So it's kind of weapon of terror.
2: Deshalb sei es für Israel wichtig, dass Verhandlungen zwischen den USA und dem Iran nicht nur ein Ende des Atomprogramms beinhalten, sondern auch des ballistischen Raketenprogramms, warnt auch Meir Litvak. Einen Regimewechsel im Iran hält der Experte für Geschichte des Nahen Ostens an der Tel Aviv-Universität auch im Fall einer weiteren Eskalation für unwahrscheinlich.
4: Certainly now Iran is in a better position to negotiate.
2: Der Iran ist jetzt in einer besseren Verhandlungsposition, weil er die Straße von Hormuz kontrolliert. Auch wenn die USA die iranischen Häfen blockieren, glauben die Iraner, dass sie die Blockade aussitzen können, bis die Weltwirtschaft dem Druck nachgibt, beziehungsweise Trump. Deshalb glaubt der Iran, dass Israel und die USA ihr Hauptziel nicht erreichen werden, dass das Regime in Teheran fällt. Die Revolutionsgarden im Iran hätten Abschussrampen, die im Krieg verschüttet wurden, ausgegraben, sagen beide Experten. Sie schätzen, das Regime verfüge noch über etwa 200 Abschussrampen und mehr als 1000 ballistische Raketen. Hinzu komme, dass Israels Premier Netanyahu auf eine erneute Eskalation drängt, um im Wahlkampf punkten zu können. Und so befindet sich Israel weiter im Schwebezustand, so Experte Litvak. Der verstärkte Militäreinsatz von Israel im Libanon lenkt ab und schwächt das Militär, sollte es zu einer neuen Eskalation mit dem Iran kommen.
4: Confronting Iran. Should there be a second round?
0: 3 Monate Krieg im Iran. In SWR Kultur am Morgen war das ein Rück- und Ausblick von Bettina Meyer. 6.16 Uhr gleich.

0: Musik aus dem Film Der Zauber von Malena von Giuseppe Tornatore mit dem Roma Sinfonietta Orchestra unter der Leitung von Ennio Morricone und Jojo Ma am Violoncello. SWR Kultur am Morgen, 6.20 Uhr ist es jetzt.
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0: Kalifornien, das ist der amerikanische Bundesstaat, wo immer die Sonne scheint, wo Hollywood ist, wo früher nach Gold gegraben wurde und heute im Silicon Valley die Dollars verdient werden. Und in diesem Golden State steht auch die Golden Gate Bridge, eines der maßgeblichen Wahrzeichen der USA. Farbe International Orange, Länge 2,7 Kilometer. In seinem Zeitwort erzählt Markus Schuler, welche Hürden überwunden werden mussten, bis das Tor zur Welt, wie die Brücke auch genannt wird, am 28. Mai 1937, also heute vor 89 Jahren, eröffnet werden konnte.
2: After 5 years of work, the San Francisco Golden Gate Bridge is completed.
3: Nur 5 Jahre Bauzeit hatte es gebraucht, um die Golden Gate Bridge fertigzustellen. Lange Zeit galt der Bau einer mehr als 1 Kilometer langen Brücke über die Bucht von San Francisco als ein Ding der Unmöglichkeit. Starke Strömungen, tiefe Wasser, Stürme und nicht zuletzt die Erdbebengefahr.
4: Nothing at the Golden Gate Bridge is easy.
3: Das ist Priya Clemens. Sie ist die Pressesprecherin für das kommunale Betreiberunternehmen der Golden Gate Bridge.
4: We often have to build our own custom solutions because when the bridge was.
3: Wir müssen oft eigene Lösungen stricken. Als die Brücke gebaut wurde, geschah das mit Augenmaß und nicht mit heutigen Laserwerkzeugen und dem Computer. Deshalb gibt es kleine Unterschiede in verschiedenen Bereichen und es müssen natürlich unsere Anforderungen eingehalten werden.
4: Has to fit in with our requirements.
3: Schon im 19. Jahrhundert machten sich die Menschen in San Francisco erstmals Gedanken, wie sie über die 1200 Meter breite Bucht eine Brücke bauen könnten. Erst 1921 legte der deutschstämmige Ingenieur Josef Strauß Pläne für eine kombinierte Ausleger- und Hängebrücke vor. Vor allem die Fährschifffahrt klagte jahrelang gegen das Projekt, obwohl das Verkehrsaufkommen so stark war, dass die Fähren kaum hinterherkamen. Trotz Börsencrash im Jahr 1929 gelang es, eine Finanzierung für das Bauprojekt auf die Beine zu stellen. 35 Millionen Dollar sollte die Brücke kosten. Am 5. Januar 1933 ging es los. Der Bau begann mit der Errichtung der beiden Brückentürme. Jeder Turm wiegt 22.000 Tonnen und ist 227 Meter hoch. Sie tragen das gesamte Gewicht der Brücke.
5: I'd be scared of nothing. Work hard. Drink like hell.
3: Einer der Bauarbeiter von damals war Al Semper. Vor nichts Angst haben, hart arbeiten und wie verrückt trinken. Das sei damals das Motto der Arbeiter gewesen. 11 Dollar Lohn hat Semper pro Tag verdient. Die Arbeit war gefährlich, weil es häufig stark windete oder plötzlicher Nebel aufkam. Chefingenieur Strauß hatte deshalb ein großes Sicherheitsnetz unter der Brückenkonstruktion aufspannen lassen, um abstürzende Arbeiter zu schützen. 19 Menschenleben konnten so gerettet werden. Diese Gruppe der Überlebenden wurde als Halfway to Hell Club bekannt, auf dem halben Weg zur Hölle Verein. Auch Al Semper war einer der 19, die das Netz rettete. Ich hatte keine Angst, weil ich annahm, das Netz würde mich schützen. Doch es hing nur wenige Meter über dem Boden. Wenn man reinfiel, drehte es einen dreimal um. Ich schlug allerdings mit dem Rücken auf. Semper brach sich einige Knochen. Das Netz war zu nah am Boden aufgespannt und konnte so seinen Sturz kaum abfangen. Kurz vor Fertigstellung der Brücke stürzten Arbeiter mit einem Gerüstteil in das Netz, das der Wucht aber nicht standhalten konnte. 10 Männer starben. Am 19. April 1937 war der Bau der Brücke beendet, vor der vereinbarten Zeit und unterhalb der veranschlagten Kosten. Am 28. Mai wurde die Golden Gate eröffnet und für den Straßenverkehr freigegeben. Präsident Franklin D. Roosevelt schickte um 12 Uhr ein Telegramm als Signal für die Öffnung der Brücke. Heute rollen täglich gut 120.000 Fahrzeuge über die Brücke. Wer aus San Francisco herausfährt, zahlt keine Maut. Wer allerdings in die Stadt fahren will, zahlt umgerechnet rund 6,60 Euro. Die Brücke ist in einem guten Zustand. Herb Gabriel hat den 40-köpfigen Malertrupp unter sich. Sein Team verbraucht pro Jahr gut 15.000 Liter Farbe. Im Schnitt dauert es 20 Jahre, bis seine Mannschaft an dieselbe Stelle kommt, um sie neu zu streichen. Der Konstrukteur der Brücke hat diese Farbe ausgesucht, weil sie zu den umliegenden grünen Hügeln und der Natur passt. Ich bin froh, dass er sich damals nicht für Schwarz und Gelb entschieden hat, wie es die Marine empfohlen hatte, sondern für internationales Orange.
0: Markus Schuler mit seinem Zeitwort in SWR Kultur am Morgen zum Bau der Golden Gate Bridge in Kalifornien. Und bis zu den Nachrichten hören wir die Sonatori della Giososa Marca mit einem Auszug aus Antonio Vivaldis Violinkonzert D-Dur. Solist an der Violine ist Giuliano Camignola.

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4: Mit Doris Maul. Ich wünsche Ihnen einen schönen Donnerstagmorgen. 6.30 Uhr ist es. Hier jetzt die Nachrichten.
5: Mit Christian Haug. Guten Morgen. Die USA greifen wieder Ziele im Iran an. Im Südlibanon werden die Kämpfe zwischen der pro-iranischen Hisbollah und der israelischen Armee heftiger. Klinikbeschäftigte protestieren gegen die geplante Gesundheitsreform. Das Wetter heute überall sonnig bei 24 bis 31 Grad. Das US-Militär hat in der Nacht wieder Ziele im Iran angegriffen. Das berichten US-Medien und berufen sich dabei auf Quellen im US-Verteidigungsministerium. Washington-Korrespondent Samuel Jakisch.
6: Die Maßnahmen seien defensiver Natur gewesen und hätten dazu gedient, die derzeitige Waffenruhe zwischen Iran und den USA aufrechtzuerhalten. So zitieren unter anderem CNN und die New York Times zwei namentlich ungenannte Militärangehörige. Ziel der Angriffe im Süden des Landes seien den Bericht zufolge zunächst mindestens 4 iranische Drohnen gewesen. Von ihnen sei eine Gefahr für US-Truppen in der Region sowie für die zivile Schifffahrt in der Straße von Hormus ausgegangen. Dem Bericht zufolge hätten US-Kampfjets die Drohnen abgeschossen. Anschließend habe ein US-Kampfflugzeug die militärische Anlage angegriffen, von denen aus die Drohnen gestartet waren.
5: Iran hat nach eigenen Angaben einen US-Stützpunkt in der Golfregion angegriffen. Das Staatsfernsehen meldet, es handle sich um Vergeltung für die US-Angriffe in der Nacht. Um welchen Stützpunkt es geht und wie groß die Schäden sind, ist noch nicht bekannt. Israel hat den Südlibanon zur Kampfzone erklärt. Obwohl gerade eigentlich eine Waffenruhe gilt, gibt es immer heftigere Angriffe zwischen der israelischen Armee und der pro-iranischen Hisbollah-Miliz. Israel hat die Menschen in der umkämpften Region aufgefordert, ihre Dörfer zu verlassen und in Richtung Norden zu gehen. Man werde mit äußerster Härte gegen die Hisbollah vorgehen, schreibt ein Militärsprecher. Libanons Behörden haben am Mittwoch mehr als 50 Tote und mehr als 100 Verletzte durch israelische Angriffe gemeldet. Die Gewerkschaft Verdi ruft heute bundesweit Beschäftigte von Krankenhäusern dazu auf, gegen die geplante Gesundheitsreform zu protestieren. An den Aktionen beteiligen sich unter anderem Mitarbeiterinnen und Mitarbeiter der Universitätsmedizin Mainz. Auch an vielen Krankenhäusern in Baden-Württemberg soll es Proteste geben. Einzelheiten von Rainer Schlenz.
7: Unter dem Motto Klinikaufstand soll es unter anderem Kundgebungen und Unterschriftenaktionen an den Unikliniken in Ulm und Tübingen geben, außerdem am Klinikum Stuttgart in Karlsruhe, Calw und Wiesloch. An mehreren Standorten sind auch Bundestags-, Landtags- und Kreistagsabgeordnete eingeladen. Bei der Aktion in Wiesloch sollen gestapelte Kartons die Elemente des Gesundheitssystems verbildlichen. Zieht man einzelne Komponenten heraus, kommt es zum Zusammenbruch, so die Idee der Gewerkschaft. Verdi befürchtet deutliche Verschlechterungen und Personalabbau durch den Gesetzentwurf zur Finanzierung der gesetzlichen Krankenversicherung. Als Eskalation bezeichnete die Gewerkschaft, dass der Arbeitgeberverband der baden-württembergischen Unikliniken aufgrund eines ersten Warnstreiks einen seit Jahrzehnten bestehenden Schutztarifvertrag für die Beschäftigten gekündigt habe.
5: In Baden-Württemberg sehen viele Industriebetriebe ihr künftiges Auslandsgeschäft skeptischer als noch zu Jahresbeginn. Nach einer Umfrage der Landes-IHK stieg ihr Anteil von knapp 20 auf rund 25%. Als Gründe wurden der Zollstreit mit den USA, geopolitische Risiken und steigende Kosten genannt. Sie sorgten für erhebliche Unsicherheiten. An der Umfrage nahmen 1200 Industriebetriebe aller Größen und Branchen im Land teil. Das waren die Nachrichten. Das Wetter in Baden-Württemberg und Rheinland-Pfalz. Heute scheint überall die Sonne, der Wind weht schwach bis mäßig. Die Temperaturen steigen bis 24 Grad im hohen Westerwald und 31 Grad im Markgräfler Land. Auch morgen viel Sonne und wieder heißer. Am Wochenende teils Sonne, allmählich schwüler mit steigender Schauer- und Gewitterwahrscheinlichkeit. Es ist 6.34 Uhr.
4: Danke an Christian Haug für die Nachrichten. Ich bin Doris Maul. Guten Morgen. Keine Wokeness mehr in unserem Land, so Donald Trump kurz nach seinem Amtsantritt vor einem Jahr. Seither hat er den Umbau der Kultur- und Medienszene vorangetrieben. Wie es Museen, Kulturschaffenden und kritischen Medienmenschen in den USA hier und heute geht, damit beschäftigen wir uns gleich in SWR Kultur am Morgen nach einem Auftritt von Alexandra Oehler. Sie spielt den schwedischen Tanz für Klavier in C-Dur von Josef Martin Krauss.

0: SR Kultur am Donnerstagmorgen, 6.37 Uhr. Schönen guten Morgen. Die Kultur galt lange Zeit als kritische Stimme der amerikanischen Gesellschaft. Unabhängig, vielfältig und oft auch sehr unbequem. Aber unter Donald Trump ist all das massiv unter Druck geraten. Fördergelder für die Kultur sind umverteilt worden. Institutionen wurden politisch angegriffen und auch der Ton gegenüber Künstlerinnen und Künstlern ist immer rauer geworden. Wie steht es also um die kulturelle Freiheit in den USA? Anne Schneider hat sich in und um die amerikanische Hauptstadt Washington in der Szene umgehört.
1: Our country will be woke no longer.
2: Unser Land wird nicht länger woke sein, hatte US-Präsident Donald Trump kurz nach seinem Amtsantritt im vergangenen Jahr erklärt und damit einen Kulturkampf angekündigt. Besonders betroffen das Kennedy Center in Washington, eine der wichtigsten Kulturinstitutionen der USA. Trump lässt das Aufsichtsgremium neu besetzen, setzt Vertraute ein und übernimmt selbst den Vorsitz. Zahlreiche Künstler sagen daraufhin Auftritte ab. Der Imageschaden ist immens, genauso wie der wirtschaftliche. Inzwischen ist die Institution zudem in Trump-Kennedy Center umbenannt worden. Vielen Besuchern des Centers geht das alles zu weit und in die falsche Richtung. Im vergangenen Sommer wurde der Präsident bei einem Konzert vom Publikum ausgebuht. Am 4. Juli soll das Kennedy Center erstmal für 2 Jahre schließen. Wegen Renovierung, so Trump. Auch die Museen geraten zunehmend in den Fokus.
3: Wir wollen, dass die Museen unser Land fair behandeln, weder auf eine woke noch auf eine rassistische Art und Weise.
2: Der Vorwurf Trumps und seiner Anhänger, Museen würden ein verzerrtes Bild der USA zeichnen. Sie sollten lieber stärker nationale Erfolge und amerikanische Werte betonen und eben nicht Sklaverei und Rassismus. Viele Historiker sehen darin politischen Druck. Zur Wahrheit gehört aber auch, dass in diesem Kulturkampf manches nur angekündigt wird, sagt Dr. Theodore Gonsalves. Er ist Kurator am Smithsonian's Nationalmuseum für amerikanische Geschichte. Klar hätte er sein Konzept für die Ausstellung zu 250 Jahren Amerika absegnen lassen müssen, aber
3: mir wurde nicht gesagt, dass ich etwas ändern soll. Niemandem im Ausschuss wurde das gesagt.
2: Es sei unverändert wieder bei ihm angekommen. Anders sieht es bei den Medien aus. Der Druck auf sie wächst ständig. Trump zieht immer wieder gegen große Medienhäuser vor Gericht, offiziell um falsche Darstellungen richtigzustellen. Kritiker wie Kevin Goldberg vom Freedom Forum, einer Stiftung für Pressefreiheit, sehen das anders.
4: He has used the court system to try to silence people.
5: Er nutzte Klagen angeblich zur Klarstellung. Kritiker sehen darin Einschüchterung.
2: Gleichzeitig geraten öffentlich finanzierte Medien unter Druck. Dem Sender NPR werden die Mittel gestrichen und die Medienaufsicht FCC droht unliebsamen Sendern mit Lizenzentzug. Rechtlich umstritten, aber wirkungsvoll, sagt Goldberg. Teil der Wahrheit ist aber auch, dass der von Trump so verhasste Comedian Jimmy Kimmel immer noch jeden Abend über den Präsidenten herzieht und der Sender CNN nach wie vor nicht wirklich ausgewogen über die Trump-Administration berichtet. Auf der anderen Seite wurde die Late-Night-Show von Stephen Colbert von CBS abgesetzt und das kurz nachdem der einen millionenschweren Vergleich seines Senders mit Trump kritisiert hatte. Es bleibt oft bei Drohungen und Symbolpolitik, die aber zumindest eine einschüchternde Wirkung hat und deshalb eben doch folgen.
0: Anne Schneider über den Stand des Kulturkampfs in den USA. SWR Kultur am Morgen, 6.41 Uhr.

0: Die Sicilienne aus der Suite Pelléas et Mélisande von Gabriel Fauré, hier gespielt vom Israel Philharmonic Orchestra unter der Leitung von Zubin Mehta. Genau 6.45 Uhr hier in SWR Kultur am Donnerstagmorgen. Wie geht man damit um, wenn das Leben im wahrsten Sinne des Wortes wegrutscht? Den Menschen in Blatten in der Schweiz ist just das genau vor einem Jahr passiert. Ein gigantischer Bergsturz hat dazu geführt, dass sich 9 Millionen Kubikmeter Gestein und Eis ins Lötschental über die Häuser dieses Bergdorfs ergossen haben. Damit wurde die Existenz, die sich Bewohner und Bewohnerinnen über Jahre und Jahrzehnte aufgebaut hatten, sozusagen mit einem Schlag vernichtet. Katrin Hondl mit Stimmen aus dem Lötschental rund um den heutigen Jahrestag des verheerenden Berg- und Gletschersturzes.
1: Am Wochenende vor dem Jahrestag des Bergsturzes treffen sich die Menschen aus Blatten zu einer schwierigen Premiere. Zum ersten Mal dürfen sie mitten hinein ins Katastrophengebiet, auf die gigantische Schutt- und Geröllhalde, die in der sonnigen Berglandschaft aussieht wie eine klaffende Wunde. Vor dem Medienrummel bei der offiziellen Gedenkfeier sollen die Blattnerinnen und Blattner in Ruhe Abschied nehmen können, sagt Gemeindepräsident Matthias Bellwald.
2: Es geht eigentlich darum, dass jeder persönlich für sich an diesem Ort, an dem die Katastrophe stattgefunden hat, in sich gehen kann und seine Gedanken freien Lauf lassen kann. Denken, fühlen, spüren und damit irgendwie auch irgendwie einen Abschluss finden.
3: Es ist irreal, man steht in einer Mondlandschaft drin und sucht nach irgendetwas, was man natürlich nie mehr finden kann. Und man steht da und denkt, ja, hier habe ich gelebt und gearbeitet. Und man sieht einfach nur Millionen von Steinen, Steinen, Steinen.
1: Werner Bellwald ist Kulturhistoriker und hat bei dem Berg- und Gletschersturz nicht nur sein 400 Jahre altes Haus, sondern auch sein Lebenswerk verloren. Zwei kleine Museen, deren Sammlungen er über Jahrzehnte zusammengetragen hatte und die nun unwiderruflich verloren sind.
3: In eines

0: 2030 soll es soweit sein und einige wenige Häuser, die vom Bergsturz verschont geblieben waren, sind sogar jetzt schon wieder bewohnbar.
1: Seit Freitagabend kann man in diesen Teilen wieder wohnen, wenn man ein Haus hat. Wasserstrom, Abwasser ist jetzt gemacht.
0: Lukas Kalbermatten ist Hotelier aus Blatten und Mitglied der Wiederaufbaukommission. Der Bergsturz zerstörte das seit Jahrzehnten von seiner Familie geführte Hotel Edelweiß. Nun widmet er sich mit ganzer Kraft dem Wiederaufbau seiner zerstörten Heimat.
1: Ja, fast eine Lebensaufgabe, da mitzuarbeiten und das zu erwirken, dass wir in ein paar Jahren wieder dort wohnen können. Aber es ist schon eine Riesennarbe. Ja.
0: Sagt Kalbermatten beim Blick auf die riesige Geröllhalde, die der Bergsturz im Tal hinterlassen hat. Einige Dinge aus dem Haus der Familie haben die Katastrophe sogar überlebt. Bei den Aufräumarbeiten wurden sie gefunden und geborgen aus Trümmern, Schlamm und dem See, der sich hinter dem stellenweise 30 Meter hohen Schuttkegel gebildet hat.
1: Wir haben so alte Lötschenthaler Wolldecken zurückbekommen von meiner Großmutter. Wir haben noch Fotoalbums, weil die waren in einer Plastikkiste, das ist dann so rumgeschwommen wie ein kleines Bötchen. Schon so Sachen, die wirklich, man sagen muss, ist wirklich wunderschön, oder? Und das ist gut, oder? Ja.
0: Lukas Kalbermatten ist zuversichtlich. Zusammen mit einer weiteren Blattner Hotelbesitzerin, die auch alles verloren hat, hat er nur wenige Monate nach dem verheerenden Bergsturz ein neues provisorisches Hotel eröffnet. Oberhalb des Lötschentals auf der Lauchernalb. Momentum heißt der schlichte Holzbau.
1: Wir schauen jetzt mal. Wir beginnen jetzt mal 2-3 Jahre und dann wird sich das dann abzeichnen, auch was mit Platten passiert und so. Und dann sehen wir.
2: Wirklich, Hut ab. Den Optimismus nach einer solchen Katastrophe muss man erstmal aufbringen. Leben im schweizerischen Lötschental nach dem Bergsturz am 28. Mai 2025. Die Reportage von Katrin Hondl war das hier in SWR Kultur am Morgen.

0: Musik von Josef Haydn in SWR Kultur am Donnerstagmorgen. Das Landgericht Verden hat die frühere RAF-Terroristin Daniela Klette wegen mehrerer Raubüberfälle zu 13 Jahren Haft verurteilt. Viele Tageszeitungen kommentieren diese Entscheidung heute Morgen auf ihren Meinungsseiten. Die Pressestimmen dazu jetzt mit Christian Haug.
1: Lebenslüge Terrorismus, übertitelt die Süddeutsche Zeitung ihren Artikel über Daniela Klette. Der Prozess gegen sie habe gezeigt, dass die RAF-Kämpferin viel gelesen und nichts verstanden habe, heißt es in dem Kommentar. Weiter steht da: Aus gesellschaftlichen Konzepten wie Gerechtigkeit, Solidarität und Widerstand lässt sich ein krudes Weltbild schmieden. Es ist ein Lehrbuchbeispiel über die gefährliche Dynamik von Gewalt, die sich im Dienst vorgeblich höherer Ziele entwickeln kann. Die RAF ist Vergangenheit. Die Mechanismen der Selbstlegitimation von Terrorismus sind es nicht. Die Berliner Tageszeitung Taz schreibt, Klette habe sich im Prozess als eine Kämpferin für eine bessere Welt inszeniert, und zwar auf unerträgliche Weise. Sie hat ja recht mit ihrer Klage, dass gewaltloser Widerstand von staatlicher Seite oft über alle Maßen bekämpft wird. Aber delegitimiert wird linker Protest gegen das kapitalistische System in erster Linie durch diejenigen, die nicht einmal vor Schusswaffengebrauch gegen Menschen zurückschrecken. Wenn Klette und Co. verkünden, dass ihnen die Opfer der angeklagten Überfälle sehr leid tun und sich dann auch noch verwundert zeigen, dass Geldboten für solche Situationen nicht besser ausgebildet seien, dann ist das kein Klassenkampf, sondern klassische Täter-Opfer-Umkehr, schreibt die Taz. Einige Zeitungen kommentieren heute auch das Gutachten des Sachverständigenrates Wirtschaft. Das Expertengremium hat darin schnelle Reformen bei der Sozialversicherung angemahnt. Im Handelsblatt steht: Gesundheitsministerin Warken von der CDU hat bei der Krankenversicherung schon ziemlich weitgehende Reformvorschläge gemacht. Doch der Bundestag droht, ihre Vorschläge klein zu häckseln. Mit der Pflegereform, die Warken zeitnah vorlegen will, könnte es ganz ähnlich laufen. Das Gutachten des Sachverständigenrats kommt daher wie gerufen, denn die Wirtschaftsweisen haben den Rotstift überall angesetzt. Krankenhausschließungen, höhere Steuern bei Alkohol und Zucker, Abschwächung der Pflegestufen, Streichung pauschaler Pflegevergütungen, Ende der beitragsfreien Mitversicherung. Ohne Zumutungen für manche wird die Schieflage der Sozialsysteme nicht aufzulösen sein. Und das würde letztlich allen schaden. Der Kommentator der Rheinzeitung aus Koblenz sieht es ähnlich. Er schreibt: Der angeschlagene Kanzler Friedrich Merz und Finanzminister Lars Klingbeil sollten die Prognose der Wirtschaftsweisen zum Anlass nehmen, jetzt erst recht ernst zu machen und den Standort Deutschland aus der Krise zu führen, ohne Scheu vor den Lobbygruppen, ohne Rücksicht auf Klientelinteressen.
0: Und soweit die politische Presseschau hier in SWR Kultur am Donnerstagmorgen mit Christian Haug.

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1: Guten Morgen, heute ist Donnerstag, der 28. Mai, 7 Uhr. Was der Tag heute Wichtiges bringt, mit den jetzt in den Nachrichten.
2: Mit Christian Haug, guten Morgen. Die USA greifen wieder Ziele im Iran an. Im Südlibanon werden die Kämpfe zwischen der pro-iranischen Hisbollah und der israelischen Armee heftiger. Klinikbeschäftigte protestieren gegen die geplante Gesundheitsreform. Das Wetter heute überall sonnig bei Höchsttemperaturen von 24 bis 31 Grad. Das US-Militär hat in der Nacht wieder Ziele im Iran angegriffen. Das berichten US-Medien und berufen sich dabei auf Quellen im US-Verteidigungsministerium. Washington-Korrespondent Samuel Jakisch.
3: Die Maßnahmen seien defensiver Natur gewesen und hätten dazu gedient, die derzeitige Waffenruhe zwischen Iran und den USA aufrechtzuerhalten. So zitieren unter anderem CNN und die New York Times zwei namentlich ungenannte Militärangehörige. Ziel der Angriffe im Süden des Landes seien den Berichten zufolge zunächst mindestens 4 iranische Drohnen gewesen. Von ihnen sei eine Gefahr für US-Truppen in der Region sowie für die zivile Schifffahrt in der Straße von Hormus ausgegangen. Dem Bericht zufolge hätten US-Kampfjets die Drohnen abgeschossen. Anschließend habe ein US-Kampfflugzeug die militärische Anlage angegriffen, von denen aus die Drohnen gestartet waren.
2: Iran hat nach eigenen Angaben einen US-Stützpunkt in der Golfregion angegriffen. Das iranische Staatsfernsehen meldet, es handle sich um Vergeltung für die US-Angriffe in der Nacht. Welcher Stützpunkt betroffen ist und wie groß die Schäden sind, ist noch nicht bekannt. Allerdings meldet Kuwait Angriffe mit Drohnen und Raketen. Auch die Waffenruhe im Südlibanon hält nicht. Dort werden die gegenseitigen Angriffe der pro-iranischen Hisbollah-Miliz und der israelischen Armee heftiger. Die israelische Armee hat jetzt weite Teile des Südlibanon zur Kampfzone erklärt. Nina Amin.
4: In der Hafenstadt Tyros verließen die Menschen in Panik die Stadt. Bewohner südlich des Sahrani-Flusses wurden von Israels Militär aufgefordert, ihre Dörfer zu verlassen und in Richtung Norden zu gehen. Ein Militärsprecher teilte auf der Plattform X auf Arabisch mit, man werde mit äußerster Härte gegen die Hisbollah-Miliz vorgehen. Der Sahrani-Fluss verläuft im Landesinneren des Libanon, 40 Kilometer nördlich von Israel. Nach israelischen Medienberichten soll die Hisbollah inzwischen sogenannte Glasfaserdrohnen einsetzen, um Ziele in Nordisrael zu attackieren. Diese gelten als schwer zu stoppen und können weiter entfernte Ziele erreichen. Libanons Behörden meldeten am Mittwoch mehr als 50 Tote und mehr als 100 Verletzte durch israelische Angriffe, darunter auch Kinder.
2: Der neue ungarische Ministerpräsident Modja reist heute zum ersten Mal nach Brüssel. Am Nachmittag trifft er NATO-Generalsekretär Rutte. Morgen steht dann noch ein Treffen mit EU-Kommissionspräsidentin von der Leyen an. Der proeuropäische Modja hofft, dass eingefrorenes Geld der EU für sein Land freigegeben wird. Die Mittel waren wegen der Politik seines rechtsnationalistischen Vorgängers Orbán von der EU gestoppt worden. Bundesgesundheitsministerin Wagen hat Fortschritte beim Thema Frauengesundheit gefordert. Frauen verdienten eine medizinische Versorgung, die ihr Geschlecht besser berücksichtige, sagte die CDU-Politikerin zum Internationalen Tag der Frauengesundheit der Funke Mediengruppe. Hauptstadtkorrespondentin Birte Sönnigsen.
5: Viele Krankheiten und Medikamente wurden überwiegend an Männern erforscht. Dabei können Symptome bei Frauen ganz anders aussehen, etwa bei einem Herzinfarkt. Aus Sicht vieler Fachleute führt das zu Problemen. Krankheiten können bei Frauen teilweise später erkannt und falsch behandelt werden. Oft passt zum Beispiel die Dosierung von Arzneimitteln deutlich besser zu Männern als zu Frauen. Bundesgesundheitsministerin Nina Warken will das ändern. Schon zu Beginn ihrer Amtszeit hatte sie sich vorgenommen, das Thema Frauengesundheit in den Fokus zu nehmen. Aus Sicht der Ministerin wurde viel zu lange einfach ignoriert, dass Frauen andere gesundheitliche Bedürfnisse, Beschwerden und Symptome haben als Männer. Es werde aber noch dauern, bis sich Veränderungen in Lehrplänen und Forschungsergebnisse spürbar auf die Versorgung von Frauen auswirken, sagt die Ministerin. Forschungsministerin Dorothee Bär bezeichnete Deutschland mit Blick auf Frauengesundheit als Entwicklungsland. Frauenkrankheiten wie Endometriose und Lipödeme seien noch nicht ordentlich erforscht. Das Forschungsministerium hatte Anfang des Jahres unter anderem Forschungsgelder zur Verfügung gestellt, um gezielt Ursachen und neue Behandlungsmöglichkeiten der Wechseljahre zu erforschen.
2: Die Gewerkschaft Verdi ruft heute bundesweit Beschäftigte von Krankenhäusern dazu auf, gegen die geplante Gesundheitsreform zu protestieren. An den Aktionen beteiligen sich unter anderem Beschäftigte der Universitätsmedizin Mainz. Auch an vielen Krankenhäusern in Baden-Württemberg soll es Proteste geben. Einzelheiten von Rainer Schlenz.
6: Unter dem Motto Klinikaufstand soll es unter anderem Kundgebungen und Unterschriftenaktionen an den Unikliniken in Ulm und Tübingen geben, außerdem am Klinikum Stuttgart in Karlsruhe, Calw und Wiesloch. An mehreren Standorten sind auch Bundestags-, Landtags- und Kreistagsabgeordnete eingeladen. Bei der Aktion in Wiesloch sollen gestapelte Kartons die Elemente des Gesundheitssystems verbildlichen. Zieht man einzelne Komponenten heraus, kommt es zum Zusammenbruch, so die Idee der Gewerkschaft. Verdi befürchtet deutliche Verschlechterungen und Personalabbau durch den Gesetzentwurf zur Finanzierung der gesetzlichen Krankenversicherung. Als Eskalation bezeichnete die Gewerkschaft, dass der Arbeitgeberverband der baden-württembergischen Unikliniken aufgrund eines ersten Warnstreiks einen seit Jahrzehnten bestehenden Schutztarifvertrag für die Beschäftigten gekündigt habe.
2: Genau ein Jahr nach dem Bergsturz im Schweizer Dorf Platten gibt es dort heute eine Gedenkfeier. Bei dem Unglück war das Dorf im Lötschental fast vollständig zerstört worden. Die rund 300 Einwohner waren rechtzeitig in Sicherheit gebracht worden. Die Schauspielerin und Theaterregisseurin Svetlana Schönfeld ist tot. Sie starb nach Angaben ihrer Agentur im Alter von 74 Jahren in Berlin. Schönfeld war viele Jahre Ensemblemitglied des Maxim Gorki Theaters und des Berliner Ensembles. Seit den 1990er Jahren war sie in vielen Film- und Fernsehproduktionen zu sehen, darunter auch im Leipziger Tatort. Das waren die Nachrichten. Das Wetter in Baden-Württemberg und Rheinland-Pfalz, überall Sonne, der Wind weht schwach bis mäßig aus Nordost. Dabei wird es nicht mehr ganz so heiß wie zuletzt. Die Temperaturen steigen am Nachmittag bis 24 Grad im hohen Westerwald und 31 Grad im Markgräfler Land. Auch morgen viel Sonne und wieder heißer, 28 bis 33 Grad. Es ist 7.07 Uhr.
1: Die 7 Uhr Nachrichten waren das mit Christian Haug. Vielen Dank. Und hier jetzt erst einmal ein kurzer Mozart mit dem Ensemble The English Concert.

0: Es war Kultur am Donnerstag, morgen 7.09 Uhr ist es.
1: Fuck the Queen!
2: Entschuldigung allerseits, Entschuldigung Majestät.
0: Ja, das war John Davidson, der Mann, dessen Geschichte der Film Verflucht normal erzählt, bei der Verleihung des Ordens des British Empire durch die Queen. Und um das Leben des Schotten Davidson, der als Jugendlicher schon an dem Tourette-Syndrom erkrankt ist, eine Erkrankung, bei der Betroffene unter anderem eben unkontrolliert Schimpfwörter ausstoßen, geht es in dem Film Verflucht normal, auf Englisch I Swear, von Kirk Jones. In dem Film tritt Robert Aramayo als John Davidson auf. Gezeigt wird, wie Davidson alias Aramayo sich vom Erkrankten zum Aktivisten entwickelt, der sich für mehr Verständnis für Menschen, die eben von dieser neurologischen Erkrankung betroffen sind, engagiert. Bei der BAFTA-Verleihung im Februar dieses Jahres wurde Aramayo als bester Hauptdarsteller ausgezeichnet. Ein wunderbar tragikomischer Film mit viel typisch britischem Humor, findet ARD London-Korrespondent Gabi Biesinger und durchaus preiswürdig.
3: And the BAFTA goes to Robert Aramayo from I Swear.
4: I honestly cannot believe I have won this award.
5: Robert Aramayo, bekannt aus Game of Thrones und Lord of the Rings, konnte es nicht fassen, dass er für seine Rolle als Tourette-Betroffener in dem Film I Swear bei den britischen Filmpreisen BAFTAs als bester Hauptdarsteller ausgezeichnet wurde. Und Megastars wie Leonardo DiCaprio und Timothée Chalamet ausgestochen hatte. Aramayo spielt den schottischen Aktivisten John Davidson, der mit dem Tourette-Syndrom lebt, bei dem Betroffene körperliche und sprachliche Ticks und Zuckungen haben und unkontrolliert Schimpfwörter ausstoßen. Aramayo dankte Davidson, dass er dessen Geschichte erzählen durfte.
4: Thank you so much for letting me tell your story. John Davidson.
5: Er ist ein bemerkenswerter Mann, der sich so für die Aufklärung über Tourette engagiert und meint, wir müssten noch so viel darüber lernen. Und heute Abend ist es mir wichtig zu sagen, dass die Menschen, die von Tourette-Betroffenen begegnen, es mit ihrer Reaktion in der Hand haben, ob die Betroffenen sich verstanden fühlen. Der Film beginnt in den 1980er Jahren und schildert eindringlich, wie John als Schüler von immer stärker werdenden unkontrollierbaren Ticks geplagt wird, die er sich selbst nicht erklären kann.
6: Verschwindet einfach!
7: Voll der Spasti!
5: Mitschüler hänseln ihn, Lehrer verprügeln ihn und seine Eltern bestrafen ihn für sein schlechtes Benehmen.
8: Ich kann nichts dafür!
9: Er hat mich heute blamiert!
5: Es dauert Jahre, bis bei John das Tourette-Syndrom diagnostiziert wird, bei dem Betroffene neben Ticks und Zuckungen unkontrolliert fluchen.
10: Das heißt Tourette-Syndrom. Ich sag schlimme Dinge.
5: John lebt mit Mitte 20 noch sehr isoliert bei seiner Mutter, als er Dottie trifft, die Mutter eines alten Schulfreundes.
11: Fick dich, du Schlampe!
12: Tja, freut mich auch sehr.
10: Tut mir leid.
5: Sie hat als Fachkrankenpflegerin in der Psychiatrie gearbeitet und nimmt ihn unter ihre Fittiche.
13: Wenn du irgendwas tust, wofür du nichts kannst, dann musst du dich nie dafür entschuldigen.
5: Dottie vermittelt ihm einen Job als Hausmeistergehilfe, in dem er aufblüht.
14: Kannst du eine anständige Tasse Tee machen?
10: Oh ja, Tee kann ich.
15: Ich mach Wichse statt Milch rein.
10: Können Sie die Ticks und die Flüche ab?
14: Welche Ticks, welche Flüche?
5: Und obwohl der Film durchzogen ist von wunderbar britischem Humor, spürt man auch immer wieder Johns Verzweiflung.
10: Ich bin so müde.
5: Um genau diese Mischung sei es gegangen, erklärt Schauspielerin Maxine Peake, die die Rolle der Dottie spielt.
16: Life, even its darkest moments, is funny.
5: Das Leben ist selbst in seinen dunkelsten Augenblicken lustig. Das ist die absurde Realität. Und John Davidson ist ein so humorvoller, kluger, witziger Mann. Das wollten wir rüberbringen. Für Regisseur Kirk Jones war der Film ein solches Herzensanliegen, dass er dafür Haus und Hof aufs Spiel setzte. Wegen der vielen Pöbeleien wollte niemand das Projekt finanzieren und so überredete er seine Frau zu einem riskanten Schritt. Wir haben unser Haus verkauft, in dem wir 20 Jahre gelebt hatten und ich fragte die Bank, ob sie uns einen Kredit in gleicher Höhe geben würde und sie sagten überraschenderweise ja. Rund 300.000 Menschen leben in Großbritannien mit der neurologischen Erkrankung Tourette und dieser warmherzige Film könnte das Thema weiter aus der Tabuzone holen.
0: Sagt Gabi Biesinger über Verflucht normal, den BAFTA-gekrönten Tourette-Film, der heute auch bei uns in die Kinos kommt. SWR Kultur am Donnerstagmorgen 7 Uhr und gleich 14 Minuten.

0: Pour Richard mit OU, also für Richard, hieß dieser Titel von Ingo Hörigt hier in SWR Kultur am Morgen. 7.16 Uhr ist es. Schönen guten Morgen. Von 0,9% auf 0,5%. Die Wirtschaftsweisen haben ihre Prognose für die deutsche Wirtschaft in ihrem aktuellen Frühjahrsgutachten, das sie gestern vorgelegt haben, fast um die Hälfte nach unten korrigiert. Sie empfehlen deshalb gravierende Kürzungen in unseren Sozialsystemen. Aber das kann und darf nicht die einzige Strategie sein, sagt Philipp Eckstein in seinem Kommentar für SWR Kultur am Morgen. Auch die Vermögenden sollten dringend zur Kasse gebeten werden.
1: Die Botschaft der Wirtschaftsweisen ist seit Jahren dieselbe. Sie wird nur von Jahr zu Jahr drängender, mahnender. Mittlerweile klingen die 5 Wirtschaftswissenschaftlerinnen und Wissenschaftler alarmiert. Die deutschen Sozialversicherungssysteme, Rente, Gesundheit, Pflege, sie sind zu teuer. Und die Beitragssätze werden weiter steigen, wenn die Politik nicht entschieden gegensteuert. Es braucht Reformen. Und auch da reden die Wirtschaftsweisen nicht um den heißen Brei herum. Reformen bedeuten Kürzungen, Einschnitte. Nur wenn alle protestieren, habe die Politik alles richtig gemacht, erklärte die Vorsitzende des Gremiums Monika Schnitzer. Denn wenn nur ein paar protestieren, dann seien wohl einige geschont worden. Markige Sätze, die zeigen, wie groß die Aufgabe ist. Eine Aufgabe, die gerade unter dem Gesichtspunkt der Generationengerechtigkeit angegangen werden müsste und um die sich die Politik zu oft gedrückt hat. Nur wenn wir über Einschnitte sprechen, letztlich darüber, dass Geld im System an allen Ecken fehlt, dann sollte es nicht nur darum gehen, wie und wo bei den Menschen gespart werden kann, die auf die Sozialsysteme angewiesen sind. Vielmehr sollte sich der Blick auch auf die richten, die blendend versorgt sind. Ausgerechnet an dem Tag, an dem die Wirtschaftsweisen verkünden, ohne Einschnitte wird es nicht gehen, hat die Boston Consulting Group ihre jährliche Studie zu Superreichen veröffentlicht. Und auch da ist die Botschaft jedes Jahr dieselbe. Die Zahl der Superreichen wächst und wächst, auch in Deutschland. 5.000 Menschen hierzulande verfügen über umgerechnet mindestens 100 Millionen US-Dollar. Diese kleine Gruppe besitzt in Deutschland mehr als ein Viertel des gesamten Finanzvermögens. Diese obszöne Einkommensungleichheit, die Schere zwischen Arm und Reich in Deutschland, auch sie wird von der Politik seit Jahren nicht angegangen. Jede aufkommende Debatte darüber wird auch mit Hilfe finanzstarker Lobbygruppen sofort attackiert. Also, wenn schon Einschnitte und große Reformen, dann sollte die Politik nicht nur die Themen Rente, Pflege, Gesundheit und Arbeitszeit angehen, sondern endlich auch Vermögen, Kapitalerträge und Erbschaften.
0: Bitte auch ran an die obszöne Einkommensungleichheit bei möglichen Reformen angesichts der schlechten Wirtschaftslage. Philipp Eckstein kommentierte für SWR Kultur am Morgen.

Cecile McLaurin Salvant mit dem Song One Step Ahead von Eddie Snyder und begleitet wurde sie von Sullivan Fortner am Klavier. Ja, und eigentlich wollten wir jetzt mit unserer Brüssel-Korrespondentin Sabrina Fritz sprechen, die zurzeit auf Zypern ist beim EU-Außenministertreffen. Leider erreichen wir sie noch nicht. Deshalb hier jetzt erstmal Musik.

0: SWR Kultur am Morgen 7.24 Uhr und jetzt haben wir die Korrespondentin Sabrina Fritz erreicht. In Sachen Friedensgespräche zwischen der Ukraine und Russland geht es ja wirklich keinen Schritt voran. Im Gegenteil, am vergangenen Wochenende hat Russland Kiew so heftig angegriffen wie nie zuvor. Seit gestern nun treffen sich die EU-Außenminister und Ministerinnen auf Zypern, um über ihr weiteres Vorgehen zu beraten. Die Brüssel-Korrespondentin Sabrina Fritz ist bei diesem EU-Außenministertreffen auf Zypern dabei und mit ihr spreche ich jetzt live über die Agenda und den Stand der Beratungen. Guten Morgen, Sabrina Fritz.
1: Ja, guten Morgen.
0: Frau Fritz, was würden Sie denn sagen? Warum nimmt der Druck auf die EU-Außenminister gerade jetzt so deutlich zu? Also, was hat sich nach den jüngsten Angriffen auf Kiew politisch und diplomatisch verändert?
1: Also dazu, zu den schweren Angriffen, die es ja auch immer schon mal gab, kam jetzt auch noch mal die Drohung aus Russland, dass zum Beispiel die EU ihr diplomatisches Personal abziehen soll, weil es eben noch weitere Angriffe auch gegen Infrastruktur geben soll. Und das ist einfach für die EU so ein klares Signal, dass Moskau überhaupt kein Interesse an Verhandlungen, an Frieden hat. Und damit sagt man auch, naja, also dann müssen wir auch eigentlich diesen Weg nicht mehr weiter beschreiten. Und darum versucht man jetzt eben auf anderem Wege nach wie vor vor allem die Ukraine auch militärisch zu unterstützen.
0: Mhm. Aber wenn ich richtig informiert bin, gibt es ja schon noch Überlegungen in Sachen Diplomatie und zwar in Form möglicher diplomatischer Gesprächskanäle nach Moskau. Also wie realistisch ist das und was für Kanäle könnten das sein?
1: Also es war für die EU ja von Anfang an ein Problem, dass sie eigentlich bei solchen diplomatischen Bemühungen außen vor gelassen wurde und die USA das ja eigentlich alleine machen wollten. Da hat man ja schon immer gesagt, ja, es geht ja auch um die Zukunft Europas, nehmt uns da mit. Aber man muss natürlich sagen, so gut sind diese Kanäle nach Moskau nicht mehr. Mhm. Und es ist vor allem eben auch so, dass die osteuropäischen Staaten sagen, traut Putin nicht. Also da ist man auch in der EU nicht so ganz einer Meinung.
0: Ja, yeah. Bislang war es ja so, dass bei der Diskussion auch um Friedensgespräche und überhaupt immer die USA als Vermittler den Hut auf hatten, also konkret Donald Trump. Aber das hat ja bislang, wie wir sehen, nicht funktioniert. Hat Europa das jetzt endlich verstanden?
1: Ja, also Europa hat natürlich schon gesehen, wie schwierig das ist. Und jetzt kam natürlich noch dazu, dass auch die USA ihre Aufmerksamkeit natürlich noch mehr auf den Nahen Osten gerichtet hat. Und da hat man natürlich auch Angst gehabt, dass die Ukraine jetzt ganz vernachlässigt wird. Aber herrscht schon die Meinung vor, muss man sagen, dass eigentlich Russland diplomatisch ganz schwer da an einen Tisch zu bringen ist. Und deshalb man nach wie vor auf Sanktionen, auf militärische Stärke der Ukraine und auch, das muss man sagen, einen möglichen EU-Beitritt der Ukraine setzt, weil man eben aus den Erfahrungen der letzten Monate vor allem doch das Gefühl hat, dass diplomatisch da einfach nicht voranzukommen ist.
0: Sabrina Fritz über das Ringen der EU-Außenminister um eine neue Strategie gegenüber Russland in Sachen Krieg in der Ukraine. Danke Ihnen, Frau Fritz, für das Gespräch.
1: Ja, gerne. Tschüss.

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4: Mit Doris Maul, hier jetzt die Nachrichten.
5: Mit Christian Haug, guten Morgen. Iran meldet einen Angriff auf eine US-Militärbasis am Golf. Klinikbeschäftigte im Südwesten protestieren gegen die geplante Gesundheitsreform. Der frühere rheinland-pfälzische CDU-Fraktionschef Baldauf soll neuer Geschäftsführer der Lotto-Gesellschaft werden. Das Wetter heute überall sonnig, bei 24 bis 31 Grad. Aus der Golfregion werden neue, mutmaßlich iranische Angriffe mit Drohnen und Raketen gemeldet. Ziel war möglicherweise die US-Militärbasis in Kuwait. Das iranische Staatsfernsehen berichtet, es handle sich um Vergeltung für die jüngsten US-Angriffe. In der Nacht hatte das US-Militär wieder Ziele im Iran angegriffen. Washington-Korrespondent Samuel Jakisch.
6: Die Maßnahmen seien defensiver Natur gewesen und hätten dazu gedient, die derzeitige Waffenruhe zwischen Iran und den USA aufrechtzuerhalten. So zitieren unter anderem CNN und die New York Times zwei namentlich ungenannte Militärangehörige. Ziel der Angriffe im Süden des Landes seien den Berichten zufolge zunächst mindestens 4 iranische Drohnen gewesen. Von ihnen sei eine Gefahr für US-Truppen in der Region sowie für die zivile Schifffahrt in der Straße von Hormus ausgegangen. Dem Bericht zufolge hätten US-Kampfjets die Drohnen abgeschossen, anschließend habe ein US-Kampfflugzeug die militärische Anlage angegriffen, von denen aus die Drohnen gestartet waren.
5: Mit einem bundesweiten Protesttag wollen sich Klinikbetreiber und Beschäftigte gegen das geplante Sparpaket im Gesundheitswesen wehren. Die Bundesregierung will die gesetzlichen Krankenkassen im kommenden Jahr um mehr als 16 Milliarden Euro entlasten. Die Kliniken und die Gewerkschaft Verdi sagen, Ergebnis der Pläne sei weniger Personal, mehr Belastung für die Beschäftigten und ein Absenken von Standards. Der heutige Protesttag wird aber wohl kaum Auswirkungen auf die Versorgung der Patienten haben. Die Veranstaltungen sollen meist nur etwa eine halbe Stunde oder eine Stunde dauern. In Rheinland-Pfalz wird heute ein neuer Geschäftsführer für die Lotto-Gesellschaft des Landes gewählt. Nominiert ist der langjährige Vorsitzende der CDU-Fraktion im Mainzer Landtag, Christian Baldauf. Landespolitik-Korrespondent Gernot Ludwig.
7: Die Landeslotto-Gesellschaft gehört überwiegend dem Land. Deshalb kann die Landesregierung auch entscheiden, wer dort Geschäftsführer wird. Der bisherige Geschäftsführer war von der SPD und geht in Rente. Die CDU als Wahlsieger darf den Nachfolger bestimmen. Schlagzeilen hatte der Plan der SPD ausgelöst, auch wieder ein Parteimitglied in die Geschäftsführung zu schicken. Und zwar den bisherigen Landtagspräsidenten Hering. Für ihn sollte extra ein zweiter Geschäftsführerposten geschaffen werden, Jahresgehalt rund 200.000 Euro. Nach heftiger Kritik hatte Hering vergangenen Freitag mitgeteilt, auf den Posten zu verzichten.
5: Der Rheinland-Pfälzische Bauern- und Winzerverband geht von negativen Auswirkungen des Iran-Kriegs bis ins kommende Jahr aus. Zwar hätten viele Landwirte für diese Saison genug stickstoffhaltige Düngemittel auf Lager, der Einkauf für das kommende Jahr stehe aber noch bevor und sowohl die Düngemittelpreise als auch die weltweite Nachfrage seien weiter hoch. Die EU-Kommission hatte zuletzt die Einfuhrzölle auf stickstoffhaltigen Dünger ausgesetzt. Aus Sicht des Verbands reicht das aber nicht aus. In Baden-Württemberg sehen viele Industriebetriebe ihr künftiges Auslandsgeschäft skeptischer als noch zu Jahresbeginn. Nach einer Umfrage der IHK stieg der Anteil der skeptischen Unternehmen von knapp 20 auf rund 25%. Als Gründe wurden demnach der Zollstreit mit den USA, geopolitische Risiken und steigende Kosten genannt. Das waren die Nachrichten. Das Wetter in Baden-Württemberg und Rheinland-Pfalz. Heute scheint überall die Sonne. Der Wind weht schwach bis mäßig. Die Temperaturen steigen bis 24 Grad im hohen Westerwald und 31 Grad im Markgräfler Land. Auch morgen viel Sonne und wieder heißer. Am Wochenende teils Sonne, allmählich schwüler, mit steigender Schauer- und Gewitterwahrscheinlichkeit. Es ist 7.34 Uhr.
4: Danke an Christian Haug für die Nachrichten. Wie wird man vom Kriegsdienstverweigerer zum Befürworter der Landesverteidigung? Das beschreibt der Autor und Theologe Stephen Anpalagan in seinem neuen Buch Für den Frieden, Widerruf meiner Kriegsdienstverweigerung. Und bevor ich ihn in SWR Kultur am Morgen nach den Gründen seines Gesinnungswandels frage, hören wir einen Auszug aus Reinhard Mays Antikriegsballade »Nein, meine Söhne gebe ich nicht«.
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0: Reinhard May mit einem Auszug aus der Antikriegsballade »Nein, meine Söhne gebe ich nicht«. 40 Jahre nachdem dieser Song erschienen ist, ist in Deutschland wieder eine intensive Debatte über die Wehrpflicht entbrannt. Mit dem Krieg in der Ukraine und Putins Allmachtsfantasien wächst tatsächlich die Angst, Krieg könnte auch in Deutschland wieder passieren. Für den Frieden, Widerruf meiner Kriegsdienstverweigerung, so heißt das neue Buch des Autors und Theologen Stephen Ampalagan, das heute erscheint. Darin erklärt er, warum sich seine Haltung zu Militär und Bundeswehr verändert hat. Stephen Ampalagan, guten Morgen.
1: Guten Morgen, Frau Maul.
0: Reinhard Mays Lied »Nein, meine Söhne gebe ich nicht« ist ja sozusagen eine Hymne der Antikriegsbewegung. Sie selbst sind großer Reinhard May-Fan. Das lernt man unter anderem, wenn man ihr Buch liest. Aber in der Sache stimmen Sie nicht mehr mit ihm überein. Welches sind denn die Gründe für Ihren Gesinnungswandel?
1: Ich war immer großer Pazifist, überzeugter Pazifist. Ich habe evangelische Theologie studiert. Ich bin Kind zweier Kriegsflüchtlinge. Ich würde mich als progressiv und liberal bezeichnen. Und das hat relativ eindeutig in diese Spur gemündet, dass ich den Kriegsdienst verweigerten Zivildienst geleistet habe. Aber es gab dann zwei Dinge, die es gewissermaßen ausgelöst haben. Der Angriff auf die Ukraine, da habe ich mich schon gefragt, wie verhalten wir uns dazu, wenn ein europäischer Nachbar grundlos angegriffen wird? Stehen wir dem bei? Was machen wir? Das war das eine. Das andere ist etwas sehr Persönliches. Mein Vater ist zu einem Pflegefall geworden. Diese Idee, dass man sich dem Krieg entziehen kann, indem man flieht, indem man einfach sagt, ich laufe weg, das hat für mich eine neue Dimension bekommen, weil ich gesehen habe, dass mein Vater nirgendwo mehr hingehen wird. Und es wird viele Menschen geben, denen es so geht wie ihm. Und diesen Menschen beizustehen, das halte ich für eine ganz wichtige Aufgabe und auch für eine wichtige Verpflichtung, eine staatsbürgerliche Verpflichtung sogar. Und das hat dazu geführt, dass ich meine Gewissensentscheidung von damals heute revidiert habe.
0: Also das sind die Beweggründe gewesen bei Ihnen. Aber das heißt im Prinzip, für Sie ist mittlerweile dieser Slogan der Friedensbewegung, stell dir vor, es ist Krieg und keiner geht hin, nur noch nostalgische Erinnerungen gewissermaßen an eine Zeit, in der es eben keinen heißen Krieg mitten in Europa gab, sondern nur den Kalten Krieg.
1: Ich bin mir nicht sicher, ob es diese Zeit gab. Wir haben bis 1945 kriegerische Aktivitäten gehabt, wir haben Konflikte gehabt, wir haben militärische Auseinandersetzungen gehabt, wir haben nach 1945 wahnsinnig viel Konfliktherde gehabt. Das, was Sie sagen, ist ja eine ganz wichtige Sache. Wir in Deutschland sind davon ausgegangen, dass niemand anders Krieg führt in Europa, nur weil wir für eine relativ lange Zeit einen Frieden ermöglicht bekommen haben. Und was das für ein großes Privileg ist, das merken wir erst jetzt, wo uns dieselbe Unsicherheit einholt und wieder einholt, wie es andere europäische Völker eben auch hatten. Aber nicht nur die, ich selber bin auch Kind von Kriegsflüchtlingen. Der Krieg war nie weg, er war halt immer nur woanders.
0: Und dennoch, ich habe es schon in der Anmoderation erwähnt, dass es halt momentan diese intensive Debatte über die Wehrpflicht gibt. Und einer, der eine ganz andere Position vertritt als Sie, ist zum Beispiel der Podcaster Ole Nymoen, der dieses Buch veröffentlicht hat, »Warum ich nie für Deutschland kämpfen würde«. Und da schreibt er unter anderem, es sei besser unter Putins Herrschaft zu leben, als tot zu sein. Wie klingt das für Sie?
1: Ich kann nur sagen, es ist ein Wunder der Freiheit, dass wir all diese unterschiedlichen Stimmen in unserem Land äußern dürfen und dass wir über diese Theoreme sprechen können. Wir müssen uns nicht entscheiden, ob wir Diktatur haben oder ob wir kämpfen und dabei sterben.
0: Sie haben jetzt gesagt, wir müssen das nicht, aber darum geht's doch gerade im Kern, oder? Also, dass es sein könnte, dass Krieg wieder auch in Deutschland stattfinden wird, uns erreichen wird. Also sollten wir dann kämpfen und wären Frauen und Mütter bereit, ihre Söhne in den Krieg zu schicken? Was machen wir mit dieser Angst, die es da gibt, auf Seiten der jungen Erwachsenen, aber eben auch auf Seiten der, wie ich sagte, Mütter, Frauen, wahrscheinlich auch Väter?
1: Ich hoffe ja, dass die Väter genauso besorgt sind wie die Mütter.
0: Genau.
1: Und glücklicherweise können die jungen Menschen, vorrangig Männer, noch auch selbst darüber befinden, ob sie der Einberufung nachkommen oder ob sie aus einer Gewissensentscheidung heraus den Kriegsdienst verweigern. rein sachlich gesehen, rein technisch gesehen, ist es von enormer Dringlichkeit, dass wir unsere Sicherheitsinfrastruktur auf Vordermann bringen. Das gilt für die innere Sicherheit, für den Verfassungsschutz, das Kriminalamt und die Polizei, aber es gilt auch für die äußere Sicherheit in Gestalt unserer Bundeswehr. Und dass die nicht im allerbesten Zustand ist, dann müssen sie nicht einmal großer Kritiker der Bundeswehr sein. Das hört man aus der Bundeswehr selbst jeden Tag. Und dass es sinnvoll ist, eine Verteidigungsfähigkeit zu erreichen, in der wir in der Lage sind, unser Land und die Menschen, die in diesem Land leben, zu verteidigen und zu schützen, dass wir einen Beitrag leisten können im Rahmen der Europäischen Union und der NATO. Ich finde, das ist eigentlich kaum debattierbar.
0: Und verstehen Sie Ihr Buch Für den Frieden, Widerruf meiner Kriegsdienstverweigerung, ein sehr persönliches Buch, verstehen Sie das auch als Debattenbeitrag, um andere junge Menschen, also Sie selber sind, glaube ich, Anfang 40, aber junge Menschen dazu zu bringen, darüber nachzudenken? Oder welches Ziel verbinden Sie mit diesem Buch?
1: Es ist gut, dass Sie das noch hinzugefügt haben. Ich bin ja tatsächlich selber nicht mehr jung. Der Punkt ist ja, dass wir auch auf einer gewissen Metaebene über die Art und Weise sprechen müssen, wie wir halt miteinander diskutieren. Also darf man im Laufe eines Lebens an einer fundamentalen Stelle seine Entscheidung ändern? Zumal, wenn es um eine Gewissensentscheidung geht. Gestehen wir Menschen zu, dass sie sagen, ich würde heute anders entscheiden? Halten wir die Gleichzeitigkeit unterschiedlicher Dinge aus? Halten wir es aus, dass jemand anderes eine andere Meinung hat? Und ich glaube, dass es sinnvoll ist, sich selber auch irgendwie zum Teil der Sache zu machen.
0: Der Theologe und Autor Stephen Ampalagan über seine revidierte Haltung zur Kriegsdienstverweigerung. Sein Buch zum Thema heißt Für den Frieden, Widerruf meiner Kriegsdienstverweigerung, erscheint heute im S. Fischer Verlag und kostet 18 Euro. Herr Ampalagan, ich danke Ihnen sehr für Ihre Zeit und für dieses Gespräch.
1: Vielen Dank, Frau Moll.

0: 7.46 Uhr ist es. 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Gute Nachrichten für die Filmproduzenten in Deutschland. Das Bundeskabinett hat gestern den Entwurf des umstrittenen Mediendienste-Investitionsverpflichtungsgesetzes gebilligt. Ein Wortungetüm. Dahinter verbergen sich zusätzliche Fördermittel für Film- und Serienproduktionen in Höhe von 120 Millionen Euro. Gleichzeitig werden private und öffentlich-rechtliche Medienplattformen gezwungen, in den deutschen Produktionsstandort zu investieren. Die Feuilletons der Zeitungen und die Kulturseiten im Netz greifen das Thema heute Morgen auf. Mehr dazu jetzt in der Kulturmedienschau von Ina Bayer.
1: In Babelsberg oder bei der Bavaria fehlten Aufträge. Große Filme und Serien wurden in anderen großen Studios gedreht. Etwa der Netflix-Film Im Westen nichts Neues in Tschechien, beklagt Spiegel.de. Der neue Gesetzentwurf sieht nun vor, erläutert die FAZ, dass alle in- und ausländischen Video-on-Demand-Anbieter und Fernsehsender, die in der Bundesrepublik eine deutschsprachige Plattform anbieten, 8% des jährlichen Nettoumsatzes für europäische und insbesondere deutsche Filme aufwenden müssen. Während Produzenten den Gesetzentwurf begrüßen, seien sich die privaten, öffentlich-rechtlichen Sender und Streamer in

0: vergangenen Jahren in Deutschland dynamisch entwickelt hat, auch durch internationale Kapitalanlagen. Eine gesetzliche Quote verfehlt die reale Marktnachfrage, erhöht die Produktionskosten, produziert neue Bürokratie und kann im schlimmsten Fall sogar zu weniger Produktionen führen, wird Christian Sommer, Repräsentant der Lobbyorganisation, zitiert. Der Vorsitzende des Kulturausschusses im Bundestag, Sven Lehmann von den Grünen, wiederum lobte das Vorhaben. Die Film- und Fernsehbranche hat lange genug auf diesen Schritt gewartet, so der Politiker. In den nächsten Monaten befasst sich nun der Bundestag mit dem Gesetzentwurf. Vom 1. Januar 2027 an soll die Investitionsverpflichtung gelten. Für das Berliner Theatertreffen wählt bekanntermaßen eine unabhängige, wechselnde Jury von Theaterkritikern die 10 bemerkenswertesten Inszenierungen eines Jahres. Seit 2019 verpflichtete sie eine Quote dazu, 50% der Einladungen an Regisseurinnen auszusprechen. Für die kommenden 2 Jahre hat sich die Jury gegen dieses Kontingent entschieden. Es gab daraufhin viel Zuspruch, aber auch Protest. Jetzt haben mehr als 300 Theaterschaffende im deutschsprachigen Raum einen offenen Brief an die aktuelle Theatertreffen-Jury und die Leiterin des Theatertreffens sowie den Intendanten der Berliner Festspiele verfasst, in dem sie eindringlich darum bitten, die Entscheidung zu überdenken. Nora Hertlein-Hall und Matthias Pees antworten nun auf Faznet darauf und geben zu bedenken, dass die Quote seinerzeit, Zitat, als Selbstbeschränkung mit Bedacht und von Anfang an als nur vorübergehende, signalhafte und impulsgebende Maßnahme vorgesehen war. Als Vorrang struktureller vor ästhetischen Auswahlkriterien. Würde man die Quote als Dauermaßgabe ansetzen, sagen die beiden weiter, müsste das Theatertreffen ehrlicher und konsequenterweise von den 10 vorbildlichsten Inszenierungen des Vorjahres sprechen und nicht länger von den 10 bemerkenswertesten. Außerdem fragen sie, warum die Briefeschreiber diese Aufgabe, die doch ihre ureigene wäre, weiterhin an die nachgelagerte Theaterkritik delegieren. Die Unterzeichner, etwa die aktuellen, ehemaligen oder zukünftigen Leiterinnen und Leiter der Berliner Volksbühne oder des Deutschen Theaters, des Züricher Schauspielhauses oder des Hamburger Thalia Theaters, seien doch die Produktionsorte und Arbeitervertretungen. Sie bestimmen die Strukturen, Besetzungen und Gehälter. Sie geben den Ton an in der Szene. Warum haben Sie denn nicht selbst längst eine Frauenquote eingeführt und öffentlich bekannt gegeben? Und sollten Sie es insgeheim längst getan haben, warum muss es dann auch das Theatertreffen, das seine viel gerühmte Impulsgeberfunktion in dieser Hinsicht zur Genüge erfüllt hätte, immer weiter tun? Abschließend fordern Nora Hertlein-Hall und Matthias Pees, es wird höchste Zeit für diese Maßnahmen, die Welt des schönen Scheins einer Theatertreffenauswahl zu verlassen und in der theaterbetrieblichen Wirklichkeit anzukommen. Bitte.
1: Danke. Die Kulturmedienschau in SWR Kultur am Donnerstagmorgen, heute von und mit Ina Bayer. Und bis zum Wort zum Tag hören wir das Ensemble Il Fondamento mit dem 3. Satz aus der Sinfonie D-Dur von Juan Crisóstomo Arriaga.
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1: Das ist ja nervig. Mehr hat der Mann nicht gesagt. Kein Dankeschön, kein Blickkontakt. Dabei hatte ich ihm gerade geholfen. Ich stand am Gleis und habe auf den Zug gewartet. Ein älterer Herr hat mich angesprochen. Er wollte wissen, ob der Zug hier zum Hauptbahnhof fährt. Ich wusste es selbst nicht genau, also habe ich die Bahn-App geöffnet, Verbindungen gesucht und erklärt, dass die Züge verspätet sind. Ein paar Minuten lang hat das gedauert. Dann hat der Mann vor sich hingemurmelt: Das ist ja nervig. Und ohne ein weiteres Wort oder einen Blick hat er sich umgedreht und ist gegangen. Bitte was? Nicht mal Danke? Ich war baff. Ist das wirklich zu viel verlangt? Das hat mich richtig geärgert. Da habe ich mir Mühe gegeben, war freundlich und hilfsbereit und irgendwie habe ich erwartet, dass wenigstens ein bisschen davon zurückkommt. Ein kleines Zeichen von Wertschätzung. Du hast mir geholfen. Ich habe das gesehen. Ich merke, so selbstlos wie ich dachte, war meine Hilfe offenbar doch nicht. Ich wollte eben auch wahrgenommen werden. In meinen Beziehungen lebe ich ja auch von Aufmerksamkeit, Freundlichkeit, Resonanz. Deshalb verletzt es, wenn meine Hilfe wie selbstverständlich behandelt wird. Noch dazu von einem Wildfremden. Dabei ist Helfen wie ein Geschenk. Und bei einem Geschenk liefere ich die Rechnung ja auch nicht mit. Natürlich freue ich mich über Dankbarkeit. Aber wenn ich nur schenke, um dafür Anerkennung zu bekommen, wird aus Hilfe schnell ein Handel. Do ut des, wie es die Lateiner so pointiert formuliert haben. Ich gebe dir etwas, damit du mir etwas zurückgibst. Jesus erzählt einmal von einem Gastgeber, der ein großes Fest vorbereitet. Und er sagt, lade nicht nur die ein, die dich später zurück einladen, sondern gerade die, die nichts zurückgeben können. Arme, Kranke, Fremde. Gottes Liebe ist wie dieser Gastgeber. Sie rechnet nicht auf. Das christliche Wort dafür ist Gnade. Gemeint ist, Gottes Liebe muss ich mir nicht verdienen. Sie ist kein Bonus für gute Menschen. Sie führt keine Strichlisten darüber, wie oft ich mich am Bahnhof besonders nett verhalte. Sie ist ein Geschenk. Großzügig. Bedingungslos. Und genau deshalb ist die christliche Nächstenliebe so anspruchsvoll. Sie fragt nicht zuerst, was bekomme ich dafür, sondern was braucht der andere gerade? Ich finde das schwer. Denn natürlich möchte ich gesehen werden. Aber wenn ich Hilfe als Geschenk verstehe, kann ich vielleicht auch meine eigenen Erwartungen besser loslassen. Der Mann am Bahnhof hat sich nicht bedankt. Vielleicht war er gestresst, vielleicht überfordert, vielleicht einfach unhöflich. Ich weiß es nicht. Aber vielleicht war meine Hilfe trotzdem nicht umsonst. Sein Zug kam jedenfalls am richtigen Gleis an. Antonia Klumbies aus Karlsruhe von der Evangelischen Kirche.
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3: Ich wünsche Ihnen einen schönen guten Morgen an diesem Donnerstag, den 28. Mai. Um 8 Uhr gebe ich weiter an die Nachrichten.
4: Mit Christian Haug. Guten Morgen. Der Iran meldet einen Angriff auf eine US-Militärbasis am Golf. Die israelische Armee erklärt weite Teile des Südlibanon zur Kampfzone. Gesundheitsministerin Waken mahnt mehr Forschung zur Frauengesundheit an. Das Wetter heute überall sonnig bei Höchsttemperaturen von 24 bis 31 Grad. Aus der Golfregion werden neue, mutmaßlich iranische Angriffe mit Drohnen und Raketen gemeldet. Ziel war möglicherweise eine US-Militärbasis in Kuwait. Das iranische Staatsfernsehen berichtet, es handle sich um Vergeltung für die jüngsten US-Angriffe. In der Nacht hatte das US-Militär wieder Ziele im Iran angegriffen. Washington-Korrespondent Samuel Jakisch.
5: Die Maßnahmen seien defensiver Natur gewesen und hätten dazu gedient, die derzeitige Waffenruhe zwischen Iran und den USA aufrechtzuerhalten. So zitieren unter anderem CNN und die New York Times zwei namentlich ungenannte Militärangehörige. Ziel der Angriffe im Süden des Landes seien den Berichten zufolge zunächst mindestens 4 iranische Drohnen gewesen. Von ihnen sei eine Gefahr für US-Truppen in der Region sowie für die zivile Schifffahrt in der Straße von Hormus ausgegangen. Dem Bericht zufolge hätten US-Kampfjets die Drohnen abgeschossen. Anschließend habe ein US-Kampfflugzeug die militärische Anlage angegriffen, von denen aus die Drohnen gestartet waren.
4: Israel hat offenbar wieder die pro-iranische Hisbollah-Miliz im Süden des Libanon angegriffen. Davor hatte die Armee die Räumung von weiten Teilen des Südlibanon angeordnet. Die Region sei jetzt Kampfzone, die Bevölkerung solle das Gebiet verlassen. Nach libanesischen Angaben fliehen viele von dort in die Hafenstadt Sidon. Dort sind aber schon Tausende Vertriebene aus dem Grenzgebiet zu Israel. Seit Mitte April sind nach UN-Angaben mehr als 600 Menschen bei israelischen Angriffen getötet worden. Bundesgesundheitsministerin Waken hat Fortschritte beim Thema Frauengesundheit gefordert. Frauen verdienten eine medizinische Versorgung, die ihr Geschlecht besser berücksichtige, sagte die CDU-Politikerin zum Internationalen Tag der Frauengesundheit der Funke Mediengruppe. Hauptstadtkorrespondentin Birte Sönnigsen.
6: Viele Krankheiten und Medikamente wurden überwiegend an Männern erforscht. Dabei können Symptome bei Frauen ganz anders aussehen, etwa bei einem Herzinfarkt. Aus Sicht vieler Fachleute führt das zu Problemen. Krankheiten können bei Frauen teilweise später erkannt und falsch behandelt werden. Oft passt zum Beispiel die Dosierung von Arzneimitteln deutlich besser zu Männern als zu Frauen. Bundesgesundheitsministerin Nina Warken will das ändern. Schon zu Beginn ihrer Amtszeit hatte sie sich vorgenommen, das Thema Frauengesundheit in den Fokus zu nehmen. Aus Sicht der Ministerin wurde viel zu lange einfach ignoriert, dass Frauen andere gesundheitliche Bedürfnisse, Beschwerden und Symptome haben als Männer. Es werde aber noch dauern, bis sich Veränderungen in Lehrplänen und Forschungsergebnisse spürbar auf die Versorgung von Frauen auswirken, sagt die Ministerin. Forschungsministerin Dorothee Bär bezeichnete Deutschland mit Blick auf Frauengesundheit als Entwicklungsland. Frauenkrankheiten wie Endometriose und Lipödeme seien noch nicht ordentlich erforscht. Das Forschungsministerium hatte Anfang des Jahres unter anderem Forschungsgelder zur Verfügung gestellt, um gezielt Ursachen und neue Behandlungsmöglichkeiten der Wechseljahre zu erforschen.
4: Mit einem Protesttag wollen sich Klinikbetreiber und Beschäftigte gegen das geplante Sparpaket im Gesundheitswesen wehren. Die Bundesregierung will die gesetzlichen Krankenkassen im kommenden Jahr um mehr als 16 Milliarden Euro entlasten. Die Arbeitgeber und die Gewerkschaft Verdi sagen, Ergebnis der Pläne sei weniger Personal in den Kliniken, mehr Belastung für die Beschäftigten und ein Absenken von Standards. Der heutige Protesttag wird aber wohl kaum Auswirkungen auf die Patientenversorgung haben. Die Veranstaltungen sollen meist nur etwa eine halbe Stunde oder Stunde dauern. Ein Jahr nach dem Bergsturz in der Gemeinde Blatten im Schweizer Kanton Wallis kommen die Bewohner heute zu einer Gedenkfeier zusammen. Sie versammeln sich dort, wo große Teile ihres Dorfes verschüttet wurden. Am 28. Mai vergangenen Jahres sind mindestens 9 Millionen Kubikmeter Gestein und Eis von einem benachbarten Berg ins Tal gestürzt. Katrin Hondl.
7: Die rund 300 Einwohner von Blatten waren rechtzeitig evakuiert worden. Ein Mensch jedoch, ein Schäfer, der sich um seine Tiere kümmerte, kam bei dem Bergsturz ums Leben. Und alle Dorfbewohner wurden obdachlos, nur einige wenige Häuser blieben unversehrt. Der entstandene Schaden wird von Versicherungen auf 255 Millionen Franken geschätzt, umgerechnet knapp 280 Millionen Euro. Nun laufen Planungen und erste Arbeiten für den Wiederaufbau des Bergdorfs. Bis spätestens 2030 sollen die Menschen in ein neues Blatten zurückkehren. Ein etwas kleineres Dorf, denn laut der neuen Naturgefahrenkarte des Kantons Wallis gelten rund 70% der ursprünglichen Gemeinde als hochgradig gefährdet. In dieser roten Zone dürfen keine Häuser mehr gebaut werden.
4: Die Schauspielerin und Theaterregisseurin Svetlana Schönfeld ist tot. Sie starb nach Angaben ihrer Agentur im Alter von 74 Jahren in Berlin. Schönfeld war viele Jahre Ensemblemitglied des Maxim Gorki Theaters und des Berliner Ensembles. Sie spielte am Deutschen Theater, der Schaubühne am Leniner Platz, bei den Salzburger Festspielen und der Ruhr-Triennale. Seit den 90er Jahren war sie in vielen Film- und Fernsehproduktionen zu sehen, darunter auch im Leipziger Tatort. In den USA haben inzwischen drei Bundesstaaten Klage gegen den Fußballweltverband FIFA eingereicht. Nach Kalifornien wehren sich auch New York und New Jersey gegen die hohen Ticketpreise bei der WM. Hintergrund ist, dass Karten für die Vorrundenspiele in den USA, Mexiko und Kanada zunächst noch vergleichsweise günstig verkauft wurden und dann schnell vergeben waren. Mittlerweile kostet eines der Resttickets mehr als 1.000 Dollar. Die Generalstaatsanwältin von New Jersey wirft der FIFA vor, das Kontingent künstlich verknappt zu haben, um die Preise dann übertrieben erhöhen zu können. Das waren die Nachrichten. Das Wetter in Baden-Württemberg und Rheinland-Pfalz. Heute scheint überall die Sonne, der Wind weht schwach bis mäßig. Dabei wird es nicht mehr ganz so heiß wie zuletzt. Die Temperaturen steigen auf 24 Grad im hohen Westerwald und 31 Grad im Markgräfler Land. Auch morgen viel Sonne und wieder heißer, 28 bis 33 Grad. Am Wochenende teils Sonne, teils Wolken. Es wird allmählich schwüler und damit steigt dann auch die Schauer- und Gewitterwahrscheinlichkeit. Die Zeit, es ist 8.07 Uhr.
3: Die Nachrichten waren das mit Christian Haug. Dankeschön. Ich bin Doris Maul. Guten Morgen. Und wir starten in diese letzte halbe Stunde von SWR Kultur am Morgen mit Musik von Johann Sebastian Bach.

0: Stuart Goodyear saß hier am Klavier und spielte den 7. Satz aus der Partita Nummer 5 G-Dur von Johann Sebastian Bach. 8 Uhr und gleich 10 Minuten. Sie hören SWR Kultur am Donnerstagmorgen. 2 Jahre ist es her, dass Donald Trump die Präsidentschaftswahl in den USA gewonnen hat. Die Bielefelder Zeithistorikerin Christina Morina konnte das fatale Comeback von Donald Trump selber miterleben. Sie war nämlich vom Sommer 2024 bis zum Sommer 2025 Gastprofessorin an der New Yorker Privatuniversität New School of Social Research. In ihrem neuen Buch »Das amerikanische Beben – Erfahrungen und Konsequenzen für die deutsche Demokratie« beschreibt sie, in welchem Ausmaß die Politik Donald Trumps die amerikanische Demokratie im Kern erschüttert hat. Wie diese Erschütterungen konkret aussahen bzw. nach wie vor aussehen und was wir hier in Deutschland daraus lernen können, darüber spreche ich jetzt live mit Christina Morina. Guten Morgen.
1: Guten Morgen, Frau Maul.
0: Frau Morina, ich habe es gesagt, Sie sind 2024, das habe ich noch nicht gesagt, ursprünglich nach New York gekommen, um über die Geschichte der Demokratie zu forschen und wurden dann quasi Zeugen dieses groß angelegten Versuchs, sie zu zerstören. Wie hat sich das konkret angefühlt für Sie?
1: Nach dem Amtsantritt von Trump waren das Tage und Wochen erstmal der wirklichen Erschütterung und das auf dem Kopf stellen sozusagen der Welt, wie man sie kannte, für die amerikanische Welt, die ich dort erlebt habe, in dem kleinen Ausschnitt, den ich hatte, insbesondere eben an einer Uni. Sehr viel Angst, Beklemmung, Zögerlichkeit im Umgang mit dem, was man jetzt noch öffentlich sagt, was für mich völlig neu war. Und dann aber auch recht schnell eine sehr starke, selbstorganisierte, demokratisch inspirierte Gegenkultur, die dann eben versucht hat, an allen Stellen, wo es möglich war, diese autoritären Versuche zu stoppen, abzumildern, irgendwie an der Demokratie festzuhalten.
0: Also Sie haben jetzt von auf den Kopf stellen gesprochen. Es gibt ja noch viele, viele Veröffentlichungen außer der Ihren über die politische Situation in den USA und das immer wieder von einer zerrissenen oder einer unvereinigten Nation die Rede. Sie halten diese Beschreibung offenbar für ungenügend. Warum?
1: Ja, die ist für mich nur ein Teil der Geschichte. Also es kann man so beschreiben, aber es fasst eigentlich nicht aus meiner Sicht das Wesen dieser Demokratie, dieser Republik. Diese Zerrissenheit ist eben auch eine Folge eines extrem pluralen, lange gewachsenen zivilgesellschaftlichen Selbstbewusstseins, einer Gewohnheit an Freiheit und Freiheitsrechte. Und das ist in diesem Moment jetzt, glaube ich, auch existenziell für die Erhaltung dieser Republik, weil es eben diese Gewohnheit gibt und die selbstbewusste demokratische Haltung in der Gesellschaft, die an vielen Stellen das, was Trump versucht mit seiner Regierung, eben doch versucht zu stoppen.
0: Aber gleichzeitig attestieren Sie den Amerikanern und Amerikanerinnen in Ihrem Buch einen Mangel an demokratischem Katastrophenbewusstsein, wie Sie es nennen.
1: Ja, diese Gesellschaft hat eben nicht wie die deutsche einmal das Ende und die Zerstörung der eigenen Demokratie erlebt, sondern diese Erfahrung noch nicht machen müssen, Gott sei Dank. Und das führt aber dazu, es hat mich sehr erstaunt, dass man, selbst wo alle Zeichen darauf verwiesen, dass Trump diese demokratische Ordnung in ihren Grundfesten zerstören könnte, man sich genau dieses Szenario nicht konkret vorstellen wollte, sondern in einer Mischung aus Pragmatismus, Optimismus und auch irgendwie Gutgläubigkeit und Zuversicht in die demokratische Kraft dieses Landes eben weitermacht und auch jetzt nach wie vor davon ausgeht, irgendwann gibt es einen danach, nach Trump innerhalb der bestehenden demokratischen Ordnung, die natürlich defizitär ist und reformbedürftig, aber es gibt einen festen Glauben daran, dass diese Republik unzerstörbar ist.
0: Mhm. Ihr Buch heißt ja im Untertitel Erfahrungen und Konsequenzen für die deutsche Demokratie. Dann kommen wir doch mal dazu, was können wir hier in Deutschland etwas lernen aus dem, was passiert ist in den USA nach der Wiederwahl von Donald Trump?
1: Ja, also zum einen kann man sehr gut sehen, dass sich bestimmte Konsequenzen durchaus absehen lassen und was es bedeutet, wenn man radikal-nationalistische, rechtspopulistische, rassistische Bewegungen und Programme in die Regierung wählt, welche Konsequenzen dann nicht nur für die Gruppen drohen, die dort erstmal als Ziel benannt werden, sondern dass das eine liberale Demokratie, eine stabile Ordnung insgesamt an vielen Stellen destabilisiert und unser aller Alltag unfriedlicher macht. Und dass eine Wahlentscheidung echte Konsequenzen hat. Und dass es zugleich eben nicht nur auf das System und die Verfassung und die Institutionen ankommt, sondern eine sozusagen gesellschaftliche Zugewandtheit zu dem, was die Ordnung ist, selbst wenn man sie für nicht perfekt hält. Aber sich zu überlegen, welche Alternativen drohen und diese Szenarien mal sich wirklich vor Augen zu führen, das kann man anhand der jetzigen Situation in den USA durchaus sehr erhellend tun.
0: In SWR Kultur am Morgen habe ich mit der Professorin für Zeitgeschichte an der Universität Bielefeld, Christina Morina, über ihr neues Buch »Das amerikanische Beben – Erfahrungen und Konsequenzen für die deutsche Demokratie« gesprochen. Es ist im Siedler Verlag erschienen und kostet 22 Euro. Frau Morina, ich danke Ihnen sehr für Ihre Zeit.
1: Ich danke Ihnen, einen schönen Tag noch.
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0: Fado Toninho von Pedro da Silva Martins, gespielt hier vom Ensemble Deolinda. 8.17 Uhr. Ernst Barlach zählt zu den berühmtesten deutschen Bildhauern und Zeichnern des 20. Jahrhunderts. Seine Plastiken zeigen Einzelfiguren, überwiegend Einzelfiguren, wie Bettler, Hungernde oder auch Beta. Eines der weniger bekannten Motive Barlachs ist die Liebe. Wie seine Auseinandersetzung mit dem wichtigsten Gefühl der Welt konkret aussieht, das zeigt jetzt eine Ausstellung im Edwin-Scharf-Museum in Neu-Ulm, eine Kooperation mit den Ernst-Barlach-Museen in Güstrow. Anita Schlesak hat sich Barlachs Facetten der Liebe in Neu-Ulm angeschaut.
1: Mann und Frau wiegen und küssen sich oder scheinen in der Umarmung zu einer Gestalt zu verschmelzen. Träumende und lesende Liebespaare, Mutter mit Tochter am Rockzipfel oder Eltern im Schmerz um den sterbenden Sohn. In der Neu-Ulmer Ausstellung finden sich erstaunlich viele Figurengruppen in zartem Format, anders als die monumentalen Einzelfiguren, die man üblicherweise von Ernst Barlach kennt. Überraschend auch für Barlach das Thema Liebe, das sich hier in seiner ganzen Vielfalt zeigt, meint die Neu-Ulmer Museumsleiterin Helga Gutbrot.
2: Zum einen das, was wir heutzutage romantische Liebe kennen, die Liebe zwischen Mann und Frau. Und zum anderen ist es aber auch die Liebe zwischen Mutter und Kind oder die Nächstenliebe. Auch in Gefahr, auch während der Flucht oder der Vertreibung, kümmere ich mich noch um die anderen oder lasse ich sie liegen. Hier können wir jetzt auch ganz privat den Barlach erleben, in seinem eigenen Liebesleben, aber auch eben, wie er die Liebe in allen Facetten zu fassen versucht hat.
1: Privat ist Barlach eher ein Eigenbrötler, der für unerreichbare oder verheiratete Frauen schwärmt. Das einfache Landleben inspiriert Barlach auch zu einer einfacheren, ja geometrischen Formensprache. Drastisch ist die Darstellung der Kupplerin von 1920. Eine alte Frau lüftet ihren Mantel und zeigt ihre Ware. Ein halbnacktes, blutjunges Mädchen, womöglich ihre eigene Tochter.
3: Ich finde diese Kälte, mit der dieser Vorgang hier passiert und dieses schamlose Entblößen, ist wirklich was, was emotional sehr stark anspricht. Man hat auch das Gefühl, dass dieser geöffnete Mantel hier durchaus wie eine Vulva erscheint und wo die Einladung ausgesprochen wird, die Männer sich hier zu bedienen.
1: Prostitution im Kontext des furchtbaren Elends nach dem Ersten Weltkrieg, da zeigt sich Barlachs sozialkritische Ader. Auch im biblischen Motiv der Pietà, das er für das Magdeburger Ehrenmal wirkungsvoll abwandelt. Statt Heldenverehrung, Klage und Kritik.
3: Die Mutter, die ihren toten Soldatensohn im Schoß hält. Und sie hat einen ganz fokussierten Blick auf den Betrachter und sie klagt an. Und sie fragt nach dem Sinn des Krieges. Sie fragt nach dem Sinn des Opfertodes. Wofür musste mein Sohn sterben? Das ist das Thema, worum es hier geht. Und das ist etwas, womit Barlach dann auch aneckt in seiner Zeit.
1: 1934 bauen die Nationalsozialisten diese Pietà ab und Barlachs Werke landen 2 Jahre später auch in der Propagandaschau Entartete Kunst. Heute wirkt sein Werk zeitlos und spricht uns auch nach rund 100 Jahren immer noch an. Da sind sich die beiden Kunsthistorikerinnen aus Neu-Ulm und Güstrow sicher.
3: Ich glaube, Barlach hat es verstanden, die menschlichen Emotionen, die damals wie heute wichtig waren, auf den Punkt zu bringen.
2: Und damit, denke ich, ist das so ein ganz unglaublich menschlicher Künstler, der uns heute wirklich noch was zu sagen hat. Man guckt sich seine Werke an, man ist sofort im Thema. Man redet nicht lang über, wie hat er das gestaltet, sondern du bist im Thema.
0: Anita Schlesak über die Ausstellung Facetten der Liebe mit weniger bekannten Arbeiten des sehr bekannten und berühmten deutschen Bildhauers Ernst Barlach im Edwin-Scharf-Museum in Neu-Ulm. 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Weiter geht's hier mit den Heidelberger Sinfonikern und Musik von Felix Mendelssohn-Bartholdy.

0: 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Dass die digitale Welt manchmal auch Spuren im Analogen hinterlassen kann, das zeigt sich gerade in Rom. Dort hatte nämlich ursprünglich ein Influencer auf Instagram zu einem Geburtstagssingen auf der Terrasse des Pincio, des bekannten Hügels im Norden der italienischen Hauptstadt, eingeladen. Und siehe da, mittlerweile haben sich die singenden Flashmobs in der richtigen Welt regelrecht zu einem Kult entwickelt. Verena Schelter hat für SWR Kultur am Morgen beobachtet, wie aus einem digitalen Impuls ein echtes Gemeinschaftserlebnis geworden ist.
1: Alessio Mascolo ist an diesem Tag eigentlich gar nicht fit. Am Abend vorher war er auf einem Junggesellenabschied und er ist ziemlich heiser. Und das, obwohl er gleich vor etwa 500 Leuten singen wird. Sorgen macht er sich deswegen nicht. Mein eigentliches Talent liegt nicht im Singen. Ihr werdet mich ja hören, ich bin kein guter Sänger, sondern eher ein Unterhalter. Alessio arbeitet im Vertrieb eines großen US-Unternehmens, aber ein-, zweimal im Monat ist er der Ragazzo del Pincio, der Junge vom Pincio. Der Pincio ist ein Hügel im historischen Zentrum von Rom. Alessio steht auf der Aussichtsplattform und filmt sich selbst. Freunde, ich wünsche euch einen schönen Sonntag. Es ist ein wunderschöner Tag und gleich singen wir gemeinsam. Ich erwarte euch um 19.30 Uhr hier am Pincio. Letzter Aufruf auf Social Media. Hier kündigt er seine Auftritte an. Zwei Teenagerinnen fragen, ob sie ein Foto mit Alessio machen können. Er ist bekannt in Rom und auch außerhalb der Stadtgrenzen. Er war sogar schon mal im Fernsehen. Dabei gehe es bei seinem Projekt gar nicht um ihn persönlich, sagt Alessio. Nicht ich stehe im Mittelpunkt, sondern die Musik und die Menschen, die hierher kommen, um zu singen und den wunderschönen Ausblick auf Rom bei Sonnenuntergang zu bewundern. Mittlerweile sind auch Alessios Helfer angekommen, Freunde und Bekannte, die sein Projekt unterstützen wollen. Sie bauen Mikrofone, Boxen, Laptop und Audiomixer auf. Ein Partykracher als Soundcheck und zum Aufwärmen und los geht's. Nicht nur Alessio hat ein Mikrofon. Wer mag, kann auf die Bühne gehen und mitsingen. Auf der Playlist stehen klassische Italo-Schlager und aktuelle Hits. Die italienische Musik ist wunderschön. Rom ist wunderschön. Dieser Platz hier ist wunderschön. Die Leute, die singen, sind wunderschön. Das hier ist das wahre Glück. Die Leute hier treffen sich, haben Spaß mit ganz wenig. Tanzen, Musik, das sind Dinge, die vereinen, egal woher du kommst oder wie alt du bist. Kaum jemand trinkt Alkohol, denn außer einem überteuerten Kiosk gibt es hier oben nichts. Das Publikum, hauptsächlich Jugendliche und junge Erwachsene, singt aus voller Kehle mit, ob mit oder ohne Mikrofon. Meiner Meinung nach gibt es ein großes Bedürfnis der Leute, viral zu gehen. Aber dahinter steht ein soziales Bedürfnis, zusammenzukommen, zu singen, die Probleme des Alltags, sei es in der Arbeit, in der Liebe oder sonst wo, für eine Stunde hinter sich zu lassen, sagt Alessio. Denn gut eine Stunde dauert dieser große Karaoke-Flashmob, bis die Sonne hinter dem römischen Panorama untergegangen ist.
0: Verena Schelter über das Singen bei Sonnenuntergang, das sogenannte Pincio-Phänomen in der italienischen Hauptstadt. Und damit geht SWR Kultur am Donnerstagmorgen zu Ende. Musikmischung heute Ernst Seitz. Die Liste mit den Titeln gibt's wie immer bei uns im Internet unter swrkultur.de. Im Wonnemonat Mai wird bekanntlich gerne geheiratet. Mittlerweile eine sehr kostenintensive Sache. Hype ums Heiraten. Warum die Hochzeit perfekt sein muss. Mit dieser Frage beschäftigt sich hier gleich die Sendung Das Wissen. Ich bin Doris Maul und wünsche Ihnen einen schönen, sonnigen Donnerstag.

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1: In wenigen Wochen wird Desiree Schuster heiraten. Die 48-Jährige ist im Vorbereitungsstress. Kurzer Anruf zwischen den Terminen.
2: Ja, tatsächlich ist der Organisationsaufwand schon sehr hoch. Also ich mache das immer neben der Arbeit, teilweise 6 Uhr morgens in der Früh die nächsten Entscheidungen treffen oder bis spät in die Nacht dann noch irgendwas organisieren.
1: Desiree Schuster sagt, sie befinde sich jetzt kurz vor der Feinplanung, Checklisten abhaken. Die Hochzeit soll etwas ganz Besonderes sein.
2: Ja, also das ist super wichtig und für mich halt auch total wichtig, dass dieser Tag perfekt ist, dass er perfekt ist für uns als Paar, aber dass er auch perfekt ist für unsere Gäste.
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1: Eine besondere Location, schicke Deko, teures Essen, eine glamouröse Party. Und das oft sogar mehrere Tage lang. Zehntausende Euro lassen sich viele Brautpaare in Deutschland ihre Hochzeit kosten. Und das, obwohl so wenige Ehen geschlossen werden wie noch nie. Woher kommt das Bedürfnis, die eigene Liebe so groß zu feiern und zu inszenieren? Den Ablauf ihrer Hochzeit kennt Desiree Schuster schon ganz genau. Erst wird standesamtlich geheiratet, dann geht's in das Lieblingscafé.
2: Da werden wir ganz entspannt eine Brotzeit machen und anstoßen mit Champagner.
1: Danach fährt die Hochzeitsgesellschaft über den See zur nächsten Location.
2: Da haben wir hier schon 2 kleine Boote organisiert, 15 Personen pro Boot. Und wir werden aber uns ein bisschen schickeres Boot holen, weil wir da noch ein paar Fotos machen werden. Und dann werden uns auf der anderen Seite des Sees in Rottach-Egern dann unsere Gäste empfangen.
1: Kaffee und Kuchen gibt es dann auf einer Hotelterrasse und später die Party auf einem Hausboot. Ganz schön viel Programm, auch wenn Desiree Schuster sagt, dass sie nur eine kleine Feier plant. Sie weiß von ihrer Arbeit als Floristin, wie viel Stress sich Hochzeitspaare oft machen. Jetzt erlebt sie es selbst. Sie hat sich vorgenommen:
2: Ich gebe jetzt Vollgas und werde alles perfekt organisieren, aber dann wird der Punkt sein, an dem ich auch loslassen werde und einfach Braut sein darf und nicht diese krasse Organisation halt, die man dahinter hat.
4: Ja, Hochzeit löst Faszination aus.
1: Das sagt Claudia Brinkmann, Paarberaterin in Köln.
4: Zum einen ist eben etwas, was durch viele Geschichten, Filme natürlich hoch romantisiert ist und eine wunderschöne Vorstellung ist, einen schönen Hochzeitstag zu haben oder eben eine glückliche Ehe zu leben. Für viele geht damit auch so eine Form von Lebensglück einher.
1: Heute seien Paare oft bereits lange zusammen, ehe sie sich dazu entschlössen zu heiraten, sagt Claudia Brinkmann. Die Hochzeit wäre für sie dann eine Art öffentliches Liebesbekenntnis.
4: Es geht damit einher, eben ja wirklich die Absicht zu erklären, füreinander da zu sein. Und für viele ist das eben nochmal eine Vertiefung, ein nächster Schritt in der Beziehungsbiografie und etwas, ja, was wirklich nochmal eine weitere Nähe herstellen kann.
1: Unser Verständnis von Hochzeit und Ehe hat sich verändert. In der Forschung war Heiraten lange verbucht als Rite de Passage, ein sogenannter Übergangsritus von einer Lebensphase in die nächste. Heute ist Hochzeit ein Rite de Confirmation, ein Ritual, das bestätigt, was schon besteht. Das sagt auch die Göttinger Soziologin Andrea Bührmann. Warum aber ist vielen dieses Ritual, die Hochzeit, so wichtig?
5: Weil das wirklich ein besonderer Tag für viele Menschen ist und man ja darauf hofft, nur einmal im Leben zu heiraten. Und ich glaube, deswegen ist es schön für die Menschen zu denken, wir machen es perfekt.
1: Andrea Bührmann hat sich lange mit modernen Heiratspraktiken beschäftigt. Sie spricht von einer Eventisierung der Hochzeit.
5: Früher waren Heiraten privat. Das war innerhalb der Familien. Also 2 Familien tun sich zusammen und da heiraten 2 Mitglieder. Und jetzt ist das eine öffentliche Veranstaltung. Und das ist, glaube ich, ein ganz großer Unterschied.
1: Die Öffentlichkeit ist vor allem auch das Internet. Kaum eine größere Hochzeit kommt heute ohne professionelle Foto- und Videoaufnahmen aus. Viele Brautpaare teilen ihre Hochzeitsimpressionen auf Social Media. Es fällt schwer, bei den Bildern von aufwendig gestylten, überglücklichen Paaren nicht an Hollywood-Liebesfilme zu denken. Eine millionenfach gelikte und geteilte Inszenierung romantischer Liebesbeziehungen. Das Bedürfnis, die eigene Beziehung derart in den Vordergrund zu rücken, hat für Soziologin Andrea Bührmann auch mit einer historischen Entwicklung zu tun. Noch in den 1950er und 60er Jahren sei es in BRD und DDR völlig normal gewesen, dass Menschen zwischen 20 und 30 irgendwann heiraten, sagt sie.
5: Aber diese Normalität ist eben nicht mehr gegeben. Und auch nicht mehr die Erwartungshaltung, dass Menschen zwischen 20 und 30 heiraten und dann Kinder kriegen. Sondern wir haben ja so eine Diversifizierung der Lebenswelten und der Lebensweisen. Und dann ist das zu tun, was früher normal gewesen ist, vielleicht mittlerweile auch wieder was Besonderes.
1: Das Bundesamt für Statistik hat im Februar 2026 Zahlen vorgelegt. Demnach haben sich 2024 knapp 350.000 Paare in Deutschland das Ja-Wort gegeben. Das waren so wenige Eheschließungen wie noch nie seit 1950, dem Beginn der Erhebungen. Die Hochzeitspaare werden außerdem älter. Und gleichzeitig sinkt der Anteil verheirateter Menschen in der Gesellschaft. Von einem eindeutigen Abwärtstrend, einem Attraktivitätsverlust der Ehe, kann trotzdem nicht die Rede sein. Die Gesellschaft ist heute älter als vor 60, 70 Jahren. Und in verschiedenen repräsentativen Umfragen gibt nach wie vor eine deutliche Mehrheit junger Menschen an, dass sie langfristige Beziehungen erstrebenswert findet und gerne heiraten würde. Sie lassen sich mit der Entscheidung nur mehr Zeit. Auch Desiree Schuster und ihr Verlobter entsprechen dem Trend und sind mit deutlich über 40 Jahren älter als die meisten Hochzeitspaare vor ein paar Jahrzehnten. Sie wollten ihre Liebe feiern, sagt Desiree Schuster. Steuervorteile oder andere, eher wenig romantische Gründe hätten keine Rolle gespielt.
2: Da haben wir uns eigentlich auch gar keine Gedanken gemacht. Da müssen wir uns jetzt tatsächlich noch Gedanken machen.
1: Von dem Wunsch, die eigene Liebe öffentlich zu bestätigen, spricht auch der Theologe Rupert Scheule von der Universität Regensburg. Er hat in wissenschaftlichen Interviews mit Paaren untersucht, warum sie heiraten und warum einige von ihnen immer noch ganz bewusst kirchlich heiraten wollen. Für die katholische Kirche sind die Zahlen mittlerweile dramatisch.
6: Wir haben verglichen mit 1990 im Jahr, ich glaube 2024 sind die aktuellen Zahlen, nur noch ein Viertel derer, die 1990 geheiratet haben, haben noch 2024 geheiratet. Also die Zahlen sind radikal zurückgegangen.
1: 1990 wurden noch 116.000 Ehen in Deutschland nach katholischem Ritus geschlossen. 2024 waren es etwas mehr als 27.000. Und warum heiraten diese 27.000 noch in der katholischen Kirche?
6: Also die Wahrnehmung ist die, aus dem, was auf dem Standesamt läuft, komme ich immer irgendwie raus. Ja, da gibt's die Möglichkeit, mit einem guten Anwalt und ein bisschen Geld wieder rauszukommen aus einer standesamtlich geschlossenen Ehe. Das, was in der Kirche, in der katholischen Kirche läuft, aus dieser Nummer komme ich nicht mehr raus.
1: Dass es rechtlich praktisch keinen wesentlichen Unterschied gibt, weil auch die bürgerliche Ehe eine auf Lebenszeit geschlossene Gemeinschaft ist, würden die meisten Brautpaare nicht wahrnehmen, beobachtet der Theologe. Die Menschen suchten in der Kirche nach einem verstärkten Treuebekenntnis, in dem Fall mit geistlichem Segen.
6: Das hat uns überrascht. Ja, wir haben gedacht, es wird schwierig, so die Sache mit der lebenslangen Treue, das wird problematisiert. Das Gegenteil ist der Fall. Also das ist schon das, was gesucht wird.
1: Die Kirchen sind mittlerweile nur noch einer von vielen Anbietern auf dem Hochzeitsmarkt. Selbst viele religiöse Paare entscheiden sich heute für eine sogenannte freie Trauung.
7: Es ist auf jeden Fall populärer geworden.
1: Das sagt Rune Meißel aus Lüneburg. Gemeinsam mit ihrer Kollegin Eva Lindner bietet sie als Hochzeitsrednerin freie Trauungen an.
7: Also wir haben beide vor 10 Jahren angefangen und wir merken, dass sowohl die Nachfrage steigt, zugleich aber auch das Angebot.
1: Musik freie Trauungen, mehrsprachig und auch im Ausland. Das heißt, Hochzeitszeremonie, Rituale und Orte für die Feier wählen die Paare selbst aus. Sei es am Strand, in der Scheune auf dem Land oder auf dem Gipfel eines Berges. Rune Meißel ist dann nicht nur zuständig für die Hochzeitsrede, sondern sie ist auch Zeremonienmeisterin.
7: Und selbst wenn die Paare eine gewisse Verbindung zur Kirche selbst haben, ist es oft so, dass sie doch eine gewisse Steifheit und Festgeschriebenheit mit den Ritualen dort verbinden und sich von einer freien Trauung wünschen, dass sie wirklich ganz persönlich auf sie zugeschnitten ist, mit viel Liebe zum Detail gestaltet wird.
1: Eine gute, persönliche Rede sei das Wichtigste und setze oft den Rahmen für eine gelingende Feier, sagt Rune Meißel. Dafür nehme sie sich in mehreren Vortreffen mit dem Paar viel Zeit. Wesentlich mehr, als es vielbeschäftigte Pastorinnen und Pastoren leisten könnten. Bei der Frage, wie eine Zeremonie gestaltet werde, gäbe es große Unterschiede. Gerade interkulturelle Hochzeiten seien anspruchsvoll. Beispiel: eine deutsch-indische Hochzeit.
7: Also wir hatten einen Ringtausch, wie das jetzt bei deutschen Trauungen eben sehr üblich ist, und ein Eheversprechen. Wir hatten aber auch ein indisches Ritual, beziehungsweise zwei miteinander kombiniert, wo die Ringe erstmal noch von allen Gästen, die nach vorne kamen, gesegnet wurden mit Blütenblättern und auch so gepuffte Reiskörner in ein Lagerfeuer, in einer Feuerschale geworfen wurden. Und damit ist verbunden in der indischen Kultur die Vorstellung, dass man Wünsche über diese Reiskörner mit ins Feuer gibt und die sich durch die Transformation in den Rauch dann auch auflösen und ins Universum übergehen, um erfüllt zu werden.
1: Die Aufwertung der Hochzeit als großes Fest der Liebe ist auch ein Fest der hohen Preise. Traurednerin Rune Meißel meint, der Trend zur ganz großen, pompösen Hochzeit gehe zwar zurück, viel kosten lassen sich Paare von heute aber auch die kleinen feiern. Desiree Schuster und ihr Verlobter zum Beispiel haben nur etwas mehr als 30 Gäste eingeladen. Billig wird's trotzdem nicht.
2: Also das ist schon fünfstellig und nicht nur eins oder so, sondern halt, ja, also es ist auf jeden Fall fünfstellig. Zwar noch im unteren Bereich der Hälfte, aber es ist mehrfach fünfstellig.
1: Sie heiraten hoffentlich nur einmal und dafür dann aber richtig, sagt Desiree Schuster. Mit dieser Einstellung liegt das Paar im Trend. Laut einer Online-Umfrage der Hochzeitsplanungsagentur ReadyPlace unter 634 Paaren hat die Mehrheit der Brautpaare in Deutschland 2024 für ihre Hochzeit zwischen 10.000 bis 20.000 Euro ausgegeben. Ein gutes Viertel der befragten Paare lag nochmal deutlich drüber. Und 2% gaben sogar mehr als 40.000 Euro aus. Geheiratet wird im Sommer. Mittlerweile gibt es zwar auch Winterweddings, Paare, die bewusst im Winter heiraten, und manche fliegen in der kalten Jahreszeit mitsamt Hochzeitsgesellschaft in warme Länder und heiraten an ausgefallenen Orten, sogenannte Destination Weddings. Aber für die meisten Paare sind Herbst und Winter die Zeit, um die eigene Hochzeit zu planen. Und dafür gibt es deutschlandweit mittlerweile unzählige Hochzeitsmessen. Sehr große, wie etwa die Trau dich, die Love Bee oder die Messe Just Married, die durch mehrere Städte touren. Vor allem aber gibt es sehr viele eher mittelgroße und kleine Messen. So wie hier im Februar 2026 die Liebe ist Hochzeitsmesse in Lüneburg. Im Kunstsaal, einem zum Ausstellungsraum umfunktionierten ehemaligen Kaserngebäude aus rotem Klinker, bekommen Paare am Eingang ein Gläschen Sekt in die Hand. Dann können sie sich die Angebote der rund 30 Dienstleisterinnen und Dienstleister anschauen. Da ist zum Beispiel die mobile Brautstylistin Malou.
8: Ich achte ganz besonders darauf, dass das, was die Braut an sich am schönsten findet, das zu unterstreichen und nochmal extra zu betonen.
1: Oder die Fotografin Mandy von Storytelling Weddings.
9: Uns macht aus, dass wir natürlich arbeiten. Wir stellen keine Fotos oder Videos, sondern die Paare sollen so natürlich sein, wie sie sind.
1: Es gibt Hochzeitsplanerinnen, Traurednerinnen. Eine Tanzlehrerin bietet Kurse für den Eröffnungstanz des Brautpaares an. Sie empfiehlt Paaren, bei der Liedauswahl unbedingt auf den Songtext zu achten. Und am Stand der Hobby-Goldschmiede von Oliver Kargus können Paare einen Termin vereinbaren und ihre Trauringe selber schmieden, wie ein Mitarbeiter erklärt.
10: Das ist das Schöne. Also du hast am Ende einen Ring, der super hochwertig ist, also genauso wie gekauft, den aber dein Partner für dich gemacht hat, den Rest deines Lebens am Finger. Also emotional ein ganz anderer Wert als einfach nur von der Stange.
1: Individuell, natürlich, hochwertig. Das sind die Schlagworte, mit denen hier geworben wird. Die Fotostellwände und Flyer an den Ständen zeigen glückliche Paare in heller, blühender Sommernatur. Blumendeko auf weiß gestrichenen Tischen und Stühlen mit Love- und Happiness-Anhängern. Die Hochzeitsmesse in Lüneburg ist keine Luxusmesse. Aber wer die Angebote überschlägt und eine Handvoll für die eigene Hochzeit zusammenstellt, landet schnell bei mehreren tausend Euro. Haben sich die Paare hier schon Gedanken übers Geld gemacht? Wie viel wollen sie ausgeben für ihre Hochzeit?
11: Das ist eine gute Frage, darüber haben wir noch gar nicht geredet. Was stellst du dir denn vor?
12: Das ist eigentlich egal, was so oder so ist, es ist sehr teuer.
1: Diese beiden haben sich schon einen Rahmen gesetzt.
13: Wir haben es auf jeden Fall eingegrenzt auf 10.000 bis 15.000 Euro, so haben wir so gesagt, weil wir auch im kleineren Rahmen feiern mit 50 Leuten.
11: Ja, nur die Preise, das Geld ist ein bisschen kritisch für den Tag, aber das kriegt man auch hin.
1: Eine soziologische Erklärung für den Hype ums Heiraten liefert eher indirekt der bekannte Kulturwissenschaftler Andreas Reckwitz von der Humboldt-Universität in Berlin. Er beschreibt in seinem Buch »Die Gesellschaft der Singularitäten«, dass die soziale Mittelklasse heute nicht mehr nur nach Status und Vermögen strebe, sondern es gehe ihr auch um eine sogenannte performative Selbstverwirklichung. Soll heißen, das eigene schöne Leben sei erst dann wertvoll, wenn es von einem Publikum gesehen und bewundert werde. Übertragen könnte man also sagen, die aufwendig gestalteten Hochzeiten fallen sicher in so ein modernes Belohnungssystem. Die Kölner Paarberaterin Claudia Brinkmann beobachtet, dass sich viele Paare extra verschulden, Kredite aufnehmen, um sich ihre Traumhochzeit leisten zu können. Der Anspruch, eine besondere Hochzeit zu feiern, sorge auch für sehr viel Druck.
4: Ja, genau, also da geht schon sehr viel Stress mit einher, was die Vorbereitung, die Planung betrifft. Natürlich soll es auch der glücklichste Tag sein, aber der Druck geht damit einher, dass natürlich die Vorstellung ist, alles soll und darf und muss perfekt ablaufen. Wir haben so viel Geld dafür ausgegeben, jetzt soll es der perfekte Tag werden und genauso werden, wie wir uns das vorgestellt und geplant haben.
14: Bis jetzt und ich freue mich so doll, dass ihr hier seid. Danke, dass ihr hier seid. Viel Spaß mit Julia.
1: Der Druck rund um die möglichst perfekte Hochzeit ist spürbar gestiegen. Davon berichten auch diejenigen, die den Brautpaaren mit ihren Dienstleistungen qua Beruf eigentlich Druck nehmen sollten. Zum ersten Mal findet im Frühjahr 2026 die Monara Conference statt, ein Branchentreff der Hochzeitsdienstleisterinnen-Szene. In dem altehrwürdigen Münchner Kino, der Astor Film Lounge, sitzen mehr als 400 Wedding-Plannerinnen und Videografinnen in weichen Kinosesseln und lauschen den Stars der Szene.
15: Wie bist du dahin gekommen, wo du heute stehst?
1: Ein Branchenpromi ist Julia Meinhold, Fotografin von Oud Weddings. Ihre Hochzeitsbilder sind für viele hier der Goldstandard. In ihrem Vortrag spricht Julia Meinhold vom Unterschied zwischen Perfektion

0: müsse sie vieles sein. Organisatorin, Problemlöserin, Psychologin.
1: Wenn man ein Firmen-Event hat, die Weihnachtsfeier hat man jetzt mit Caterer X gemacht und ja, dann war das Rinderfilet vielleicht nicht perfekt, dann macht man es in der nächsten Weihnachtsfeier vielleicht mit einem anderen Caterer. Das geht bei einer Hochzeit nicht. Wir haben nur diesen einen Versuch und dieser Druck ist auf jeden Fall da, aber er ist ja auch berechtigt und deswegen werden wir gebucht.
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1: Also ich hatte zum Glück noch keine Hochzeit, wo ich jetzt sage, das war ein absoluter Albtraum. Ich glaube, es sind eher so Faktoren gewesen von außen, die man nicht beeinflussen konnte. Und da ist eigentlich für jeden Planer der größte Albtraum das Wetter. Also wir hatten eine Hochzeit auf den Bahamas, sind dort mit 60 Gästen aus Deutschland hingereist und es kam ein Hurricane. Und das ist natürlich so wirklich der Worst Case gewesen. Und das hat uns auf jeden Fall vor Ort Albträume beschert. Wir konnten es sehr, sehr gut lösen. Aber wenn dich dann jemand fragt, ja, was ist denn jetzt unser Plan B auf den Bahamas, ist es einfach schwierig.
0: Die Kölner Paarberaterin Claudia Brinkmann rät Paaren dazu, gut miteinander zu besprechen. Was wollen wir wirklich? Wo sind wir flexibel? Eine Hochzeitsplanerin, wie sie mittlerweile viele beauftragen, sei kein Muss.
3: Also etwas, was nicht unbedingt nötig ist, etwas, was bestimmt Stress und Vorbereitung ersparen kann und wo man auch Verantwortung abgeben kann. Aber es ist nicht notwendig, um eine glückliche, schöne Hochzeit zu erleben.
0: Ob aus Geldgründen oder aus Fragen des persönlichen Geschmacks. Zu den gehypten Hochzeiten hat sich schon wieder ein kleiner Gegentrend gebildet. Sogenannte Elopement Weddings. Also kleine oder gar keine Feiern, nur im engsten Kreis, ohne große Inszenierung. Sie bilden allerdings eher eine Ausnahme. Und was auffällt bei sehr vielen Hochzeiten, ob klein oder groß? Es werden typische Geschlechterstereotype bedient. Die Braut trägt das klassische Weiß und wird von ihrem Bräutigam symbolisch über die Schwelle getragen. Solche und ähnliche Motive sind gang und gäbe. So beobachtet es auch die Göttinger Soziologin Andrea Bührmann.
4: Das sieht ja aus wie bei Walt Disney. Und da gibt es ja die Prinzessin und den Prinzen, die wiederum heiraten. Es gibt die entsprechenden Fotografien dazu. Und es gibt zum Beispiel auch den neuen US-amerikanischen Ritus übrigens, dass der Vater der Braut seine Tochter dem Ehemann zuführt, was seit ungefähr 30, 40 Jahren in Deutschland auch so praktiziert wird, was aber natürlich auch nochmal ein Schlaglicht darauf wirft, welche Geschlechterrollenstereotypen da eigentlich aufgerufen werden.
0: Andrea Bührmann betont trotzdem, die Geschlechterstereotype auf Hochzeiten seien erstmal nur Inszenierung. Sie vermutet, dass viele Paare beim Heiraten gesellschaftlichen Erwartungen entsprechen wollten. Die Hochzeit sei dann nicht unbedingt ein Indiz dafür, wie es später in der Beziehung aussehe. Vielmehr stören die Soziologin politische Maßnahmen wie das Ehegattensplitting, das nachweislich dafür sorgt, dass Ungerechtigkeiten zwischen Männern und Frauen bestehen bleiben.
4: Ich halte das für nicht angemessen. Ich finde es völlig okay, wenn Menschen heiraten. Aber ich finde es nicht okay, dass Menschen mir fällt auch kein legitimer Grund dafür ein, eine bestimmte Lebensweise, die noch nicht mal gekoppelt ist daran, dass Kinder in dieser Partnerschaft da sind, in dieser Art und Weise begünstigt wird, privilegiert.
0: Das Ergebnis einer Studie des Deutschen Instituts für Wirtschaftsforschung von 2026 gibt Andrea Bührmann recht. Demnach entscheidet sich jede zweite teilzeitbeschäftigte verheiratete Frau zwischen 45 und 66 Jahren dagegen, mehr zu arbeiten, weil es sich für sie finanziell nicht lohnt. Die Kritik am Ehegattensplitting ist nicht neu. Verschiedene Bundesregierungen der vergangenen Jahre haben hin und wieder Änderungen angekündigt, passiert ist aber nichts. Im April 2026 hat Bundesfinanzminister Lars Klingbeil von der SPD vorgeschlagen, aus dem Ehegattensplitting ein sogenanntes fiktives Realsplitting zu machen. Damit könnten Paare einen bestimmten Freibetrag so untereinander aufteilen, dass es sich optimal auf ihre Steuerlast auswirkt. Ob das fiktive Realsplitting bald Realität wird oder doch nur fiktiv bleibt, das hängt wesentlich vom Koalitionspartner ab. Die CDU verteidigt das Ehegattensplitting. Für sie ist es eine durch das Grundgesetz gerechtfertigte Steuersubvention für Ehepaare.

0: Das Ehegattensplitting ist ein gutes Stichwort, um nachzufragen, welche Motivation es noch geben kann zu heiraten. Der Hype sei das eine, sagt Soziologin Andrea Bührmann. Aber mit Blick auf die vielen Krisen und Konflikte in der Welt böte die Ehe vielen auch Sicherheit. Und Theologe Rupert Scheule räumt ein, dass oft ganz pragmatische Gründe für Paare ausschlaggebend sind. Die angesprochenen Steuervorteile etwa, aber auch das Sorgerecht für Kinder, die Rente oder das Erbrecht. Längst fragen sich manche Paare, ob sie sich mit der Hochzeit auch um einen Ehevertrag kümmern sollten. Einer, der das sehr gut beantworten kann, ist Klaus Weil, einer der bekanntesten Familienrechtler Deutschlands, umgangssprachlich Scheidungsanwalt. Klaus Weil kennt die Ehe von ihrem unguten Ende her. Zu Für und Wider eines Ehevertrags wird er gerne gefragt. Er antwortet dann oft mit seinem Lieblingsbeispiel, nämlich: Die meisten Menschen würden den Kaufvertrag eines Gebrauchtwagens genauer studieren, als sich darüber zu informieren, welche Verpflichtungen und Rechte sie mit einer Eheschließung eingingen.
1: Das erlebe ich schon, dass man da teilweise sehr, sehr blauäugig reingeht. Aber das ist auch nachvollziehbar, weil die Liebe im Vordergrund steht und das Ganze ja in irgendeiner Art und Weise auch romantisch über die Bühne gehen soll. Da will man sich nicht unbedingt mit den vertraglichen Gegebenheiten und dem Auseinandergehen einer solchen Bindung schon zu dem Zeitpunkt auseinandersetzen.
0: Kann aber sein, dass man sich schneller damit auseinandersetzen muss, als einem lieb ist. Klaus Weil gibt ein extremes Beispiel, das bei ihm auf dem Schreibtisch gelandet ist.
1: Die kürzeste Ehezeit hat tatsächlich den Tag der Eheschließung nicht überstanden. Das lag einfach daran, dass die Ehefrau sich in diesem Falle in der Nacht dazu entschlossen hat, doch ihren besten Freund sich zuzuneigen, der auch gleichzeitig Teilnehmer dieser Hochzeit war. Das war die kürzeste Ehe. Sie musste allerdings noch ein Jahr warten, weil in Deutschland müssen sie ein Jahr getrennt leben, bis sie geschieden wird. Das geht nicht von heute auf gleich.
0: Einen Ehevertrag sollten vor allem die Paare erwägen, bei denen die persönlichen Vermögensunterschiede sehr groß sind oder wo insgesamt vergleichsweise viel Vermögen mit im Spiel ist. Klaus Weil beobachtet außerdem: Je größer der Hype ums Heiraten, desto emotionaler falle oft die Scheidung aus.
1: Es führt bei den Menschen zu noch einer größeren Enttäuschung, als es vielleicht früher geführt hat. Also ich bemerke einfach, dass das Auseinandergehen kurzer Ehen, die noch unter diese zeitliche Spanne fallen, wo die Hochzeit tatsächlich zelebriert wird, dass dieses Auseinandergehen viel emotionaler ist als bei Ehen, die vielleicht 20, 25 Jahre schon bestehen. Da ist dieses Scheitern nicht so im Vordergrund. Da ist man eher geneigt, mal zu sagen, naja, wir waren jetzt lange zusammen, aber irgendwie funktioniert es nicht mehr.
0: Es ist heute nicht mehr selbstverständlich zu heiraten. Paare, die es tun, wollen ihre Liebe feiern und das auch zeigen. Familie, Freunden oder gleich im Internet. Der Wunsch, dass dabei alles möglichst perfekt aussehen soll, macht Druck und führt im schlechtesten Fall zu großen Enttäuschungen. Die Fachleute in dieser Folge von Das Wissen empfehlen deshalb allen angehenden Brautpaaren: Lasst euch nicht reinreden, besprecht, was euch wichtig ist, heiratet wo und wie ihr es wollt. Auch wenn das heißen kann, dass man gar nicht feiert.
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5: Um 9 Uhr mit Christiane Mascherjechi. Guten Morgen. Das iranische Militär hat einen US-Stützpunkt in der Golfregion beschossen. Das hat ein Sprecher der Revolutionsgarden bestätigt und sprach von Vergeltung für einen US-Angriff. Benjamin Weber berichtet.
6: Sollte der Feind erneut angreifen, werde die Antwort noch entschiedener sein. Welchem Stützpunkt die iranischen Angriffe galten, ließ Iran zunächst offen. In der Nacht hatten Augenzeugen aus der Gegend um die iranische Hafenstadt Bandar Abbas am Persischen Golf von Explosionen berichtet. Das US-Militär erklärte, dort 4 iranische Kampfdrohnen abgeschossen und eine Bodenkontrollstation angegriffen zu haben. Es ist der 2. gegenseitige Beschuss innerhalb von 2 Tagen. Zwischen Iran und USA gilt offiziell eigentlich eine Waffenruhe. Beide Seiten verhandeln über ein Abkommen, um den Krieg offiziell zu beenden.
5: Der wirtschaftliche Aufholprozess des Ostens Deutschlands verliert an Tempo. Zu diesem Ergebnis kommt der heute vorgestellte Wettbewerbsreport Ostdeutschland. Die Autoren sehen Fortschritte, warnen aber vor neuen Rückständen. Dietrich Karl Meurer berichtet.
7: Der Bericht zeigt, die Wirtschaft im Osten Deutschlands hat den Abstand zum Westen verringert. Die Produktivität liegt inzwischen bei 84% des westdeutschen Niveaus. Vor 10 Jahren waren es etwa 78%. In einzelnen Regionen wird der gesamtdeutsche Durchschnitt bereits erreicht oder übertroffen. Allerdings verläuft die wirtschaftliche Annäherung langsamer als in den vergangenen Jahren. Vor allem bei Investitionen, Innovation und Fachkräften bestehen weiter deutliche Unterschiede. So erreichen die Unternehmensinvestitionen im Osten nur rund 3/4 des Westniveaus. Gleichzeitig verschärfen demografischer Wandel und Fachkräftemangel den Druck.
5: Extreme Hitze belastet zunehmend die deutsche Wirtschaft. Der Kreditversicherer Allianz Trade geht davon aus, dass in Deutschland bis 2030 rund 112 Milliarden Euro verloren gehen, sollten sich die Hitzewellen des vergangenen Jahrzehnts wiederholen. Der Konzern spricht von einer Doppelbelastung für die Unternehmen. Einerseits sinke bei großer Hitze die Produktivität, andererseits stiegen die Energiekosten für die Kühlung. Das führe zu einer Kettenreaktion, weil sinkende Renditeerwartungen die Investitionen für die Zukunft ausbremsten. Der Versicherungskonzern kritisierte, dass Europa auf Hitze schlecht vorbereitet sei, obwohl es schon seit Jahren immer wieder Hitzewellen gebe. Der Präsident des Deutschen Roten Kreuzes, Gröhe, fordert deutlich mehr Geld für das freiwillige soziale Jahr. Der frühere CDU-Politiker sagte dem Redaktionsnetzwerk Deutschland, Absolventen sollten monatlich 990 Euro bekommen, also den BAföG-Höchstsatz. Beim derzeitigen Taschengeld von im Schnitt 400 Euro könnten sich viele junge Menschen einen Freiwilligendienst nicht leisten, so Gröhe. Außerdem forderte er ein kostenloses Deutschland-Ticket im FSJ. Das alles sei immer noch deutlich weniger als der Sold bei der Bundeswehr von rund 2600 Euro im Monat. Bundesgesundheitsministerin Warken fordert eine bessere medizinische Versorgung von Frauen. Zum Internationalen Tag der Frauengesundheit sagte die CDU-Politikerin den Funke-Medien, viele Krankheiten und Medikamente für Frauen würden immer noch überwiegend an Männern erforscht. Dabei können Symptome bei Frauen ganz anders aussehen, etwa bei einem Herzinfarkt. Es sei viel zu lange ignoriert worden, dass Frauen andere gesundheitliche Bedürfnisse, Beschwerden und Symptome hätten als Männer. Ähnlich äußerte sich Forschungsministerin Bär. Sie bezeichnete Deutschland mit Blick auf Frauengesundheit als Entwicklungsland. Mit einem Protesttag wollen sich Klinikbetreiber und Beschäftigte heute gegen das geplante Sparpaket im Gesundheitswesen wehren. Die Bundesregierung will die gesetzlichen Krankenkassen im kommenden Jahr um mehr als 16 Milliarden Euro entlasten. Die Arbeitgeber und die Gewerkschaft Verdi kritisieren, Ergebnis der Pläne sei weniger Personal, mehr Belastung für die Beschäftigten und ein Absenken von Standards. Protestaktionen gibt es unter anderem in Mainz, Stuttgart, Ulm und Karlsruhe. SWR-Nachrichtenredaktion Andreas Herrler. Das Wetter in Baden-Württemberg und Rheinland-Pfalz. Am Rande eines Nordseehochs kommt etwas weniger heiße Luft zu uns. Die Vorhersage. Heute erneut viel Sonne, aber nicht mehr ganz so heiß bei 24 bis 31 Grad. Später gibt es ein paar Quellwolken, vor allem in der Eifel sowie im Südschwarzwald. Und die weiteren Aussichten, auch morgen überwiegend sonnig, später im nördlichen Rheinland-Pfalz wolkiger, örtlich auch gewittrige Schauer möglich. Maximal 26 bis 33 Grad. Am Wochenende teils Sonne, teils Wolken. Und die Zeit, es ist gleich 9.05 Uhr.
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8: Mein Name ist Michael Rebhahn. Guten Tag.

Historische Wendepunkte stehen im Zentrum dieser Musikstundenreihe in SWR Kultur. Heute richtet sich der Blick auf das 19. Jahrhundert, auf eine Epoche, in der die Musik ihren Ort noch einmal neu bestimmt, als zutiefst subjektiver Ausdrucksraum des Individuums und zugleich als öffentliches Ereignis. Über lange Zeit hinweg war Musik fest eingebunden in Liturgie oder höfische Repräsentation. Sie hatte ihren Platz, ihre Funktion, ihre klar umrissenen Bedingungen. Im 19. Jahrhundert beginnt sich diese Ordnung zu verschieben. Musik tritt aus ihren Abhängigkeiten heraus und erscheint zunehmend als eigenständige Kunst, die um ihrer selbst willen gehört wird. Mit der Rezeption verändert sich auch die Stellung der Musik selbst. Sie erscheint als etwas, das Bestand hat, sich behauptet und eine eigene Form von Gegenwart erzeugt.

Ludwig van Beethovens dritte Sinfonie, die Eroica, 1804 in Wien uraufgeführt, ist ein Werk, das an einer Schwelle steht. Historisch gehört sie noch in die Welt der Wiener Klassik und zugleich zeigt sie, wie eben diese Welt unter dem Eindruck einer neuen Zeit in Bewegung gerät. Aber was heißt das überhaupt, Wiener Klassik? In der zweiten Hälfte des 18. Jahrhunderts hat sich eine musikalische Sprache herausgebildet, die auf Klarheit, Balance und innere Folgerichtigkeit setzt. Die Sonatenhauptsatzform mit Exposition, Durchführung und Reprise ist dafür das prominenteste Modell. Entscheidend ist dabei aber weniger das kompositorische Schema als die ästhetische Idee, die dahinter steht. Musik erscheint als eine Kunstform des Ausgleichs, in dem Sinne, dass Proportion und Übersichtlichkeit keine allein äußerlichen Eigenschaften sind, als vielmehr Ausdruck eines Denkens, das auf Nachvollziehbarkeit und innere Ordnung zielt. Diese Haltung ist mehr als ein Stil und sie steht nicht isoliert da, sondern findet in einem kulturhistorischen Zusammenhang statt, der ganz entscheidend vom Geist der Aufklärung geprägt ist. Bei Immanuel Kant erfolgt der Ausgang des Menschen aus seiner selbstverschuldeten Unmündigkeit durch den mutigen und unverstellten Gebrauch des eigenen Verstandes. In Malerei und Architektur des Klassizismus herrschen klare Linien, geordnete Räume und stilisierte Gesten, und in der Wissenschaft vermisst Alexander von Humboldt die Welt. Beethoven geht aus diesem Denken hervor. Auch die Eroica bleibt der Klassik verpflichtet. Sie ist eine viersätzige Sinfonie, arbeitet mit motivisch-thematischer Entwicklung, mit dem Anspruch einer übergeordneten Form. Und doch ist vom ersten Takt an hörbar, dass sich hier etwas geändert hat. Schon die Eröffnungsakkorde sind keine galante Einladung zum musikalischen Gespräch. Sie wirken wie eine entschiedene Setzung, die alles Folgende unter Spannung bringt.

Beethovens Eroica entstand in den Jahren 1802 und 1803, und zu dieser Zeit ist Europa von Aufruhr, Krieg und politischer Neuordnung geprägt. Die Französische Revolution hatte den Freiheits- und Gleichheitsgedanken in nie gekannter Konsequenz formuliert. Zugleich machte ihr weiterer Verlauf sichtbar, wie rasch der hehre Anspruch in Terror, Kriegsmobilisierung und neue Formen politischer Herrschaft umschlagen konnte. Dieser Zeitgeist prägt auch das Denken. In der Realphilosophie Hegels wird Wirklichkeit nicht mehr als starres Gefüge gedacht, sondern als Prozess, der sich durch Widersprüche hindurch entfaltet. Die Welt formt sich nicht trotz ihrer Gegensätze, sondern durch sie. In der Eroica wird exakt dieses Momentum hörbar. Form ist nicht länger bloß Rahmen, sie ist das Resultat eines Ringens. Auch die bildende Kunst zeigt diesen Wandel. Während der Klassizismus eines Jacques-Louis David noch für Strenge und Maß steht, tritt etwa bei Francisco Goya bereits die dunkle Seite der Epoche hervor. Gewalt, Verunsicherung, die Brüchigkeit der Vernunft. Zwischen diesen Polen bewegt sich auch Beethoven. Seine Musik hält am Formgedanken fest, weiß aber bereits um seine Erschütterung. Auch die berühmte Widmungsgeschichte der Eroica gehört in diesen Zusammenhang. Beethoven hatte sie ursprünglich Napoleon zugedacht, jener Gestalt also, die zunächst als Heros revolutionärer Hoffnungen erschien. Als Napoleon sich 1804 zum Kaiser krönte, tilgte Beethoven die Widmung. Vor diesem Hintergrund markiert die Eroica nicht nur einen politischen oder ästhetischen Aufbruch. Sie verweist zugleich auf eine grundlegende Veränderung, die das 19. Jahrhundert insgesamt und die Kunst im Besonderen prägen wird. Stand in der Klassik noch die vernunftgeleitete Ordnung eines Ganzen im Zentrum, so gewinnt nun zunehmend die Erfahrung des Einzelnen an Gewicht, seine Wahrnehmung, seine Verletzlichkeit und seine Sehnsucht.

Der Wegweiser, ein Lied aus dem 1827 entstandenen Zyklus Winterreise von Franz Schubert. Mit dieser Musik sind wir endgültig in einer neuen Zeit angelangt. Die sogenannte Romantik ist dabei weniger ein klar umrissener Stil als eine andere Art, Welt und Selbst zu erfahren. Erinnerung, Traum, die Nachtseiten des Bewusstseins und die Sehnsucht nach dem Glücksversprechen. Im Gegensatz zur geordneten Klassik entdeckt die Romantik das Fragmentarische und Offene. Besonders deutlich wird das in der Literatur. Bei Novalis gerät die Nacht zum Raum vertiefter Erkenntnis, bei Ludwig Tieck und E.T.A. Hoffmann fließen Traum und Wirklichkeit ineinander, das Fantastische bricht in den Alltag ein und Josef von Eichendorff macht den Wald zur Chiffre einer Umgebung, die mehr verheißt, als sie preisgibt. Auch die bildende Kunst antwortet darauf. Auf den Bildern von Caspar David Friedrich erscheint der Mensch klein vor weiten Horizonten. Seine berühmten Rückenfiguren blicken nicht bloß auf die Natur, sie schauen in einen Raum, der zugleich äußerlich und innerlich ist. Und wie verhält es sich mit der Musik? Sie sucht nun weniger die vollendete Form als den individuellen Tonfall, weniger das inszenierte Pathos als die Nuance des Erlebens. Neben die großen repräsentativen Gattungen treten Miniaturen und Charakterstücke und ganz entscheidendes Gewicht hat dabei das Lied. Franz Schubert macht es als erster zum romantischen Topos. Hier erscheint das Subjekt nicht mehr als heroische Kraft, sondern als empfindendes Wesen, das sich in der Welt verliert, an ihr leidet und zugleich in ihr Trost sucht. Das Lied, das es übrigens als Lehnwort in 9 europäische Sprachen geschafft hat, wird zum charakteristischen Sound der Epoche. Franz Schubert schreibt über 600 davon und Robert Schumann legt noch einmal rund 300 nach.

hör ich das Liedchen klingen, ein Lied nach einem Text von Heinrich Heine aus dem Zyklus Dichterliebe Opus 48 von Robert Schumann. Um musikalische Wendepunkte und Phasen des Umbruchs geht es in dieser Musikstundenreihe in SWR Kultur. Eine solche Entwicklung zeigt sich im 19. Jahrhundert nicht nur in der Verfeinerung des Ausdrucks, im Rückzug ins Innere und in der sehnsuchtsvollen Poetisierung der Welt. Sie artikuliert sich ebenso in einer gegenläufigen Bewegung, in der Ausweitung des musikalischen Raums und in der Lust am Ungebändigten. Für diese Seite steht exemplarisch Hector Berlioz. Mit seiner 1830 uraufgeführten Symphonie fantastique erhält die Gattung Sinfonie ein neues Gepräge. Sie wird zum Schauplatz seelischer Zustände und zum Medium psychischer Intensität. Das fünfsätzige Werk trägt den Untertitel Episode aus dem Leben eines Künstlers. Im Zentrum steht ein junger Musiker, der von leidenschaftlicher Liebe erfasst wird, zwischen Hoffnung und Verzweiflung schwankt, sich in Visionen verliert und schließlich in Traum- und Wahnwelten gerät. Was sich vollzieht, ist ein Drama ohne Worte, allein in Klängen. Von besonderer Bedeutung ist dabei die Idee fixe, ein wiederkehrendes Thema der Geliebten, das in allen fünf Sätzen in veränderter Gestalt erscheint.

Ein musikalischer Gedanke wird zum Träger von Erinnerung, Projektion und obsessiver Bindung. Ein weiteres Novum in der Symphonie Fantastique ist die neue Funktion von Klang und Timbre. Berlioz behandelt das Orchester nicht mehr bloß als formales Medium, bei ihm wird es zum eigenständigen Raum der Imagination. Farben, extreme Register, abrupte Kontraste, ungewöhnliche Instrumentalkombinationen und scharf profilierte Klanggesten erhalten eine tragende Bedeutung. Darin entspricht die Symphonie Fantastique dem kulturellen Klima ihrer Zeit. Zumal in der französischen Literatur rückt zunehmend das Exzessive in den Mittelpunkt. Die geschichtsträchtige Wucht der Dramen Victor Hugos, die fiebrigen Welten der Erzählungen von Gérard de Nerval oder, etwas später, die zwischen Schönheit und Verfall changierende Lyrik von Charles Baudelaire. Hier wird das Subjekt nicht mehr nur als empfindsamer Schwärmer gezeichnet, sondern erscheint gefährdet und innerlich gespalten. Vor diesem Hintergrund markiert Berlioz einen weiteren Wendepunkt des Jahrhunderts. Musik wird zur Bühne des Imaginären, auf der sich das Subjekt in seinen Abgründen

Ein Ausschnitt aus Songe d'une nuit de Sabbat, dem Finalsatz aus der Symphonie fantastique von Hector Berlioz. Mit Berlioz ist ein Weg bereitet, der die Musik der zweiten Hälfte des 19. Jahrhunderts entscheidend prägt und dabei in sehr unterschiedliche Richtungen führt. Drei Namen stehen exemplarisch für diese Entwicklung: Richard Wagner, Anton Bruckner und Johannes Brahms. Was sie verbindet, ist kein einheitlicher Stil, aber eine gemeinsame Ausgangslage. Die Frage nämlich, wie musikalische Form unter den Bedingungen gesteigerter Subjektivität und gewachsener Ausdrucksansprüche überhaupt noch gedacht werden kann. Die klassischen Modelle stehen weiterhin zur Verfügung, sind aber nicht mehr selbstverständlich. Bei Richard Wagner wird diese Situation radikal zugespitzt. Die Musik löst sich aus den hergebrachten Gattungsgrenzen und geht im Musikdrama auf. Oper ist bei Wagner ein kontinuierlicher Fortgang, in dem sich Handlung, Sprache und Klang gegenseitig bedingen. Leitmotive strukturieren das Geschehen, Melodik und Harmonik verlieren ihre stabilisierende Funktion und geraten in einen Zustand ständiger Spannung. Johannes Brahms wählt einen anderen Weg. Seine Musik ist klar von historischem Bewusstsein geprägt und knüpft an klassische Formen an, ohne sie aber einfach zu reproduzieren. Brahms Innovation liegt in der inneren Ausgestaltung. Motive werden eng geführt, verwandelt, verdichtet. Form entsteht aus einem Netz von Beziehungen, das sich im Hören allmählich erschließt. Aus dieser Selbstbindung erhält seine Musik ihre Eigenart. Sie zeigt, dass Autonomie nicht notwendig Entgrenzung bedeutet. Auch in einer bewusst gewählten Limitierung kann sie Bestand haben. Noch einmal anders gestaltet sich die Situation bei Anton Bruckner. Vordergründig schreibt er vor allem Sinfonien, aber sie entstehen aus einer gewandelten Vorstellung von musikalischem Raum. Die Orchesterwerke des Kirchenmusikers Bruckner tragen eine Klangvorstellung in sich, die an sakrale Architektur erinnert, an Höhe, Weite und Hall. Auf diese Weise entsteht eine Musik, die in die Moderne vorausweist. Der Hörer folgt nicht mehr allein einer linearen Entwicklung, er wird in Klangräume platziert.

Ein Ausschnitt aus dem Finale aus Anton Bruckners 8. Sinfonie, in der ersten Fassung abgeschlossen im Jahr 1887. Auf unserer Suche nach den Wendepunkten in der Musikgeschichte sind wir in der Musikstunde in SWR Kultur im späten 19. Jahrhundert angekommen. Und da zeigt sich immer deutlicher, dass die großen Formen zwar nicht erschöpft, aber schwer geworden sind. Sinfonie, Konzert, Oper, alle diese Gattungen tragen ein enormes historisches Gewicht. Wer eine Sinfonie schreibt, schreibt nach Beethoven, Schumann, Bruckner und Brahms. Wer für die Bühne komponiert, schreibt nach Wagner. Jede neue Komposition steht unter dem Druck, sich zu einer Geschichte verhalten zu müssen, die längst zur ästhetischen Instanz geworden ist. Vielleicht gewinnt genau deshalb das Klavier noch einmal eine besondere Bedeutung. Im 19. Jahrhundert ist es das Instrument der bürgerlichen Kultur schlechthin, im Konzertsaal, im Salon, im privaten Musikzimmer, aber zusätzlich wird es zu einem Experimentierfeld. Auf dem Klavier muss nicht notwendig die Geltung der Tradition verhandelt werden, hier kann Musik unentschlossener auftreten.

Eine knappe Geste, ein Akkord, eine Figur genügen schon, um einen neuen Raum zu öffnen. Bei Frédéric Chopin wird das Klavierstück, wie eben gehört, zur originären Form. Seine Prälude, Nocturne und Balladen wirken nicht wie Ableger großer Gattungen. Sie sind eigenständige Verdichtungen musikalischen Denkens. Chopin zeigt, dass das Klavier nicht nur ein Instrument der Virtuosität ist, sondern ein Medium der Nuance. Am Ende des Jahrhunderts ist es Franz Liszt, der diese Möglichkeiten auf eigentümliche Weise zuspitzt. Einst als Verkörperung des Virtuosen par excellence gefeiert, findet sich in seinen späten Klavierstücken das komplette Gegenteil. Hier gibt es keinen virtuosen Glamour mehr. Stattdessen wird die Musik karg, brüchig, manchmal fast gestaltlos. Sie verzichtet auf die große Geste und bewegt sich in Regionen, in denen harmonische Sicherheit, melodische Kontur und formale Zielrichtung ins Wanken geraten. Stücke wie Nuage Gris, La lugubre Gondola oder Unstern wirken wie Skizzen einer künftigen Musik. Nicht mehr romantisch im Sinn des Überschwangs, noch nicht modern im Sinn der Atonalität, aber bereits vernehmlich unterwegs in eine Zone der Ungewissheit.

Nuages gris, graue Wolken, ein spätes Klavierstück von Franz Liszt. Wenn Liszt die Spätphase des 19. Jahrhunderts von der Seite der Reduktion aus beleuchtet, dann zeigt ein Komponist wie Max Reger ein denkbar drastisches Gegenbild. Bei Liszt wird die Musik brüchiger und verlorener, bei Reger dichter und komplexer. Die Klangsprache löst sich hier nicht elementar auf, sondern wird an ihre Belastungsgrenze geführt. Die elaborierten Formen der Vergangenheit, etwa Variation, Fuge oder Passacaglia, sind bei Reger noch zusätzlich mit spätromantischer Harmonik ausstaffiert. Reger sprengt die Tradition nicht, aber er überfüllt sie mit einem überbordenden Geflecht aus melodischen Linien, chromatischen Wendungen und harmonischen Umdeutungen. Die Tonalität bleibt gewahrt, aber sie gerät, wie schon bei Liszt unter ganz anderen Vorzeichen gehört, unter Druck. 1899 entstanden die sechs Intermezzi für Klavier und schon die Satzbezeichnung des ersten Stücks spricht für sich. Sehr aufgeregt und schnell. Hier hören wir eine Musik, die wirkt, als könne sie kaum stillhalten, als wolle sie alles harmonisch und spieltechnisch Machbare auf einmal in Szene setzen.

Lied, Marsch, Choral, Naturlaut, Tanz, Groteske, Ekstase, Trauer und Klage. Alles kann hier seinen Platz finden. Mahler führt das Modell Sinfonie nicht einfach fort, er macht es zu einem Speicher des 19. Jahrhunderts. Beethoven ist präsent in der Idee der Sinfonie als existenziellem Prozess. Schubert klingt nach in der Innerlichkeit des Liedes. Bruckner wirkt fort in den weiten Bögen und in der raumgreifenden Anlage. Und Wagner ist gegenwärtig in der Vorstellung einer Musik, die eine Form der Weltdeutung sein will. Aber bei Mahler fügt sich das alles nicht zu einer geschlossenen Ordnung. Der Marsch kann stolpern, das Lied brüchig werden, der Choral seine Zuversicht verlieren oder das Naturhafte ins Unheimliche umschlagen. In diesem Sinn ist Mahlers Musik ein Seismograph ihrer Zeit. Im beginnenden 20. Jahrhundert ist das Vertrauen in geschlossene Weltbilder endgültig verloren gegangen. In Wien entstehen um 1900 die Psychoanalyse Sigmund Freuds, die Sprachskepsis Arthur Schnitzlers oder Hugo von Hofmannsthals und die ornamental-nervösen Bildwelten von Gustav Klimt. Das Subjekt erscheint hier instabil, von Erinnerungen, Ängsten und Trieben geleitet. In Mahlers 9. Sinfonie, komponiert 1909, wird diese Erschütterung in aller Drastik hörbar. Vor allem der letzte Satz ist eine Musik des Abschieds. Linien lösen sich auf, Gesten werden gedehnt, die Zeit verlangsamt sich, als würde die Musik ihrem eigenen Verschwinden zuhören.

Ein Ausschnitt aus dem finalen Adagio der 9. Sinfonie von Gustav Mahler. Während Mahler im Sommer 1909 in seinem Südtiroler Komponierhäuschen die 9. schreibt, arbeitet Arnold Schönberg zeitgleich in Wien an einer Musik, in der das Koordinatensystem des 19. Jahrhunderts endgültig außer Kraft gesetzt wird. Mit den 3 Klavierstücken Opus 11 entsteht die erste atonale Komposition der Musikgeschichte. Diese Nähe ist nicht zufällig. Schönbergs Entscheidung, das tonale System zu verlassen, ist kein willkürlicher Bruch. Er entsteht aus der konsequenten Ausreizung jener Mittel, die das 19. Jahrhundert selbst hervorgebracht hatte. In den 3 Klavierstücken tritt diese Konsequenz offen zutage. Hier wirkt noch immer alles, was die Romantik ausgemacht hat. Ausdrucksgesten, Farben, Spannungen, Verdichtungen und Brüche. Ein harmonisches Gravitationszentrum gibt es allerdings nicht mehr. Was bei Mahler noch als Abschied anklang, wird bei Schönberg zum Aufbruch in ein neues musikalisches Denken. Mit Beethovens Eroica hat diese Sendung begonnen und bis zu Schönbergs Umbruch sind nur knapp 100 Jahre vergangen. In dieser Zeit hat sich die Musik aus klassischen Ordnungen gelöst, ist zum Ausdrucksraum des Individuums geworden, hat ihre Formen erweitert und ihre Klangräume zunehmend geöffnet. Bei Schönberg schlägt diese Entwicklung in eine neue Frage um. Wie lässt sich Musik denken, wenn das alte Zentrum nicht mehr trägt? Welche Folgen dieser Schritt für die Musik des 20. Jahrhunderts hat, welche Zustimmung er findet und welche Gegenentwürfe er hervorruft, darum geht es in der nächsten Folge. Musikalische Wendepunkte stehen in dieser Woche im Zentrum der Musikstunde in SWR Kultur. 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Ich bin Michael Rephan und verabschiede mich mit Arnold Schönbergs Fanal einer neuen Musik, mit dem ersten der 3 Klavierstücke Opus 11.

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1: Um 10 Uhr mit Christiane Mascherjechi. Das iranische Militär hat einen US-Stützpunkt in der Golfregion beschossen. Das hat ein Sprecher der Revolutionsgarden bestätigt. Er sprach von Vergeltung für einen US-Angriff. Benjamin Weber berichtet.
2: Sollte der Feind erneut angreifen, werde die Antwort noch entschiedener sein. Welchem Stützpunkt die iranischen Angriffe galten, ließ Iran zunächst offen. In der Nacht hatten Augenzeugen aus der Gegend um die iranische Hafenstadt Bandar Abbas am Persischen Golf von Explosionen berichtet. Das US-Militär erklärte, dort 4 iranische Kampfdrohnen abgeschossen und eine Bodenkontrollstation angegriffen zu haben. Es ist der 2. gegenseitige Beschuss innerhalb von 2 Tagen. Zwischen Iran und USA gilt offiziell eigentlich eine Waffenruhe. Beide Seiten verhandeln über ein Abkommen, um den Krieg offiziell zu beenden.
1: Der Präsident des Deutschen Roten Kreuzes, Gröhe, fordert deutlich mehr Geld für das freiwillige soziale Jahr. Der frühere CDU-Politiker sagte, Absolventen des Freiwilligendienstes sollten monatlich 990 Euro bekommen, also den BAföG-Höchstsatz. Aus Berlin berichtet Georg Schwarte.
3: Bei einem Taschengeld von nur 400 Euro könnten sich nicht alle jungen Menschen einen Freiwilligendienst am Gemeinwesen leisten, sagte Gröhe dem Redaktionsnetzwerk Deutschland. Der DRK-Präsident verlangt außerdem ein Deutschland-Ticket für alle, die in den Freiwilligendienst gehen. Das würde auch denen ein freiwilliges soziales Jahr ermöglichen, die aus Familien kommen, die jeden Cent umdrehen müssten, sagte Gröhe. Das alles zusammen sei immer noch deutlich weniger als der derzeitige Wehrsold von rund 2.600 Euro pro Monat.
1: Extreme Hitze belastet zunehmend die deutsche Wirtschaft. Der Kreditversicherer Allianz Trade geht davon aus, dass in Deutschland bis 2030 rund 112 Milliarden Euro verloren gehen, sollten sich die Hitzewellen des vergangenen Jahrzehnts wiederholen. Der Konzern spricht von einer Doppelbelastung für die Unternehmen. Einerseits sinke bei großer Hitze die Produktivität, andererseits stiegen die Energiekosten für die Kühlung. Das führe zu einer Kettenreaktion, weil sinkende Renditeerwartungen die Investitionen für die Zukunft ausbremsten. Audi in Neckarsulm trennt sich von seinen Zeitarbeitern. Das schreibt die Heilbronner Stimme unter Berufung auf einen Konzernsprecher. Betroffen sind demnach rund 150 Beschäftigte. Ihr Arbeitsverhältnis werde am 30. Juni beendet, hieß es. Dem Bericht zufolge hat Audi in den vergangenen 2 Jahren bis zu 300 Zeitarbeiter am Standort Neckarsulm und in den Böblinger Höfen in Heilbronn unbefristet übernommen. Zeitweise seien in dem Werk bis zu 1600 Zeitarbeiter beschäftigt gewesen. Der Rheinland-Pfälzische Bauern- und Winzerverband geht von negativen Auswirkungen des Iran-Kriegs bis ins kommende Jahr aus. Zwar hätten viele Landwirte für diese Saison genug stickstoffhaltige Düngemittel auf Lager, so eine Sprecherin in Mainz. Der Einkauf für das kommende Jahr stehe aber noch bevor und sowohl die Düngemittelpreise als auch die weltweite Nachfrage seien weiter hoch. Die EU-Kommission hatte zuletzt die Einfuhrzölle auf stickstoffhaltigen Dünger ausgesetzt. Aus Sicht des Bauern- und Winzerverbands reicht das aber nicht aus. In den USA haben inzwischen 3 Bundesstaaten Klage gegen den Fußball-Weltverband FIFA eingereicht. Nach Kalifornien wehren sich auch New York und New Jersey gegen die hohen Ticketpreise bei der WM. Hintergrund ist, dass Karten für die Vorrundenspiele in den USA, Mexiko und Kanada zunächst noch vergleichsweise günstig verkauft wurden und dann schnell vergeben waren. Mittlerweile kostet eines der Resttickets mehr als 1.000 Dollar. Die Ermittler werfen der FIFA vor, das Kontingent künstlich verknappt zu haben, um die Preise dann übertrieben erhöhen zu können. Forscher haben in Westaustralien Korallenriffe entdeckt, die wohl gegen die Überhitzung der Meere resistent sind. Sie sind gesund und im Gegensatz zu den vielen anderen Korallen nicht von der Korallenbleiche betroffen. Die Forscher vermuten, dass einer der Gründe eine besondere Algenart ist. Sie lebt auf den Korallen und versorgt sie mit Energie. SWR Nachrichten, Redaktion Andreas Herrler. Das Wetter in Baden-Württemberg und Rheinland-Pfalz. Am Rande eines Nordseehochs kommt etwas weniger heiße Luft zu uns. Die Vorhersage. Heute erneut viel Sonne, aber nicht mehr ganz so heiß bei 24 bis 31 Grad. Später gibt es ein paar Quellwolken, vor allem in der Eifel sowie im Südschwarzwald. Und die weiteren Aussichten auch morgen. Überwiegend sonnig, später wird es im nördlichen Rheinland-Pfalz wolkiger. Örtlich kann es auch gewittrige Schauer geben. Die Temperaturen liegen bei maximal 26 bis 33 Grad. Am Wochenende dann teils Sonne und teils Wolken. Und die Zeit ist es gleich 10.05 Uhr.
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4: Mit Katharina Eickhoff einen schönen guten Morgen. So früh schon trinken? Aber ja, demütig Wein trinken, sagte irgendwer mal so schön, ist besser als hochmütig Wasser trinken. Der Tourdillon von Pierre Ratignon ist das Trink- und Tanzlied des 16. Jahrhunderts hier mit der Capella Real de Catalunya.

Tourdillon mit der Capella Real de Catalunya und Hesperion 21 unter Leitung von Jordi Savall. Musik ist holde Kunst, aber Musik ist auch ein Wertschöpfungsfaktor, mit dem Geld verdient wird. Und zu diesem wirtschaftlichen Aspekt des Musiklebens in Deutschland gibt es jetzt ein neues Online-Portal mit umfassenden Informationen und Netzwerken. Ich spreche gleich mit dem Portalbauer Martin Lücke. Gleich danach begleiten wir eine freischaffende Musikerin durch Leid und Lust ihres Berufslebens. Und später empfehlen wir Ihnen noch eine besondere CD, die Improvisationspianistin Johanna Summer trifft auf Igor Levit, Danae Durkin, Claire Huangzi und Kit Armstrong. Und natürlich haben wir ganz viel Musik im Programm. Es wird ja gern vieles schlecht geredet hierzulande zurzeit, aber nicht jetzt, nicht hier bei uns in Treffpunkt Klassik. Wir gucken aufs Positive und zwar mit Titilayo Adedokun, ehemalige Schönheitskönigin, Opernsängerin und Jazzmusikerin aus Nashville, Tennessee. Das hier ist sie mit Harold Arlen's Accentuate the Positive.

0: Titilayo Adedokun heißt die Frau mit der tollen Stimme aus Nashville. Das war sie hier in SWR Kultur mit Harold Arlens Accentuate the Positive. MIZ, sagt Ihnen das was? Wenn Sie sich, ob als Profi oder einfach als Musikliebende, für das Musikleben in Deutschland interessieren, dann ist das Deutsche Musikinformationszentrum, kurz MIZ, die beste Online-Anlaufstelle. Dort findet man Informationen und Statistiken zu musikalischer Bildung und Ausbildung, zur Musikausübung und den dazugehörigen Institutionen und nicht zuletzt darüber, wie viel Geld die Musikwirtschaft hierzulande umsetzt und womit. Denn ja, auch die Musik ist ein Faktor der Wertschöpfung und das Musikleben lässt sich auch in Zahlen fassen, in Gewinnen und Verlusten und Marktanalysen. Just zu diesem wirtschaftlichen Aspekt von Musik hat das MIZ jetzt ein neues Online-Themenportal eröffnet. Mitverantwortlich dafür ist Martin Lücke, der ist Professor für Musik- und Kulturmanagement an der Macromedia University in Berlin. Herr Lücke, erzählen Sie doch mal was über Ihr Baby. Für wen ist dieses Portal gemacht und was findet man dort?
1: Ja, dieses Portal ist für all diejenigen gemacht, die sich grundlegend mit dem Thema Musikwirtschaft in Deutschland auseinandersetzen wollen. Für manche ist das ein ganz abstraktes Thema. Viele konsumieren Musik fast täglich, sei es über ein Streamingportal, über Radio oder sind selbst als Musiker aktiv. Aber die meisten wissen eigentlich gar nicht, was dahinter steckt, wie diese ganzen unterschiedlichen Bereiche zusammenarbeiten und natürlich auch, wie viel Geld in den unterschiedlichen Bereichen umgesetzt wird. Denn das ist immer ein wichtiger Faktor, denn Musik ist auf der einen Seite ein ganz zentrales Kulturgut, Musik ist aber auch immer ein Wirtschaftsgut.
0: Und wer gehört alles zur Musikwirtschaft in Deutschland? Wer sind die Leute oder Institutionen, die dieses Netzwerk ausmachen?
1: Also wir haben dieses Netzwerk erst einmal in 7 grobe Bereiche unterteilt. Das ist der Bereich des Live-Entertainments, der auch am umsatzstärksten ist, also Konzerte und Festivals aller Art, die aufgenommene Musik, Musikverlage gehören natürlich dazu, der Musikinstrumentenbau, denn ohne ein Instrument zu spielen, kann ich letztendlich keine Musik produzieren. Dazu gehört auch der Musikfachhandel, die Verwertungsgesellschaften wie die GEMA als ein Beispiel und natürlich auch die Künstlerinnen und Künstler selbst, also die Kreativen, sowohl die ausübenden Künstler als auch die Komponierenden.
0: Jetzt haben das ja viele von uns gar nicht so auf dem Schirm, dass Musik auch ein Wirtschaftsfaktor ist. Das wird im Portal mit Grafiken und mit Statistiken belegt und verfolgt. Kann man sagen, dass sich die Musikwirtschaftslage immer parallel zur Gesamtwirtschaftslage entwickelt? Dann müsste es ja momentan eher schlecht um die Musikbranche bei uns stehen.
1: Naja, wie in anderen Wirtschaftsbereichen auch, gibt es Gewinner und Verlierer letztendlich. Und so ist es auch in der Musik. Also es gibt Branchen, die erst einmal von den Umsatzzahlen her betrachtet natürlich profitieren. Das ist zum Beispiel der Live-Bereich. Und würden wir uns nur den Umsatz anschauen, würde man sagen, ja wunderbar. Das steigt ja von Jahr zu Jahr und so weiter und so fort. Auf der anderen Seite haben wir aber auch steigende Kosten. In der FAZ war ein großer Artikel zum Thema Festivals in Deutschland. Und die Preise oder die Kosten der Festivals steigen noch stärker, als sowieso schon die Ticketpreise steigen. Das heißt, der vermeintliche Gewinn der Branche, der wird immer geringer. Ganz eklatant ist das bei dem Thema der Kreativen, also ausübende Künstlerinnen und Künstler, aber eben auch Urheberinnen und Urheber. Da gibt es natürlich absolute Superstars auch in Deutschland, die mit Sicherheit keine Probleme haben in finanzieller Hinsicht. Auf der anderen Seite gibt es aber sehr viele Kreative, die statistisch gesehen weit unterhalb des Mindestlohns verdienen und trotzdem diese Tätigkeit weiterhin ausüben.
0: Ist ja sowieso keine Frage, dass die Musikwirtschaft vor großen Herausforderungen steht, Stichwort KI. Das wird die Musikszene nachhaltig verändern, das ist klar. Nämlich wie? Gibt es da schon Erhebungen beim MIZ?
1: Das Thema KI und Musikwirtschaft ist sozusagen eines der nächsten großen Projekte. Das weiß ich, dass das MIZ das machen wird. Wir haben das natürlich auch im Themenportal, da wo es möglich war, auch schon integriert. Die tatsächlichen Auswirkungen kennen wir noch nicht zu 100%. Also wir wissen, dass zum Beispiel Komponistinnen und Komponisten, die früher kleine Werbejingles komponiert haben oder ja, kleine Soundjingles für Webseiten und so weiter und so fort, dieser Markt ist tot. Das ist komplett von der KI bereits übernommen worden. Interessant wird es natürlich bei den großen Stars, akzeptiert das Publikum, das sind wir ja auch. Also wir sind ja letztendlich Konsumenten und am Ende können wir ja auch eine Entscheidung treffen, ob wir rein KI-generierte Musik akzeptieren, ja oder nein. Und letztendlich ist KI natürlich auch für viele ein Hilfsmittel, was im Produktionsprozess letztendlich hilft. Also da müssen wir noch ein bisschen abwarten, in welche Richtung es sich natürlich entwickeln wird. Der Live-Bereich ist von KI erst einmal dahingehend ausgenommen, dass wir immer noch lebendige Menschen auf der Bühne haben, die Musik, die für uns Musik machen letztendlich. Aber das Drumherum im Ticketbereich und so weiter und so fort, da wird natürlich auch die KI integriert werden.
0: Und beim Streaming ist es ja auch so, dass wirtschaftliche, ja, wie soll ich sagen, dass wirtschaftliche Überlegungen mittlerweile die Musik formen. Also das fand ich ein bisschen gruselig. In Ihrem Portal wird auch erforscht, wie die Streaming-Dienste die Musik verändern, die wir hören, weil man eben zum Beispiel bei Spotify immer nur 30 Sekunden umsonst hören kann, haben Songs jetzt viel früher ihre Hooklines und ihre Refrains oder den Chorus. Und Einfluss auf die Verdienstmöglichkeiten von Musikern haben die Streaming-Dienste sowieso enorm, ne?
1: Ja, extrem. Also ich muss mindestens 30 Sekunden lang einen Song streamen, damit er dann für die Künstlerinnen und Künstler und für die Urheber überhaupt gezählt wird, als wirklich gespielter Song. Also Titel, ich komme aus den 70er Jahren, gebürtig, die es damals gab, wo man erst einmal
0: So Art
1: gefühlt
0: Rock, ne? Das
1: Minuten
0: er
1: lang, ja, bin ich immer noch ein großer Fan von, wo
0: Ja.
1: man erstmal minutenlang gewartet hat, bis sozusagen der Refrain kommt.
0: Ja.
1: Ich will nicht sagen, gibt es nicht mehr. Diese Musik gibt es natürlich auch noch, aber wenn ich ganz allgemein auf Umsatzzahlen rekurriere, dann habe ich natürlich viel früher sofort eine Hookline integriert, damit ich dranbleibe.
0: Und dann gibt es ja im Musikgeschäft, also jetzt mal im Pauschalen betrachtet, tatsächlich doch auch an verschiedenen Stellen Fachkräftemangel und Nachwuchssorgen, kann man bei Ihnen erfahren. Welche Bereiche sind das denn und was sollten junge Leute anstreben?
1: Ja, im Musikinstrumentenbau ist das zum Beispiel der Fall. Was wir hinbekommen haben oder was wir gemacht haben, es gibt einen Artikel zum ganz allgemein zum Thema Musikinstrumentenbau und wir sind dann in die einzelnen Teilbereiche, also Holzblasinstrumentenbau, Blechblasinstrumentenbau, Zupfinstrumentenbau und so weiter und so fort, sind wir dann nochmal tiefer hineingegangen und zwar über Interviews mit Protagonisten aus den Bereichen, also mit Handwerkerinnen und Handwerkern oder Verbandspersonen und haben uns dann nochmal die Spezifika der einzelnen Bereiche des Musikinstrumentenbaus angeschaut und haben da ganz unterschiedliche Bereiche oder ganz unterschiedliche Erkenntnisse gewonnen, dass es zum Teil keine Nachwuchsprobleme gibt. Aber das war meine aktuelle Erkenntnis und der Artikel oder das Interview ist noch nicht online, wird jetzt aber, das ist das Schöne bei einem Portal, wird jetzt nachgefügt. Im Orgelbau ist es wirklich so, dass von 30 Auszubildenden in der Zwischenprüfung bereits 22 gesagt haben, dass sie nicht in diesem Bereich bleiben werden, also im Bereich Orgelbau und in ein anderes Handwerk gehen würden. Das heißt, dieser Bereich, zum Beispiel Orgelbau, ist massiv von Nachwuchsproblemen betroffen und man geht davon aus, dass in den nächsten 10 Jahren die Hälfte aller Orgelbaubetriebe in Deutschland dicht machen wird.
0: Also, vielleicht liegt im Orgelbau doch noch die Zukunft, wenn jetzt genügend Leute sich ihre Erhebungen lesen und sich daraufhin aufmachen und Orgelbau studieren in SWR Kulturtreffpunkt Klassik. Martin Lücke, er hat das neue Online-Themenportal zur Musikwirtschaft in Deutschland mitgestaltet, zu finden auf der Seite des Deutschen Musikinformationszentrums, kurz MIZ. Herr Lücke, herzlichen Dank für Ihre Einblicke in ein komplexes Thema.
1: Vielen Dank, Frau Eickhoff.
0: Die Harfenistin, über die wir hier in Treffpunkt Klassik gleich berichten, ist auch Teil dieser eben besprochenen Musikwirtschaft in Deutschland. Und das ist für Freiberufler bisweilen ein ganz schön hartes Brot. Mehr dazu in 5 Minuten. Bis dahin spielt einer, der seine Härfchen im Trockenen hat. Er ist der berühmteste und meistverkaufte Harfenist unserer Zeit, Xavier de Maistre, mit Musik von Isaac Albéniz.

0: Postkarte aus Spanien, Torre Bermeja. Das Stück ist nach einem alten Wehrturm an der Küste bei Cádiz benannt. Xavier de Maistre, der hier gespielt hat, der war Solo-Harfenist der Wiener Philharmoniker und hat dann den Sprung ins Freelancer-Dasein gewagt. Bei ihm ist es gut ausgegangen, seine CDs verkaufen sich super, er ist ein Klassikstar. Aber selbst ein de Maistre hat anfangs zu kämpfen gehabt. Das Leben als freiberuflicher Musiker kann herausfordernd sein. Erst recht dann, wenn man Harfe spielt, dieses großartige Instrument, mit dem man aber in Ensembles schwer unterkommt und von dem auch in Orchestern eher wenig Exemplare gebraucht werden. Von Lust und Frust der freien Harfenistin Zoe Knob berichtet Stefan Keim, der trotz aller Widrigkeiten eine alles in allem glückliche Musikerin getroffen hat.
1: 8 Uhr morgens. Der Tag beginnt für Zoe Knob
2: mit einer Tasse Tee. Kräutertee am besten. Zum Aufwachen, zum ruhigen Aufwachen, weil wie viele Musiker bin ich kein Morgenmensch. Muss aber leider dann doch früh aufstehen.
1: Der Weg führt meist direkt zur Harfe. Sie versucht jeden Tag zu üben, klappt aber nicht immer.
2: Ich habe auch oft Schüler vormittags da, dann komme ich manchmal gar nicht zum Üben. Also meine erwachsenen Schüler kommen gerne früh vormittags zum Unterricht um 9 oder um 10.
1: Natürlich ist eine Freiberuflerin flexibel und richtet sich nach den Wünschen der Kundinnen und Kunden. Die sind dafür auch mal einverstanden, wenn die Stunde verschoben wird und Zoe zu einer Orchesterprobe muss. 2 Tage in der Woche arbeitet die Harfenistin nachmittags in der Solinger Musikschule und unterrichtet Kinder und Jugendliche. Heute muss sie aber schon früh dorthin, direkt nach dem Frühstück. Zoe ist seit neuestem Betriebsrätin.
2: Es ist sehr wichtig, dass eine Musikschule oder jede Firma einen Betriebsrat hat. Und ich werde mich da jetzt für die Musikschulangelegenheiten einsetzen.
1: Das ist ihre erste Sitzung. 4 Stunden dauert die. Leicht gerädert kommt sie nach Hause zurück. Jetzt erstmal an den Computer. Eine Freiberuflerin muss eine Menge Tätigkeiten koordinieren. Zoe Knob spielt Kammermusikabende, springt bei Orchestern ein, muss sich vermarkten, auf Anfragen antworten, sich um Engagements kümmern. Wie lange dauert das?
2: Boah, ich würde sagen, 30 bis 1 Stunde am Tag. Rechnungen schreiben, aber auch die ganze Vorarbeit, das Kommunizieren mit dem Veranstalter, überlegen, was man spielt, Programme schicken, Bilder schicken.
1: Da wäre doch vielleicht eine Agentur sinnvoll, die ihr diese Arbeit abnimmt. Lohnt sich nicht, meint Zoe Knob.
2: Wenn man in einem Luxushotel zum Beispiel Hintergrundmusik macht, dann läuft das oft über einen Agent. Aber jetzt fest bin ich irgendwo nicht.
1: Ach ja, Hintergrundmusik bei Veranstaltungen macht sie auch, sogar gern. Da wird entsprechendes Outfit verlangt, oft Abendkleid. Auch darum muss sich eine Freiberuflerin selbst kümmern.
2: Ich würde sagen, 50% des Kleiderschrankes ist Arbeitskleidung.
1: In den vergangenen Wochen hat die Harfenistin bei den Bergischen Symphonikern und der Philharmonie Südwestfalen gespielt. Auch in ihrer niederländischen Heimat ist sie unterwegs. Die deutschen Orchester melden sich gerne spontan.
2: Jedes Orchester hat eine eigene Liste, die man natürlich nie zu sehen bekommt. Wenn man schon mal da war und man hat gut gespielt, dann wird man wieder angerufen, wenn jemand gebraucht wird. Und es kann sein, dass man gerade nicht ans Telefon gehen kann, dann rufen sie schon die nächste an.
1: Also hat Zoe Knob das Handy immer im Blick und geht ran. In vielen Kulturbereichen sinken gerade die Gagen wegen der angespannten Wirtschaftslage. Das hat Zoe Knob noch nicht bemerkt.
2: Ich muss dazu sagen, dass wir Harfenisten sehr gut vernetzt sind und wir uns auch unter anderem über die Gagen unterhalten.
1: Lohndumping-Harfen mit einer bestimmten Qualität kriegt man also nicht so leicht. 15 Uhr. Es klingelt. Die Schauspielerin Veronika Marun kommt zur Probe.
2: Wir haben ein Hauskonzert zusammen am 1. Mai und spielen da ein Programm, was sich Farben einer Nacht nennt.
1: Ein Programm aus Poesie und Musik, ersonnen vom vor wenigen Monaten verstorbenen Regisseur Jörg Maria Welke.
3: Es ist nicht leicht, durch eine Nacht zu kommen, wenn man sich totfriert vor Alleinsein. Die Gedanken dürsten und wollen nüchtern bleiben, und kriegen sich vor Lust nicht wieder ein.
1: Zoe Knop freut sich, dass sie in der eigenen Wohnung proben kann.
2: Ich muss nirgendwo hinfahren, muss die Harfe nicht einpacken, nicht schleppen. Oft ist es andersrum, dass ich irgendwo hin muss und dann, ich wohne im zweiten Stock, das ist nicht ganz so günstig, die Harfe dann erstmal runterschleppen muss, ins Auto packen muss, irgendwo hinfahren, da wieder auspacken, stimmen und dann kann man erst loslegen.
1: Eigentlich besitzt sie noch eine zweite Harfe für besondere Anlässe, ein Instrument aus den 50er Jahren. Eigentlich.
2: Ich habe lange gesucht nach einem Instrument mit so einem alten Klang, mit einer alten Seele. Und diese Harfe ist tatsächlich jetzt verschwunden.
1: Zoe Knop ist vor einigen Wochen von einem Auftritt heimgekommen. Die Wohnungstür war aufgebrochen. Nichts hat gefehlt, nicht einmal das Geld auf dem Tisch. Nur ihre Harfe war weg, vielleicht weil ein bisschen Blattgold dran ist. Sie hat alle Musikgeschäfte angerufen, die Harfen verkaufen und Fotos in sozialen Netzwerken gepostet. Bisher gibt es keine Spur.

0: Es gibt viel Lust und Frust im Leben einer freien Harfenistin. Kaum freie Wochenenden. Dafür ist man flexibel und kann bei schönem Wetter mal in den Schrebergarten gehen. Das hat Zoe nun noch vor. Es ist 18.30 Uhr. Die Sonne scheint. Von einer Festanstellung träumt sie nicht, schließt aber auch nichts aus.
1: Wenn es tatsächlich eine Orchesterstelle gäbe, hier im Rhein-Ruhr-Gebiet, würde ich sie gerne annehmen, weil ich einfach liebend gern im Orchester spiele. Es kann auch nur eine 50%-Stelle sein, aber ich bin sehr, sehr glücklich als selbstständige Musikerin.
2: Stefan Keim hat für uns die freie Harfenistin Zoe Knoop getroffen. Sie hören SWR Kultur, Treffpunkt Klassik am Donnerstagmorgen.

5 Querflöten für ein Halleluja. Das Ensemble Quintessenz besteht tatsächlich aus 5 Traversflöten und hat hier La Danse de Puck, Pucks Tanz, gespielt. Eines von Debussys Prélude für Klavier. 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Es gibt Musik, die bringt einen zum Lachen. Einfach, weil man von dem, was man da hört, mit guter Energie aufgeladen wird, weil die Musik die Trägheit unserer menschlichen Masse einfach aufhebt. Mir geht das immer so mit Mozarts letzter Sinfonie, der Sinfonie in C-Dur, genannt die Jupiter-Sinfonie, wo spätestens im Finale die energetisierende Wirkung einsetzt mit dieser Kanonade von Themen, die sich im Fugato gegenseitig in einen glücksgenerierenden Rausch hineinsteigern. Aber auch der Anfang entlockt einem ja schon gleich mal ein Lächeln, dieser kleine Dialog, eine polternde Frage und eine zärtlich-ironische Antwort. Und aus diesem scheinbar harmlosen Hin und Her entwickelt sich dann der machtvoll vorwärts drängende thematische Motor, der den ersten Satz auf die Schiene setzt. Man muss sich Mozart-Hörer als glückliche Menschen vorstellen.

0: In SWR-Kultur Wolfgang Amadeus Mozarts letzte Sinfonie in C-Dur, Köchel-Verzeichnis 551, auch genannt die Jupiter-Sinfonie, in dieser Live-Aufnahme mit dem SWR-Symphonieorchester unter Leitung von Antonello Manacorda.
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Amy Beach hat jede Menge eigene Lieder geschrieben, die sie dann wiederum, ähnlich wie Mahler oder Brahms, in größeren Instrumentalwerken zitiert hat. Ein Chorlied mit dem Titel Indian Lullaby ist so zum Thema ihrer wunderschönen Variationen für Flöte und Streichquartett geworden, gespielt vor 3 Jahren bei den Schwetzinger Festspielen von Gewinnern des ARD-Musikwettbewerbs.

Das war jetzt schon eins zu weit. Da haben wir uns jetzt ein bisschen verspult in den Takes, die wir spielen wollten. Wir versuchen es einfach nochmal. Das, was wir jetzt gehört haben, das gibt es eigentlich erst nachher. Ich probiere es nochmal. Amy Beach, ihre Variationen über ein eigenes Thema für Flöte und Streichquartett. Vielleicht klappt es jetzt.

0: Amy Beachs Thema und Variationen für Flöte und Streichquartett Opus 80 mit Yubin Kim und dem Chaos String Quartett, alle fünf Gewinner des ARD Musikwettbewerbs 2022. Amy Beach hören wir gleich nochmal von einem Album mit dem Titel Songs with Words, also nicht Lieder ohne, sondern Lieder mit Worten, und zwar Worten des Beat-Poeten Allen Ginsberg. Ginsbergs Verse haben die Pianistin Johanna Summer und der Berliner Sänger und Komponist Malakow Kowalski auf klassische Kompositionen draufgesetzt, wie hier zum Beispiel An Empty Hungry Ghost auf Musik von Amy Beach.
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1: Malakoff Kowalski und Johanna Summer mit An Empty Hungry Ghost. Text Allen Ginsberg. Die Musik dazu stammt von Amy Beach aus ihren drei Stücken für Klavier, Opus 128. Fast wäre sie Fußballerin geworden, die Johanna Summer. Heute gilt sie als eine der erfolgreichsten Grenzgängerinnen zwischen Klassik und Jazz und nennt Keith Jarrett ihr großes Vorbild. Gerade ist ihr siebtes Album erschienen, Dialoge, und für das hat sie sich ganz besondere musikalische Partnerschaften gesucht. Christine Demke-Mattwey hat sich das angehört.
2: Wie klingt das in Ihren Ohren? Vielleicht am ehesten nach Minimal Music oder nach Keith Jarrett, jedenfalls sehr synkopisch. Silhouettes nennt Johanna Summer dieses Stück. Es ist eines der wenigen schnelleren auf ihrem neuen Album und macht klar, die Pianistin ist hier nicht allein. Da zeichnen sich offenbar Figuren ab, apropos Silhouetten, mit denen sie in Beziehung tritt.

Johanna Summer ist 31, in Plauen im Vogtland geboren und wollte nie Pianistin werden. Jedenfalls keine klassische. Und das hat sie geschafft. Sie wollte nicht spielen, was andere aufgeschrieben hatten. Sie wollte selbst Musik erfinden. Das tut sie sehr gern, sehr mutig und sehr virtuos, frei improvisierend, manchmal aber auch in Anlehnung

Blutmond heißt das längste und vielleicht beste Stück von Johanna Summers neuem Album und dieser Titel legt die richtige Fährte. Beethovens Mondscheinsonate ist es, die hier verbeult zwischen allerlei fremden, irrlichternden, schlierenziehenden Tönen hervorlugt. Der sich rot färbende Vollmond während einer totalen Mondfinsternis, wenn der Mond also im Kernschatten der Erde liegt, das ist eine großartige Metapher. Denn aus den Schatten, die die Tradition wirft, Beethoven zum Beispiel, zieht Summer ihre Inspiration. Und tut sich dafür zum Beispiel mit Kit Armstrong zusammen. Improvisiert wird Blutmond also an zwei Flügeln und aus den Silhouetten des einen Stücks, ganz zu Anfang, lösen sich konkrete Figuren, entwickeln sich Dialoge.

Neben Kit Armstrong hat Summa Danae Dörken, Claire Huang-Chi und Igor Levit eingeladen, mit ihr in einen Dialog zu treten auf diesem Album. Die Idee dafür kam ihr vor ein paar Jahren in Luzern während eines gemeinsamen Auftritts dort mit Igor Levit. Levit spielte Schumanns Waltz-Szenen und Summa improvisierte zwischen den einzelnen Stücken. Und beide fühlten sich dabei so gut, dass sie das unbedingt fortsetzen wollten. Auf dem Album tun sie das mit einem Stück, mit Schumanns Andantino de Clara aus seiner F-Moll-Sonate. Hier zunächst Igor Levit mit dem sehr elegischen Thema. Und hier, säuberlich abgesetzt und gut erkennbar, Summers Gedanken dazu.

Dieses Andantino ist schon von seiner Anlage her nicht der Gipfel der musikalischen Komplexität. Eher zeigt es, wie der junge Robert Schumann Claras Werke in seine Musik mit einschrieb, um zu sagen, wir gehören zusammen, uns trennt niemand, auch kein böser Friedrich Wieck. Und diesen Gestus nimmt Summer auf, folgt in einer guten Minute nur den sich verästelnden Stimmen, spürt Reibungspunkte auf und Widerstände. Man muss ziemlich gut zuhören, um das alles mitzukriegen. Summers Musik ist komplexer, als sie auf Anhieb klingt, und das gilt für das ganze Album. Aber man kann sich dieser Musik auch einfach hingeben. Und manchmal, und das ist etwas, was ich mir von ihr ein bisschen mehr wünschen würde, manchmal hat sie sogar Humor, wie bei diesem lachenden Buddha featuring Claire Huangchi. 4 Sterne.

Christine Lemke-Mattwey über Dialoge, die neue CD von Johanna Summer. Und das war's dann auch für heute hier in SWR Kultur Treffpunkt Klassik. Wir schließen versöhnlich mit ein bisschen Michael Jackson, Heal the World, gespielt auf der Zither wie auch sonst. Ich bin Katharina Eickhoff und wünsche Ihnen einen schönen Nachmittag.

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1: 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A Cappella Wunder in Stuttgart. Das New Yorker Vokalensemble Naturally Seven hat Fans von Rang und Namen. Quincy Jones hält das Septett für die beste A Cappella-Band aller Zeiten. Und sie sind die einzigen, die jemals die Erlaubnis bekamen, den legendären Hit Bohemian Rhapsody von Queen zu covern. Nach 25 Jahren auf Bühnen und in Stadien weltweit kommen Naturally Seven nun ins Theaterhaus Stuttgart. Dort kann man live sehen, was nur beim Hören kaum zu glauben ist. Alle Sounds erschaffen die Sänger tatsächlich nur per Stimme. Naturally Seven, nächsten Montag, 20 Uhr, Theaterhaus Stuttgart.

zeppelinische Selbsterkenntnis in Friedrichshafen. Bis heute erzählt man sich im Umkreis der Zeppelinstadt Friedrichshafen gerne, dass die Luftschifffahrt eigentlich immer eine unpolitische Angelegenheit gewesen sei, auch im Nationalsozialismus. Eine neue Ausstellung im Zeppelin-Museum widerlegt nun diese Legende. Die Schau zeigt, dass Zeppeline immer auch Symbole und Werkzeuge der Macht waren. Im Kaiserreich, dem Ersten Weltkrieg, der Weimarer Republik und im NS-Staat. Gefühlte Wahrheiten. Zeppeline und Nationalsozialismus noch bis 4. April 2027. Zeppelin-Museum Friedrichshafen.

0: Frauenlieder in Kaiserslautern. Die Sopranistin Monika Abel und Katrin Isabel Klein am Klavier bestreiten einen Abend mit Kompositionen von Frauen, darunter die Engländerin Ethel Smyth. Diese musste trotz großer Erfolge zeitlebens gegen die Ignoranz des männlich beherrschten Musikbetriebs kämpfen. Das tat sie mit grimmigem Humor. Als Frauenrechtlerin inhaftiert, dirigierte Ethel Smyth vom Zellenfenster aus mit der Zahnbürste ihre Mithäftlinge, die im Gefängnishof ihre Komposition »The March of Women« sangen. Liederabend, morgen, Donnerstag, 19.30 Uhr, Stadtmuseum Kaiserslautern.
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2: Um 12 Uhr mit Christiane Mascher-Jechi. Die israelische Holocaust-Gedenkstätte Yad Vashem will in München ein neues Bildungszentrum eröffnen. Wie die Organisation mitteilte, wird dies ihr erstes Zentrum außerhalb Israels sein. Aus München berichtet Irene Essmann.
3: Das Bildungs- und Erinnerungszentrum soll im Umfeld des NS-Dokumentationszentrums und des israelischen Generalkonsulats am Karolinenplatz angesiedelt werden, also im einstigen sogenannten Parteienviertel der NSDAP in München. Bundesbildungsministerin Karin Prien von der CDU sagte, Ziel des Zentrums sei, die Erinnerungsarbeit und den Kampf gegen Antisemitismus in Deutschland und Europa weiter zu stärken. Gerade junge Menschen in Deutschland wüssten zu wenig über die Shoah und die systematische Ermordung von Millionen Juden im Nationalsozialismus.
2: Das iranische Militär hat einen US-Stützpunkt in der Golfregion beschossen. Der Angriff galt offenbar einem US-Luftwaffenstützpunkt in Kuwait. Von dort gibt es Meldungen über Raketen- und Drohnenangriffe. Ein Sprecher der Revolutionsgarden sprach von Vergeltung für einen US-Angriff. In der Nacht hatten US-Flugzeuge Ziele im Iran beschossen. Die Menschen in Deutschland haben trotz der gestiegenen Preise mehr Geld zur Verfügung. Laut Statistischem Bundesamt sind die Bruttomonatslöhne einschließlich Sonderzahlungen im ersten Quartal im Schnitt um 4,1% gestiegen. Die Verbraucherpreise sind um 2,2% teurer geworden. Die sogenannten Reallöhne, also die Lücke zwischen Lohnsteigerung und höheren Preisen, sind demnach um etwa 1,8% gestiegen. Damit setzte sich der seit rund 3 Jahren währende Aufwärtstrend fort. Am stärksten war das bei den Geringverdienenden der Fall. Hier lag das Reallohnplus zwischen 3,5% und 7%. Bundesverkehrsminister Schnieder sieht eine mögliche Verlängerung des Tankrabatts skeptisch. Schnieder hat dem Handelsblatt erklärt, der Staat komme irgendwann an die Grenze seiner Möglichkeiten. Der Tankrabatt ist auf 2 Monate begrenzt und läuft Ende Juni aus. Autofahrer werden mit 17 Cent Steuernachlass pro Liter Benzin und Diesel unterstützt. Das kostet den Staat bis Ende Juni schätzungsweise 1,6 Milliarden Euro Steuergeld. Die deutsche Kindernothilfe hält es nicht für sinnvoll, Kindern zu verbieten, Social Media zu nutzen. Stattdessen spricht sich die Organisation für einen Social Media TÜV aus. Verbote würden die Rechte von Kindern und Jugendlichen auf Teilhabe und Information unverhältnismäßig beschneiden, sagte Kindernothilfe-Vorstand Montag. Zielführender wäre es, die Internetkonzerne zur Verantwortung zu ziehen. Geeignet wären eine verpflichtende Altersverifikation und ein Verbot suchtfördernder Praktiken wie Autoplay oder Endlosscrollen. In Deutschland sterben immer mehr Menschen an Hautkrebs. 2024 waren es laut Statistischem Bundesamt 4.600, also 65% mehr als noch 20 Jahre zuvor. Die Zahl der Menschen, die wegen Hautkrebs in Krankenhäusern behandelt wurde, hat sich in dem Zeitraum verdoppelt, auf mehr als 120.000 Patienten. Ein Grund ist die alternde Bevölkerung. Mehr als die Hälfte der Gestorbenen war 80 Jahre oder älter. Laut dem Deutschen Krebsforschungszentrum ist UV-Strahlung der wichtigste Risikofaktor für Hautkrebs. Konsequenter Sonnenschutz durch Kleidung und Sonnencreme wird deshalb dringend empfohlen. Fachleute der Vereinten Nationen rechnen damit, dass es bis 2030 wieder ein globales Rekordhitzejahr geben wird. Die Wahrscheinlichkeit dafür liege bei 86%, teilte die Weltorganisation für Meteorologie in Genf mit. Das bisher heißeste Jahr weltweit war 2024. Die WMO geht auch davon aus, dass in den kommenden 4 Jahren die globale Temperatur mehr als 1,5 Grad über dem vorindustriellen Niveau liegen wird. In den Vorhersagen wird mit einem Anstieg der globalen Jahrestemperaturen zwischen 1,3 und 1,9 Grad gerechnet. Die Meteorologen sagen außerdem voraus, dass es bis 2030 überdurchschnittlich viel Regen in bestimmten Regionen geben könnte, zum Beispiel im afrikanischen Sahel, in Nordeuropa, Alaska und Sibirien. SWR Nachrichten, Redaktion Christiane Sütterle und Christiane Renier. Das Wetter für Baden-Württemberg und Rheinland-Pfalz. Am Rande eines Nordseehochs kommt heute etwas weniger heiße Luft zu uns. Die Vorhersage. Heute scheint oft die Sonne, aber es ist nicht mehr ganz so heiß wie zuletzt, 24 bis 31 Grad. Meist schwacher Nordostwind, in der Nacht ist es klar bei Tiefstwerten von 16 bis 6 Grad. Und die weiteren Aussichten? Auch morgen überwiegend sonnig, später im nördlichen Rheinland-Pfalz wolkiger, örtlich gewittrige Schauer bei 26 bis 33 Grad. Am Wochenende allmählich schwüler und gewittriger. Es ist gleich 12.05 Uhr.
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4: Und diese Themen beschäftigen uns heute Mittag. Der Iran-Krieg wird 3 Monate alt. Wir schauen, was sich in den beteiligten Ländern seitdem verändert hat und fragen, was die EU-Außenminister heute dazu diskutieren. In Rheinland-Pfalz wollen CDU und SPD keine Ausschussvorsitzenden der AfD wählen. Der stehen aber 3 solcher Posten zu. Was wiegt mehr? Und die frühe Hitzewelle ist nicht nur ein Symptom des Klimawandels, sondern auch teuer. Darum geht es in unserem Wirtschaftsgespräch. Ich bin Laura Koppenhöfer. Schön, dass Sie dabei sind. Viel tut sich nicht derzeit bei den Verhandlungen über ein Ende des russischen Angriffskriegs gegen die Ukraine. Was viel mit dem Iran-Krieg zu tun hat, der, wie erwähnt, auch schon ein Vierteljahr dauert und aktuell mehr Aufmerksamkeit bekommt, vor allem von den USA, ist schließlich ihr Krieg, den sie selbst angefangen haben. Dafür, dass auch Gespräche über ein Ende des Ukraine-Kriegs wieder eine Chance haben und Europa dabei eine größere Rolle übernimmt, dafür wollen die EU-Außenminister sorgen und bei ihren Gesprächen, die gerade auf Zypern laufen, unter anderem diskutieren, einen Sondervermittler oder Vermittlerin zu ernennen. Sabrina Fritz ist vor Ort. Wer ist denn da im Gespräch?
5: Also das geht so quer durch Europa. Da heißt es einmal, es dürfe keiner sein, der ein Nachbar von Russland ist. Damit wäre zum Beispiel der finnische Regierungschef aus dem Spiel, der auch genannt wird. Dann heißt es, nehmt doch jemand aus den südlichen Ländern. Der deutsche Staatssekretär Kriechbaum sagte, jeder, aber nicht Gerhard Schröder. Und Schweden ist ganz dagegen, sagt, wir brauchen gar keinen EU-Vermittler. Das ist nur eine Falle von Putin, der uns hier an den Verhandlungstisch locken will. Also man muss sagen, da hört man wieder ziemlich viel EU-Geschnatter bei diesem Thema, weil eigentlich will die EU gar keinen Sonderermittler oder überhaupt Gespräche derzeit durchführen. Sie sagen, Russland ist gar nicht zum Frieden bereit.
4: Das mit der russischen Falle, das hatte auch die EU-Außenbeauftragte Kallas gesagt. Wie meint sie das denn genau?
5: Naja, also nehmen wir mal das Beispiel Gerhard Schröder. Das wäre natürlich nett, ein Kumpel von Putin, der dann über den Frieden mit der Ukraine verhandelt. Da kann man sich vorstellen, wie sowas ausgeht. Also man sagt, Russland ist eigentlich nicht zu einem nachhaltigen Friedensplan bereit und deshalb will die EU eher darauf setzen, die Ukraine weiter militärisch zu unterstützen. Man will weiter Sanktionen gegen Russland sozusagen auf den Weg bringen. Man ist jetzt schon beim 21. Sanktionspaket und parallel findet ja auch immer weiter noch das Beitrittsverfahren der Ukraine zur EU statt. Also das sind eher die Signale, dass man sagt, Ukraine stärken und jetzt nicht auf einen Verhandlungsplan von Putin eingehen.
4: Aber wie geht das zusammen mit dem Ziel, dass Europa eine größere Rolle spielen soll? Wenn man einfach weiter auf Bewährtes setzt, dann wird diese Rolle ja nicht größer.
5: Das stimmt. Man sieht eben auch am Beispiel der USA, wie schwer diese Verhandlungen mit Putin waren und die ja eigentlich auch kein Ergebnis gebracht haben. Im Gegenteil, die Angriffe sind stärker und stärker und das ist eben für die EU auch ein Beweis, dass Verhandlungen eigentlich nichts bringen.
4: Das zweite dicke Brett, der Krieg am Golf. Offiziell gilt seit Anfang April eine Waffenruhe. Kleinere Angriffe gibt es aber immer wieder. Die Straße von Hormuz bleibt blockiert, was auch Bürger und Unternehmen in der EU täglich zu spüren kriegen. Was will oder kann die EU denn hierbei steuern?
5: Ja, da sitzt man ja noch weiter entfernt und hat gar keinen direkten Einfluss. Man hofft, dass es bald ein Abkommen gibt. Aber man hat sich jetzt mal die Außenminister von Saudi-Arabien und Indien eingeladen. Man will mit ihnen die Lage vor Ort diskutieren. Und ich glaube, was der EU besonders wichtig ist, neben der Öffnung der Straße von Hormuz, ist, dass man nicht vergisst, worum das Ganze eigentlich angefangen wurde, nämlich, dass der Iran keine Atombombe bekommt. Und da hat man schon ziemlich Angst, dass das bei den Verhandlungen völlig unter den Tisch fällt.
4: Einschätzungen von EU-Korrespondentin Sabrina Fritz. Ja, da muss man schon kurz schlucken. Taggenau 3 Monate dauert der Krieg zwischen den USA, Israel und Iran schon an. Und anders als von US-Präsident Trump damals angekündigt, brachte der schnelle Tod des iranischen Anführers Khamenei kein schnelles Ende des Kriegs. Immerhin gibt es Verhandlungen, aber die sind verstrickt und viele Fragen bleiben ungeklärt. Auch ist nicht immer so klar, ob die USA und Israel eigentlich noch an einem Strang ziehen. Wie man in Israel auf den Krieg schaut, berichtet von dort Bettina Meyer.
6: So I get here about 7 to 10 minutes after the missile.
7: Ich kam 7 Minuten nach dem Alarm an, nachdem die Rakete einschlug. Sehen Sie die verkohlten Überreste der Autos? Alles hat gebrannt. Sie müssen die Radkappen zählen, damit Sie mir glauben, dass das Autos waren.
6: So all these cars are burning.
7: Oded Revivi steht in einem Trümmerfeld. Vor 3 Monaten, zu Beginn des Krieges mit dem Iran, schlug hier in der israelischen Stadt Bet Shemesh zwischen Tel Aviv und Jerusalem eine Rakete ein mit einer 0,5 Tonne Sprengstoff. Aus dem Schutt ragen Radkappen und geschmolzenes Metall. Revivi ist Einsatzleiter des Heimatschutzkommandos. An jenem Tag leitete er den Einsatz.
6: The impact was so strong that the synagogue just crumbled.
7: Der Einschlag der iranischen Rakete direkt auf die Synagoge war so stark, dass sie fast zu Staub zerfallen ist. Alles wurde dem Erdboden gleichgemacht. Die ersten Soldaten, die ankamen, wussten nicht, dass darunter ein Bunker war. Das merkten wir erst, als wir in dem Loch da eine Mutter sahen, die ihr Baby im Arm hielt.
6: Is a mother holding her baby.
7: Wie durch ein Wunder wurde das Baby gerettet. Die Mutter verlor ein Bein, erzählt Revivi. 2 Menschen starben im Bunker der Synagoge, 9 insgesamt an der Einschlagsstelle. Nachdem der Iran zunächst hochexplosive Raketen einsetzte, änderte das Regime im Krieg seine Strategie, setzte Clusterbomben ein, weil die schwerer abzufangen sind, erklärt Joshua Kaliski. Er ist Waffenexperte am Institut für nationale Sicherheitsstudien, INSS.
8: If you don't intercept the missiles over the atmosphere,
7: wenn Sie diese Raketen nicht in der Erdatmosphäre abfangen, explodieren sie in einer Höhe von 10 Kilometern. Dann verteilen sich viele kleine Sprengladungen. Zwar ist der unmittelbare Schaden kleiner, aber der Kollateralschaden für Menschen ist größer. Es ist eine Terrorwaffe.
8: So it's kind of weapon of terror.
7: Deshalb sei es für Israel wichtig, dass Verhandlungen zwischen den USA und dem Iran nicht nur ein Ende des Atomprogramms beinhalten, sondern auch des ballistischen Raketenprogramms, warnt auch Meir Litvak. Einen Regimewechsel im Iran hält der Experte für Geschichte des Nahen Ostens an der Tel Aviv-Universität auch im Fall einer weiteren Eskalation für unwahrscheinlich.
9: Certainly now Iran is in a better position to negotiate.
7: Der Iran ist jetzt in einer besseren Verhandlungsposition, weil er die Straße von Hormuz kontrolliert. Auch wenn die USA die iranischen Häfen blockieren, glauben die Iraner, dass sie die Blockade aussitzen können, bis die Weltwirtschaft dem Druck nachgibt, beziehungsweise Trump. Deshalb glaubt der Iran, dass Israel und die USA ihr Hauptziel nicht erreichen werden, dass das Regime in Teheran fällt. Die Revolutionsgarden im Iran hätten Abschussrampen, die im Krieg verschüttet wurden, ausgegraben, sagen beide Experten. Sie schätzen, das Regime verfüge noch über etwa 200 Abschussrampen und mehr als 1000 ballistische Raketen. Hinzu komme, dass Israels Premier Netanyahu auf eine erneute Eskalation drängt, um im Wahlkampf punkten zu können, Und so befindet sich Israel weiter im Schwebezustand, so Experte Litvak.
9: At the same time, Israel now has a problem in Lebanon.
7: Der verstärkte Militäreinsatz von Israel im Libanon lenkt ab und schwächt das Militär, sollte es zu einer neuen Eskalation mit dem Iran kommen.
9: Confronting Iran, should there be a second round?
7: Gerade erst hatte Israels Premier Netanyahu angekündigt, verstärkt militärisch im Libanon vorzugehen, auch außerhalb des bislang von Israel besetzten Gebietes, der sogenannten Pufferzone, in der zuletzt trotz Waffenruhe wieder gekämpft wurde.
4: Israel-Korrespondentin Bettina Meyer hat berichtet. Und zum Bild gehört natürlich auch der Blick in den Iran. Das Regime wurde durch die Angriffe, die Angriffe vor drei Monaten zwar überrascht, konnte den USA und Israel aber trotzen. Natürlich auch durch das mächtige Druckmittel Öl. Doch auch innenpolitisch hat Teheran den Druck erhöht auf die Menschen, von denen viele durch Unterdrückung, Gewalt und Krieg verzweifelt mindestens erschöpft sind, wie unser Korrespondent für den Iran Uwe Lüb berichtet.
10: Wir haben Krieg erlebt und darunter gelitten, ruft jemand und die Menge antwortet im Chor, wir werden unser Uran nicht abgeben. Sogar die in den Verhandlungen mit den USA umstrittenen Uranvorräte Irans scheinen zu einer Frage der Ehre geworden zu sein. Die Szene steht beispielhaft für das, was auf Irans Straßen allabendlich passiert. Obwohl sie in der Minderheit sind, kontrollieren Anhänger des Regimes die Öffentlichkeit. Wer das Regime kritisch sieht, so wie die frühere Krankenpflegerin Marma, zieht sich dagegen immer weiter zurück. Ich bin Rentnerin, bin meistens zu Hause. Gespräche und Diskussionen mit anderen ändern nichts an unserem Leben und lösen unsere Probleme nicht. Niemanden auf der Welt kümmern unsere Probleme. Deshalb habe ich mich zu Hause eingeigelt. So geht es vielen. Die Probleme liegen auf ihnen wie Mehltau. Der Schneider Mehdi beschreibt, wie sehr ihn die Situation in seinem Land bedrückt und sein Leben verändert. Früher habe ich mit Freunden Ausflüge in die Berge gemacht, aber das mache ich schon lange nicht mehr. Ich habe auch keine Lust mehr, Musik zu machen auf meiner DAF, der Rahmentrommel. Früher hatten wir Spaß zusammen und da habe ich gespielt. Am meisten belastet Mehdi der wirtschaftliche Verfall, der des Landes und damit sein eigener. Er hat kaum mehr Aufträge. Wer braucht schon einen Schneider, wenn sich das Leben aufzulösen scheint? Ali geht es genauso. Er ist 50, betreibt einen Friseursalon. Doch jetzt bleiben die Kunden aus. Wirtschaftlich wird es immer schlimmer, sagt er. Wir stehen unter dem Druck der permanent steigenden Preise. Alle Materialien, Geräte und was ich sonst im Laden brauche, wird immer teurer. Wir haben keine andere Wahl, als die aktuellen Umstände zu ertragen. Und die Zukunft ist ungewiss. Immerhin steigen die Preise etwa für Strom, Gas und Benzin so gut wie nicht an. Vermutlich ist das eines der letzten Zugeständnisse des Regimes an die Iranerinnen und Iraner aus Eigeninteresse. Denn gerade steigende Benzinpreise waren in Iran schon Auslöser von Protesten. Dabei würde sich derzeit kaum jemand trauen, zu protestieren. Die meisten Menschen sind eingeschüchtert. Fast täglich kommen Berichte über Hinrichtungen, meistens Krimineller, aber eben auch von Regimegegnern. Am schwersten wirkt für viele jedoch die Ungewissheit. Es gibt weder Krieg noch Frieden, sagt Lebensmittelhändler Reza. Niemand wisse, was morgen sei. Die noch zu Kriegsbeginn Ende Februar vorhandene Hoffnung auf einen Regimewechsel ist längst der auf ein nur halbwegs normales Leben gewichen. Und selbst das, so Reza, ist nicht in Sicht. Die wirtschaftliche Lage ist so düster, wir wissen nicht, was wir in Zukunft tun sollen. Immerhin bahnte sich nach Pfingsten etwas Erleichterung an. Präsident Pezeshkian ließ die Internetblockade aufheben. Das ist vielen privat wichtig, aber auch vielen, die über das Internet arbeiten. Doch es gibt Gegner der Lockerung. Möglicherweise wird sie gerichtlich einkassiert.
4: Der Bericht von Uwe Lüb in SWR Kultur aktuell gleich 12.18 Uhr. In Rheinland-Pfalz steht gut zwei Monate nach der Wahl der nächste wichtige Schritt an, der zu jeder neuen Legislatur gehört. Die Ausschüsse bekommen neue Vorsitzende Und welche Partei wie viele davon stellt, entscheidet ihr Wahlergebnis und damit die Größe der Fraktion im Landtag. Der AfD würden demnach 3 von insgesamt 14 Ausschüssen zustehen. Allerdings hat die SPD und etwas später dann auch die CDU bekannt gegeben, keine AfDler zu Ausschussvorsitzenden zu wählen. Matthias Zahn in Mainz, das wird die AfD nicht einfach akzeptieren, oder?
11: Nun, sie muss es akzeptieren. Die AfD hat zwar ein Recht, den Vorsitz in den Ausschüssen für Wirtschaft, Bildung und Kultur zu stellen, aber sie hat kein Recht darauf, dass ihre Kandidaten dann auch bei der Konstituierung der Ausschüsse gewählt werden nächsten Dienstag. Das entscheidet die einfache Mehrheit in den Ausschüssen und die hat eben nicht die AfD und SPD und CDU haben eben jetzt angekündigt, keine AfD-Abgeordneten an die Spitze eines Ausschusses zu wählen und deswegen wird es absehbar keinen solchen Vorsitz für die AfD geben.
4: Und wie begründen die Regierungsparteien jetzt ganz konkret ihre Entscheidung?
11: Eine ausführlichere Begründung hat bisher nur die SPD geliefert. Fraktionschef Schweizer hat gestern am späten Nachmittag schon gesagt, die SPD-Abgeordneten seien nicht bereit, Vertreter einer rechtsradikalen Partei zu wählen und zu einem solchen Vorsitzposten zu verhelfen. Jetzt muss man sehen, ein solcher Vorsitz ist nicht wirklich mit politischer Macht verbunden. Die Vorsitzenden legen zum Beispiel die Tagesordnung fest, dann für eine Ausschusssitzung. In den Sitzungen selbst erteilen sie das Wort. Also sie können schon begrenzt Einfluss nehmen, aber zum Beispiel keine Entscheidungen durchdrücken gegen die Ausschussmehrheit. Und es kommt dazu, sie können auch abgewählt werden, wenn die Mehrheit im Ausschuss sie für nicht mehr tragbar hält. So ist das vergangene Wahlperiode ja dem AfD-Abgeordneten Joachim Paul gegangen. Der ist damals als Vorsitzender des Medienausschusses abgewählt worden. Die eigentliche Befürchtung, die man bei SPD und CDU durchhört, das ist, dass die Ausschussvorsitzenden auch eine repräsentative Funktion haben. Wenn beispielsweise Ausschüsse ins Ausland reisen, um sich dort zu informieren, dann führen die Vorsitzenden die Delegation an. Und ja, jetzt muss man sich vorstellen, ein Landtagsausschuss für Kultur unter AfD-Vorsitz informiert sich im Ausland über Erinnerungskultur. Also das ist eben wohl nur schwer vorstellbar.
4: Schwierig, ja. Die CDU, die hat sich ja etwas mehr Zeit gelassen, als die SPD, sich auf diese Haltung festzulegen. Wurde da wirklich bis heute Vormittag diskutiert? Also das ist auch schwer vorstellbar, weil dass diese Situation so auftreten wird, ist ja letztlich seit der Wahl, also seit mehr als 2 Monaten klar.
11: Naja, aber der neu gewählte Landtag hat sich ja erst am 18. Mai konstituiert. Das ist gerade mal 10 Tage her. Also die kommen jetzt erst so langsam ins Arbeiten und die Positionierung stand eben jetzt dann an vor der Ausschusskonstituierung am nächsten Dienstag. Und das Bemerkenswerte ist eigentlich, dass SPD-Fraktionschef Alexander Schweizer da gestern vorgeprescht ist bei einem Thema, wo die anderen Parteien ja immer sagen, wir handeln gemeinsam gegen die AfD. Und ja, Schweizer hat da einfach gestern nebenbei so fallen lassen, dass er davon ausgeht, dass die CDU das genauso sieht. Die hatte allerdings erst heute früh überhaupt Fraktionssitzung. Also die hatte gestern überhaupt keine Möglichkeit, sich dazu zu positionieren. Und über dieses Vorpreschen der SPD, da sind sie in der CDU-Fraktion mal mindestens irritiert. Andere sagen auch, die sind stinksauer. Das Vorgehen von Schweizer zeigt eben, er ist wieder ganz der alte, der machtbewusste Fraktionsvorsitzende, der er ja schon mal war in der Vergangenheit. Und sein Auftreten gestern hat auch wirklich den Eindruck vermittelt, ihm ist es ziemlich gleichgültig, wer unter ihm Ministerpräsident ist und stärkste Fraktion. Also die CDU muss sich da wirklich dringend professionalisieren, muss schnellstmöglich in ihrer Rolle ankommen, jetzt aus der Opposition heraus, dass sie jetzt Regierungsfraktion ist. Also wenn sie da nicht untergehen will im Landtagsplenum gegen dieses SPD-Schwergewicht Alexander Schweizer, dann muss der neue CDU-Fraktionschef Christoph Gentsch wirklich jetzt loslegen. Und ja, der SPD-Fraktionschef gehört eben auch zu den besten Rednern, die es im Landtag gibt.
4: Und wenn jetzt nächsten Dienstag sich die Ausschüsse konstituieren und es kommt, wie erwartet, keiner der 3 AfD-Vorsitzenden bekommt die nötige Mehrheit, was passiert dann?
11: Nun, das ist ganz klar vorgesehen. Dann leitet der stellvertretende Ausschussvorsitzende oder die Ausschussvorsitzende die Geschäfte. Das heißt, es braucht nicht unbedingt einen Vorsitzenden, damit ein Ausschuss arbeiten kann. Das war in der Vergangenheit auch so, als zum Beispiel Joachim Paul beim Medienausschuss abgewählt wurde. Seit diesem Zeitpunkt hat eine andere Fraktion diesen Vorsitz eben gehabt als stellvertretenden Vorsitz. Also da ist die Arbeitsfähigkeit des Parlaments gewährleistet.
4: Matthias Zahn, landespolitischer Korrespondent in Mainz. Seit bald einer Woche ist es ungewöhnlich heiß, dafür, dass noch nicht mal Juni ist. Und auch die Wirtschaft ächzt unter dieser frühen Hitzewelle. Die geht nämlich messbar auf Kosten der Wirtschaftsleistung. Stefanie Geißler, wo liegt denn konkret die Hauptbelastung für die Unternehmen? Dass die Leute schlicht zu müde, zu platt sind? Fürs Arbeiten?
12: Ja, also das ist auf jeden Fall ein Faktor von mehreren. Müde und platt führt nachvollziehbarerweise dazu, dass die Produktivität sinkt. Das kann man sich vorstellen, wenn es draußen mehr als 30 Grad hat. Dann arbeiten Beschäftigte im Schnitt weniger oder vielleicht auch unkonzentrierter pro Stunde als an kühlen Tagen. Es gibt da Versuche, das konkret zu beziffern. Da gibt es eine Studie vom World Economic Forum. Die haben sich angeschaut, wie sich das Bruttoinlandsprodukt in den europäischen Ländern während solcher Hitzewellen auswirkt. Mit dem Ergebnis: Im europäischen Schnitt fällt das BIP um 0,5 Prozentpunkte. In südlichen Ländern, wie zum Beispiel Spanien, fällt es deutlicher, fällt es drastischer. Da wird es ja bekanntlich noch heißer. In Deutschland hingegen ist die Wirkung geringer. Da wird also die Zahl minus 0,1 Prozentpunkte in den Raum gestellt. In derselben Studie heißt es dann, Hitzewellen hätten einen ähnlichen Effekt wie Streiks. Also ein Tag, an dem es mehr als 32 Grad habe, so eine magische Marke, sei so produktiv oder vielleicht besser gesagt so unproduktiv wie ein halber Streiktag. Das sind natürlich nur Näherungsversuche und pauschale Durchschnittswerte und logischerweise ist das auch von Branche zu Branche unterschiedlich. Aber dass sich Hitze auf die Kapazität und Leistung des Einzelnen und damit auf die gesamte Wirtschaft auswirkt, das ist unbestreitbar.
4: Also die Leistung sinkt, wenn die Beschäftigten überhaupt in der Lage sind zu arbeiten. Wie viele bleiben denn zu Hause? Also wie wirken sich Hitzewellen auch auf den Krankenstand aus?
12: Ja, dazu hat sich zuletzt das Arbeitsministerium geäußert. Die sagen, dass die Arbeitsunfähigkeitstage wegen Diagnosen wie Hitzschlag oder Sonnenstich seit 2015 auf jeden Fall gesteigert haben. Da gab es einen Höchststand 2023 mit mehr als 92.000 Fehltagen. Diese Zahl, die schwankt aber deutlich von Jahr zu Jahr. Also 2021 zum Beispiel waren es nur ein Drittel so viele Fehltage. Übrigens, Männer sind häufiger von Hitzefolgen betroffen als Frauen. Auch interessant, das geht ebenfalls aus dieser Auswertung des Arbeitsministeriums hervor. Jetzt haben wir ja viel über sinkende Produktivität und Fehltage gesprochen. Beides sind direkte Folgen von Hitze. Wenn man jetzt aber mal den klassischen wirtschaftlichen Dominoeffekt weiterdenkt, dann hat die Hitze auch mittel- und langfristige Auswirkungen. Wenn nämlich die Produktivität sinkt, dann sinken die Renditen. Klar. Und ein Unternehmen wiederum, das mit geringeren Renditen rechnet, das investiert weniger.
4: Und die Hitzewellen werden ja zunehmen. Also was können wir tun?
12: Naja, also unmittelbare Maßnahmen sind natürlich Klimaanlagen. Da hat das britische Climate Change Committee kürzlich einen Bericht vorgelegt. Da heißt es, Klimaanlagen wären künftig unvermeidlich, vor allem in Pflegeheimen, Krankenhäusern und Schulen. Davon profitiert natürlich auch das Personal. Es gibt auch bestimmte Wärmepumpen, die Räume kühlen können. Vom Unternehmensversicherer Allianz Trade heißt, dass Europa insgesamt historisch einfach auf Kälte ausgelegt ist und bis heute auf Hitze schlecht vorbereitet sei. Eine Vergleichszahl: in den USA sind 90% der Haushalte klimatisiert, in Europa sind es gerade mal 20%.
4: Stefanie Geißler aus der Wirtschaftsredaktion. Und wir bleiben beim Thema Gesundheit. Fast 9 Millionen Menschen in Deutschland haben Diabetes, wenn man Typ 1 und 2 zusammennimmt. Gemeinsam haben beide, dass der Körper den Zuckergehalt im Blut nicht mehr steuern kann. Und auch wenn Diabetes viel besser behandelt werden kann als vor Jahrzehnten und es auch viele Erleichterungen fürs tägliche Messen und Spritzen gibt, da ist Luft nach oben. Durch den eigenen diabeteskranken Opa motiviert, hat eine Abiturientin mit einer selbstentwickelten Behandlungsmethode bei Jugendforscht mitgemacht und es bis ins Bundesfinale geschafft, das heute beginnt. SWR-Reporter Daniel Nowitzki hat die junge Forscherin aus der Eifel getroffen.
13: Eine weiß-trübe Flüssigkeit tropft durch ein Glasrohr in einen Becher. Daneben ein Kolben mit rotem Farbstoff. Deborah Tanarako steht im weißen Kittel und Schutzbrille in einem Labor der Junior-Uni Daun in der Vulkaneifel und kontrolliert, ob bei ihrem Experiment alles nach Plan läuft.
14: Mit jedem Tropfen, der in das Becherglas hineintropft, entstehen kleine Bläschen, die wie die Zellen unseres Körpers aussehen. Und in diesen Bläschen kann man bestimmte Stoffe einschließen, die dann dem Körper zugegeben werden können und im Körper freigesetzt werden.
13: Zum Beispiel der Wirkstoff Insulin, der bei Diabetes gespritzt werden muss. Die mikroskopisch kleinen Bläschen dienen dabei wie eine Schutzhülle für den Wirkstoff und bewahren ihn etwa vor der Magensäure. So kann das Insulin in den Darm gelangen und so seine Wirkung besser entfalten. Und nicht nur das, mit Hilfe der Schutzhülle wäre es künftig denkbar, dass Insulin in Form von Tabletten eingenommen werden könnte. So etwas gibt es noch nicht. Deborah Tanarako will mit ihrer Idee Diabetespatienten helfen. Es ist kein Zufall, dass sie sich ausgerechnet mit Diabetes beschäftigt.
14: Da mein Opa auch an Diabetes erkrankt ist, war das die erste Begegnung mit Diabetes und mit der Behandlung selber. Und zu sehen, wie Menschen, die an Diabetes erkrankt sind, jeden Tag Spritzen ausgesetzt sind, hat auf jeden Fall schon mal das Interesse geweckt, etwas dagegen zu tun.
13: Die Abiturientin hat monatelang neben der Schule an ihrer Idee getüftelt, mit Erfolg. Mit ihrem Projekt konnte sie die Juroren beim Wettbewerb Jugend forscht in Rheinland-Pfalz überzeugen und ins Bundesfinale einziehen. Julian Schäfer von der Junior-Uni Daun hat sie dabei betreut und ist stolz auf sie.
15: Sie saß wirklich Tag und Nacht, hat gesucht und recherchiert, was gibt es nicht schon alles, auf was kommt es an bei dem Projekt. Sie hat schon wirklich was Herausragendes hier in dieser Zeit auch geleistet, auch dafür, dass sie noch so jung ist.
13: Das sieht auch Nikolaus Wirz, Leiter des Medizinischen Versorgungszentrums für Diabetologie am Krankenhaus der Barmherzigen Brüder in Trier so.
16: Sie hat eine ganz wichtige Idee. Das Modell, das sie ganz vereinfacht hier bearbeitet hat, wird sicherlich nicht das Ziel am Ende sein, aber sie leistet wichtige Arbeit, um den Weg zu gehen, der dann irgendwann hoffentlich zu einem Ergebnis führen wird.
13: Die Eiflerin steht dem Mediziner zufolge noch am Anfang. Sie habe erst die Grundlagen geschaffen. Es sei noch ein langer Weg, bis sie die Diabetestherapie mit ihrer Idee revolutionieren könnte. Das weiß auch Deborah Tanarako. Aufgeben will sie aber nicht. Die 18-Jährige will jetzt Medizin studieren und währenddessen weiter an ihrem Traum arbeiten.
4: Eine junge Diabetesforscherin aus der Eifel ist im Bundesfinale von Jugend forscht, das heute beginnt. Wir drücken die Daumen.
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17: Mit Ines Kunze, hallo. Es ist wohl das Gefühl, das wir am wenigsten fassen können, obwohl es uns am meisten prägt, die Liebe. Und glücklicherweise gibt es aber sozusagen Übersetzungshelfer. Und das sind Künstlerinnen und Künstler, die dieses abstrakte Erleben fassbar machen. Einer von ihnen ist Ernst Barlach.
18: Hier können wir jetzt auch ganz privat den Barlach erleben, in seinem eigenen Liebesleben, aber auch eben, wie er die Liebe in allen Facetten zu fassen versucht hat.
17: Facetten der Liebe von Ernst Barlach zeigt das Edwin-Scharf-Museum in Neu-Ulm aktuell. Mehr dazu später. Jetzt erstmal Musik von Niels Petter Mulver mit The Beginning.

0: Rund die Hälfte der Menschen in Deutschland nutzen Social Media, um sich zu aktuellen gesellschaftlichen und politischen Nachrichten zu informieren. Das ist das Ergebnis einer Studie der Internationalen Hochschule Erfurt. Und es ist ja auch praktisch, sich einfach, wenn man mal eine Minute Zeit zwischendrin hat, sich auf den neuesten Stand zu bringen, kann man sich auch richtig schön gezielt die Formate aussuchen, die auf die eigenen Bedürfnisse und Interessen zugeschnitten sind. Angefangen damit, dass die Inhalte auf einer Sprache verfasst sind, die man eben gut versteht. Gerade wenn das nicht Deutsch oder Englisch ist, fallen solche Inhalte aber leider oft durchs Raster, wenn es um das Erkennen von Fake News geht. Und genau da setzt jetzt ein Projekt der Uni Trier an, das das mit KI in Angriff nehmen will. Professor Achim Rettinger ist Geschäftsführer der Computerlinguistik und Digital Humanities in Trier und bei mir jetzt zu Gast. Hallo.
1: Hallo.
0: Wenn man sich jetzt mal den Ist-Zustand anschaut und dann das, was Sie mit dem Projekt erreichen wollen, was ist denn der Plan? Was soll das Ganze idealerweise erreichen?
1: Es geht darum, dass man eben Sprachen, die nicht so stark vertreten sind, schlechter durch die KI-Modelle analysieren kann, die es derzeit gibt. Und in dem Projekt, jetzt speziell das in Trier, das ist ja eingebettet in ein größeres Konsortium mit anderen Partnern aus ganz Deutschland, speziell in Trier geht es eben darum, die KI-Modelle zu verbessern, dass sie bestimmte Communities auf Social Media, die ihre spezielle Sprache haben, eben besser analysieren können und interpretieren können, was dort gesprochen wird.
0: Und nochmal zu dem, was jetzt gerade falsch läuft. Was beobachten Sie denn da?
1: Also falsch laufen würde ich nicht unbedingt sagen, aber es passiert halt öfters, dass wenn wir die KI-Modelle, die es derzeit gibt, auf diese speziellen Sprachen anwenden, dass sie nicht erkennen können, was bei vielen Aussagen gemeint ist. Also zum Beispiel gibt es eben sowas wie Metaphern oder bestimmte Codes, Verweise, indirekte Bedeutungen, die in der Sprache verwendet werden und die zum Beispiel in der Alltagssprache auch nicht unbedingt bekannt sind, sondern nur in dieser Community verwendet werden. Und die kann natürlich dann auch ein Sprachmodell nicht erkennen.
0: Zumindest für mich als Laie von außen wirkt es oft so, dass KI so mit Sprachenübersetzung oder Erfassung jetzt gar nicht so das Problem hat, dass das eigentlich wirklich fast automatisch geht. Wie kommt es denn dazu, dass sowas bisher noch nicht funktioniert?
1: Also der Hauptgrund dafür sind die Trainingsdaten, also diese KI-Modelle, die Chatbots, die heutzutage jeder verwendet, sind ja auf extrem großen Datenmengen trainiert und die sind nicht gleich verteilt auf der Welt vorhanden. Das heißt, Englisch ist deutlich überrepräsentiert in den Trainingsdaten zu anderen Sprachen. Und dann ist es natürlich noch so, dass wir hier verstärkend das Problem haben, dass uns bestimmte Subcommunities auf Social Media interessieren, die bestimmte Art und Weisen haben zu sprechen. Und diese Daten tauchen dann in den Trainingsdaten nicht auf. Und dieses Sprachmodell ist dann auch nicht in der Lage, die Anspielungen, die in der Sprache verwendet werden, aufzulösen.
0: Ich habe gelesen, Sie beschränken sich jetzt erstmal auf Türkisch und Russisch. Wieso gerade die Sprachen?
1: Genau, das ist in Trier keine spezielle Fokussierung, die uns gesondert interessiert. Das ist eher aus dem Gesamtkontext dieses Projekts entstanden, dass das eben für die anderen Partner, die dann in diesen Sprachen Analysen machen wollen, wichtig ist, Türkisch und Russisch zu nehmen. Für uns hier, wir sind eigentlich eine Gruppe, die insgesamt an allen Sprachen interessiert sind, die nicht so stark vertreten sind. Also wir haben auch schon Projekte gemacht zu Niederländisch, zu Chinesisch, zu Luxemburgisch. Und für unsere Partner sind das natürlich dann Social-Media-Kanäle, die sie analysieren wollen, die eben auch sehr relevant sind, weil es in Deutschland eben große Communities gibt, die sich in diesen Sprachen auch über Social Media informieren.
0: Also könnte man sagen, jetzt mal auf die anderen Partner bezogen, dass es da einfach einen großen Bedarf gibt, weil wir viele Menschen haben in Deutschland, die Russisch oder Türkisch sprechen und dann da oft durchs Radar fallen? Oder?
1: Genau so ist das gedacht. Also zum Beispiel ist es derzeit eben noch nicht möglich, so Faktenchecking-Communities auf Türkisch oder Russisch zu ermöglichen. Und diese ganzen Systeme, zumindest in Deutschland, sind bisher auf Deutsch eingeschränkt und man will das eben jetzt auch ermöglichen, dass man das für Türkisch oder Russisch ebenfalls machen kann. Und da wollen wir dann eben durch diese KI unterstützen.
0: Sie haben es ja auch schon erwähnt, es geht jetzt nicht gerade um die Bekämpfung von irgendwelchen spektakulären Deepfakes, sondern eher so ein bisschen um dieses subtile, kleine, was auch sehr kulturspezifisch ist. Hätten Sie da mal ein Beispiel, was da sonst so durchrutscht?
1: Desinformation ist ja ein sehr weiter Begriff. Oft wird das eben reduziert auf sowas wie Deepfakes oder Faktenchecken. Da steckt natürlich noch viel mehr dahinter. Also man kann auch in der Sprache eigentlich immer einen bestimmten Frame oder Fokus rüberbringen. Das sind jetzt wieder Beispiele, die wir eben auch von unseren Kollegen bekommen haben, bei denen es Probleme gibt mit den Sprachmodellen, die zu analysieren. Also zum Beispiel im Türkischen, wenn in einem Satz sowas wie Silivri ist kalt gesagt wird, dann erkennt das Sprachmodell zum Beispiel, dass es ein Ort ist. Wenn man genauer nachfragt, erkennt es auch, dass es sich um Gefängnis handelt. Dann kannst du auch darüber reden, wie das Klima dort vor Ort ist und ob es da kalt ist oder nicht. Aber die hintergründige Bedeutung des Ganzen, dass damit gemeint ist, dass man eben aufpassen soll, was man sagt, weil es kann schlimme Konsequenzen haben, weil man dann eben in ein Gefängnis kommen könnte. Das ist dem Sprachmodell eben nicht bewusst.
0: Also dieses zwischen den Zeilen lesen im Grunde, was wir als Menschen so können.
1: Genau, und das sind eben auch Beispiele, die man unter Umständen selber als Mensch nicht kennt, wenn man nicht in dieser Community, in der Bubble aufgewachsen ist und quasi diese Anspielungen kennt.
0: Bin ich gespannt auf jeden Fall. Achim Rettinger war das von der Uni Trier zu einem Projekt, bei dem KI Falschinformationen jetzt auch auf Türkisch und Russisch erkennen lernen soll. Herr Rettinger, ich danke Ihnen für das Gespräch.
1: Ja, vielen Dank für das Interesse.

0: In Deutschland gilt Demokratie mit ihrer Grundordnung, die auch Rechte für Frauen, Kinder oder Tiere voraussieht. Für uns ist es erstmal ziemlich selbstverständlich, wenn wir damit so jeden Morgen aufwachen. Aber dass das Ganze so gekommen ist, daran waren ja jahrhundertelang unzählige Menschen beteiligt, die sich jeweils für ihr Thema eingesetzt haben. Die Ausstellung Köpfe der Demokratie, starke Stimmen für ein Leben in Freiheit im Hambacher Schloss in Neustadt an der Weinstraße würdigt das jetzt. Und der Comic-Künstler Simon Schwarz hat dafür Köpfe der Demokratie porträtiert, so heißt die Ausstellung. SWR-Kulturreporter Marvin Kyrion war gestern bei der Ausstellungseröffnung vor Ort.
1: Passender könnte der Ort der Ausstellung gar nicht sein. Das Hambacher Schloss gilt als einer der bedeutendsten Orte der deutschen Demokratiegeschichte. Schon beim Hambacher Fest 1832 wurde hier über Freiheit und Mitbestimmung diskutiert. Bei der Ausstellung Köpfe der Demokratie werden Menschen gezeigt, die sich für Freiheit und Demokratie eingesetzt haben. Es sind Zeichnungen von vielen Demokratie-Promis zu sehen, aber vor allem können auch Persönlichkeiten entdeckt werden, deren Einsatz für die Demokratie weniger bekannt ist. Hinter den Zeichnungen steckt der Comic-Künstler Simon Schwarz. Er ist einer der renommiertesten und mehrfach ausgezeichneten Comiczeichner in Deutschland. Bekannt ist der 1982 in Erfurt geborene Künstler zum Beispiel für seine Comicreihe Vita Obscura im FAZ-Magazin oder für seine Comicbiografie über Modeschöpfer Karl Lagerfeld. Bei dieser Ausstellung geht es Simon Schwarz darum, den Besuchern die Porträtierten und deren Taten auch emotional näher zu bringen.
2: Ich glaube, dass diese Zeichnungen einen Zugang zu diesen Personen erstmal schaffen können. Einmal einen faktischen, man sieht Lebensstationen, aber auch einen emotionalen, dass man versucht, was ist denn diese Person, wer ist diese Person? Wie kann ich mich der nähern? Ein Beispiel wäre Fasia Jansen, die erste schwarze Person, die ein Bundesverdienstkreuz bekommen hat, eine Musikerin. Ich habe sie Gitarre spielend gezeichnet und aus der Gitarre kommen sprechblasenartige Formen, die Stationen ihres Lebens zeigen.
1: Simon Schwarz möchte mit der Ausstellung aufzeigen, wie vielfältig demokratisches Engagement in der deutschen Geschichte ausgesehen hat.
2: Ich glaube, sie zeigt einfach ein unglaubliches Spektrum aus 200 Jahren deutscher Geschichte, welche Personen auf welche Art um die Demokratie gerungen haben. Und anhand dieser Biografien aus 200 Jahren wird es ganz konkret. Was heißt es denn, mich in meinem Alltag für ein demokratisches, freies Miteinander einzusetzen, auch außerhalb von Parlamenten, einfach zivilgesellschaftlich zum Beispiel?
1: Ein direkter politischer Aufruf sollen seine Zeichnungen aber nicht sein, verrät Comiczeichner Simon Schwarz.
2: Ich glaube, was daran politisch ist, ist dann eher die Projektion der Leute, wie sie sich selbst vielleicht in diese Figuren wiedererkennen oder auch Widersprüche dieser Figuren sehen. Ich bin selbst definitiv ein politischer Mensch, aber ich habe persönlich keinen pädagogischen Anspruch.
1: Seine Zeichnungen sollen vielmehr ein Aufruf sein, sich mit der Demokratiegeschichte auseinanderzusetzen.
2: Wenn man das tut, dann merkt man, wie eng sie auch mit dem eigenen Leben verknüpft ist und wie sehr sie dazu einlädt, sich selber zu beteiligen.
1: Doch bevor es eine Zeichnung in die Ausstellung schafft, trifft ein Kurator eine Auswahl. Kurator dieser Ausstellung ist Jan Ruhkopp von der Stiftung Bundespräsident Theodor Heushaus. Ihm war der Freiheitsgedanke der Porträtierten besonders wichtig.
3: Wichtig waren uns zwei Sachen, nämlich, dass alle diese Personen durch ihr Handeln oder durch ihr Denken ein Mehr, ein Freiheit und Gleichheit wollten, also als die zwei zentralen Versprechen der Demokratie.
1: Dabei will die Ausstellung bewusst auch einen Fokus auf unbekanntere Demokratie-Engagierte legen, erklärt Künstler Simon Schwarz.
2: Es ist definitiv bewusst, dass der Fokus auch auf weniger bekannten Personen liegt. Es sind auch die Promis dabei, es ist Adenauer, Brandt, Hambrücher, die sind auch alle zu finden. Aber diese, ich sag mal, die Personen, die ja am Rand der Weltgeschichte gearbeitet haben, die runden das Bild ab.
1: Die Ausstellung im Hambacher Schloss ist Teil des digitalen Projekts 100 Köpfe der Demokratie. Dort werden 100 Frauen und Männer vorgestellt, die die deutsche Demokratie geprägt haben.
0: Köpfe der Demokratie. Ein Blick in die neue Ausstellung im Hambacher Schloss war das. Und zu Simon Schwarz, dem Comic-Künstler hinter der Ausstellung, haben wir auch online was für Sie vorbereitet. Einfach mal reinklicken auf swrkultur.de.

Der Regisseur Klaus Emmerich ist tot. Emmerich wuchs unter anderem in Karlsruhe auf. Seinen Durchbruch hatte er 1979 mit dem Film Die erste Polka. Bekannt wurde unter anderem auch seine Bergarbeiter-Fernsehserie Rote Erde. Emmerich wurde 82 Jahre alt.

0: Die Nazis nannten seine Kunst entartet. Heute zählt er zu den renommiertesten Bildhauern und Zeichnern des letzten Jahrhunderts. Ernst Barlach war vor allem für seine eindrücklichen Plastiken bekannt, oft Einzelfiguren wie Bettler oder Hungernde. Weniger bekannt ist, dass er sich auch mit der Liebe auseinandergesetzt hat. Und zwar nicht nur in ihrer klassischen Form, also als romantische Paarbeziehung, sondern als universelle Emotion. Einen Einblick dazu zeigt jetzt das Edwin-Schaff-Museum in Neu-Ulm.
1: Mann und Frau wiegen und küssen sich oder scheinen in der Umarmung zu einer Gestalt zu verschmelzen. Träumende und lesende Liebespaare. Mutter mit Tochter am Rockzipfel oder Eltern im Schmerz um den sterbenden Sohn. In der Neu-Ulmer Ausstellung finden sich erstaunlich viele Figurengruppen in zartem Format. Anders als die monumentalen Einzelfiguren, die man üblicherweise von Ernst Barlach kennt. Überraschend auch für Barlach das Thema Liebe, das sich hier in seiner ganzen Vielfalt zeigt, meint die Neu-Ulmer Museumsleiterin Helga Gutbrot.
2: Zum einen das, was wir heutzutage romantische Liebe kennen, die Liebe zwischen Mann und Frau. Und zum anderen ist es aber auch die Liebe zwischen Mutter und Kind oder die Nächstenliebe. Auch in Gefahr, auch während der Flucht oder der Vertreibung, kümmere ich mich noch um die anderen oder lasse ich sie liegen. Hier können wir jetzt auch ganz privat den Barlach erleben, in seinem eigenen Liebesleben, aber auch eben, wie er die Liebe in allen Facetten zu fassen versucht hat.
1: Privat ist Barlach eher ein Eigenbrötler, der für unerreichbare oder verheiratete Frauen schwärmt. In jungen Jahren zeugt er ein Kind mit einem Aktmodell, erstreitet das Sorgerecht, lässt den unehelichen Sohn aber dann bei der Großmutter. Erst mit 56 findet er im mecklenburgischen Güstrow die Liebe seines Lebens, erzählt Magdalena Scholz-Ohm. Als Leiterin der Ernst-Barlach-Museen in Güstrow weiß sie, dass gerade die unglückliche Liebe den Künstler geprägt hat.
3: Weil die Liebe eben auch in Barlachs Leben persönlich immer wieder sehr schwierig war und ihn aber dann auch sehr greifbar macht und die verschiedenen Herausforderungen, die er persönlich im Alltag erlebt hat mit der Liebe, immer wieder sich auch in seiner Kunst spiegeln und ihn als Mensch dadurch ein bisschen nahbar machen.
1: Stilprägend ist dabei die Russlandreise 1906. Sie ist ein künstlerischer Wendepunkt. Schluss mit Sirenendarstellungen im Jugendstil und irritierend ungelenkten Keramikvasen. Das einfache Landleben inspiriert Barlach auch zu einer einfacheren, ja geometrischen Formensprache. Drastisch ist die Darstellung der Kupplerin von 1920. Eine alte Frau lüftet ihren Mantel und zeigt ihre Ware. Ein halbnacktes, blutjunges Mädchen, womöglich ihre eigene Tochter.
3: Ich finde diese Kälte, mit der dieser Vorgang hier passiert und dieses schamlose Entblößen, ist wirklich was, was emotional sehr stark anspricht. Man hat auch das Gefühl, dass dieser geöffnete Mantel hier durchaus wie eine Vulva erscheint und wo die Einladung ausgesprochen wird, die Männer sich hier zu bedienen.
1: Prostitution im Kontext des furchtbaren Elends nach dem Ersten Weltkrieg, da zeigt sich Barlachs sozialkritische Ader. Auch im biblischen Motiv der Pietà, das er für das Magdeburger Ehrenmal wirkungsvoll abwandelt. Statt Heldenverehrung, Klage und Kritik.
3: Die Mutter, die ihren toten Soldatensohn im Schoß hält. Und sie hat einen ganz fokussierten Blick auf den Betrachter und sie klagt an. Und sie fragt nach dem Sinn des Krieges. Sie fragt nach dem Sinn des Opfertodes. Wofür musste mein Sohn sterben? Das ist das Thema, worum es hier geht. Und das ist etwas, womit Barlach dann auch aneckt in seiner Zeit.
1: 1934 bauen die Nationalsozialisten diese Pietà ab und Barlachs Werke landen 2 Jahre später auch in der Propagandaschau Entartete Kunst. Heute wirkt sein Werk zeitlos und spricht uns auch nach rund 100 Jahren immer noch an. Da sind sich die beiden Kunsthistorikerinnen aus Neu-Ulm und Güstrow sicher.
3: Ich glaube, Barlach hat es verstanden, die menschlichen Emotionen, die damals wie heute wichtig waren, auf den Punkt zu bringen.
2: Und damit, denke ich, ist das so ein ganz unglaublich menschlicher Künstler, der uns heute wirklich noch was zu sagen hat. Man guckt sich seine Werke an, man ist sofort im Thema. Man redet nicht lang über, wie hat er das gestaltet, sondern du bist im Thema.
0: Facetten der Liebe mit Plastiken und Zeichnungen von Ernst Barlach im Edwin-Schaff-Museum in Neu-Ulm bis zum 4. Oktober. Ein Beitrag von Anita Schlesack war das hier in SWR Kultur.

Und hier noch eine Meldung. Die Gedenkstätte Yad Vashem errichtet die ersten Außenstellen außerhalb Israels in zwei deutschen Städten. Künftig wird es in Leipzig und in München zwei neue Bildungseinrichtungen geben. Bayerns Ministerpräsident Markus Söder bezeichnete die Wahl als Ehre für München. Die beiden Bildungszentren sollen die Dimensionen des Massenmordes verdeutlichen und die jüdische Perspektive in der deutschen Erinnerungskultur stärken.

0: Ellwang an der Jagst trägt den Fluss, an dem es liegt, prominent im Namen, die Jagst. Aber wenn man sich das geografisch anschaut, dann waren Stadt und Fluss bisher eigentlich eher getrennt. Die Landesgartenschau in Ellwang will das ändern. Unter dem Motto Ellwang an die Jagst wurde der Fluss da unter anderem wieder ein bisschen naturnäher gestaltet. Ob und wie es der Landesgartenschau gelungen ist, die Stadt Ellwang an den Fluss zu bringen, berichtet SWR-Reporterin Maja Nötzel.
1: Auch wenn das nach Schwimmbad klingt, die Kinder spielen hier im kleinen Fluss Jagst. Die ist an dieser Stelle knapp 40 cm tief und etwa 2 Meter breit. Die Jagst unmittelbar erleben, das ging in Ellwangen jahrzehntelang nicht. Begradigt von Betonmauern eingefasst, floss der Fluss in einer Rinne schnell vorbei an der Stadt. Eine Bundesstraße und der Bauhof haben den Zugang von der Innenstadt ans Ufer behindert. Dort, unter der Straßenbrücke, ist ein Park entstanden oder eher ein riesiger Spielplatz mit Kletterseilen, Skateboardrampen und Klimmzugstangen. Dieser Brückenpark ist ein wesentliches Element, sagt Nils Degen, Landschaftsarchitekt und einer der Geschäftsführer der Landesgartenschau in Ellwangen.
2: Der Brückenpark als Scharnier auch zwischen Stadt und Fluss und auch dass die Möglichkeit, dort die Menschen ans Ufer, ans Wasser zu führen. Und dadurch hat man da klar auch die Möglichkeit geschaffen, dem Fluss dann in einem anderen Bereich mehr Raum zu geben und der Natur dort mehr Raum zu lassen, weil man irgendwo die Menschen erstmal auch befriedigt hat und nicht ihnen gesagt hat, also ihr dürft überhaupt nicht mehr an den Fluss, sondern es gibt einen Teil, wo der Mensch den Fluss erlebt und bespielt und es gibt einen Teil, wo die Natur diesen Fluss bespielt.
1: Wo früher Äcker waren, darf sich die Jagst nun ihr eigenes Bett suchen. Der Campingplatz wurde verlegt und aus einem asphaltierten Grund

0: runden Kurven geworden. Für die naturnahe Gestaltung mussten große Bäume gefällt werden, die mit der früheren Uferbefestigung zu stark verwachsen waren und nicht verpflanzt werden konnten. Ihre Stämme befestigen jetzt die neuen Ufer der Jagst. Landschaftsarchitekt Nils Degen beschreibt den neuen Flusslauf so.
1: Es ist ein Wiesenfluss, also der sich auch in die Landschaft eingräbt. Da hat man halt auch dem Fluss halt dementsprechend Raum gegeben, dass er Steilufer und Flachufer sich selber entwickeln kann. Deswegen sind die Wege auch in einigen Bereichen recht weit vom Ufer entfernt langgeführt, damit der Fluss sich selber sein Bett erarbeiten kann. Man hat aber, um halt dementsprechend, dass der Mensch auch versteht, was hier passiert, auch Teile im Flussbereich geschaffen, wo der Mensch direkt halt an den Fluss herangehen kann, ihn wieder fühlen kann, erleben kann.
0: Die Landesgartenschau als Projekt der Stadtentwicklung. Das hat in Ellwangen funktioniert, weil die Landschaftsarchitekten und Wasserbauingenieure an einem gemeinsamen Konzept gearbeitet und das als Team gestaltet haben, sagt Degen. Auch die Verwaltungen haben an das Projekt geglaubt. Insgesamt sollen sich die Investitionen mit allen Partnern auf über 125 Millionen Euro summieren.
2: Es ist eine enorme finanzielle Last, die wir jetzt ein Stück weit übernommen haben, aber es ist auch eine Investition in die Zukunft. Und es sind hier Werte geschaffen worden, von denen nachher Jung und Alt etwas hat. Und ich glaube, es gehört einfach zu einer Stadtentwicklung mit dazu, dass man einfach mal auch mal Geld in die Hand nimmt, was Schönes schafft, was Dauerhaftes auch schafft, das wir dann in den nächsten 10, 20, 30, 40, 50 Jahren dann auch nutzen werden.
0: Sagt Ellwangens Oberbürgermeister Michael Dambacher. Wasser und Leben am Fluss neu wahrzunehmen. Dazu soll an einer der Brücken die Klanginstallation des Künstlers Vincent Stange einladen.
3: Was tust du da?
0: Sie ist der Jagst gewidmet, dem Fluss, der jetzt wieder besser in Ellwangen zu erleben ist.
4: Ellwangen an der Jagst ist seinem Namen wieder ein bisschen gerechter geworden. Ein Beitrag war das von Maja Nötzl hier in SWR Kultur am Mittag.

Die Zukunft der Mainzer Kunsthalle ist weiter ungewiss. Die Stadtwerke hatten vor kurzem mitgeteilt, das Haus nur noch bis Ende des Jahres zu finanzieren. Wie die Allgemeine Zeitung berichtet, scheint sich jetzt aber eine mögliche Lösung abzuzeichnen. Nach Angaben des Kulturdezernats hätten verschiedene Banken über ihre Stiftungen Interesse für die Unterstützung kommender Ausstellungen bekundet. Heute befasst sich außerdem der Kulturausschuss der Stadt Mainz mit der künftigen Finanzierung.

Damit geht unsere halbe Stunde Kultur am Mittag zu Ende, gerade noch mit Musik von Nils-Petter Malwer hier in SWR Kultur. Mit passenderweise The End, so heißt das Stück. Aber es ist definitiv nicht das Letzte, was wir hier von Nils-Petter Malwer zu hören bekommen. Übermorgen tritt er nämlich auf im Jazzhaus Freiburg. Mein Name ist Ines Kunze, ich verabschiede mich für heute von Ihnen. Machen Sie es gut.

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4: Um 13 Uhr mit Luise Wunderlich. Die israelische Holocaust-Gedenkstätte Yad Vashem will in München ein neues Bildungszentrum eröffnen. Wie die Organisation mitteilte, wird dies ihr erstes Zentrum außerhalb Israels sein. Aus München berichtet Irene Essmann.
5: Das Bildungs- und Erinnerungszentrum soll im Umfeld des NS-Dokumentationszentrums und des israelischen Generalkonsulats am Karolinenplatz angesiedelt werden, also im einstigen sogenannten Parteienviertel der NSDAP in München. Bundesbildungsministerin Karin Prien von der CDU sagte, Ziel des Zentrums sei, die Erinnerungsarbeit und den Kampf gegen Antisemitismus in Deutschland und Europa weiter zu stärken. Gerade junge Menschen in Deutschland wüssten zu wenig über die Shoah und die systematische Ermordung von Millionen Juden im Nationalsozialismus.
4: Die EU-Kommission hat gegen die chinesische Online-Plattform Temu eine Strafe von 200 Millionen Euro verhängt. Zur Begründung hieß es, Temu gehe nicht ausreichend gegen illegale Produkte auf der Plattform vor. So würden Kunden zu oft gefälschte, gefährliche, giftige oder umweltschädliche Produkte angeboten. Als Beispiel nannte die Kommission Kleinelektronik und Ladegeräte, die grundlegende Sicherheitstests nicht bestanden hätten. Außerdem enthielten Babyspielzeuge oft gesundheitsgefährdende Chemikalien. Temu muss nun erklären, wie es die Mängel beheben will. Ansonsten drohen weitere Strafen. Bundesverkehrsminister Schnieder sieht eine mögliche Verlängerung des Tankrabatts skeptisch. Schnieder hat dem Handelsblatt erklärt, der Staat komme irgendwann an die Grenze seiner Möglichkeiten. Der Tankrabatt ist auf 2 Monate begrenzt und läuft Ende Juni aus. Autofahrer werden mit 17 Cent Steuernachlass pro Liter Benzin und Diesel unterstützt. Das kostet den Staat bis Ende Juni schätzungsweise 1,6 Milliarden Euro Steuergeld. Der Staat hat im vergangenen Jahr mehr Geld für Sozialleistungen wie Renten, Pensionen und Arbeitslosengeld gezahlt. Die Leistungen stiegen um knapp 6% auf 751,2 Milliarden Euro, wie das Statistische Bundesamt in Wiesbaden mitteilte. Deutlich mehr Ausgaben gab es vor allem für das Arbeitslosengeld mit einer Steigerung von gut 19% und für Renten und Pensionen. Einen leichten Rückgang gab es hingegen beim Bürgergeld. Die deutsche Kindernothilfe hält es nicht für sinnvoll, Kindern zu verbieten, Social Media zu nutzen. Stattdessen spricht sich die Organisation für einen Social Media TÜV aus. Verbote würden die Rechte von Kindern und Jugendlichen auf Teilhabe und Information unverhältnismäßig beschneiden, sagte Kindernothilfe-Vorstand Montag. Zielführender wäre es, die Internetkonzerne zur Verantwortung zu ziehen. Geeignet wären eine verpflichtende Altersverifikation und ein Verbot suchtfördernder Praktiken wie Autoplay oder Endlosscrollen. In Deutschland sterben immer mehr Menschen an Hautkrebs. 2024 waren es laut Statistischem Bundesamt 4.600, 65% mehr als noch 20 Jahre zuvor. Die Zahl der Menschen, die wegen Hautkrebs in Krankenhäusern behandelt wurde, hat sich in dem Zeitraum verdoppelt, auf mehr als 120.000 Patienten. Ein Grund ist die alternde Bevölkerung. Mehr als die Hälfte der Gestorbenen war 80 Jahre oder älter. Laut dem Deutschen Krebsforschungszentrum ist UV-Strahlung der wichtigste Risikofaktor für Hautkrebs. Konsequenter Sonnenschutz durch Kleidung und Sonnencreme wird deshalb dringend empfohlen. Fachleute der Vereinten Nationen rechnen damit, dass es bis 2030 wieder ein globales Rekordhitzejahr geben wird. Die Wahrscheinlichkeit dafür liege bei 86%, teilte die Weltorganisation für Meteorologie in Genf mit. Das bisher heißeste Jahr weltweit war 2024. Die WMO geht auch davon aus, dass in den kommenden 4 Jahren die globale Temperatur mehr als 1,5 Grad über dem vorindustriellen Niveau liegen wird. In den Vorhersagen wird mit einem Anstieg der globalen Jahrestemperaturen auf zwischen 1,3 und 1,9 Grad gerechnet. SWR-Nachrichtenredaktion Christiane Sütterle und Christiane Renier. Das Wetter für Baden-Württemberg und Rheinland-Pfalz. Am Rande eines Nordseehochs kommt heute etwas weniger heiße Luft zu uns. Die Vorhersage? Heute scheint oft die Sonne, aber es ist nicht mehr ganz so heiß wie zuletzt. 24 bis 31 Grad, meist schwacher Nordostwind. In der Nacht klar, bei Tiefstwerten von 16 bis 6 Grad. Die weiteren Aussichten, auch morgen überwiegend sonnig, später im nördlichen Rheinland-Pfalz wolkiger. 13.05 Uhr.
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6: Mit Dominik Eisele, ich wünsche Ihnen einen schönen Donnerstag. Hallo, und sagen Sie mal, haben Sie Ihre Spitzhacke, Ihr Helmlicht und Ihre Schaufel heute dabei? Denn wir steigen hinab in den Musical Underground des frühen 18. Jahrhunderts in England. Das Ensemble Concerto Kopenhagen nimmt uns mit in Londoner Musikzimmer und Konzerträume mit Musik von Komponisten, die damals durchaus geschätzt waren, heute aber eher in der zweiten Reihe stehen. Mit dabei sind William Babel, Charles Aveson und Michael Christian Fasting. Bevor wir uns aber dieser zweiten Reihe zuwenden, wollen wir einmal ganz genau hinhören, wie es einer in der definitiv ersten Reihe macht, nämlich Georg Friedrich Händel mit seinem Concerto Grosso in D-Moll.

Georg Friedrich Händels Concerto Grosso in D-Moll mit dem Concerto Kopenhagen unter Leitung von Lars Ulrik Mortensen als Einstieg in unser Mittagskonzert von SWR Kultur. Und da sind wir im Programm vom Concerto Kopenhagen, das sich ganz bewusst heute mal der zweiten Reihe der Komponisten zuwendet aus dem frühen 18. Jahrhundert. Und dazu gehört auch William Babel, der sich im Musical Underground befindet. Er war ein fester Bestandteil der Londoner Musikszene. Er war Organist, er war Cembalist und auch ein gefragter Arrangeur. Allerdings hat er es nie so ganz zu großem Ruhm und großem Scheinwerferlicht geschafft. Wir hören zuerst ein Präludium von ihm in E-Moll für Cembalo und im Anschluss dann ein Konzert für Blockflöte, ebenfalls in E-Moll, die Opus 3 Nummer 3.

William Babels Konzert für Blockflöte in E-Moll, Opus 3, Nummer 3. Und davor haben wir ein Präludium, ebenfalls in E-Moll, für Cembalo gehört, mit dem Concerto Kopenhagen unter Leitung von Lars Ulrich Mortensen. Im Mittagskonzert von SWR Kultur sind wir heute bei den Komponisten des frühen 18. Jahrhunderts in England angelangt, die nicht in der ersten Reihe stehen, sondern die im Musical Underground sich bewegen, also eher in der zweiten Reihe. Und da kommen wir zu Charles Avison. Der hat in Newcastle gewirkt, also eher abseits der Londoner Höfe, und wurde bzw. zeichnete sich vor allem durch seine Konzerte nach anderen Komponisten aus, also Bearbeitungen und Konzerte über Themen etwa von Domenico Scarlatti oder, wie jetzt in unserem Fall, von Francesco Gemignani. Von Charles Avison hören wir jetzt gleich sein Konzert in G-Dur nach dem Violinkonzert Opus 1 Nummer 1 von Gemignani. Man könnte also sagen, Avison übersetzt die italienische Virtuosität hier ins Englische und passt sie seinem ganz eigenen Publikum, seiner eigenen Verhältnissen und auch seinen eigenen Musikern an.

Charles Avisons Konzert in G-Dur nach dem Violinkonzert Opus 1.1 von Francesco Gemignani mit Frederik Vom an der Violine und dem Concerto Kopenhagen unter Leitung von Lars Ulrik Mortensen. Und unser nächster Name in unserem Londoner Musical Underground im Mittagskonzert von SWR Kultur ist Michael Christian Festing. Der ist heute fast vergessen, war aber damals ein prominenter Geiger. Er ist 1705 in London geboren und hat bei Richard Jones gelernt und später dann auch beim gerade gehörten Francesco Gemignani. Und Gemignani, der hat die Traditionen von Arcangelo Corelli und Alessandro Scarlatti mit nach London bringen können. Und das wiederum hört man in Michael Christian Festings Konzert D-Dur Opus 3, gespielt vom Concerto Kopenhagen unter der Leitung von Lars Ulrik Mortensen.

Michael Christian Festings Konzert in D-Dur Opus 3 Nummer 6 mit dem Concerto Kopenhagen unter Leitung von Lars Ulrik Mortensen war das. Und wir plattformen heute ja im Mittagskonzert von SWR Kultur all die Komponisten aus der zweiten und dritten Reihe rund um das 18. Jahrhundert in England und London, die aber durchaus Musik komponiert haben, die mit denen, die ganz vorne mit dabei waren, durchaus

Arcangelo Corellis wenig aufgeführte Sinfonia D-Moll Santa Beatrice d'Este mit dem Concerto Kopenhagen unter Leitung von Lars Ulrik Mortensen im Mittagskonzert von SWR Kultur. Und mit Corelli, da haben wir wohl einen der bekanntesten Vertreter der Zeit, in der wir uns gerade befinden, nämlich dem frühen 18. Jahrhundert rund um England und London. Aber wir haben uns ja heute dem Underground verschrieben, also der zweiten oder dritten Reihe, sprich auf Komponisten, die weniger Bekanntheitsgrad haben. Und was das trifft ziemlich genau zu auf unseren nächsten Komponisten, nämlich Andrew Parkham. Und zwar so sehr, dass es kaum etwas über ihn valide zu sagen gibt. Es gibt viele Vermutungen über sein Leben. Wirklich Bestätigung haben wir da wenig. Was aber definitiv feststeht, ist, er hat eine Sammlung von 12 Sonaten für Blockflöte verfasst. Allerdings ist von diesen 12 Sonaten nur eine einzige überliefert worden, nämlich die in G-Dur. Die wollen wir jetzt aber hören.

Andrew Parkhams einzig überliefertes Konzert, sein Konzert in G-Dur für Blockflöte und Basso Continuo mit dem Concerto Kopenhagen unter Leitung von Lars Ulrik Mortensen. Und den Abschluss unseres Underground-Konzerts mit dem Concerto Kopenhagen liegt bei dem englischen Pfarrer und Komponisten Richard Mudge mit seinem Konzert Nummer 5 in B-Dur.

Richard Marchs Konzert Nummer 5 B-Dur als Schlusspunkt unseres Konzerts mit dem Concerto Kopenhagen unter Leitung von Lars Ulrik Mortensen, bei dem das Concerto Kopenhagen den Musical Underground hervorgebracht hat und damit die zweite und dritte Reihe des Londons und Englands des frühen 18. Jahrhunderts beleuchtet hat. Ein Mitschnitt vom 8. November 2025 aus der Queen's Hall war das in Kopenhagen. Sie hören das Mittagskonzert von SWR Kultur. Elias David Moncado gilt, wenn es nach Anne-Sophie Mutter geht, als eines der größten Talente seiner Generation. Und das will ordentlich was heißen. 25 Jahre ist er alt und 2022 ist seine Debüt-CD erschienen. Mit Werken von Hindemith, Bartok und auch mit der Sonate für Violine und Klavier von Francis Poulenc, die wir jetzt hören. Elias David Moncado gemeinsam mit Hans-Jakob Stemmler.

Francis Poulencs Sonate für Violine und Klavier mit Elias David Moncado an der Violine und Hans-Jakob Stemmler am Klavier im Mittagskonzert von SWR Kultur. Und da treffen sich jetzt drei Epochen. Händel liefert uns das Thema, Beethoven schreibt Variationen darüber und Andreas Tagmann richtet das Ganze für Oktett ein. Es spielen die Ludwig Chamber Players.

Die 12 Variationen über ein Thema aus Händels Oratorium Judas Maccabäus für Violoncello und Klavier von Ludwig van Beethoven hier in einer Bearbeitung für Oktett mit dem Ludwig Chamber Players im Mittagskonzert von SWR Kultur. Und da wollen wir jetzt noch das Tanzbein schwingen mit einem Tango, dem Tango Jalousie von Jakob Garde, ursprünglich für Salonorchester, hier aber in einer Bearbeitung für Violoncello und Klavier mit Eckhard Runge und Jacques Amont.

Jakob Gades, Tango Jalousie, eine herrliche Melodie, zuhauf bearbeitet und auch in Film und Fernsehen genutzt, wie etwa im Agatha Christie-Film Tod auf dem Nil von 1978. Wir haben hier eine Bearbeitung gehört für Cello und Klavier mit Eckhard Runge und Jacques Amon. Und dieser Tango beendet das Mittagskonzert von SWR Kultur für diesen Donnerstag. Die Redaktion heute hatte Friederike Kienle. Hier geht's gleich weiter mit den Nachrichten und im Anschluss folgt dann hier die SWR Kultur hörbar. Bis dahin. Hören wir noch rein in Nadia Boulangers Cantique, hier in einer Fassung für Cello und Klavier. Mein Name ist Dominik Eisele. Ich wünsche Ihnen weiterhin einen schönen Donnerstagnachmittag. Machen Sie es gut und bis zum nächsten Mal. Tschüss.

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1: 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Was Ziel und Anliegen der neuen Bildungsstätte und seiner Dependance in Leipzig sein wird, das wollen wir uns heute genau ansehen.
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4: Um 15 Uhr mit Luise Wunderlich. Die EU-Kommission überprüft die geplante Übernahme von Mediamarkt Saturn durch den chinesischen Konzern JD.com. In Brüssel gibt es Bedenken, ob eine Zustimmung zu dem Deal europäischen Interessen dienen würde. Andreas Meyer-Feist mit Einzelheiten.
5: Die EU-Kommission hegt den Verdacht, dass JD.com Vorzugsfinanzierungen, steuerliche Vorteile oder auch direkte Zuschüsse durch die chinesische Regierung bekommen hat, um sich eine gute Ausgangsbasis für den Deal mit Mediamarkt zu verschaffen. Das würde der EU-Verordnung über Subventionen aus Drittstaaten widersprechen. Das Kaufangebot der Chinesen könnte durch indirekte oder direkte staatliche Eingriffe künstlich nach oben getrieben worden sein, um Mitbieter aus Europa zu benachteiligen. Der faire Wettbewerb könnte langfristig gefährdet sein, befürchtet Brüssel.
4: Die EU-Kommission hat gegen die chinesische Online-Plattform Temu eine Strafe von 200 Millionen Euro verhängt. Zur Begründung hieß es, Temu verkaufe Kunden zu oft gefälschte, gefährliche, giftige oder umweltschädliche Produkte. Temu muss nun erklären, wie es die Mängel beheben will. Fachleute der Vereinten Nationen rechnen damit, dass es bis 2030 wieder ein globales Rekordhitzejahr geben wird. Die Wahrscheinlichkeit dafür liege bei 86%, teilte die Weltorganisation für Meteorologie in Genf mit. Das bisher heißeste Jahr weltweit war 2024. Die WMO geht auch davon aus, dass in den kommenden 4 Jahren die globale Temperatur mehr als 1,5 Grad über dem vorindustriellen Niveau liegen wird. In den Vorhersagen wird mit einem Anstieg der globalen Jahrestemperaturen zwischen 1,3 und 1,9 Grad gerechnet. Die Meteorologen sagen außerdem voraus, dass es bis 2030 überdurchschnittlich viel Regen in bestimmten Regionen geben könnte, zum Beispiel im afrikanischen Sahel, in Nordeuropa, Alaska und Sibirien. Bundesverkehrsminister Schnieder sieht eine mögliche Verlängerung des Tankrabatts skeptisch. Schnieder hat im Handelsblatt erklärt, der Staat komme irgendwann an die Grenze seiner Möglichkeiten. Der Tankrabatt ist auf 2 Monate begrenzt und läuft Ende Juni aus. Autofahrer werden mit 17 Cent Steuernachlass pro Liter Benzin und Diesel unterstützt. Das kostet den Staat bis Ende Juni schätzungsweise 1,6 Milliarden Euro Steuergeld. In Deutschland müssen sehr viel mehr Menschen wegen Hautkrebs ins Krankenhaus als noch vor 20 Jahren. Nach Angaben des Statistischen Bundesamtes hat sich die Zahl der Patienten fast verdoppelt. ARD-Wissenschaftsredakteur Stefan Tröntle.
6: Das liegt einerseits daran, dass die Bevölkerung immer älter wird und das Risiko für Hautkrebs im Alter zunimmt. Außerdem werden bei den Reihenuntersuchungen für gesetzlich Versicherte mehr Hautkrebsfälle entdeckt. Dabei geht es oft um sogenannten weißen Hautkrebs, der tendenziell ungefährlicher ist und früh erkannt gut behandelbar. Die Zahl dieser Fälle in den Kliniken hat in den letzten 20 Jahren um 117% zugenommen. Aber auch beim potenziell tödlichen schwarzen Hautkrebs gehen die Zahlen steil nach oben, und zwar um rund 42%. Die Todesursache Hautkrebs liegt damit klar über dem Anstieg der Krebstoten insgesamt.
4: Im Fall der getöteten 12-jährigen Luise aus Freudenberg müssen zwei Mitschülerinnen 125.000 Euro Schmerzensgeld zahlen. Dazu kommen Schadensersatzzahlungen. Das hat das Landgericht Koblenz entschieden. Luise war im Frühjahr 2023 mit zahlreichen Messerstichen getötet worden. Die zwei ebenfalls minderjährigen Mitschülerinnen hatten die Tat gestanden. Einen Strafprozess gab es nicht, weil die beiden zum Tatzeitpunkt noch unter 14 Jahre alt und damit nicht strafmündig waren. Luises Eltern und Schwester hatten die Mädchen aber in einem Zivilprozess verklagt. Tennisprofi Jan-Lennard Struff ist bei den French Open in der zweiten Runde ausgeschieden. Der 36-Jährige verlor am Mittag gegen den Portugiesen Jaime Faria in drei Sätzen mit 5:7, 6:7 und 2:6. Damit ist Alexander Zverev der letzte deutsche männliche Spieler im Turnier. Er trifft morgen in Runde 3 auf den Franzosen Quentin Alice. SWR-Nachrichtenredaktion Christiane Sütterle und Christiane Renier. Das Wetter für Baden-Württemberg und Rheinland-Pfalz. Am Rande eines Nordseehochs kommt heute etwas weniger heiße Luft zu uns. Die Vorhersage. Heute scheint oft die Sonne, aber es ist nicht mehr ganz so heiß wie zuletzt. 24 bis 31 Grad. In der Nacht klar bei Tiefstwerten von 16 bis 6 Grad. Auch morgen wird es überwiegend sonnig. 15.05 Uhr.
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2: Und wir beginnen unsere Reise durch die grenzenlose Musik in den Appalachen, im Universitätsstädtchen Boone in North Carolina. Von da kommt die Burnett Sisters Band mit feinstem Bluegrass, Country, Gospel und Mountain Music. Mein Name ist Bastian Korff, ich freue mich, dass Sie mit dabei sind.

Fool's Gold von den Burnett Sisters an der Hörbar in HR2 und SWR Kultur. Vor kurzem ist das erste richtige Album der jungen Bluegrass Band erschienen, namens Easy Come, Easy Go. Ein Mix aus Oldtime-Music, poppigem Country-Sound und Balladen, der zeigt, dass dieser Musikstil in den USA keine Nachwuchssorgen hat. Damit nochmal ganz herzlich willkommen an der Hörbar und wo wir schon vom Nachwuchs reden bzw. dessen möglichem Fehlen in bestimmten Sparten. Die deutsche Pianistin Johanna Summer ist Jahrgang 1995 und räumt als Grenzgängerin zwischen Klassik und Jazz schon so ziemlich alles ab. Das gilt auch für ihr neues Album Dialoge. Die Idee dazu kam, als sie vor 3 Jahren bei einem Festival in Luzern mit Igor Levit zusammen in eine wilde Improvisation über Robert Schumann geriet. Die beiden beflügelten einander im, genau, Dialog der Klaviere. Nichts war abgesprochen und auch auf dem neuen Album haben ihre Partnerinnen und Partner größtmögliche Freiheit. Hier ist ein erstes solches Klavierduett. Johanna Summer mit Claire Wangsi, Deva King.

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Ajo an der Hörbar in HR2 und SWR Kultur, Musik grenzenlos. Und nach einer längeren Zeit in Deutschland lebt die Weltbürgerin mittlerweile seit 6 Jahren auf Tahiti in Französisch-Polynesien. Das war eben das wunderbare Beautiful vom Album Royal. Da geht es darum, sich selbst zu akzeptieren, wie man ist und nicht auf die ganzen Bilder zu schauen, die uns mit Perfektion und Instagram-Filtern tyrannisieren. Mit Social Media hat die Pianistin Johanna Summer auch nicht so viel am Hut, aber wenn sie mal ein Reel postet als Johanna Piano, dann brennen die Tasten. Allein oder im Duo, diese junge Frau spielt Klavier mit einer Selbstverständlichkeit und Freiheit, dass es die helle Freude ist. Ein neuer Clip auf Instagram zeigt, wie sie die erste Lieferung ihres neuen Albums Dialoge aufmacht und zu Recht sehr stolz ist. Mit dem amerikanischen Pianisten Kit Armstrong hat sie für das Album Douce Dame Jolie aufgenommen, ein Tanzlied aus dem 14. Jahrhundert, komponiert vom berühmten Guillaume de Machaut. Ein Werk der Ars Nova am Klavier, interpretiert von 2 Menschen des 21. Jahrhunderts. 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

0: Ist das Klassik?
1: Ist das Jazz? Für Johanna Summer ist die Unterscheidung nicht wichtig. Das war sie eben nochmal vom Album Dialoge, zusammen mit dem Künstler, mit dem die Idee vom gemeinsamen Jam über ein Stück begann. Igor Levit. Für die Aufnahmen durften ihre Studiogäste das Material aussuchen, wie sie erklärt. Ich bat sie, Stücke mitzubringen, mit denen sie sich identifizieren können. Und es sollte in Ordnung sein, wenn ich dann noch etwas hinzufüge. So wie eben hier im Andantino de Clara von Robert Schumann. Davor hatten wir an der Hörbar die etwas andere Volksmusik-Kombo Dreiviertel Blut aus Oberbayern sowie den französischen Kontrabassisten Renaud Garcia-Fons mit seinem Ensemble. Noch mehr Infos und die komplette Playlist dieser Kooperation von HR2 und SWR Kultur finden Sie auf den Webseiten der jeweiligen Welle. Und nachhören und runterladen können Sie die Hörbar auch, zum Beispiel in ARD Sounds. Melanie Aschenbrenner hat die Musik zusammengestellt. Mein Name ist Bastian Korf, ich durfte sie Ihnen präsentieren. Und bis zu den Nachrichten präsentieren wir hier noch Quattro Nuevo und Caro Steps.

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6: Um 16 Uhr mit Luise Wunderlich. Nach der tödlichen Attacke auf einen Zugbegleiter in Rheinland-Pfalz hat die Staatsanwaltschaft Zweibrücken Anklage gegen einen 26-Jährigen wegen Mordes erhoben. Sie geht davon aus, dass der Mann Anfang Februar den Zugbegleiter angegriffen und tödlich verletzt hat. Die Tat passierte bei einer Fahrkartenkontrolle in einem Regionalexpress kurz hinter Landstuhl. Der 26-Jährige habe keinen Fahrschein gehabt und den Zugbegleiter offenbar aus Verärgerung über die Kontrolle angegriffen. Der Mann befindet sich aktuell in Untersuchungshaft. Im Fall der getöteten 12-jährigen Luise aus Freudenberg müssen zwei Mitschülerinnen 125.000 Euro Schmerzensgeld zahlen. Dazu kommen Schadensersatzzahlungen. Das hat das Landgericht Koblenz entschieden. Luise war im Frühjahr 2023 mit zahlreichen Messerstichen getötet worden. Die zwei ebenfalls minderjährigen Mitschülerinnen hatten die Tat gestanden. Einen Strafprozess gab es nicht, weil die beiden zum Tatzeitpunkt noch unter 14 Jahre alt und damit nicht strafmündig waren. Luises Eltern und Schwester hatten die Mädchen aber in einem Zivilprozess verklagt. Das Rüstungsunternehmen Heckler & Koch aus Oberndorf am Neckar hat seinen Gewinn im ersten Quartal mehr als verdreifacht. Wie das Unternehmen mitteilte, stieg das Nachsteuerergebnis auf rund 20 Millionen Euro. Der Umsatz konnte auf 128 Millionen Euro gesteigert werden, ein Plus von 57%. Heckler & Koch soll unter anderem für die Bundeswehr schrittweise 80.000 neue Sturmgewehre herstellen, die das veraltete G36 ablösen sollen. Die israelische Armee hat wieder Ziele im Libanon angegriffen. Nach Berichten haben die Soldaten einen Kommandeur der Hisbollah getötet. Das libanesische Gesundheitsministerium meldet den Tod von insgesamt 8 Menschen. Jan-Christoph Kitzler berichtet.
7: Eigentlich gilt seit Mitte April eine Waffenruhe, die jedoch nicht eingehalten wird. Im Süden des Libanon werden die dort einmarschierten israelischen Soldaten immer wieder von Drohnen der Hisbollah angegriffen. Auch in israelischen Ortschaften nahe der Grenze gab es heute bereits mehrfach Drohnenalarm. Für die Küstenstädte Tyros und Nabatia im Libanon gelten Evakuierungsaufrufe. Hunderttausende Menschen sind dort auf der Flucht. Israel hat im Süden des Libanon eine sogenannte Pufferzone eingerichtet. Sie bedeutet, dass Hunderttausende Menschen vertrieben und zahlreiche Ortschaften zerstört worden sind.
6: Die Federal Reserve Bank von New York sieht immer mehr Menschen in den USA von Hunger bedroht. Das sei das Ergebnis einer Umfrage unter mehr als 1000 Haushalten im Februar, also noch vor dem Iran-Krieg, teilte die Fed heute mit. Der Anstieg der Ernährungsunsicherheit, besonders bei Haushalten mit geringen Einkommen oder Familien mit kleinen Kindern, sei deutlich zu sehen. Die Verbraucherstimmung sei schlechter als während der Finanzkrise in den Nullerjahren und der Corona-Zeit, sagt die New Yorker Fed. Die EU-Kommission überprüft die geplante Übernahme von Mediamarkt Saturn durch den chinesischen Konzern JD.com. In Brüssel gibt es Bedenken, ob eine Zustimmung zu dem Deal europäischen Interessen dienen würde. Andreas Meyer-Feist mit Einzelheiten.
8: Die EU-Kommission hegt den Verdacht, dass JD.com Vorzugsfinanzierungen, steuerliche Vorteile oder auch direkte Zuschüsse durch die chinesische Regierung bekommen hat, um sich eine gute Ausgangsbasis für den Deal mit Mediamarkt zu verschaffen. Das würde der EU-Verordnung über Subventionen aus Drittstaaten widersprechen. Das Kaufangebot der Chinesen könnte durch indirekte oder direkte staatliche Eingriffe künstlich nach oben getrieben worden sein, um Mitbieter aus Europa zu benachteiligen. Der faire Wettbewerb könnte langfristig gefährdet sein, befürchtet Brüssel.
6: Das niederländische Königshaus ist vermutlich unrechtmäßig im Besitz einiger Kulturgüter. Das ist das Ergebnis einer wissenschaftlichen Untersuchung. Einige Dutzend Objekte seien als sogenannte Kriegsbeute in den Besitz des Königshauses gelangt, darunter historische Waffen, etwa aus der damaligen Kolonie Niederländisch-Indien, dem heutigen Indonesien. Die zuständige Stiftung unter Leitung von Königin Maxima denkt jetzt über eine Rückgabe der betreffenden Objekte nach. SWR-Nachrichtenredaktion Christiane Renier. Der Wetterbericht für Baden-Württemberg und Rheinland-Pfalz. Ein Hoch bestimmt mit trockener und sehr warmer Luft unser Wetter. Die Vorhersage? Heute Abend ist es sonnig und warm, lokal sind Schauer möglich. In der Nacht locker bewölkt oder sternenklar, die Tiefstwerte sinken auf 16 bis 6 Grad. Morgen viel Sonne, gegen Abend im Norden von Rheinland-Pfalz gewittrig bei 26 bis 33 Grad. Am Samstag in Baden-Württemberg lange sonnig, in Rheinland-Pfalz wolkiger und gewittrig. 16:05 Uhr.
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9: Mit Astrid Maisol. Hallo. Schönheitswettbewerbe und Modelwettbewerbe. Die sind vor allem bei Frauen beliebt. Vielleicht ja auch, weil wir Frauen einfach schöner sind als Männer. Die empirische Ästhetik jedenfalls sagt ja, Frauen kommen in Attraktivitätsrankings besser weg als Männer. Und überraschend, vor allem finden Frauen andere Frauen hübsch.
10: Die allerhöchsten Werte geben Frauen anderen Frauen. Und die allerniedrigsten Werte geben Frauen Männergesichtern.
9: Wir tauchen ein in die Welt der Schönheit. Und wir kümmern uns um Perfektionismus. Sie ahnen es vielleicht schon, der schadet mehr, als dass er nutzt und führt oft zu Depressionen und Ängsten. Warum besonders junge Menschen darunter leiden, ist ein Thema in der nächsten Stunde in Impuls.

0: 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Als Frau beim Arzt von unspezifischen Beschwerden zu erzählen, das ist eine Erfahrung für sich. Das Schwierigste daran ist wohl, ernst genommen zu werden. Denn viele Krankheitsbilder wurden an Männern erforscht und von ihnen beschrieben. Und so kommt es, dass selbst Herzinfarkte bei Frauen heutzutage immer noch später erkannt und behandelt werden. Auch die Hormone haben im Lauf des Lebens einen großen Einfluss auf die Gesundheit. Wo stehen wir also in der Medizin und was könnten wir heute schon verbessern? Sibylle Seitz berichtet.
1: Das Herz der Frau ist nicht einfach ein kleines Männerherz. So wirken sich beispielsweise Schwangerschaft oder Menopause auf das Herz-Kreislauf-System aus. Auch ist das Risiko für Frauen, vor allem vor den Wechseljahren, an einem Herzinfarkt zu versterben, höher als für Männer der gleichen Altersgruppe, schlicht weil sie andere Symptome zeigen. Nicht den klassischen Vernichtungsschmerz in der Brust, sondern eher Luftnot, Übelkeit, Rückenschmerzen, Druckgefühl oder extreme Erschöpfung. Viele Jahrzehnte orientierte sich die Herzmedizin am Mann. Höchste Zeit für ein Umdenken, so Dr. Julia Lück, Kardiologin am Deutschen Herzzentrum der Charité.
2: Ich glaube schon, dass wir da noch viel Arbeit zu tun haben, dass Ärztinnen und Ärzte die Risikofaktoren breiter denken, an die Schwangerschaft denken, an die Menopause denken. Zum Beispiel, wenn eine Frau eine Hormontherapie nimmt, steht es nie auf der Medikamentenliste. Das heißt, man kann auch da keine Daten sammeln. Das heißt, man muss jetzt anfangen, das zu ändern. Dann hat man aber die Daten in 10 bis 20 Jahren.
1: Auch die Kommunikation zwischen Arzt und Patientin könne für den weiteren Verlauf entscheidend sein. Schon im Studium müsse vermittelt werden, die richtigen Fragen zu stellen.
2: Und es muss halt auch zugehört werden. Und das Gesundheitssystem ist so auf Zeit- und Gelddruck ausgelegt, dass häufig untergeht, sich wirklich kurz Zeit zu nehmen für die Patientinnen und die Patienten. Und dann ist es halt eben schwieriger, wenn jemand länger spricht, dann bleibt weniger Zeit für anderes, wenn die Zeit insgesamt begrenzt ist. Und ich glaube, da sowohl bei den Patientinnen das Bewusstsein zu schärfen, was sind wirklich meine Beschwerden, und bei den Ärztinnen und Ärzten nicht nur nach den Standardsymptomen zu fragen, sondern wirklich zuzuhören, was die Patientinnen ihnen erzählen.
1: Besonders erreichbar seien Frauen für ihre Gesundheit vor und nach einer Schwangerschaft. Auch wenn die Wahrheit manchmal wehtue.
2: Ich habe so viele junge Frauen mit kleinen Kindern, die übergewichtig sind. Und ich sage denen jedes Mal, sie müssen Gewicht abnehmen, sie müssen Sport machen, in dem vollen Bewusstsein, wie schwierig das ist. Ich sage ihnen, es ist wichtig, priorisieren sie das. Und ich habe immer das Gefühl, wenn wir das nicht machen, sagt es ihnen halt niemand. Und ich sage meinen Patientinnen immer, für mich machen sie das nicht. Mir ist das am Ende egal, ob sie das machen oder nicht, sondern sie müssen Verantwortung übernehmen für ihre Gesundheit. Und mein Auftrag ist, ihnen zu sagen, was sie tun können.
1: Doch nicht immer kann die Frau direkt Einfluss nehmen. Hormone etwa beeinflussen den Körper, erst schützend, dann gefährdend. So verändert die Menopause das kardiovaskuläre Risikoprofil deutlich. Dr. Kun Chang, Oberärztin am Deutschen Herzzentrum der Charité.
3: Vor der Menopause ist es so, dass die Frauen eher geschützt sind vor kardiovaskulären Erkrankungen, höchstwahrscheinlich auf das Östrogen zurückzuführen. Und nach der Pause steigt das kardiovaskuläre Risiko der Frau erheblich an und die Frau überholt sozusagen den Mann in der Hinsicht.
1: Mehr als jede zweite Frau entwickelt in den ersten Jahren nach der Menopause einen Bluthochdruck. Umfangreiche Studien belegen außerdem, dass die meisten Frauen nach überstandener Krebserkrankung unter kardiovaskulären Langzeitfolgen wie Herzrhythmusstörungen oder Herzinsuffizienz leiden. An der Charité ist daher eine kardio-onkologische Spezialsprechstunde Cancer Survivorship für die Langzeitversorgung von betroffenen Frauen eingerichtet worden.
0: Frauen sind eben keine kleinen Männer. Sibylle Seitz hat berichtet. Und können Sie mir helfen? Das fragt auch die Sängerin des nächsten Songs, Lucy Rose. Die hatte nach der Geburt ihres Kindes so starke Rückenschmerzen, dass sie sich nicht mehr bewegen konnte. Erst nach einigen Monaten kamen Ärzte darauf, dass Rose gleich 8 gebrochene Wirbel hatte. Diagnose: Schwangerschaftsosteoporose. Could you help me, Lucy Rose, in SWR Kultur.

0: Bin ich eigentlich gut genug? Das ist eine Frage, die sich viele junge Menschen stellen. Sie spüren einen großen Druck, perfekt zu sein und haben Angst, Fehler zu machen. Dieser Hang zum Perfektionismus hat seit den 2000ern dramatisch zugenommen, zeigt jetzt eine Studie. Sie ist eine Meta-Analyse von Studien aus dem Jahr 1989 bis 2024. Mehr als 80.000 Studierende wurden darin befragt. Anja Braun.
1: Psychologinnen und Psychologen der London School of Economics haben den Datensatz, der über einen Zeitraum von insgesamt 35 Jahren reicht, ausgewertet. Ihr Ergebnis? Junge Menschen haben deutlich höhere Ansprüche an sich selbst entwickelt und haben gleichzeitig immer stärker das Gefühl, dass andere von ihnen Perfektion verlangen. Dieser soziale Druck hat seit den frühen 2000er Jahren nochmal stark zugenommen. Heute ist das Ziel, in jeder Lebenslage möglichst perfekt zu sein, vor allem von Sorge getrieben. Diesen Punkt findet Psychologieprofessorin Nathalie Klaus von der Uni Bremen besonders interessant.
2: Dass es eine bestimmte Facette von Perfektionismus ist, die besonders schnell ansteigt, nämlich diese Angst, Fehler zu machen. Und dass man auch davon ausgeht, dass einen andere dafür entsprechend bewerten oder dass man einfach von außen denkt, diese Erwartung kommt nicht nur von mir selber, sondern die wird von außen an mich herangetragen.
1: Dazu kommt die Überzeugung, dass andere sie nur akzeptieren, wenn sie perfekt sind. Diese Sorgen führen dazu, dass viele junge Menschen jede Klausur, jede Bewerbung und inzwischen auch jeden Post in sozialen Medien wie eine Prüfung erleben. Ein Fehler ist da nicht einfach nur ärgerlich, sondern wird als persönliches Versagen gewertet. Das führt dazu, dass junge Menschen länger an Entscheidungen zweifeln, Aufgaben vor sich herschieben, aus Angst, sie nicht perfekt erledigen zu können, und Situationen vermeiden, in denen sie sich blamieren könnten. Die Forschenden aus Großbritannien ziehen das Fazit, dass steigende Ungleichheit und wirtschaftliche Krisen den Anstieg des Perfektionismusstrebens unter jungen Menschen verstärken. Ein spannender Ansatz, findet Psychologin Nathalie Klaus, denn damit gehe die Studie weg von der individuellen Frage, wieso entwickelt jetzt jemand Perfektionismus, hin zu, was könnten eigentlich gesamtgesellschaftliche Phänomene sein, die da mit reinspielen.
2: Dass Neoliberalismus eine Rolle spielen könnte, wenn ich davon ausgehe, mein individueller Wert wird sehr an meine Leistung geknüpft, dass ich dann potenziell eher perfektionistisch unterwegs bin. Das finde ich total wertvoll, weil oft wird in bisheriger perfektionistischer Forschung sehr auf den individuellen Erziehungsstil der Eltern oder sowas geguckt. Und das kann ein Faktor sein, der damit reinspielt, aber es ist sehr viel wahrscheinlicher, dass da auch gesellschaftliche Werte mit reinspielen.
1: Für die Meta-Studie wurden 307 Einzelstudien ausgewertet. Das Forschungsteam erkennt in dem Überblick einen Zusammenhang zwischen steigendem Streben nach Perfektion und dem Anstieg von psychischen Problemen wie Depressionen und Angstzuständen bei jungen Menschen. Der perfektionistische Anspruch führe dazu, ständig damit beschäftigt zu sein, Fehler zu vermeiden und Erwartungen zu erfüllen. Und die Folge davon ist, dass die Menschen dauerhaft angespannt sind und schlecht abschalten können. Wer so lebt, ist anfälliger für depressive Verstimmungen, Selbstzweifel und starke Ängste. Hier allerdings schränkt die Bremer Perfektionismusforscherin Nathalie Klaus ein, diese Kausalität sei noch nicht ausreichend geklärt.
2: Also nur weil Perfektionismus ansteigt, muss das nicht heißen, dass auch mehr Personen psychisch krank werden.
1: Es sei sehr schwierig, monokausal nachzuweisen, dass Perfektionismus zu Depressionen oder Angstzuständen führe. Schließlich könnten da weitere Faktoren mit reinspielen. Trotz zahlreicher Studien könne man in der Forschung über Perfektionismus noch nicht kausal sagen.
2: Je mehr Perfektionismus ich erlebe, desto wahrscheinlicher entwickle ich wirklich eine volle psychische Störung. Also gerade diese Frage, da haben wir noch nicht genug Daten dafür.
1: Sicher sei aber, dass häufig ein starkes Gefühl von Unsicherheit hinter dem Perfektionismusstreben stecke. Und Psychologin Klaus hält perfektionistisches Verhalten grundsätzlich für ungesund.
2: Weil im Kern geht es ja darum, ich darf nie Fehler machen. Das führt zu einem totalen Schwarz-Weiß-Denken, dass wenn ich nicht 100% erreiche, sondern nur 99%, ist das quasi so schlimm, als hätte ich gar nichts erreicht, so ein bisschen in die Richtung. Und das ist ja im Kern schon prädestiniert dafür, in einem Burnout zu münden, weil man immer viel zu viel Mühe in was reinsteckt, was es gar nicht bräuchte, weil vielleicht auch reichen würde, es einfach nur fertig zu bekommen, statt perfekt fertig zu bekommen.
1: Nathalie Klaus betont, ein realistisches und gesundes Leistungsstreben sei in Ordnung, wenn es darum gehe, einfach besonders gut oder auch besser als andere Menschen zu sein. Das Wichtigste aber sei, dass man damit flexibel umgehen könne, also die Ansprüche auch senken könne, wenn die äußeren Umstände dazu führen, dass man das gesetzte Ziel auch einmal nicht schafft.
0: Die Erwartungen einfach mal runterschrauben. Und manchmal hilft es ja auch, sich Zeit zu lassen, so wie dieser Song hier, Squeeze mit What More Can I Say. Mehr als 50 Jahre hat es gedauert, bis der jetzt endlich erschienen ist. Produziert wurde der schon in den 70ern.

0: Ach, man kann als Frau manchmal schon ein bisschen neidisch auf die Tierwelt sein, ne? Wie sich Männer da so rausputzen. Wenn ich an einen bunten Pfau oder die Löwenmähne denke, bei uns Menschen ist es ja andersrum. Da gelten Frauen als das schöne Geschlecht. Warum das eigentlich so ist, hat eine neue, groß angelegte Studie des Max-Planck-Instituts für empirische Ästhetik untersucht. Über 28.000 Teilnehmende haben weltweit mitgemacht. Das Ergebnis? Frauen werden im Schnitt tatsächlich als attraktiver bewertet als Männer und das kulturübergreifend. Woran das liegt und was das über unsere Wahrnehmung verrät, darüber habe ich gesprochen mit Studienerstautor Eugen Wassiliewicki. Guten Tag.
1: Guten Tag.
0: Stimmt's wirklich? Frauen sind im Schnitt attraktiver als Männer?
1: Also wissenschaftlich korrekt gesprochen sagen wir, Frauen werden als attraktiver bewertet.
0: Aha.
1: Wir machen keine ontologische Zuschreibung, sondern wir sagen, sie werden als attraktiver bewertet.
0: Und wer hat bei Ihnen wen bewertet?
1: Wir haben alle Daten gesammelt, die in der Attraktivitätsforschung erhoben worden sind in den letzten 10 Jahren weltweit. Und die Fragestellungen, die in diesen Studien beantwortet worden sind oder verfolgt worden sind, waren extrem unterschiedlich. Es war ihnen aber allen gemein, dass die Leute auf dem Bildschirm ein Gesicht gesehen haben und die Frage beantworten mussten, wie attraktiv ist dieses Gesicht.
0: Und da haben die Frauen besser abgeschnitten als die Männer. Gilt das wirklich weltweit, unabhängig von Kultur, Alter, Herkunft?
1: Absolut. Also wir haben Daten aus über 75 Ländern und man kann sie clustern nach Kulturräumen, 8 Kulturräume. Und über diese 8 Kulturräume hinweg sehen wir, dass Frauen als attraktiver bewertet werden.
0: Wie kommt das?
1: Es gibt schon einen kulturellen Einfluss. Wir sehen, dass in einigen Kulturräumen dieser Effekt noch stärker ist als in anderen. Und zwar im sogenannten Westen. Also das sind die anglophonen Länder, protestantisches Europa und katholisches Europa. In diesen 3 Kulturräumen ist dieser Effekt noch größer als im Rest der Welt. Und das spricht dafür, dadurch, dass wir das überall finden, dass es hier eine biologische Grundlage gibt, die aber kulturell modifiziert wird.
0: Wenn ich recht verstehe, es gibt also biologische Grundlagen, anhand derer man sagen kann, das macht jetzt ein Gesicht attraktiv und das scheint bei Frauen häufiger der Fall zu sein. Was macht denn ein Gesicht Ihren Daten zufolge attraktiv?
1: Also es gibt 3 Faktoren, die zuverlässig in der Attraktivitätsforschung als Ursachefaktoren gefunden werden. Und das ist einmal Alter. Das finde ich besonders überraschend. Also je älter das Gesicht, desto geringere Attraktivitätswerte. Dann haben wir die sogenannte Durchschnittlichkeit des Gesichtes. Durchschnittlichkeit bedeutet, wenn Sie Bilder von Gesichtern nehmen und davon ein visuelles Durchschnittsbild nehmen würden, dann ist, je mehr Gesichter Sie in diesen Durchschnitt reinnehmen, desto attraktiver wird das Gesicht. Und wenn Sie jetzt ein einzelnes Gesicht nehmen und die Abweichung von diesem Durchschnittsgesicht ausrechnen, dann sehen Sie, je näher es an dem, das einzelne Gesicht an dem Durchschnittsgesicht dran ist, desto attraktiver ist es. Also man kann bestimmen, für jedes einzelne Gesicht, wie groß seine Abweichung ist vom Populationsdurchschnitt. Also das ist der 2. Faktor. Und der 3. Faktor ist die sogenannte strukturelle Geschlechtstypikalität.
0: Oha.
1: Das klingt kompliziert, ist aber überhaupt nicht. Das ist im Prinzip, wie typisch weiblich sieht ein weibliches Gesicht aus, wie typisch männlich sieht ein männliches Gesicht aus. Zum Beispiel männliche Gesichter haben eher rechteckigere Züge. Weibliche Gesichter haben eher rundere Züge. Dann geht es auch um Proportionen im Gesicht. Wie groß sind die Augen im Vergleich zur restlichen Fläche des Gesichtes? Aber bei Männern ist es so, dass es nicht ins Unendliche steigen kann. Also wenn ein Gesicht extrem männlich aussieht, dann fallen die Attraktivitätswerte wieder. Bei weiblichen Gesichtern bevorzugt man diese strukturelle Femininität.
0: Sie haben noch was anderes Spannendes rausgefunden, nämlich Frauen bewerten andere Frauen deutlich attraktiver, als Männer das tun. Wie kommt das?
1: Das ist in der Tat für mich das Überraschendste gewesen. Also die allerhöchsten Werte geben Frauen anderen Frauen und die allerniedrigsten Werte geben Frauen Männergesichtern. Und das war sehr überraschend, weil bei männlichen Ratern ist das Bild so, wie man es erwarten würde. Sie geben Frauen höhere Werte als Männern. Das ist etwas, was man erwarten würde. Aber Frauen tun das Gleiche in einem noch größeren Abstand. Und warum sie das tun, ist eine gute Frage. Und wir können nur spekulieren, warum das so ist. Eine Vermutung ist die sogenannte Babyfaceness. Babyfaceness, das ist ein Konzept aus der Evolutionsbiologie von Konrad Lorenz. Er nannte das Kindchenschema. Mhm. Also es ist eine bestimmte Konstellation im Gesicht, die bei Kindern vorkommt.
0: Große und Augen auch, zum Beispiel.
1: Richtig, richtig. Man weiß, dass weibliche Gesichter insgesamt stärker dieses Schema erfüllen als männliche. Und es kann sein, dass für Frauen dieser Zusatzfaktor die Attraktivitätsratings noch mal höher treiben lässt als bei männlichen Bewertungen. Und das ist jetzt Spekulation. In der nächsten Studie könnte man das wirklich manipulieren und das Gesicht so morphen, dass es mehr oder weniger diesem Schema entspricht und dann schauen, gehen die Attraktivitätswerte dadurch runter oder nicht, bei Frauen versus Männern.
0: Solche Unterschiede, die verschwinden dann aber wieder, wenn man sich selbst bewerten soll. Auch das haben Sie sich angeguckt. Also was sagt uns das über Selbstbild und Fremdwahrnehmung?
1: Also man könnte ja annehmen, dass auch bei der Selbstbewertung, dass Frauen ihre eigene Schönheit als höher bewerten, aber das ist nicht der Fall. Das heißt, es ist ein Mechanismus, der ausschließlich auf externe Objekte zutrifft und nicht auf sich selbst. Warum das so ist, das ist eine gute Frage. Das können wir aus unseren Daten, können wir das nicht rauslesen. Wir können nur sehen, dass es so ist.
0: Heißt aber, es kann gut sein, dass andere Menschen einen als attraktiver einstufen, als man selbst denkt, man ist es.
1: Absolut, absolut, ja.
0: Das sind doch ganz schöne Nachrichten. Ich möchte noch mal auf die Tierwelt zurückkommen. In der Tierwelt, das sind die Männchen ja oft die Schönheiten, die sich rausputzen und beeindrucken und Balztänze hinlegen. Warum scheint das bei den Menschen anders zu sein?
1: Also die Hypothese ist, dass das Werbeverhalten bei Menschen viel komplexer ist als bei anderen Tieren. Bei Tieren ist es so, dass die Rollen im Werbeverhalten sehr festgeschrieben sind. Die Weibchen sind das wählende Geschlecht und die Männchen konkurrieren um ihre Aufmerksamkeit und diese Konkurrenz führte über Evolution, über Generationen und Generationen führte dazu, dass sie diese Ornamentierung bekommen haben. Und bei Menschen sind diese Rollen im Werbeverhalten nicht so festgeschrieben. Es ist nicht so, dass ein Geschlecht wählen würde und das andere um die Aufmerksamkeit konkurrieren müsste. Wir haben ein viel komplexeres Geschehen, dass beide Anteile haben. Wir haben auch andere Domänen, die hinzukommen. Zum Beispiel, wie viele Ressourcen bringt ein Partner mit? Welchen Status bringt ein Partner mit in der Gesellschaft? Welchen Intellekt? Alle diese Faktoren spielen bei uns Menschen ins Werbeverhalten mit rein. Und das macht das Werbeverhalten viel, viel komplexer. Und es ist wahrscheinlich deswegen dem zuzuschreiben, dass unsere Rollen aufgeweicht sind und teilweise gedreht sind, wie Charles Darwin das gesagt hat.
0: Es kommt also doch auch noch auf die Intelligenz an. Eugen Wasilewitzki war das. Frauen werden weltweit als schöner gesehen als Männer. Der nächste Song klingt auch ein bisschen so, als würde er die Schönheit der Natur einfangen wollen. Wie Sonnenstrahlen auf einem See, finde ich. Maddie Ashman in SWR Kultur mit Waterlily.

0: Nubian Twist mit Flo in SWR Kulturimpuls. Das Gute ist ja, wir schwitzen gerade nicht allein. Ganz Europa liegt aktuell unter einer Hitzeglocke. Es ist Ende Mai und außergewöhnlich heiß. Über 34 Grad warm war es diese Woche schon in Deutschland. Kein neuer Rekord, aber eine sehr frühe Hitzewelle. Und es könnten dieses Jahr noch mehr extreme Wetterereignisse folgen. Klimaforscher gucken schon jetzt gespannt auf den Pazifik. Dort stauen sich warme Wassermassen. Gleichzeitig könnten die Passatwinde abflauen. Und daraus ergibt sich dann das Phänomen El Niño. Florian Falzeder erklärt, was uns dieses Jahr bevorsteht.
1: Im tropischen Pazifik braut sich etwas zusammen. Die US-Klimabehörde NOAA hat ihre Prognose, dass bald ein El Niño kommt, deutlich nach oben korrigiert, fasst Ozean- und Atmosphärenforscherin Emily Becker zusammen.
2: Die Wahrscheinlichkeit, dass sich El Niño-Bedingungen bis Juli entwickeln, liegt bei 82%, für den Winter sogar bei 96% und damit höher als unsere Prognose vom April. Wir stützen uns dabei auf sehr verlässliche Computermodelle und auf die Menge überdurchschnittlich warmen Wassers, die wir unter der Oberfläche des tropischen Pazifiks beobachten.
1: Jetzt Ende Mai sei diese Prognose schon sehr treffsicher, sagt auch Andreas Fink, Professor für Meteorologie am Karlsruher Institut für Technologie.
3: Da kann man wirklich ziemlich sicher sein. Es sind viele Modelle und alle sind eben mehr oder weniger unisono, weisen darauf hin, dass es dieses Ereignis gibt.
1: El Niño ist ein natürliches Klimaphänomen, das alle paar Jahre im tropischen Pazifik vorkommt. Normalerweise treiben dort Passatwinde warmes Wasser von Südamerika Richtung Asien. Dort regnet es dadurch mehr. Vor der amerikanischen Küste steigt währenddessen kaltes Wasser auf, kühlt die Luft und sorgt für ein Hochdruckgebiet. Dadurch regnet es dort weniger. El Niño stellt diese Verhältnisse auf den Kopf. Die Passatwinde schwächen sich ab oder brechen zusammen. Warmes Wasser staut sich vor der amerikanischen Pazifikküste. Die Folgen? An Teilen der südamerikanischen Küste drohen starke Regenfälle und Überschwemmungen, in Südostasien und Australien dagegen Extremhitze und Dürren. Wie heftig die Folgen werden, hängt auch von der Intensität des El Niño ab. Emily Becker?
2: Wie stark El Niño schlussendlich wird, ist noch unsicher. Alle Möglichkeiten, von schwach bis sehr stark, sind derzeit offen. Ein starker oder sehr starker El Niño entwickelt sich bei einer erheblichen Wechselwirkung von Ozean und Atmosphäre. Stand jetzt liegt die Wahrscheinlichkeit für mindestens einen starken El Niño bei etwa 60%.
1: Manche Medien warnen bereits von einem drohenden Super-El Niño. Der Klimawissenschaftler Andreas Fink schränkt aber ein.
3: Ja, das ist genau für die Wissenschaft etwas, was wir nicht so gerne hören, diese Begriffe Super- oder Mega-El Niño, weil die Konnotation eine solche ist, dass wirklich überall Extreme zu erwarten sind. Wir als Wissenschaftler sprechen da lieber von einem starken oder sehr starken El Niño.
1: Wichtig ist, was in der Atmosphäre passiert, welches Wetter tatsächlich kommt, ist komplex und schwer vorherzusagen. Vor allem für Länder Richtung Südostasien, Indien oder in Afrika. Anders dagegen die südamerikanische Westküste. Ecuador und Peru werden mit sehr großer Sicherheit in Mitleidenschaft gezogen. Auf das europäische Wetter hingegen hat El Niño kaum Einfluss. Unsere Wetterküche ist nicht der Pazifik, sondern der Nordatlantik. Was aber durch die Klimaschwankung beeinflusst wird, sind die globalen Durchschnittstemperaturen. Klimawissenschaftler Andreas Fink.
3: Während eines El Niño-Ereignisses verbleibt mehr Wärme in der Atmosphäre. Auf die globale Mitteltemperatur am Boden etwa 0,1 bis 0,2 Grad. Da wir aber gerade eben schon die dritt- oder vierthöchsten globalen Mitteltemperaturen in den vergangenen Monaten gesehen haben, steigt einfach die Wahrscheinlichkeit, dass wir das Extremjahr 2024 noch überschreiten.
1: Heißt, dieses oder nächstes Jahr wird mit sehr hoher Wahrscheinlichkeit den bisherigen Temperaturrekord von 2024 brechen. Und mit jedem Zehntelgrad mehr ist mehr Energie im globalen Klimasystem. Extremwetterereignisse wie etwa Hitzewellen werden dadurch wahrscheinlicher und fallen stärker aus.
0: Da könnte uns dieses Jahr einiges bevorstehen. El Niño braut sich über den Pazifik zusammen. Florian Falzeder war das.

0: Nee, sie haben sich nicht verguckt. In Überlingen am Bodensee zieht tatsächlich ein kleiner Roboter mit Laserschwert übers Maisfeld. Der vernichtet Unkraut. Dieser Roboter ist die Erfindung von zwei Abiturienten aus Überlingen am Bodensee. UCLA 2 haben sie diesen unkrautvernichtenden Laserroboter genannt. Und damit haben sie auch schon den Landeswettbewerb bei Jugendforscht gewonnen. Jetzt am Wochenende steht das Bundesfinale an. Unser Reporter Thomas Wagner hat sich angesehen, wie der Unkraut-Laserroboter funktioniert.
1: Max, willst du steuern?
2: Ja, kann ich gerade machen.
1: Okay, dann fahr mal los.
2: Ja.
3: Ein Kellerraum im Gymnasium Überlingen mit einer Fernsteuerung in der Hand setzt Abiturient Maximilian Scheible ein auf den ersten Blick eher hässlich erscheinendes Fahrzeug in Gang, das aussieht wie ein Modellauto auf drei Rädern. Aus einem schwarzen Zylinder vorne flackert beim Fahren alle paar Sekunden ein rötliches, grelles Licht.
1: Was man dann im realen Einsatz hat, ist ein Faserlaser und das trifft dann das Unkraut im Pflanzenzentrum und dadurch wird das eben erfolgreich bekämpft und soweit gehemmt, dass der Mais in der Konkurrenz dann überwiegt.
3: Erklärt Noah Schnittenhelm, der zweite Abiturient im Bunde. Per Laser das Unkraut ausschalten. Um dieses Ziel zu erreichen, hatten die beiden Schüler zwei Komponenten zu entwickeln. Zum einen die Hardware an sich, das autonom fahrende kleine Dreirad und der Laser an der Vorderseite. Und zum zweiten die integrierte künstliche Intelligenz, die den Roboter steuert.
4: Wir haben da eine spezielle Anforderung, nämlich wollen wir nicht nur den Begrenzungsrahmen der Pflanze eben ermitteln, sondern wir wollen auch das Wachstumszentrum der Pflanze ermitteln, um dann gezielt darauf lasern zu können.
3: Dafür eine eigene KI entwickeln. Für Schüler ist das eine ganz schön anspruchsvolle Aufgabe.
1: Genau, man muss eigentlich so ein Alleskönner sein. Also wir beide können sowohl Hardware als auch Software. Und da hat man sich natürlich auch im Team aufgeteilt.
3: So Noah Schnittenhelm. Und somit ist dieses Forschungsprojekt die Geschichte zweier Schüler, die auszogen, um dem Unkraut in Maisfeldern den Kampf anzusagen. Mit dem von ihnen im Überlinger Gymnasiumkeller entwickelten kleinen Roboter namens
1: UCLA 2, das steht für Unkraut Laser und wir sind in der zweiten Generation jetzt.
3: Noah Schnittenhelm zeigt auf ein kleines, rund 2 Meter langes Versuchsfeld im Keller, das in etwa aussieht wie ein Sandkasten. Mittendrin ragen kleine, junge Maispflanzenimitate empor und der Roboter UCLA 2 mittendrin. Kampfeslustig blinkt er jeweils mit seinem Laser erst die Maispflanzen an, dann die Zwischenräume zwischen einer Pflanze und der nächsten.
4: Und ein Laserpunkt wird über das Maisfeld bewegt und der vernichtet eben dann oder bekämpft die Unkräuter.
3: UCLA 2, die Maschine, die missliebigen Unkräutern das Fürchten lehrt, ist das Werk der beiden Überlinger Schüler nach 2 Jahren harter Arbeit. Damit haben sie beim Schülerwettbewerb Jugendforscht gleich mal einen ersten Preis auf baden-württembergischer Landesebene abgeräumt. Nun rechnen sie sich beim Bundesfinale am kommenden Wochenende gute Chancen aus, unter den 10 preisgekrönten Projekten zu landen, weil UCLA 2 bringt mehr Nachhaltigkeit und Ökologie auf die Maisfelder, sagt Noah Schnittenhelm.
4: Also das Ziel hinter unserem Projekt UCLA 2 ist die Unkrautbekämpfung mit einem möglichst geringen biologischen Fußabdruck. Um das Ziel zu erreichen, wollen wir im Idealfall den Herbizideinsatz auf 0 bringen.
3: Denn wo Laserstrahlen Unkräuter zum Glühen bringen, braucht es, so die Konzeption, keine umweltbelastenden Unkrautvernichtungsmittel mehr auf den Feldern.
4: Außerdem führen große Landmaschinen dazu, dass es eben eine erhebliche Bodenverdichtung hat. Das können wir mit unserem kompakten Design verringern.
3: Heißt, UCLA 2, der Anti-Unkraut-Roboter, ist gerade mal ein paar Kilogramm schwer, hinterlässt keine Spuren im Feld. Im Gegensatz zu den tonnenschweren Traktoren bei der Ausbringung von Herbiziden, die durch ihr hohes Gewicht auch noch die Mikrobiologie des Bodens beeinträchtigen. Ein paar Kilometer außerhalb von Überlingen, Noah Schnittenhelm und Maximilian Scheible, heben UCLA 2 ihren Anti-Unkraut-Roboter aus dem Kofferraum eines auf einem Feldweg geparkten Kombis.
1: Wir sind jetzt auf einem echten Maisfeld und probieren mal unseren Roboter aus. Sieht sehr gut aus tatsächlich.
3: Von den Agrarwissenschaftlern der Uni Hohenheim bekamen die Jungforscher aus Überlingen bereits signalisiert, das könnte was werden mit dem praktischen Einsatz ihres Anti-Unkraut-Roboters. Die Rückmeldung von dort lautete, so Noah Schnittenhelm,
1: dass unser Projekt durchaus praktikabel ist, wenn wir eben mit vielen Robotern übers Feld fahren und dann mit Hilfe eines Lasers die Unkräuter bekämpfen. und dass das funktioniert.
4: Ja, so ist eben der Ansatz. Also wir wollen so eine Roboterkolonne eben. Also ein einzelner Roboter hat nicht die nötige Flächenleistung, um wirklich so ein Feld zu bewirtschaften. Aber stellen Sie sich mal da 10 oder 100 von diesen Robotern vor, die da durch

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Nach den Nachrichten geht's hier mit dem Thema Online-Psychotherapie weiter. Die Therapiestunde kann man sich ja inzwischen im Internet kaufen. Was diese Angebote taugen, darum geht's gleich im Forum. Ich bin Astrid Maisol, sage Danke und Tschüss. 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
2: Um 17 Uhr mit Eva Irion. Die Vereinten Nationen gehen von weiteren Hitzerekorden aus. Im neuen Bericht der Weltwetterorganisation in Genf heißt es, mit hoher Wahrscheinlichkeit werde eines der nächsten 5 Jahre so heiß sein wie noch nie seit Aufzeichnungsbeginn. Aus Genf berichtet Tobias Haller.
3: Laut WMO liegt die Wahrscheinlichkeit bei 75%, dass die 1,5-Grad-Grenze des Pariser Klimaabkommens während der kommenden 5 Jahre durchschnittlich überschritten wird. Grund für die heißen Jahre sei unter anderem das Auftreten des Wetterphänomens El Niño in diesem Jahr. Das spreche dafür, dass 2027 das nächste Rekordjahr werden könnte, so Leon Hermanson, Hauptautor des Berichts. Dass die globalen Temperaturen die 1,5-Grenze wegen des menschengemachten Klimawandels zeitweise überschreiten, bedeutet aber nicht, so die WMO, dass die langfristigen Ziele des Pariser Abkommens unerreichbar seien.
2: Die Vorsitzende der israelitischen Kultusgemeinde für Oberbayern, Charlotte Knobloch, sieht die Errichtung eines Holocaust-Bildungszentrums in München positiv. Das sei ein nötiges Gegengewicht zu politischem Extremismus. Zudem gäbe es immer weniger Holocaust-Zeitzeugen, sagte Knobloch. Bayerns Ministerpräsident Söder lobte die Entscheidung ebenfalls. Jüdisches Leben gehöre fest zu Bayern, das zu seiner geschichtlichen Verantwortung stehe, so der CSU-Politiker. In München soll binnen 3 Jahren erstmals ein Yad Vashem-Bildungszentrum außerhalb Israels entstehen. Die EU-Außenbeauftragte Kallas hat Russland und die Ukraine zu einem Waffenstillstand und direkten Verhandlungen über ein Kriegsende aufgefordert. Europa könne dabei nicht als Vermittler auftreten, weil es auf der Seite der Ukraine stehe. Das russische Außenministerium hat der Ukraine und den baltischen Staaten heute wieder Drohnenangriffe in Russland vorgeworfen. Die Ukraine und die baltischen Staaten bestreiten das. Wegen der zusätzlichen US-Soldaten, die in Polen stationiert werden, droht die russische Regierung mit Gegenmaßnahmen. Das Rüstungsunternehmen Heckler & Koch aus Oberndorf am Neckar hat seinen Gewinn im ersten Quartal mehr als verdreifacht. Wie das Unternehmen mitteilte, stieg das Nachsteuerergebnis auf rund 20 Millionen Euro. Der Umsatz konnte auf 128 Millionen Euro gesteigert werden, ein Plus von 57%. Heckler & Koch soll unter anderem für die Bundeswehr schrittweise 80.000 neue Sturmgewehre herstellen, die das veraltete G36 ablösen sollen. Aktionäre der Deutschen Bank haben bei der Hauptversammlung in Frankfurt die geplante höhere Vergütung für Mitglieder des Aufsichtsrats kritisiert. Die Erhöhung um 47% auf insgesamt 1,4 Millionen Euro sei zu hoch und sende ein falsches Signal. Die Grundvergütung der Aufsichtsräte soll auf 350.000 Euro angehoben werden, die für den Vorsitzenden auf 1,15 Millionen Euro. Die Extrazahlungen für die Leitung von Aufsichtsratsausschüssen sollen künftig nicht mehr gedeckelt sein. Der Grund dafür, nach Angaben der Deutschen Bank, ist die aktuelle Vergütung des Aufsichtsrats international nicht mehr wettbewerbsfähig. Nach der tödlichen Attacke auf einen Zugbegleiter in Rheinland-Pfalz hat die Staatsanwaltschaft Zweibrücken Anklage gegen einen 26-Jährigen wegen Mordes erhoben. Sie geht davon aus, dass der Mann Anfang Februar den Zugbegleiter angegriffen und tödlich verletzt hat. Die Tat passierte bei einer Fahrkartenkontrolle in einem Regionalexpress, kurz hinter Landstuhl. Der 26-Jährige habe keinen Fahrschein gehabt und den Zugbegleiter offenbar aus Verärgerung über die Kontrolle angegriffen. Der Beschuldigte befindet sich in Untersuchungshaft. Bei den French Open ist Turnierfavorit Jannik Sinner aus Italien bereits in der 2. Runde ausgeschieden. Der Weltranglistenerste verlor bei Temperaturen von über 30 Grad in Paris gegen den Argentinier Juan Manuel Cirundolo in 5 Sätzen. Sinners Ausscheiden hat Auswirkungen auf den letzten männlichen Deutschen im Turnier, Alexander Zverev. Er ist nun der höchstgesetzte Spieler. SWR-Nachrichten, Redaktion Christiane Renier. Der Wetterbericht für Baden-Württemberg und Rheinland-Pfalz. Ein Hoch bestimmt mit trockener und sehr warmer Luft unser Wetter. Die Vorhersage: Heute Abend ist es sonnig und warm, lokal sind Schauer möglich. In der Nacht sinken die Tiefstwerte auf 16 bis 6 Grad. Morgen viel Sonne, gegen Abend im Norden von Rheinland-Pfalz gewittrig bei 26 bis 33 Grad. Und die Aussichten: am Samstag in Baden-Württemberg lange sonnig, in Rheinland-Pfalz wolkiger und gewittrig. Zum Abend auch im Norden Baden-Württembergs kräftige Gewitter. 17.05 Uhr.
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4: Digitale Diagnosen. Was bringt die Online-Psychotherapie? Heute mit Doris Maul am Mikrofon. Wenn man sich früher psychisch irgendwie nicht stabil gefühlt hat oder schlimmstenfalls sogar unter Depressionen, ADHS oder Zwangsstörungen litt, ist man normalerweise einfach zum Therapeuten in die Praxis gegangen. Auch weil die Wartelisten bei den Psychologen mittlerweile so lang sind, klicken sich viele Menschen heute stattdessen ins Internet. Und das führt dazu, dass sich Anbieter wie MindDoc oder auch BetterHelp im Netz immer weiter ausbreiten. Ihr Versprechen: Therapie auf Knopfdruck. Gleichzeitig wächst in den sozialen Medien wie Instagram oder TikTok die Zahl der sogenannten Mental Health Influencer, die Informationen zur Selbstdiagnose liefern und damit Millionen von Followern erreichen. Wie wirksam sind diese neuen Therapieformen? Darüber wollen wir heute diskutieren in diesem Forum in SWR Kultur. Mit dabei der psychologische Psychotherapeut, Autor und Journalist Thorsten Pattberg, der Leiter für klinische Psychologie und Psychotherapie der Universität Ulm, Professor Dr. Harald Baumeister. Und ich begrüße die Vizepräsidentin des Berufsverbands Deutscher Psychologinnen und Psychologen, Susanne Bärwanger. Frau Bärwanger, die erste Frage geht gleich an Sie. Sind die Angebote der MindDoc-Videotherapeuten oder auch der Mental Health Influencer und Influencerinnen auf Instagram in Ihren Augen ein ernstzunehmendes Hilfsangebot für Menschen mit psychischen Erkrankungen?
5: Diese beiden Strukturen, die Sie erwähnen, sind letztendlich ganz unterschiedliche Dinge. Bei MindDoc handelt es sich letztendlich um eine Organisation, die tatsächlich über ausgebildete, approbierte Psychotherapeutinnen Videobehandlung anbietet. Und das große Problem ist dabei, dass das meistens Kurzzeittherapien sind und bedarf es dann einer längeren Behandlung, das dann häufig nicht möglich ist. Influencerinnen haben eigentlich nichts zu tun mit heilkundlicher Behandlung. Influencerinnen haben vielleicht aktuell auch eher so den Einfluss, Stigmatisierung abzubauen. Es ist durch diese Influencerinnen eher so en vogue, vielleicht in Psychotherapie zu gehen. Es ist vielleicht auch en vogue, selbstdifferenziert sich mit den eigenen Schwächen auseinanderzusetzen und sich auch differenziert dann Hilfe zu suchen.
4: Herr Pattberg, Sie haben sich intensiv mit dem Thema Depression beschäftigt, dazu auch ein Buch veröffentlicht mit dem Titel Die Depressionsfalle, wie wir Menschen für krank erklären, statt ihnen zu helfen. Lässt sich eine schwere Depression mithilfe von Mental Health Influencern auf Instagram behandeln bzw. heilen?
6: Die Frage hat mir noch nie jemand gestellt. Ich glaube, nein. Nee, ich glaube, das würde wahrscheinlich aber auch niemand behaupten. Ich glaube, selbst Mental Health Influencer würden das weit von sich wegweisen, ne? Dass sie in der Lage sind, schwere Depressionen oder schwere psychische Krankheiten zu heilen. Ich glaube, das ist gar nicht die Rolle, in der sie sich sehen. Sie sehen sich eher quasi als Vertreter einer, na, sagen wir mal, Krankheitsklasse, die darstellen, wie dieses Leid sich zeigt im konkreten Leben. Das hat manchmal ganz gute Effekte, nämlich so eine Entstigmatisierung, die da stattfindet. Es passiert aber auch sehr viel Mist dabei, sage ich jetzt einfach mal so klar. Es gab zum Beispiel den Influencer Peter Heifen, der hat einfach ein neues ADHS-Symptom erfunden, nämlich die mangelnde Objektpermanenz bei ADHS. Mangelnde Objektpermanenz, muss man jetzt gar nicht wissen, was das ist. Es gehört auf jeden Fall überhaupt nicht zu ADHS. Es ist ein Begriff aus der Entwicklungspsychologie und hat das zur Ursache seiner Beziehungsschwierigkeiten und seiner sonstigen ADHS-Symptome erklärt. Und diese Symptome sind von ihm über sämtliche sozialen Medien gewandert, also diese mangelnde Objektpermanenz. Das heißt, dieses Symptom, das er sich ausgedacht hat, landet dann tatsächlich bei, na, sagen wir mal so, semi-seriösen Institutionen wie BetterHelp. Und das ist natürlich schon ein Problem.
4: Herr Baumeister, Sie und Ihr Team haben über einen Zeitraum von fast 5 Jahren eine Studie zur Wirksamkeit der Integration von Online-Therapieangeboten in die ambulante Psychotherapie durchgeführt. Bevor wir später auf die Ergebnisse dieser Studie eingehen, ist Online-Therapie in Ihren Augen ein Ersatz oder nur eine Ergänzung der klassischen Psychotherapie?
6: Also auch da kommt es wieder darauf an, auf welche Form der Online-Therapie wir schauen. Wir haben jetzt die Influencer ja schon, keine Therapie. Wir haben MindDoc und ähnliche Aspekte, das ist videokonferenzbasierte Psychotherapie, also synchron Therapeutin, Patientin sprechen zusammen. Jetzt haben sie auf Psycho-Online-Therapie angespielt. Psycho-Online-Therapie hat in Kombination mit Vor-Ort-Psychotherapie Online-Interventionsmodule verwendet, wo sich Patientinnen dann selbst durchklicken. Das nennt sich Blended Therapy. Und wenn man sich jetzt diese digitalen Gesundheitsinterventionen anschaut, die es ja auch auf Rezept als DIGAs, digitale Gesundheitsanwendungen, gibt, dann sind es letztendlich sowas wie Selbstlernprogramme, wo man sich durchklickt und am Ende profitiert haben soll. Von daher viele unterschiedliche Aspekte der Online-Interventionen, die man nutzen kann und wo man auch durchaus weiß, dass sie wirksam sein können.
4: Wir haben jetzt schon gesehen, das ist ein ausgesprochen differenziertes Angebot. Das wollen wir im Laufe dieser Sendung dann aufdröseln. Aber vielleicht zunächst mal ein kurzer Blick auf die Ausgangslage. Also laut einer aktuellen Studie des Universitätsklinikums Hamburg-Eppendorf, da werden jährlich Kinder und Jugendliche im Alter zwischen 7 und 22 Jahren befragt, gab es im Herbst 2024 22% Kinder und Jugendliche mit psychischen Beeinträchtigungen. Gleichzeitig haben niedergelassene Psychotherapeuten und Therapeutinnen zum Teil Wartelisten mit 300 bis 350 Kindern und Jugendlichen. Kein Wunder, dass vor allem die Jugendlichen und jungen Erwachsenen ins Netz abwandern, oder?
6: Also erstmal ja, kein Wunder. Dort, wo Bedarf da ist und der nicht gedeckt wird, entstehen Ausweichbewegungen. Aber die sind gerade bei Kindern und Jugendlichen nicht zu befürworten. Also digitale Gesundheitsinterventionen sind gut untersucht, aber vor allem bei Erwachsenen. Und die Evidenz, die wir haben im Kinder- und Jugendbereich, spricht nicht dafür, dass es dort besonders gut, sondern eher fraglich gut wirkt. Also das heißt, wenn es einen Altersbereich gibt, wo man vorsichtig sein sollte mit der Anwendung von Online-Interventionen, dann gerade im Kinder- und Jugendbereich.
4: Es trifft ja aber nicht nur die Kinder und Jugendlichen, sondern durchaus auch die Älteren. Nochmal andere Zahlen, diesmal vom Robert-Koch-Institut. Danach klagen 28,2%, also fast 30% der Erwachsenen in Deutschland über psychische Probleme. Liegt das auch daran, dass psychische Störungen heute gesellschaftlich akzeptierter sind als vielleicht noch vor 10 oder 20 Jahren?
5: Die Rate an psychischen Erkrankungen, die hat sich eigentlich gar nicht so groß verändert. Die ist relativ stabil. Das Problem war bislang eher, dass aufgrund von zum Beispiel Stigmatisierungsbefürchtungen Leute sich weniger gemeldet haben und den Bedarf einer psychotherapeutischen oder entsprechenden leitlinienorientierten Behandlung angemeldet haben.
6: Diese Sache mit der Epidemiologie ist genauso, wie Frau Berwanger das gerade dargestellt hat. Es gibt aber noch eine Zusatzerkenntnis aus den letzten Jahren. Wir haben ja gleichzeitig mit diesen mehr und mehr stattfindenden Diagnosen, weil eben Leute mehr in die Kliniken gehen, auch die Versorgung ausgebaut. Nicht nur die mit Psychotherapieplätzen, sondern insbesondere die mit Medikamenten. Und wir haben in der Summe, dafür gibt es inzwischen relativ viele Daten, irgendwie eigentlich keine Verringerung der Krankheitslast erreicht. Und das ist ein bisschen seltsam, weil die Therapien erfolgreich sind, gleichzeitig aber der Krankenstand nicht sinkt. Und man spricht deswegen vom Behandlungsparadox. Wir behandeln erfolgreich, aber es werden nicht weniger Leute krank. Und es gibt eben drei Erklärungen dafür. Und eine Erklärung ist, die Behandlungen sind schlecht. Die zweite ist, wir haben einen anderen Faktor, der mit reinspielt, also gesellschaftliche Veränderungen, die immer mehr Leute krank werden lassen. Und der dritte ist, dass die Art und Weise, wie wir aufklären, nicht besonders hilfreich ist. Der dritte Punkt ist einer, mit dem ich mich viel beschäftigt habe, dass möglicherweise eben durch ein falsches Reden über psychische Störungen und Fehlinformationen möglicherweise mehr Leute anfangen, sich als krankhaft zu erleben und dann auch irgendwann tatsächlich zu sein.
4: Ich finde ganz zentral bei dieser Diskussion, die wir hier führen, zunächst mal die Frage auch, wie wichtig ist eigentlich Präsenz in der Psychotherapie?
5: Da würde ich jetzt auch noch mal unterscheiden zwischen den wissenschaftlichen Ergebnissen und das, was ich in meiner Praxis beobachte. Die wissenschaftlichen Ergebnisse sind in der Tat so, dass gerade bei milderen bis mittleren Erkrankungen, zum Beispiel Ängsten oder Depressionen, die Videobehandlung eigentlich sehr gute Ergebnisse liefert, vergleicht man sie zu Präsenzbehandlungen. Allerdings muss man das einschränken, denn bei eher schweren Erkrankungen, einer schweren Depression, Suizidalitätsrisiko oder vielleicht komplexe Traumatisierungen in der Kindheit oder Persönlichkeitsstörungen wird es schon schwierig. Auch vorhin erwähnt wurden natürlich Kinder und Jugendliche, wo letztendlich die Evidenzen eher schwierig sind. Und auch ein schwieriger Punkt ist, dass über die Videobehandlung letztendlich keine Verfahrensvielfalt ermöglicht werden kann, weil bei psychodynamischen Verfahren, das sind zum Beispiel Tiefenpsychologie oder Psychoanalyse oder auch bei dem neu anerkannten Verfahren der systemischen Therapie, liegen eigentlich keine ausreichenden Wirknachweise vor. Bei diesen psychoanalytischen Verfahren sind zum Beispiel so Übertragungsprozesse sehr wichtig und es wird mit dem Unbewussten gearbeitet und das ist natürlich auch nochmal viel schwieriger darzustellen über die Barriere der Videobehandlung. Ich denke, wichtig ist vor allem Dingen, dass es eine Passgenauigkeit gibt. So kann jemand, der starke Ängste hat, zum Beispiel durch eine permanente Videobehandlung seine Ängste, zum Beispiel vorm U-Bahn-Fahren, vielleicht eher vermeiden. Jemand anderes, für den ist es vielleicht ganz gut geeignet. Sie hatten ganz am Anfang auch Zwangsbehandlungen angesprochen.
4: Zwangsstörungen.
5: Wenn die jetzt zwangsbehandelt per Video würden, sag ich mal, weil es nur noch Video gäbe, wäre das natürlich sehr, sehr traurig, weil da ist natürlich besonders effektiv, wenn man mit den Leuten live Übungen macht, in Präsenz, wenn die zum Beispiel einen Waschzwang haben, dass man an die entsprechenden Orte in therapeutischer Begleitung und in Live geht, um mit den betroffenen PatientInnen zu üben. Also wenn man denen jetzt zwangsweise eine Videotherapie verordnet, dann könnte ich mir vorstellen, dass die wissenschaftlichen Ergebnisse, was die Effizienz der Therapie angeht, schon wieder schlechter ausschauen.
3: Also wenn wir uns den internationalen Kontext anschauen, die Studienlage, dann gibt es Studien, die auch Tiefenpsychologie, systemische Therapie, Akzeptanz- und Commitment-Therapie basierte Online-Interventionen zeigen und deren Wirksamkeit. Also die Verfahrensvielfalt ist durchaus möglich. Es gibt mehr Studien im verhaltenstherapeutischen Bereich, aber das ist mehr eine wissenschaftliche Frage von, dass es durchgeführt wird, nicht, dass es nicht möglich ist. Es gibt auch viele Studien, die gerade bei diesen digitalen Gesundheitsinterventionen zur Selbsthilfe zeigen, dass das nicht schweregradabhängig ist. Also es gibt keine Indikation, dass das, was ambulant psychotherapeutisch vor Ort behandelbar ist, nicht auch durch Online-Interventionen behandelbar ist. Und man muss wieder differenzieren zwischen videokonferenzbasiert und diese Selbstlernhilfprogramme, wenn wir sie mal so nennen wollen. Von daher ist wissenschaftlich vor allem auch ein Unterschied, dass wir unterschiedliche Wege haben, Wirksamkeitswege, wie das jeweils funktioniert, vor Ort, online, videokonferenzbasiert, Selbsthilfeprogramme. Und dann ganz wichtig ist die Patientinnenpräferenz. Die Menschen wollen wieder in die Praxis. Also das sieht man und das ist eher eine Frage der Präferenz als jetzt der Wirksamkeit.
4: Sie haben ja im Rahmen Ihrer Studie an der Universität Ulm ein sogenanntes Blended Care-Vorgehen getestet. Es wurde schon kurz erwähnt, Blended Care ist ein Behandlungsansatz, der eben klassische persönliche Sitzungen mit digitalen Sitzungen oder Methoden kombiniert. Zu welchen Ergebnissen sind Sie dabei gekommen?
3: Das ist ein Ansatz, der versucht, diese beiden Welten, einmal die Vor-Ort-Behandlung, wo wir einen Mensch haben, was eben zumindest jetzt unsere momentane Gesellschaft noch möchte, die möchte eine Therapeutin, einen Therapeut vor sich haben. Diese Person kann auch mit ihrer Approbation die Qualitätssicherung übernehmen, die Fachaufsicht übernehmen. Sie kann reagieren, wenn es Besonderheiten gibt, dass sie auch auf jeden Einzelfall eingehen kann. Und dann haben wir eine ganze Reihe von Selbsthilfemodulen bereitgestellt, sodass eben auch Patient, Patientin außerhalb der Behandlung arbeiten kann, intensiver behandeln kann, dass man Aspekte adressieren kann, für die man vielleicht in der Vor-Ort-Behandlung jetzt nicht so viel Zeit hat, dass man Dinge auslagern kann, die man jetzt nicht zwingend eins zu eins durchgehen muss. Also das heißt ein Stück weit eine Flexibilisierung. Auch so Beispiele wie die Zwangsstörung, die gerade im Raum war. Ja, man sollte Exposition mit Reaktionsmanagement machen, aber die etwas traurige Wahrheit ist, dass es in der Vor-Ort-Therapie eher nicht stattfindet, zumindest nicht in der Frequenz, wie es könnte und sollte. Also auch Qualitätssicherung wäre ein Aspekt, den man sicherlich adressieren könnte durch Digitalisierungsaspekte.
4: Und was ist bei Ihrer Studie, die ja über einen langen Zeitraum ging, rausgekommen?
3: Da ist rausgekommen, dass wenn man jetzt Verhaltenstherapie bei Erwachsenen mit depressiven Störungen und oder Angststörungen entweder in der klassischen Psychotherapie, untersucht haben wir das mit 16 Einzelsitzungen, durchführt, dass das nicht wirksamer ist oder umgekehrt gesagt, dass eine Version, die bis zu 8 dieser Sitzungen mit Online-Interventionsmodulen ersetzt, dass diese der Vor-Ort-Psychotherapie nicht unterlegen ist. Das heißt, wir hatten einmal in Psycho-Online-Therapie blended, klassische Verhaltenstherapie, Therapeutin vor Ort und dann wurden 8
7: Online-Sitzungen und 8 Vor-Ort-Sitzungen zum Beispiel durchgeführt. Und das kam im Durchschnitt dann so wirksam heraus wie die Vor-Ort-Therapie mit 16 Sitzungen.
4: Herr Patbeck, der Herr Baumeister hat eben seine Ergebnisse zitiert bezüglich dieser Kombination aus Online und Präsenz. Der Online-Anbieter BetterHelp zum Beispiel wirbt mit 32.000 qualifizierten Beraterinnen und Beratern, alle ausgebildet. 6 Millionen Menschen weltweit würden von dem Angebot der Videosprechstunden Gebrauch machen. Nochmal auf den Punkt gebracht, wie bewerten Sie diese und andere Leistungen der kommerziellen Anbieter von digitalen psychologischen Gesundheitsdiensten, die ja ausschließlich auf Online-Angebote setzen?
6: Ich kann dazu eigentlich nichts sagen. Dafür müsste man halt forschen. Das hat Herr Baumeister ja sehr schön gemacht. Da gibt es sicherlich auch noch mehr Studien, ist aber gar nicht mein Fachgebiet.
4: Aber das, was er gerade zitiert hat, das leuchtet Ihnen vor dem Hintergrund Ihrer eigenen Erfahrungen ein.
6: Es gibt viele verschiedene Kommunikationswege im menschlichen Leben. Es gibt natürlich auch einzelne Leute, die sagen, irgendwie, ich hätte mich überhaupt nie in die Praxis eines Psychotherapeuten getraut. Ja, irgendwie die Möglichkeit, das erstmal nur online zu machen oder aber sogar irgendwie erstmal nur schriftlich. Es gibt ja sogar auch E-Mail-Therapien, die für einzelne Leute offensichtlich ganz erfolgreich sind. Manchmal kriegt man Leute einfach auch nicht anders. Da wir immer mehr junge Menschen haben, die Digital Natives sind, ist das für die natürlich auch am naheliegendsten, einfach den nächsten Knopf zu klicken und dann in das Gesicht seiner Psychotherapeutin zu blicken.
4: Ja, wenn wir jetzt schon bei dem Punkt sind, dann schauen wir doch mal an dieser Stelle auf die Angebote für psychisch beeinträchtigte Menschen, junge Menschen in den sozialen Medien, auf Insta oder TikTok sind ja jede Menge sogenannte Mental Health Influencer und Influencerinnen unterwegs, rund um alle Themen eigentlich, die mit psychischen Problemen zu tun haben, Depression, ADHS, Angststörungen, Traumata. Wie wirksam können diese Angebote sein? Auftritte, Reels mit Untertiteln wie versteckte Anzeichen, dass du ADHS hast oder auch wie sich mein ADHS-Gehirn anfühlt?
6: Also wirksam ist jetzt wirklich der entscheidende Begriff in der Frage, glaube ich, irgendwie, weil sie sind natürlich hochwirksam, dadurch, dass sie bestimmte Interpretationsrahmen setzen. Wir haben irgendwie, und auch das ist inzwischen erforscht, es auf diesen Reels und bei diesen Influencern mit einem hohen Anteil von Fehlinformationen zu tun. Sehr, sehr viele Begriffe und Probleme, die im Alltag vorkommen, werden jetzt plötzlich Krankheitskategorien zugeordnet.
4: Geben Sie mal ein Beispiel.
6: Die Klassiker, ne, irgendwie, wenn jetzt viele junge Leute neuerdings in unseren Praxen sitzen, dann sind die natürlich sehr internetentfien und haben oft schon eine Diagnose im Gepäck und sagen, ne, gucken Sie mal, ich kann mich schlecht konzentrieren, ich bin oft unruhig, habe ich nicht möglicherweise ADHS? Und der Verdacht muss naheliegen, wenn ich mich erstmal in so einem Algorithmus auf TikTok verfangen habe. Ja, weil ich dann wirklich irgendwann, wenn ich die ersten 2 Videos geguckt und geliked habe, buchstäblich nichts anderes mehr sehe. Ja, und dadurch natürlich ein bestimmter Wahrnehmungsfilter entsteht, der über alles, was in meinem Leben mir nicht gut gefällt oder auch tatsächlich problematisch ist, sofort diesen Krankheitsbegriff drüber stülpt. Und was wir auch mit Sicherheit sagen können, ist irgendwie, dass oft auch negative Effekte auf die Psyche junger Menschen hat. Ja, wenn ich mich nicht mehr einfach nur als unkonzentriert oder als, ja weiß nicht, irgendwie öfter mal schlecht gelaunt oder so erlebe, sondern als depressiv und mit einem, heute sagen wir, neurodiversen Gehirn bestraft bin, dann habe ich natürlich auch einen ganz anderen Blick in die Zukunft. Und ich sehe dann eigentlich auch keinen anderen Weg mehr für mich aus diesem Schlamassel heraus, als jetzt Medikamente zu nehmen und mir von einem Fachmann helfen zu lassen. Und so gesehen sind sie sehr wirksam. Nur ob das nun genau die Wirkung ist, die wir haben wollen, das würde ich jetzt mal bezweifeln, sondern es kommt dadurch einfach zu einer, ja, ich würde mal sagen, Pathologisierung des Alltags.
4: Digitale Diagnosen, was bringt die Online-Psychotherapie? Über diese Frage diskutieren wir heute in diesem Forum in SWR Kultur mit dem psychologischen Psychotherapeuten, Journalisten und Autor Thorsten Patbeck, mit der psychologischen Psychotherapeutin, mit Susanne Bärwanger und mit dem Psychologieprofessor Harald Baumeister von der Universität Ulm. Wir sind jetzt an dieser Stelle schon unmittelbar angekommen bei den Risiken der Online-Psychotherapie im Netz. Wie gefährlich ist es, wenn ernsthaft von Depressionen oder Angststörungen oder anderen psychischen Erkrankungen betroffene Menschen auf Mental Health Influencer im Netz vertrauen? Frau Bärwanger.
5: Es handelt sich ja nicht um eine wissenschaftlich evidenzüberprüfte Intervention, die tatsächlich zu Verbesserung einer Symptomatik führt, sondern diese Wirksamkeit kann in eher großen Risiken auch vielleicht münden. Von daher ist es auf alle Fälle keine Behandlungsform in Anführungszeichen, die aufgesucht werden sollte, sondern wenn jemand tatsächlich Beschwerden hat und sich Sorgen macht, dass es sich um eine psychische Erkrankung handeln könnte, sollte die Person auf alle Fälle eine leitliniengerechte Behandlungsform versuchen anzustreben und erstmal mit den Psychotherapeutinnen, den zukünftigen jetzigen psychologischen Psychotherapeutinnen Kontakt aufnehmen und im Rahmen zum Beispiel einer von der Krankenkasse finanzierten Sprechstunde erstmal zu screenen, ob überhaupt eine Diagnose vorliegt. Genauso, Sie hatten das vorhin auch angesprochen mit BetterHelp. Das ist auch keine Behandlung, das ist Beratung. Das heißt, jemand, der Symptome hat, sollte sich tunlichst dort nicht hinbegeben.
4: Aber Frau Berwanger, Sie haben jetzt sozusagen das Ideal geschildert, diese leitliniengerechte Behandlungsform. Das klingt gut, aber die Realität sieht ja anders aus, dass eben viele Leute auf MindDoc oder BetterHelp ausschließlich zurückgreifen oder dass viele junge Menschen, junge Erwachsene eben in den sozialen Medien unterwegs sind. Deshalb nochmal die Frage an Sie, Herr Baumeister, aus Ihrer Perspektive, welche Risiken birgt die wachsende Zahl der Selbstdiagnosen in den sozialen Medien im Stil von 5 Anzeichen, dass du eine Depression hast oder so?
7: Also ich glaube, es ist sehr wichtig in der Diskussion, die wir gerade zu erleben, zu differenzieren, über was wir sprechen. Also wenn wir über die Influencer sprechen, über Mental Health Talk, über 5 Regeln von, da ist es eigentlich ziemlich egal, ob wir jetzt die 5 Regeln zur Behandlung deiner Krebserkrankung oder deines Diabetes oder deiner psychischen Störung. Ziemlich wahrscheinlich liegt man da daneben. Zumindest weiß man es nicht genau. Und dafür gibt es ein Versorgungssystem und dafür gibt es Forschung, die seit Jahrzehnten läuft und wo man gesichert sein kann, dass wenn man tatsächlich eine Erkrankung hat, und darüber sprechen wir auch bei psychischen Erkrankungen, dass man dann eine sinnvolle Behandlung bekommt. Und sinnvolle Behandlungen können auch Online-Behandlungen sein. Das wissen wir mittlerweile auch. Videokonferenzbasierte Behandlungen, digitale Gesundheitsinterventionen, wenn sie entsprechend untersucht wurden, auf Wirksamkeit untersucht wurden, auf Nebenwirkungen, dann wissen wir auch, dass sie wirksam sein können, dass sie sicher sein können und dass sie auch nicht mehr Nebenwirkungen aufweisen als andere Behandlungen. Von daher ist die Frage wichtig, über was sprechen wir denn jetzt genau, um sagen zu können, ist es denn sinnvoll oder auch nicht, weil es ein neuer Versorgungsweg ist und sein kann, der möglicherweise auch neue Zugänge schafft. Das heißt, wir sollten hier den Möglichkeitsraum öffnen, Dinge zulassen, die wirksam sind, aber auch informieren, was keine sinnvollen Zugangswege sind. Und dazu gehört sicherlich, wenn es wirklich um Behandlung geht, der Social-Media-Bereich. Wenn es um Awareness schaffen geht, dann ist es vielleicht auch etwas, was durchaus hilfreich ist. Das müsste man genauer sich anschauen.
4: Und was ist mit diesen Online-Anbietern BetterHelp oder MindDoc aus Ihrer Sicht?
7: MindDoc wissen wir, die nutzen videokonferenzbasierte Psychotherapie. Mhm. Das kann funktionieren. Wir wissen, da gibt es im Schnitt keinen Wirksamkeitsunterschied. Erstmal spricht ja nichts dagegen. Es gibt dann durchaus einige Abwägungen in Bezug auf Qualitätssicherung, wenn man das jetzt in der Fläche machen würde. Von daher gibt es sinnvollerweise noch ein paar Vorbehalte gegenüber einer flächendeckenden Einführung von, manche nennen es auch Callcenters. Von daher ist es, glaube ich, eher eine versorgungspolitische Frage, wie weit wir da jetzt öffnen sollten oder auch nicht öffnen sollten.
6: Ich würde, glaube ich, gerne noch mal ergänzen zu der Awareness. So sehr ich begrüße, wenn Menschen sich für Leid nicht schämen, ja, und dass persönliche Geschichten erzählt werden. Das automatisch mit Fachbegriffen zu tun, ist nicht unbedingt immer hilfreich. Wir wissen inzwischen, da gibt es Forschung zu, es gibt sowas, das heißt Concept Creep, sogenannte kriechende Konzepte. Das bedeutet, wenn Fachbegriffe in die Öffentlichkeit geraten, werden sie in aller Regel sehr ungenau benutzt. Und zwar ungenau in dem Sinne von immer breiter. Ja, das heißt, alles Mögliche wird dazu gerechnet, was eigentlich in der Fachdefinition nie dazugehört hat. Und dadurch haben wir natürlich eine Menge Leute, die mit diesen Fachbegriffen unterwegs sind, die letzten Endes alltägliche oder normalmenschliche Schwierigkeiten schildern, die aber automatisch auf Krankheitsbegriffe attribuieren. Und das macht die Arbeit in der Praxis, das kann ich Ihnen versichern, nicht einfacher.
4: Haben Sie ein Beispiel für dieses Concept Creep, was Sie da erwähnt haben?
6: Also wir nehmen einen Fachbegriff, Depression zum Beispiel. Depression ist in einem unserer Kataloge, eine Diagnosekataloge mit 9 einzelnen Symptomen definiert. Und dann wird dann aber im Online-Gespräch werden diese Symptome quasi immer mehr banalisiert oder auch einfach Teile davon weggelassen. Und das ist dann so eine Form von Concept Creep irgendwie so. Das Problem ist manchmal so ein bisschen, dass natürlich genau diese Art von Klientel dann in den Praxen vorstellig wird und dann Ärzte dann auch manchmal dazu neigen zu sagen, irgendwie so, ja, die Person findet sich Depression, dann wird es wohl auch eine Depression sein. Das ist, glaube ich, noch in verstärkter Form bei aktuell sehr viel wie Pilze aus dem Boden sprießenden ADHS- und Autismus-Privatpraxen, die dafür viel Geld Diagnostik anbieten. Das ist oft ein sehr bestätigungsfreudiges Instrument, was da angewendet wird, ne? Und dann hat man immer mehr Leute mit Diagnosen rumlaufen, denen man möglicherweise mehr gedient hätte, wenn man ihre sicherlich realen Schwierigkeiten und das sicherlich auch real vorhandene Leid irgendwie anders gelabelt hätte.
4: Bestätigungsfreudiges Instrument, das finde ich einen guten Begriff. Und das passt dazu, was ich hier jetzt noch einführen wollte. Also eine vehemente Kritikerin der psychischen Gesundheit als Social Media Trend ist die österreichische Soziologin Laura Wiesberg. Sie hat ein ganzes Buch zu den Risiken und Problemen digitaler Diagnosen geschrieben. Und in diesem Buch betont sie einerseits das pädagogische Potenzial sozialer Medien für psychisch kranke Menschen, das ja hier auch schon eine Rolle gespielt hat in dieser Diskussion, weil die eben von anderen, die auch betroffen sind, lernen könnten. Gleichzeitig warnt sie aber vor einer Verherrlichung der Betroffenheit. Sie nennt das Beautiful Suffering, also schönes Leiden. Und ich habe da so ein Zitat: Nicht zuletzt befördert die selbstdiagnostische Online-Kultur psychische Krankheiten zu einem identitätsstiftenden Lebensgefühl mit Zugehörigkeitseffekt. Das ist im Prinzip, wenn ich es richtig verstanden habe, auch das, was Sie jetzt mit meinten, Herr Padbeck, oder?
6: Ja, absolut. Laura Wiesberg hat das einfach fantastisch beschrieben. Es gibt ein Zugehörigkeitsgefühl, was sich über diese Diagnosen stiftet. Da gibt es ganze Foren irgendwie, und man müsste in so einer bindungslosen Zeit, in der wir sind, schon ganz schön blöd sein, irgendwie so ein Label wieder fallen zu lassen, wenn man dadurch ja auch so viele gute Freunde gewinnt. Ja, ich meine das jetzt nicht zynisch, wirklich nicht, sondern es stiftet einfach eine Zugehörigkeit, die sonst irgendwie nur noch schwer zu finden ist. Und es kommt aber, und das ist in gewisser Weise das Tragische dabei, irgendwie diese InfluencerInnen, die damit sehr erfolgreich sind, die lassen das immer irgendwie so ein bisschen glamourös aussehen. Ja, und dadurch entsteht in gewisser Weise so ein Wettbewerb in zweierlei Hinsicht. In erster Hinsicht, wer hat das größte Leid vorzuweisen, die schlimmste Geschichte, was schon A, so ein Race to the Bottom ist, was nicht besonders gesund ist. Und B, und das finde ich eigentlich noch fast schlimmer, es entsteht daraus irgendwie ja auch so eine Verpflichtung, daraus irgendwie was Schönes zu machen. Ne? Und das ist ja die Kritik von Laura Wiesberg, dass sie sagt, also die Leute, die leiden, sind einfach unglaublich gut geschminkt. Die sehen dabei einfach klasse aus. Und das trifft natürlich die Realität von Leuten, die zu Hause sitzen und mit psychischen Problemen kämpfen, oft überhaupt nicht und erzeugt neuen Druck.
4: Erleben Sie denn das auch tatsächlich in Ihrer praktischen Arbeit, Frau Berwanger? Also dieses selbstdiagnostische Online-Kultur, dadurch werden psychische Krankheiten zu einem identitätsstiftenden Lebensgefühl.
5: Ja, also ich sitze hier und schmunzel bei dem schön geschminkt. Das erlebe ich in der Praxis ganz haargenauso, dass ganz viele, also ich habe jetzt einen höheren Anteil von jungen Menschen, die sich melden, und ich denke, das ist schon eine Folge davon. Und sehr viele bringen tatsächlich diese Modediagnosen, Autismus, ADS oder ADHS mit. Also die kommen und sagen, das habe ich vermutlich. Ja? Oder Traumatisierung. Ich habe eine Traumatisierung. Manche haben sich sehr differenziert informiert und denen muss ich sagen, das haben sie sogar richtig schon diagnostiziert. Aber bei vielen ist es eine übertrieben scharfes Diagnose-Labeling und sie erfüllen die Kriterien gar nicht, fühlen sich aber so, fühlen sich dann vielleicht eher unverstanden, wenn ich enttraumatisiere und sage, okay, ich glaube, sie erreichen das nicht ganz. Eine Folge dieses Kultes, sage ich mal, um die psychischen Diagnosen ist letztendlich auch, dass diese Versorgung, die ja eh schon Engpässe enthält, noch mehr Engpässe mit sich bringt. Denn die Ambulanzen, die zum Beispiel eine seriöse Diagnostik machen könnten, werden sozusagen ein bisschen geflutet von diesen vermuteten selbstdiagnostiziert Betroffenen. Und da gilt vielleicht auch so ein bisschen mehr das Recht des Stärkeren, sage ich mal, der dann vielleicht oft genug anruft, der kriegt vielleicht dann eher einen Termin als die Personen, die dann tatsächlich mit einem hohen Leidenswert betroffen sind, die das nicht schaffen. Also wir haben dadurch auch einen ganz unguten Versorgungseffekt. Und in der Praxis ergeben sich dann so absurde Diskussionen wie, naja, wo ich sage, ich glaube, die Diagnose haben Sie nicht, seien Sie doch froh. Aber es ist dann häufig, wo ich sehe dann einen unverständnisvollen Blick. Vielleicht fühlen sich die Patienten Patientin eher nicht verstanden, dann schicke ich sie meistens zu einem noch größeren Spezialisten wie mir und sage, das ist mein Eindruck, gehen Sie doch mal dorthin, ja, damit die Stimmung in der Therapie einfach auch wieder gut ist und wir da keinen schlechten Beziehungseinfluss dann herbekommen.
4: Herr Baumeister, wie sieht denn das bei Ihnen an der Universitätsklinik Ulm aus?
7: In Bezug auf Selbstdiagnosen und Social-Media-Einflüsse. Also ich glaube, insgesamt die Thematik und ob die jetzt auf Social Media vor allem zurückzuführen ist, ist natürlich eine Frage. Die Frage der Dringlichkeit, der Behandlungsbedürftigkeit und der Frage des Zugangs zu Psychotherapie und dass sich nicht vor allem die durchsetzen, die noch bezüglich Motivation genug Energie haben, um sich durchzusetzen, was ja per se gegenläuft zu einer psychischen Störung haben. Das ist ein Kernproblem momentan unserer Versorgung und da dreht sich sehr viel drum. Den Einfluss von Social Media darauf kann ich schwerlich einschätzen. Ich würde vermuten, aber mehr ein klinischer Eindruck, dass der vorhanden ist. Mir fällt da so ein bisschen ein Titel ein von Die Leiden des jungen Werthers. Also das Thema von sich dem Leid hingeben und dann auch eine ganze Gesellschaft und Generation, die derartige Bücher dann liest und sich dem auch hingibt. Das ist jetzt nicht ein ganz neues Thema. Wenn wir über Modediagnosen sprechen, dann ist mir nochmal wichtig zu sagen, das sind deswegen Modediagnosen, weil eben Menschen sie bei sich vermuten, die sie vielleicht nicht haben, aber die, die diese Diagnosen haben, ADHS, posttraumatische Belastungsstörung, das sind sehr ernsthafte Erkrankungen, die auch nachgewiesenerweise Erkrankungen sind, so wie Diabetes, Asthma, Tumorerkrankungen auch. Und dann sollten sie behandelt werden, und zwar möglichst alle. Und das ist eine Herausforderung unseres Versorgungssystems vor dem Hintergrund unserer begrenzten Ressourcen. Und dann sollte alles möglichst zum Einsatz kommen, was eben auch tatsächlich wirksam ist. Und dazu gehören jetzt eher nicht Influencer, aber dazu gehört sicherlich auch gut eingeführte digitale Interventionsformen.
6: Ja, ich würde, glaube ich, gerne noch mal einmal da anschließen, weil ich bin ganz dankbar, dass Herr Baumeister jetzt die Leiden des jungen Werther noch mal erlebt hat. Irgendwie, wir kennen ja den Werther-Effekt. Damals schon haben sich Leute quasi ja, infolge dessen, was da geschildert wird, irgendwie das Leben genommen. Und das wird auch bis heute zum Beispiel von der Deutschen Depressionshilfe immer gesagt, irgendwie, ihr müsst auf eine bestimmte Art und Weise über solche Themen berichten, damit es nicht zu Nachahmereffekten gibt. Das heißt, es gibt das auf eine extreme Art, insbesondere im psychischen Bereich. Und wir hatten ja gerade jetzt während der Pandemie nochmal extreme Beispiele dazu, als es diese TikTok-Ticks gab. Ja, das heißt, plötzlich ganz, ganz viele junge Leute von einem Tag auf den anderen ein Tourette-Syndrom entwickeln. Ja, Tourette ist, wenn man so anfängt, Flüche auszustoßen und seine Bewegung nicht mehr komplett unter Kontrolle hat. Das war reine soziale Ansteckung. Ja, auf TikToks gab es Milliarden von diesen Videos und plötzlich fingen diese jungen Leute an, all diese Symptome auch an sich zu entwickeln und die auch als authentisch wahrzunehmen. Jetzt kann man das bei Tourette relativ gut auseinanderhalten, ja, weil Ärzte, die sich damit wirklich auskennen, wissen, dass echtes Tourette A viel früher anfängt, nämlich schon in der frühen Kindheit. Und B, zum Beispiel irgendwie dieses Fluchen nur in einem Fünftel der Fälle auftritt. Das ist gar nicht so bei der Mehrheit der Tourette-Betroffenen. Und sich quasi diese TikTok-Ticker dadurch verraten haben, als sie in den Kliniken vorstellig geworden sind. Und sie kamen in Massen in die dafür spezialisierten Kliniken. Und jetzt muss man sich mal überlegen, das ist ja ein relativ krasses, verhaltensorientiertes Symptom. Aber wenn wir diese eher sanften Symptome haben, der sogenannten Modediagnosen, und damit sanft meine ich irgendwie die Unkonzentriertheit, die Stimmung, das nicht ruhig sein können, sich nicht konzentrieren können, sich nicht aufraufen können, irgendwas zu tun, dann müsste man sich halt eben doch schon mal überlegen, irgendwie wie stark möglicherweise hier soziale Ansteckungseffekte eine Rolle spielen, die dann echtes Leid produzieren.
4: Ja, soziale Ansteckungseffekte, da könnte ich nochmal zurückkommen auf Laura Wiesböck, die kritisiert nämlich ja auch das, was sie Kultur der Selbstzuständigkeit nennt. In Zeiten des Neoliberalismus sei Gesundheit und Gesundheitsstreben wirklich zur Aufgabe des Individuums geworden. Inwiefern können solche TikTok-Ticks und anderes in den sozialen Medien auch so erfolgreich sein, weil eben tatsächlich diese Kultur der Selbstzuständigkeit vorherrschend ist? Frau Berwanger.
5: Ich denke, es bringt letztendlich mit sich, dass so ein Stückchen der Blick für das Wesentliche, also was führt zu einem guten und zufriedenstellenden Leben, was sind das eigentlich für Wirkfaktoren, was muss ich tun, das geht so ein bisschen verloren. Man beschäftigt sich stattdessen mit der eigenen Optimierung, man versucht, mögliche Krankheitspotenziale abzubauen über ja, die verschiedensten Maßnahmen. Aber der eigentliche Blick, wie will ich eigentlich leben, was macht ein sinnvolles Leben aus, was macht ein positives Leben aus, habe ich gute Freunde, habe ich gute Freundinnen, das wird so ein Stückchen dadurch verstellt. Denn ich denke, mit der Suche nach der Optimierung der Psyche zum Beispiel oder der Verbesserung von Erkrankungen beinhaltet ja auch eine Art Heilserwartung. Wenn ich jetzt dann einen Therapieplatz finde, dann wird das alles gut und dann werden meine Beschwerden vielleicht sogar weggehen. Das ist ja zum einen so nicht realistisch, denn Psychotherapie ist zwar eine wissenschaftlich nachgewiesene, erfolgreiche Methode, aber in der Regel lindert sie Symptome. Das heißt, es kommt nicht zu einer vollständigen Ausheilung. Und von daher sind es zum einen die falschen Hoffnungen, die man da hegt. Und zum anderen ist es auch so ein bisschen, in der Psychotherapie wird immer vermittelt, wie kann ich trotz meiner Beschwerden ein gutes Leben führen? Wie kann ich mein Leben sinnvoll ausrichten? Wie kann ich meine sozialen Bindungen verbessern? Und mit dieser Ausrichtung werden dann auch die Symptome in den Hintergrund treten. Wenn ich mich aber nur mit meinen Erkrankungen und Symptomen beschäftige, dann wird mir dieser Blick verwehrt. Denn eigentlich sind es ja eher, was macht wirklich gesund und glücklich? Das sind gute familiäre Beziehungen, Gewaltfreiheit, gute Rahmenbedingungen, Bildung, soziale Bindungen. Und da aktiv zu werden und sich einzusetzen, das wird dann verstellt, wenn man sich nur mit irgendwie so Symptomen und der Hoffnung auf Ausheilung beschäftigt.
6: Das war ja auch der Gedanke hinter meinem Buch, die Depressionsfalle, irgendwie einfach nochmal klarzumachen, dass auch ein verbreitetes Volksleiden wie Depression eben nicht rein biologisch ist und nicht über Serotonin-Ungleichgewichte erklärt werden kann, sondern oft klare Lebensereignisse einer Depression vorausgehen und dass es einfach soziale Auslöser gibt. Auch in der Pandemie war ja das Ausmaß an Depressionen ganz klar sozial geschichtet. Umso weniger Geld die Leute hatten, umso enger die Wohnungen waren, umso schlechter ging es ihnen. Das ist ja relativ leicht abzusehen. Deswegen, ich zitiere dann im Buch einen britischen Autor, der sagt, klar, Psychologie ist manchmal ein Mittel, wie Gesellschaften einen Blick in den Spiegel vermeiden. Irgendwie nämlich, dass sie eben gerade nicht sich um diese sozialen Zusammenhang kümmern, sondern eben jeden Einzelnen in die Pflicht nehmen und sagen, so, du musst an dir arbeiten. Und wenn du das nicht alleine hinkriegst, dann musst du eben in Psychotherapie, um dich quasi zu reparieren und dann wieder leistungsmäßig auf der Höhe zu sein, fit zu sein und sozial zu sein.
4: Also das heißt, Sie sehen diesen Zusammenhang zwischen Kultur der Selbstzuständigkeit, so wie es Laura Wiesbeck formuliert hat, und Neoliberalismus auch.
6: Ja, total. Neoliberalismus ist ein schwieriges Wort. Entweder hängt viel dran. Aber ich glaube, wenn man es mal so runterkocht auf diesen zentralen Punkt, die Ideologie des Neoliberalismus sagt, jeder ist seines Glückes Schmied. Und auf der negativen Seite sagt sie, jeder ist seines Glückes Dieb, der es nicht hinkriegt. Ja, und genau dann, wenn es hakt und nicht vorwärts geht, zweifelt man als neoliberal geprägter Mensch an sich und sucht die Ursache eben in sich selbst.
4: Unsere Bundesbildungsministerin Karin Prien sieht das zumindest erklärtermaßen anders. Sie sagt nämlich, mentale Gesundheit ist eine gesamtgesellschaftliche Aufgabe. Und ähnlich äußert sich auch Bundesgesundheitsministerin Nina Wagen. Sie findet nämlich, Zitat, mentale Gesundheit ist kein Luxus, sondern die Voraussetzung für gute Lebensqualität, Leistungsfähigkeit und soziale Teilhabe. Und tatsächlich soll es ja von Seiten der Bundesregierung eine generelle Strategie mentale Gesundheit für junge Menschen geben. Und die Politik hat angekündigt, dass sie mehr Psychotherapeuten und Psychotherapeutinnen zulassen will, die sich nur um Kinder und Jugendliche kümmern. Ist das der richtige Weg und gibt es schon erste Anzeichen, reale Anzeichen dafür, dass dieser Weg tatsächlich auch beschritten wird?
7: Erstmal ist, glaube ich, dieser Ansatz absolut zu befürworten. Also eine mentale Gesundheit als Voraussetzung für die Gesellschaft zu sehen, ist zentral. Wenn wir Menschen befragen, was ihnen am wichtigsten ist, dann ist es ihre Lebensqualität. Und wenn wir schauen, was Lebensqualität ausmacht, dann ist Lebensqualität per Definition sehr substanziell an der psychischen Gesundheit festgemacht. Und dann ist es schon ein bisschen erstaunlich, wie wenig wir es als Gesellschaft etabliert haben, geschafft haben, uns einfach idealerweise tagtäglich wie unsere Zähne putzen, um unsere psychische Gesundheit zu kümmern. Das nennt sich Prävention, Gesundheitsförderung. Und ja, da bin ich fest überzeugt davon, dass wir hier mehr investieren, mehr tun sollten. Das heißt, vielleicht auch nicht nur über Psychotherapie sprechen, sondern über Maßnahmen, die es gar nicht erst zur Psychotherapie kommen lassen. Welche Wege wir jetzt da beschreiten sollten und welche nicht, das ist eine viel komplexere Frage und da sind die Antworten nicht ganz einfach. Und von daher kommt es dann wieder genau darauf an, was jetzt unsere Regierung, das Bundesgesundheitsministerium, wir alle dann daraus machen, um das Ziel zu erreichen, was ich sehr befürworte, die psychische Gesundheit unserer Bevölkerung zu steigern.
4: Welche Maßnahmen finden denn die anderen beiden vorrangig? Also in welche Richtung sollte es gehen?
5: Was ja auch eben schon erwähnt wurde, ist der Einfluss von möglichen Präventionsmaßnahmen. Und das ist ein ganz wichtiger Punkt. Und da weiß man, was wichtige Bausteine sind, um die psychische Gesundheit zu fördern. Und wenn da von politischer Seite sozusagen das auch nochmal verstärkt in Angriff genommen wird, also unter diesem Blick mentale Gesundheit fördern, also wenn das tatsächlich gut umgesetzt wird, auch in allen Bereichen, dann wäre das eine tolle Sache.
4: Thorsten Pattberg, was muss getan werden, um die Psychoprävention zu stärken aus Ihrer Sicht? Also effektiver und nachhaltiger zu verhindern, dass überhaupt so viele Menschen unter Druck geraten und psychisch krank werden.
6: Wir müssten genau dieses Gespräch mal führen. Wo kommen Druckfaktoren her und was haben finanzielle Verhältnisse mit diesen Fragen zu tun? Es gab eine große Studie, die nochmal ganz, dieses Mal irgendwie erfreulicherweise auch in den Medien durchgedrungen ist, dass Depression massiv abhängig ist von sozialer Lage. Ja, und dass man sich natürlich fragen muss, will man jetzt an den einzelnen Individuen ansetzen oder will man an dieser sozialen Lage ansetzen? Und dementsprechend kommt es einfach sehr darauf an, ne? Irgendwie, was macht man? Also was offensichtlich nicht gut funktioniert, ist in die Schulen zu gehen und Kindern beizubringen, wie sie auf ihre mentale Gesundheit achten. Ja, da gibt es jetzt inzwischen erste Ergebnisse in Großbritannien. Da gab es ein Programm Youth Aware Mental Health. Ja, also die Jugendlichen, die sich ihrer psychischen Gesundheit bewusst sind. Die Ergebnisse waren so schlecht, dass das Programm sofort eingestellt worden ist. Jeder, der daran teilgenommen hatte, fühlte sich hinterher unglücklicher als diejenigen Klassenkameraden, die nicht teilgenommen hatten. Ja, und das liegt natürlich daran, dass man durch diese ständige Fixierung auf Symptomatiken jedes Fragen, jedes Gefühl, das schlecht ist, möglicherweise schon krankhaft ist, das wird auf keinen Fall funktionieren. Was ich erfolgversprechender finde, ist zum Beispiel Projekte wie die Kollegin Jessica Schleider, die gemacht hat, die bringt einfach depressive Jugendliche zusammen, die gemeinsam Projekte machen, also die ähnliche Interessen haben und sich dann gegenseitig helfen, diese Interessen zu verwirklichen und dann verflüchtigt sich die Depression dann irgendwann. Und ich glaube, wir brauchen da manchmal einen anderen Fokus und wir brauchen eben viel mehr eine Debatte darüber, welche sozialen Determinanten hat psychische Gesundheit. Und nicht immer so sehr auf den, insbesondere was ja viel passiert, den biologischen Anteil Wert zu legen und zum Teil aber auch eben viel zu sehr rein die Verantwortung auf psychische Variablen zu legen. Ich glaube, diesen letzten Teil haben wir als Psychologen leider oft einfach gar nicht im Blick.
7: Weil jetzt ja auch das sozioökonomische Anklang ganz interessant ist. Ja, die Effekte gibt es, den Zusammenhang zwischen Sozioökonomie im Sinne von schlechter sozial gestellt, eben auch wahrscheinlicher psychische Störung, wobei da immer eine Diskussion ist, was ist Henne und Ei. Aber auch da sieht man wieder, dass das eine relative Frage ist, also die Vergleichsgruppe jetzt in unserem Land, weil die Datenlage auch recht gut ist, dass die Prävalenz wieder, hatten wir vorhin schon, zu psychischen Störungen in einer Gesellschaft steigt mit steigendem sozioökonomischen Status. Also das heißt, die hochindustrialisierten Länder haben eine höhere Prävalenz als die weniger industrialisierten Länder. Also auch an dieser Stelle sieht man wieder, die Antworten sind nicht ganz trivial. Ich glaube, wenn wir über Prävention sprechen, dann sind natürlich ein paar Anker recht naheliegend. Das heißt, Kinder sollten idealerweise aufwachsen können ohne Vernachlässigung, ohne Misshandlung. Sie sollten aber auch so aufwachsen können, dass sie gefördert und gefordert werden, dass sie Resilienz ausbilden, dass sie eben mit Stresssituationen lernen, auch wohl dosiert umzugehen, um dann in diesen Situationen an Stresssituationen zu wachsen und eben nicht mit psychischen Symptomen zu reagieren. Und dann können wir an Selbstwirksamkeit, an Selbstmanagement und arbeiten. Da gibt es viele Aspekte, wo man nicht psychopathologisiert fokussiert, sondern dann eben im Sinne einer positiven Psychologie Ressourcen und Kompetenzen versucht zu stärken, zu steigern. Ich glaube, das Toolset ist da. Wie man es genau umsetzt, ist nicht ganz einfach. Und man braucht schon einen genaueren Blick bezüglich den Programmen, dass sie am Ende auch wirklich funktionieren.
4: Positive Psychologie hatte ich mir jetzt auch gerade an den Rand meines Skripts geschrieben. Vielleicht doch noch mal ganz zum Schluss, Herr Baumeister. Wir haben jetzt ja den Zoom ganz weit aufgemacht. In diesen Maßnahmen, die Sie zum Schluss geschildert haben, welche Rolle wird da die Online-Psychotherapie spielen?
7: Also ich glaube, Digitalisierung ist ein Stück weit Teil unserer Gesellschaft geworden und das wird wie immer auch etwas mit den Füßen abgestimmt. Also auch Digitalisierungsunternehmen sind da, um Digitalisierung anzubieten und wenn die Kunden da sind, das in Anspruch zu nehmen, dann wird es eine große Rolle spielen. Und wenn die Kunden dann am Ende nicht da sind und wir irgendwann uns gesellschaftlich wieder davon distanzieren, dann vielleicht auch weniger. Das heißt, es wird eine Rolle spielen, ob es wirksam ist, kann es auf jeden Fall. Und momentan sieht man ja auch in der Diskussion, anderes Thema hatten wir jetzt noch gar nicht, KI-basierte, Chatbot-basierte, ChatGPT-basierte Psychotherapie, momentan auch viel diskutiert. All diese Dinge haben Potenziale und ich glaube, wir müssen immer wieder zurück zu der Fragestellung, was ist im Menschen, im Patientinnen, Patientenwohl und was eben auch nicht. Das sind alles keine Selbstzwecke. Psychotherapie ist kein Selbstzweck und digitalisierte Behandlung ist kein Selbstzweck, sondern es geht um unsere psychische Gesundheit in der Bevölkerung, der gesamten Gesellschaft, aber auch des Einzelnen und alles, was dazu beiträgt, sollten wir auch aktiv und gut gestaltet einführen und aufrechterhalten.
4: Digitale Diagnosen. Was bringt die Online-Psychotherapie? Das war unser Thema heute in diesem Forum in SWR Kultur. Es diskutierten Harald Baumeister, Leiter der Abteilung für klinische Psychologie und Psychotherapie der Universität Ulm, Susanne Bärwanger, Vizepräsidentin des Berufsverbands der Psychologinnen und Psychologen und Thorsten Pattberg, psychologischer Psychotherapeut, Autor und Journalist. Herzlichen Dank in die Runde. Mein Name ist Doris Maul.
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1: Heute von und mit der 30-jährigen amerikanischen Posaunistin Kalia Wendever und ihrem Quartett, das sind Mary Halverson, Kanoa Mendenhall und Kevin Gordon. Staring at the Cracked Window heißt ihr Titel.

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6: Um 18 Uhr mit Eva Irion. Die Messerattacke am Schweizer Bahnhof Winterthur hat möglicherweise einen religiösen Hintergrund. Das Schweizer

0: Radio und Fernsehen SRF berichtet, der mutmaßliche Attentäter sei in der Islamistenszene aktiv gewesen. Der 31-jährige Mann hat am Morgen mehrere Menschen mit einem Messer angegriffen. Informationen von Patricia Bern.
1: Augenzeugen hatten gesehen, wie der Mann auf mehrere Personen einstach. Dabei habe er Allahu Akbar, also auf Arabisch Gott ist groß, gerufen. Drei Passanten wurden dabei verletzt. Der Zürcher Sicherheitsdirektor Fair spricht von einem Terrorakt. Nach Angaben von SRF ist der Name des mutmaßlichen Angreifers der Polizei bekannt. Er gehöre zu einer islamistischen Gruppe, gegen die seit 2018 ermittelt werde. Der Mann ist Schweizer und hat außerdem die türkische Staatsbürgerschaft. Von der Polizei hieß es heute, dass am Bahnhof Winterthur mutige Leute möglicherweise Schlimmeres verhindert hätten. So hätte sich eine Lehrerin schützend vor ihre Klasse gestellt.
0: Verteidigungsminister Pistorius will ehemalige Soldaten zur Teilnahme an Wehrübungen verpflichten. Bislang können Reservisten entsprechende Anfragen ablehnen. Eine Sprecherin des Ministeriums sagte, die schnelle und verlässliche Verfügbarkeit von Reservisten sei erforderlich, um zentralen strategischen Vorgaben der Militärstrategie gerecht zu werden. Deshalb plane man eine gesetzliche Neuregelung. Wie die Nachrichtenagentur AFP berichtet, soll die Dienstpflicht für ehemalige Soldaten bis zum Alter von 45 Jahren gelten. Die Vorsitzende der israelitischen Kultusgemeinde für Oberbayern, Charlotte Knobloch, sieht die Errichtung eines Holocaust-Bildungszentrums in München positiv. Das sei ein nötiges Gegengewicht zu politischem Extremismus. Zudem gebe es immer weniger Holocaust-Zeitzeugen, sagte Knobloch. Bayerns Ministerpräsident Söder lobte die Entscheidung ebenfalls. Jüdisches Leben gehöre fest zu Bayern, das zu seiner geschichtlichen Verantwortung stehe, so der CSU-Politiker. In München soll binnen 3 Jahren erstmals ein Yad Vashem-Bildungszentrum außerhalb Israels entstehen. Fachleute der Vereinten Nationen rechnen damit, dass es bis 2030 weltweit weitere Rekordhitzejahre geben wird. Die Wahrscheinlichkeit dafür liege bei 86%, teilte die Weltorganisation für Meteorologie in Genf mit. Das bisher heißeste Jahr weltweit war 2024. Die WMO geht auch davon aus, dass in den kommenden 4 Jahren die globale Temperatur mehr als 1,5 Grad über dem vorindustriellen Niveau liegen wird. In den Vorhersagen wird mit einem Anstieg der globalen Jahrestemperaturen zwischen 1,3 und 1,9 Grad gerechnet. Die Meteorologen sagen außerdem voraus, dass es bis 2030 überdurchschnittlich viel Regen in bestimmten Regionen geben könnte, zum Beispiel im afrikanischen Sahel, in Nordeuropa, Alaska und Sibirien. Das Rüstungsunternehmen Heckler & Koch aus Oberndorf am Neckar hat seinen Gewinn im ersten Quartal mehr als verdreifacht. Wie das Unternehmen mitteilte, stieg das Nachsteuerergebnis auf rund 20 Millionen Euro. Der Umsatz konnte auf 128 Millionen Euro gesteigert werden, ein Plus von 57%. Heckler & Koch soll unter anderem für die Bundeswehr schrittweise 80.000 neue Sturmgewehre herstellen, die das veraltete G36 ablösen sollen. Nach der tödlichen Attacke auf einen Zugbegleiter in Rheinland-Pfalz hat die Staatsanwaltschaft Zweibrücken Anklage gegen einen 26-Jährigen wegen Mordes erhoben. Die Tat passierte bei einer Fahrkartenkontrolle in einem Regionalexpress bei Landstuhl. Der 26-Jährige habe keinen Fahrschein gehabt. Den Zugbegleiter habe er offenbar aus Verärgerung über die Kontrolle angegriffen, so die Staatsanwaltschaft. Bei den French Open ist Turnierfavorit Jannik Sinner aus Italien bereits in der 2. Runde ausgeschieden. Der Weltranglistenerste verlor bei Temperaturen von über 30 Grad in Paris gegen den Argentinier Juan Manuel Cirundolo in 5 Sätzen. SWR-Nachrichten, Redaktion Klaus Regeneck. Der Wetterbericht für Baden-Württemberg und Rheinland-Pfalz. Ein Hoch mit trockener und sehr warmer Luft ist wetterbestimmend. Die Vorhersage? Am Abend ist es sonnig und warm, lokal sind Schauer möglich. In der Nacht sinken die Tiefstwerte auf 16 bis 6 Grad. Morgen wieder viel Sonne, gegen Abend im Norden von Rheinland-Pfalz gewittrig bei 26 bis 33 Grad. Die weiteren Aussichten: am Samstag in Baden-Württemberg lange sonnig, in Rheinland-Pfalz wolkig und gewittrig. 18.05 Uhr.
2: 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Am Mikrofon ist Katja Burg. Schönen guten Abend. Unter anderem diese Themen erwarten Sie. Fakten über das Klima. Der Bericht der UNO-Organisation WMO sagt mehr Hitzerekorde voraus. Was bedeutet das für Europa? Gerüchte über den Kanzler. Was ist dran an den Mutmaßungen, Merz solle abgelöst werden? Und Urteil über zwei Kinder. Das Landgericht Koblenz hat zwei Mädchen zu Schmerzensgeld verurteilt. Sie haben gestanden, ihre Freundin getötet zu haben. Auch darüber sprechen wir. Baden-Württemberg und Rheinland-Pfalz glühen. Es ist heiß und vor allem die Nächte werden für viele Menschen anstrengender, je weniger es abkühlt. Die Hitzewelle kommt früh im Jahr und das gibt uns einen Vorgeschmack auf den Klimawandel, auch wenn wir Wetter und Klima natürlich nicht verwechseln wollen an dieser Stelle. Jedenfalls scheint es zumindest passend, dass ausgerechnet heute die Weltorganisation für Meteorologie, die WMO, einen Bericht herausbringt, in dem steht, ja, die globalen Durchschnittstemperaturen werden bis 2030 wahrscheinlich auf oder nahe Rekordniveau bleiben. Janina Schreiber ist unsere SWR-Fachfrau für das Klimageschehen. Was heißt das denn, wahrscheinlich auf oder nahe Rekordniveau? Worauf müssen wir uns da einstellen?
3: Naja, wenn wir über die weltweite Temperatur unserer Atmosphäre reden, dann geht es ja eigentlich immer um diese 1,5 Grad Grenze. Also bestenfalls, das sagt die Klimaforschung, sollte die Erderwärmung nicht sehr viel höher als 1,5 Grad im Vergleich zum vorindustriellen Niveau ausfallen. Also im Vergleich zu dem Zeitpunkt, ab dem wir angefangen haben, fossile Rohstoffe wirklich im großen Stil zu verbrennen. Auf jeden Fall sollte aber die Erderwärmung unter 2 Grad begrenzt bleiben. Jetzt sind wir wieder bei der Wissenschaft, denn schon mit einer globalen Erderwärmung von 1,5 Grad wächst eben die Wahrscheinlichkeit für längere Hitzewellen, für intensiveren Starkregen, für Wirbelstürme, also extremes Wetter wirklich dramatisch an. Und wenn die WMO jetzt in ihrem Bericht von Rekordniveaus schreibt, die 1,5 Grad Marke knacken, dann zeigt das eben, die Welt erwärmt sich in für uns immer gefährlicheren Bereichen.
2: Das ist der Trend. Wir reden dann innerhalb dieses Trends aber auch noch über Hitzerekorde. Die WMO sagt, es werde noch in den nächsten 5 Jahren ein neues Rekordjahr geben. Was ist damit gemeint?
3: Ja, wenn man über Rekorde spricht, dann kann man sich vielleicht ganz gut das Jahr 2024 mal vor Augen halten. Auch bei uns im Südwesten, da gab es ja Rekorde, Hitzerekorde zum Beispiel in Bad Neuenahr-Ahrweiler im August. Und es gab vor allem heftige Hochwasser in Baden-Württemberg, in Süddeutschland generell. Und zum ersten Mal stieg da tatsächlich dann die globale Durchschnittstemperatur über diese 1,5 Grad Grenze. Und vor dem Hintergrund, sagt der aktuelle WMO-Bericht eben, schauen wir in die Zukunft. Ja, da könnte die Erderwärmung global in Bereichen bis 1,9 Grad liegen. Sehr wahrscheinlich ist es, dass aber die Temperatur eben wieder über diese 1,5 Marke klettert, genau wie in 2024.
2: Für Ende dieses Jahres wird ein El Niño erwartet im lateinamerikanischen Raum. Was bedeutet das für Europa? Verschärft das das Problem?
3: Ja, also man muss sagen, neben dem menschengemachten Klimawandel durch das Verbrennen von Kohle, Öl und Gas, da kommen eben noch ganz natürliche Klimaphänomene dazu. Und El Niño, das ist so eins. Das findet im Südpazifik statt, also zwischen Asien auf der linken Seite, wenn wir so den Globus vor uns sehen, und Südamerika auf der rechten Seite. Und mit einem El Niño-Ereignis, da verändert sich eben der Passatwind. Das Ozeanwasser wird an anderen Stellen warm und das hat dann verheerende Folgen, vor allem für die Südhalbkugel. Zum Beispiel überdurchschnittliche Niederschläge in Mittel- und Südamerika und in Teilen Afrikas. Dürren, unter anderem in Australien, Südostasien und im südlichen Afrika. Sprich, zusätzlich zur menschengemachten Klimaerwärmung kommt durch El Niño zum Ende des Jahres noch mehr Energie ins System. Und das macht das Wetter extremer. Und deshalb sagt die WMO auch in ihrem Bericht, es ist sehr wahrscheinlich, dass 2027 auch wieder ein Rekordjahr werden könnte. So, und indirekt erhöht sich dadurch eben auch schon bei uns wieder die Wahrscheinlichkeit für extremeres Wetter, weil die globale Erwärmung ja steigt. Vor allem aber werden wir durch El Niño bemerken, dass sich Kakaopreise, Kaffeepreise oder auch Orangen deutlich verteuern werden. Also Produkte, die von genau diesen Regionen kommen, von der Südhalbkugel.
2: Janina Schreiber aus der SWR-Umweltredaktion über die Fakten des neuen meteorologischen Berichts der Vereinten Nationen und was sie für Europa bedeuten. Was der Iran-Krieg für Europa bedeutet, das wissen wir im Prinzip schon. Heute ist es 3 Monate her, dass die Vereinigten Staaten und Israel den Iran angegriffen haben. Auch heute gab es neue Angriffe. Zunächst der USA auf den Iran und dann griff Iran Kuwait an. Der andere Großkonflikt, der uns beschäftigt, der Angriffskrieg Russlands auf die Ukraine. Auch dazu tagen heute die EU-Außenminister in Zypern. Sabrina Fritz, unsere EU-Korrespondentin, ist dort. Wird die EU sich nun als Vermittlerin in den Ukraine-Krieg einbringen?
4: Es gab eine intensive Diskussion, wie sich die EU denn nun im Ukraine-Konflikt positionieren kann oder dort etwas bewirken kann. Und die Außenbeauftragte Kaja Kallas hat immer wieder versucht, von der Person, diesem Sonderermittler sozusagen abzulenken und zu sagen, es geht vor allem um die Inhalte. Wir müssen jetzt erstmal klären, was wollen wir mit Putin verhandeln, worum geht es. Und da gibt es eigentlich schon eine lange Liste, bedingungsloser Waffenstillstand, Anerkennung der Souveränität der Ukraine, Russland muss für seine Zerstörungen bezahlen. Also da ist schon einiges erarbeitet worden, aber es fehlt eben die andere Seite, nämlich Putin, der bereit ist zu verhandeln. Und da will man weiter den Druck erhöhen und da ist ein neues Sanktionspaket in Arbeit.
2: Und wie beurteilen die Außenminister die Lage zwischen Iran und USA?
4: Ja, auch ein sehr wichtiges Thema. Das sieht man daran, dass zwei Außenminister als Gäste eingeladen waren, nämlich der Außenminister von Saudi-Arabien und von Indien. Und da hat man eben versucht, sich ein gutes Bild zu machen, wie denn die Lage in der Region tatsächlich ist. Und das Fazit ist hier, dass wohl ein Waffenstillstand zwischen dem Iran und den USA in greifbarer Nähe ist. Aber das reicht ja der EU eigentlich nicht. Man muss nochmal zu den Ursprüngen zurückkehren, warum eigentlich es ja auch diese Angriffe gegen den Iran gab. Und das ist ja vor allem, um ihn davon abzuhalten, eine Atombombe zu bauen. Und da sagte die Außenbeauftragte, da müsste es auf jeden Fall noch mal intensive Verhandlungen geben. Und da bietet sich auch die EU als Unterstützer an, weil sie hat so ein Abkommen ja schon einmal verhandelt. Das hat der US-Präsident Trump aber dann aufgekündigt.
2: EU-Korrespondentin Sabrina Fritz, die EU-Außenminister sind in Zypern und sprechen über den Nahen Osten und über die Ukraine. Während Bundesaußenminister Wadephul also in Zypern Gespräche führt, ist Bundeswirtschaftsministerin Reiche mit einer großen Delegation von Geschäftsleuten in China und wirbt dort für eine Stärkung der Beziehungen. Max Seib berichtet aus Guangzhou im Süden Chinas.
5: Es ist der ganze Stolz des chinesischen Unternehmens Ehang, das eigene Flugtaxi. Im kommenden Jahr will man die ersten testweise in China einsetzen. Wirtschaftsministerin Reiche und ihrer Delegation werden sie jetzt schon vorgeführt. Es ist der Schlusspunkt einer Reise, die bei Reiche den Eindruck verfestigt hat, ohne China geht es nicht.
6: Die Volkswirtschaft ist so bedeutend und groß, dass es wichtig ist, zum Land eine stabile, eine vertrauensvolle, konstruktive Beziehung zu pflegen, die aber auch in der Lage ist, kritische Themen auszuhalten.
5: Reiche sagt, sie habe deutlich gemacht, dass deutsche Unternehmen in China weniger Hürden haben sollen, dass Peking Rohstoffe wie seltene Erden nicht zurückhalten dürfe.
6: Ich werte es als gutes Zeichen, dass die chinesische Regierung angekündigt hat, einige der Sorgen umgehend zu bearbeiten und einer Lösung zuzuführen.
5: Was genau angegangen wird und in welcher Form, bleibt offen. Für Reiche und ihre Wirtschaftsdelegation geht es aber auch um neue Deals, Kooperationen, mehr Zusammenarbeit. Bei einer großen Konferenz in einer extra großen Konferenzhalle sitzen sich deutsche und chinesische Unternehmen gegenüber. Einer, der seine Firma vorstellen darf, ist Karl Bitzer. Sein Unternehmen Delo produziert Hightech-Klebstoff. Abnehmer, die Autobranche, Smartphone-Hersteller, die Halbleiterindustrie. Sein Fazit zur Reise, positiv.
7: Sind die Erwartungen erfüllt worden? Ja, definitiv, weil wir hier in der Region als auch in Beijing Dinge haben, die wir in Deutschland so nicht mehr haben. Und zwar ist es das Thema Innovation, Aufbruchstimmung, Neues entdecken und das haben wir hier auch gefunden.
5: Alle mitgereisten deutschen Wirtschaftsbosse eint eines, auf das China-Geschäft will keiner verzichten. Hier setzt man auf Zuckerbrot, die EU denkt derweil über die Peitsche nach. Oder konkreter über Maßnahmen, die Chinas Wettbewerbsvorteile eindämmen würden. Denn China flutet aktuell den europäischen Markt mit Produkten, die gut und durch staatliche Unterstützung vor allem auch deutlich günstiger sind. Frankreich, Italien, Spanien machen deswegen Druck, die Bundesregierung hingegen hält sich zurück. Zum Frust vieler Europaparlamentarier wie dem deutschen Engin Erolu von den Freien Wählern, der mit einer EU-Delegation parallel zur Reiche auch in China ist.
8: Am Ende des Tages ist die Handelskompetenz in Brüssel und ich kann nur empfehlen, auch mit dem Europäischen Parlament da im Einklang zu gehen. Die deutsche Wirtschaftsministerin kann machen, was sie möchte, aber es kann natürlich dazu führen, dass das, was sie hier in China bespricht, am Freitag vielleicht in Brüssel anders entschieden wird.
5: Entschieden wird in dieser Woche in Brüssel noch nichts. Doch die EU-Kommission spricht über konkrete Maßnahmen. Wirtschaftsministerin Reiche sagt, deutsche Unternehmen müssten geschützt werden. Doch schweres Besteck vielleicht gar nicht nötig. Die Sorgen deutscher Unternehmen seien in der Volksrepublik angekommen.
6: In der Tat sind wir auf offene Ohren gestoßen. Es braucht halt mehr als nur einen Anruf oder eine Videokonferenz. Es braucht intensive Gespräche, um deutlich zu machen, wo die Sorgen sind. China hat ein Interesse an einem vitalen, wachsenden deutschen Markt.
5: Dialog statt Daumenschrauben also. Ob die Volksrepublik allerdings wirklich bereit ist, die aktuelle Situation, von der vor allem China profitiert, wirklich zu verändern, das muss Peking erst noch zeigen.
2: Ausgerechnet heute, da die Bundeswirtschaftsministerin in China ist, hat die Europäische Union, genauer die EU-Kommission, gegen die chinesische Online-Plattform Temu eine Millionenstrafe verhängt. Temu war in der letzten Zeit in Verruf geraten, weil das Unternehmen mit mangelhafter Ware handelt. Katrin Schmidt in Brüssel, worum geht's genau?
9: Ja, die EU-Kommission geht heute mit einer Strafe von 200 Millionen Euro raus gegen Temu, nachdem man die chinesische Plattform wirklich auch schon mehrfach verwarnt hatte, dass sie eben gegen die Digitalregeln in der EU verstößt, weil sie einfach nicht genug tut, um zu verhindern, dass wir alle, sofern wir Temu nutzen zum Shoppen, viel zu häufig auf illegale Produkte stoßen. Das heißt im Groben also gefälschte Produkte, gefährliche, giftige oder auf irgendeine andere Weise umweltschädliche Produkte. Und die Verantwortlichen in Brüssel beziehen sich da auch auf Testkäufe, die ergeben nämlich zum Beispiel, dass ein sehr hoher Anteil von Kleinelektronik und Ladegeräten grundlegende Sicherheitstests nicht bestanden hat. Das kann zum Beispiel heißen, dass die Akkus schon bei kleinster Belastung in Rauch aufgehen können. Und außerdem haben die Testkäufe zum Beispiel gezeigt, dass ein hoher Anteil der auf Temu angebotenen Babyspielzeuge hohe Sicherheitsrisiken aufweist, also in einem Maße Chemikalien enthält, dass sämtliche gesetzlichen Grenzwerte in der EU überschritten werden oder auch abnehmbare Teile zum Beispiel bei Rasseln zum Ersticken der Kinder führen könnten.
2: Und wird diese Strafe jetzt etwas daran ändern, dass gefährliche Produkte vertrieben werden?
9: Also es ist natürlich irgendwie auch ein langer Kampf der EU-Kommission gegen diese Online-Plattformen im Allgemeinen und Temu jetzt im Speziellen. Die haben natürlich alle irgendwie wenig Interesse, mehr zu kontrollieren und zum Beispiel auch wirklich konsequent gegen solche Händler vorzugehen, die ja häufig dann ihren Laden dicht machen, unter neuem Namen wieder auftauchen, dieselben gefährlichen Produkte vertreiben und so weiter. Das ist ein Aufwand, den scheut man auch auf gewisser Weise, außerdem macht man ja auch viel Geld damit. Aber gut, jetzt ist die Strafe verhängt, 200 Millionen Euro, und das ist auch wahrscheinlich noch nicht das Ende. Also Temu muss jetzt bis Ende August einen Plan vorlegen in Brüssel, wie man die ganzen Mängel beheben will, um dann auch mit den Gesetzen wieder konform zu gehen. Andernfalls, so heißt es heute von der Kommission, kommen dann weitere Strafzahlungen dazu. Also irgendwie wird schon deutlich, die EU-Kommission setzt die Regeln durch, auch wenn es manchmal lange dauert. Und die Plattformen müssen sich bewegen, weil eins ist ja auch klar, sie wollen den europäischen Markt mit 450 Millionen potenziellen Konsumenten auch nicht verlieren. Der ist natürlich sehr attraktiv, weil ganz generell auch sehr zahlungskräftig.
2: Jetzt sind mangelhafte Produkte nicht alles, was an Temu kritisiert wird. Es geht auch um klimaschädlichen Transport zum Beispiel. Was hat die EU noch gegen Temu vorzubringen?
9: Ja, also in der Tat, die EU-Kommission arbeitet da ja an mehreren Fronten. Sie hat auch andere Verfahren gegen Temu laufen, auch im Übrigen gegen den Konkurrenten, der ja ebenfalls aus China stammt, die große Plattform Shein, die auch in Europa immer erfolgreicher wird, also immer mehr Kunden auch findet. Und auch da laufen Verfahren nach dem Digital Services Act, also nach den europäischen Digitalregeln. Und da geht es zum Beispiel vor allem um den Punkto Jugendschutz, kann man auch sagen, und überhaupt Verbraucherschutz. Da wird nämlich massiv bemängelt, dass das Design der Plattform darauf ausgelegt ist, süchtig zu machen, dass es über Spiele und Aktionen, die nicht transparent sind, darum geht, Nutzer natürlich zum Kauf zu verleiten, aber dabei eben auch klar wird, man trifft da kaum noch eine aufgeklärte Kaufentscheidung, sondern soll auf gewisser Weise manipuliert werden. Das bemängelt die EU-Kommission auch immer wieder.
2: Katrin Schmidt aus dem Studio Brüssel. Die Online-Plattform Temu, ein chinesisches Unternehmen, ist von der Europäischen Kommission abgestraft worden. 18 Uhr und 19 Minuten. Das nächste Thema gehen wir an mit spitzen Fingern und mit der Warnung vorab. Es handelt sich um ein Gerücht. Das ist im Journalismus manchmal ein echtes Problem, denn wir wägen in den Redaktionen ja täglich ab und fragen uns, was müssen wir berichten? Was ist nice to have, also schön zu haben, aber nicht dringend? Und dann noch, was geht vor sich hinter den Kulissen? Ein Schwergewicht in der Kategorie Hörensagen, sozusagen das Königsgerücht, ist: Der Bundeskanzler ist angezählt, und das kursiert hier seit, sagen wir mal, gestern. Es schreiben die Bild-Zeitung, der Stern, der Spiegel. Darüber spreche ich mit meinem Kollegen im SWR-Hauptstadtstudio, mit dem Bob Nikschas. Was ist da los in Berlin? Wer behauptet da was über die Ablösung von Bundeskanzler Merz?
10: Tja, hier in der Hauptstadt wird ja schon seit Wochen immer wieder mal diskutiert oder angesprochen, sag ich mal, ob Friedrich Merz noch der richtige Bundeskanzler ist. Gerne in Gesprächen zwischen Journalistinnen und Unionspolitikern. Ähnlich auch die Option einer Minderheitsregierung, das kommt ja auch immer wieder mal ohne die SPD. Dass das mehr als Gedankenspiele sind vor dem Hintergrund der miesen Umfragewerte für die Regierung, dafür gibt es aber tatsächlich keine Anzeichen, muss man sagen. Nun war Hendrik Wüst, NRW-Ministerpräsident, aber letzte Woche auf einer Reise in Polen und hat dabei auch noch Journalisten aus Berlin eingeladen. Und allein die Tatsache hat eben schon genügt, um die Gerüchte wieder neu anzuheizen. Der Tenor dabei, der Wüst lädt doch nicht ohne Grund auch die Hauptstadtpresse ein. Der läuft sich doch bestimmt schon mal warm. Ja, und dann kam eben ein Artikel nach dem anderen, weil es ja eben auch eine sehr spannende Spekulation ist.
2: Das Kanzleramt hat schon reagiert und wehrt ab. Der Spiegel hält die Tonalität dieses Dementis für ein Indiz, das, was dran sein könnte an der Sache, beziehungsweise als Beweis dafür, wie groß die Nervosität im Kanzleramt ist. Wie sehen Sie das?
10: Ja, diese Nervosität, die sehe ich schon auch gerade im Kanzleramt, wenn man sich so deutlich um Zerstreuung dort bemüht. Medien zitieren ja auch Vertreterinnen aus Merz' Umfeld mit deutlichen Worten. Unter anderem soll da die Rede gewesen sein von einer Wüstenspekulation. Und allein, dass das Wort Wüst dort wieder aufgetaucht ist, ist ja schon für manche Kollegen ein Anreiz dafür, dass bei Merz auch selbst die Nerven blank liegen. Ich würde das nicht überinterpretieren, aber was schon durchaus zu spüren ist, gerade bei der Union, ist eben eine gewisse Unruhe, eine Unsicherheit mit Blick auf die Umfragen, wo die AfD eben an der Union vorbeizog jüngst und auch die Beliebtheitswerte für Merz, die ja weiter im Keller sind. Da kommen solche Gedankenspiele ziemlich leicht nach oben, muss man sagen, dass es mit einem anderen Kandidaten vielleicht doch besser läuft. Und Hendrik Wüst steht da als NRW-CDU-Chef natürlich eh in der allerersten Reihe. Man muss aber auch sagen, nächstes Jahr sind in Nordrhein-Westfalen selbst Landtagswahlen. Also die Gerüchte über einen Wechsel nach Berlin kommen für Wüst selbst vielleicht auch gar nicht so gelegen.
2: Gerade in einer politischen schwierigen Lage, wie schätzen Sie die Sprengkraft solcher Gerüchte ein?
10: Ja, für das Kanzleramt oder auch für die ganze Regierung, muss man sagen, ist das schon eine Belastung, weil man sich ja auch gerade darauf konzentrieren will, hier in Berlin große Reformen auf den Weg zu bringen. Es sind zwar jetzt gerade noch viele im Urlaub, aber der Juni, der wird dann schon entscheidend. Die Rentenkommission will ihre Ergebnisse vorlegen. Ein Koalitionsausschuss ist geplant, der ein Reformpaket endlich auf den Weg bringen will. Die Sommerpause rückt näher. Und bei all dem, da helfen solche Gerüchte natürlich gar nicht, muss man sagen. Auch wenn sie ja realistisch gesehen politisch kaum umsetzbar sind. Also Merz dürfte selbst kaum freiwillig zurückstecken wollen. Ein Misstrauensvotum im Bundestag wäre auch höchst riskant für diese Koalition mit dieser kleinen Mehrheit. Aber solange die Performance der Regierung gerade so bleibt, wie sie ist, wird man wohl mit solchen Gerüchten immer wieder leben müssen.
2: Jim Bob Nikschas, unser Hauptstadtkorrespondent, über die Gerüchte mit Blick auf den Kanzler. Kein Gerücht ist, dass die SPD in Baden-Württemberg auf der Suche nach einer neuen Führungspersönlichkeit ist. Andreas Stoch, der langjährige Chef der Landespartei und der Fraktion im Landtag, hat noch am Abend der Wahl im März angekündigt, dass er seinen Platz räumen wird. Jetzt gibt es verschiedene Anwärter. Bis Mitte Juni werden die rund 30.000 Parteimitglieder im Land dazu befragt. Zur Wahl stehen 4 Kandidatinnen und Kandidaten, darunter eine Doppelspitze. Knut Bauer aus der Redaktion Landespolitik in Stuttgart.
11: Die meisten Mitglieder der taumelnden SPD haben eine klare Vorstellung davon, für was ihre Partei jetzt stehen muss.
12: Die SPD muss neu denken und anders denken, sonst sind wir nächstes Mal politisch tot.
13: Wir müssen anderen mitteilen, wie können wir eigentlich Oppositionsarbeit machen.
11: Oppositionsarbeit kennt Dorothea Kliche-Behnke seit 2021 aus dem Landtag von Baden-Württemberg. Dort hat sich die Tübinger Abgeordnete und zweifache Mutter häufig für eine bessere Vereinbarkeit von Familie und Beruf stark gemacht. Kliche-Behnke hat sich vorgenommen, die SPD wieder zu einer Partei der Arbeit zu machen und sie besser in Betrieben und Kommunen zu verankern.
14: Aus meiner Sicht ist das eines unserer Kernprobleme, dass wir die Verankerung in der Gesellschaft, die wir lange hatten, doch deutlich verloren haben. Das wird ein hartes Stück Arbeit, aber die sollten wir uns zurückholen.
11: Die 45-Jährige ist stellvertretende Landesvorsitzende, damit aber nicht automatisch Favoritin für die Parteispitze. Als aussichtsreiche Bewerber gelten auch Isabel Kademartori und Robin Meser-Rosch. Der ehemalige Bundestagsabgeordnete aus Sigmaringen und die Mannheimer Bundestagsabgeordnete treten als Doppelspitze an.
15: Wir sind stolz darauf, dass die SPD die Partei des sozialen Aufstiegs ist, egal wo man hergekommen ist. Dafür braucht es, glauben wir, auch eine starke Sozialdemokratie.
11: Die 38 Jahre alte Abgeordnete ist Mitglied im konservativen Seeheimer Kreis. Der 35-jährige Mesarosch gilt als Vertreter des progressiven Parteiflügels. Mit einer Doppelspitze wollen sie die verschiedenen Strömungen innerhalb der Sozialdemokratie zusammenführen.
16: Die SPD war nie und wird nie der Laden sein, bei dem man irgendwie bestellen kann, günstigere Mieten. Da muss man mitmachen im Zweifel. Das hat die SPD ein Stück weit verloren, diese Bewegung zu sein.
11: Als Mann von der Basis kandidiert Carsten Lotz, Ortsvereinsvorsitzender der SPD in Gomaringen bei Tübingen. Er war bei einer Unternehmensberatung tätig und ist heute Autor und Dozent an der Uni Mannheim. Der 49-Jährige sagt, er sei der Erste in seiner Familie gewesen, der Abitur gemacht hat und studieren konnte.
17: Aufstiegsmomente Sozialdemokraten möglich gemacht haben. Dafür möchte ich stehen für eine SPD nach vorne. Die SPD war immer stark, wenn sie sich an eine wandelnde Gesellschaft angepasst hat. Das würde ich gerne mit euch für diese Partei erreichen.
11: Lotz werden allerdings nur Außenseiterchancen eingeräumt. Noch bis Mitte Juni können die rund 30.000 Mitglieder der SPD in Baden-Württemberg abstimmen, wer neuer Landesvorsitzender werden soll. Gut zwei Wochen vor dem Ende der Befragung haben sich viele Mitglieder noch nicht festgelegt.
18: Grundsätzlich finde ich es großartig, dass jedes einzelne Mitglied mitbestimmen darf.
19: Bin noch unentschieden.
2: Stimmen von Mitgliedern der SPD in Baden-Württemberg. Die Partei ist auf der Suche nach einer neuen Führung. Bis Mitte Juni noch wird abgestimmt bei den Sozialdemokraten, die bei der letzten Landtagswahl ein historisch schlechtes Ergebnis eingefahren haben. 18 Uhr und 26 Minuten. Ein Mädchen kommt von einem Treffen mit seinen Freundinnen nicht nach Hause. Die Eltern melden die 12-Jährige als vermisst. Später stellt sich heraus, die vermeintlichen Freundinnen haben das Kind erstochen. Ein Fall aus dem Siegerland, der einem sehr nahe gehen kann und der seit letztem Jahr vor dem Landgericht Koblenz verhandelt worden ist. Allerdings war das kein Strafverfahren, weil die mutmaßlichen Täterinnen noch Kinder waren zum Tatzeitpunkt vor 3 Jahren. Es handelte sich um ein Zivilverfahren. Die Eltern des getöteten Kindes Luise haben auf Schmerzensgeld geklagt. Das Landgericht Koblenz hat jetzt entschieden, die beiden mutmaßlichen Täterinnen müssen 125.000 Euro zahlen. Tim Seinisch aus dem SWR-Studio Koblenz, wie hat das Gericht diese Entscheidung begründet?
20: Ja, laut Gericht ist eine Gutachterin zu der Einschätzung gekommen, dass Luise nicht sofort tot war. Vielmehr habe sie zwischen 6 und maximal 30 Minuten mit dem Tod gerungen. Deshalb entfallen laut dem Urteil allein 40.000 Euro auf Luise selbst. Sie habe erhebliches Leid erfahren, extreme Panik sowie Todesangst gehabt, heißt es. Dieses sogenannte vererbbare Schmerzensgeld geht jetzt auf die Eltern über. Die restlichen insgesamt 85.000 Euro hat das Gericht damit begründet, dass Luises Eltern und auch ihre Schwester einen schweren Schock und natürlich auch ein Trauma erfahren hätten und deshalb so Genugtuung erfahren sollen.
2: Was steckt hinter der Entscheidung der Eltern, diesen Zivilprozess anzustrengen? War das sozusagen ein Ersatz in Anführungszeichen für einen Strafprozess, der ja nicht stattfinden konnte?
20: Ja, das Ganze hängt ja damit zusammen, dass die beiden Mitschülerinnen, die Luise getötet haben sollen, zum Tatzeitpunkt noch keine 14 waren und damit nicht strafmündig. Deshalb war der Zivilprozess der einzige Weg, das Ganze vor Gericht zu bringen. Denn im Zivilprozess können auch Kinder unter 7 Jahren verurteilt werden, wenn sie sich über die Folgen ihrer Handlungen im Klaren waren. Und der Richter in Koblenz hat klar gesagt, dass das hier der Fall gewesen sei. Er sagte, es sei unstrittig, dass die mutmaßlichen Täterinnen Luise vorsätzlich und heimtückisch ermordet hätten. Sie hätten die arglose Luise unter einem Vorwand, also quasi mit der Begründung einer Überraschung, zum Tatort geführt. Und dort hätten sie zunächst versucht, Luise mit einem Plastikbeutel zu erwürgen. Und als die sich dann wehrte, hätten sie mit 74 Messerstrichen auf sie eingestochen.
2: Wie hat die Familie auf das Urteil reagiert?
20: Ja, da lässt sich tatsächlich gar nicht so viel zu sagen, denn der Gerichtssaal war zwar gut gefüllt mit Kamerateams und Journalisten, aber die Eltern und auch die Schwester, die geklagt hatten, waren nicht da. Ihr Anwalt hatte schon beim Auftakt im letzten Jahr gesagt, dass der Prozess die Familie sehr mitnimmt. Wir haben den Anwalt jetzt im Nachgang zu dem Urteil nochmal erreicht und er hat gesagt, das Gericht hat heute ein klares Statement gesetzt, nämlich, dass es eine abscheuliche Tat war, für die diese mutmaßlichen Täterinnen jetzt einstehen müssten. Und er sagte auch, er hält das Schmerzensgeld in der Höhe vollkommen für gerechtfertigt.
2: Wir sagen mutmaßliche Täterinnen, die Mädchen haben die Tat gestanden. Wie geht es denn jetzt mit ihnen weiter?
20: Ja, über die Mädchen ist weiterhin nicht viel bekannt. Die Behörden hatten sich während dem gesamten Prozess immer recht bedeckt gehalten, um ihre Persönlichkeitsrechte zu schützen. Sicher ist nur, dass die beiden immer noch vom Kreisjugendamt betreut werden. Das hat der Kreis Siegen-Wittgenstein bestätigt. Die Mädchen waren nämlich direkt nach der Tat in Jugendeinrichtungen untergebracht worden. Sie haben demnach jetzt mit einer Therapie begonnen, denn das Jugendamt ist verpflichtet, ihnen einen Weg zurück ins Leben zu ermöglichen.
2: Tim Seinisch, SWR-Reporter aus dem Studio Koblenz. Das Landgericht hat zwei Mädchen zu Schmerzensgeld verurteilt, die eine Mitschülerin getötet haben sollen. Und das war SWR Kultur aktuell am Abend. Mein Name ist Katja Burg. Gleich ist es 18.30 Uhr.
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21: Ich wünsche Ihnen einen schönen guten Abend.

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Was haben wir vor in dieser Stunde? Wenn wir gute Antworten geben wollen auf die Herausforderungen der Gegenwart, dann lohnt es sich, auch in Utopien zu denken und uns darüber auszutauschen. Davon sind die Macherinnen und Macher der queeren Lesenächte Mainz überzeugt. Mit einer von ihnen spreche ich gleich darüber, wie Diversität unsere Demokratie bereichern kann. Jetzt hören wir aber erst noch Musik vom neuen Album des Gitarristen Eldie Miola Eden.

0: 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Die Nächte sind hell und lau. Ideale Voraussetzungen für die queeren Lesenächte Mainz. Das Kultur- und Literaturfestival bietet noch bis Sonntag originelle Settings, wo man andere Menschen zum Lesen, zum Vorlesen, zum Sprechen über Literatur oder zum Schreiben lernen treffen kann. Die queeren Lesenächte Mainz stehen unter der Überschrift Utopien erzählen und wollen laut Programm Diversität und Demokratie feiern. Das Festival findet dieses Jahr zum zweiten Mal statt, auf die Beine gestellt ehrenamtlich von 4 Studierenden. Eine von ihnen hat sich für uns aus dem Getümmel zurückgezogen, sodass wir sprechen können. Guten Abend, Jasmina Kreer.
1: Hallo, vielen Dank. Ich freue mich sehr, dass wir eine Bühne kriegen, unser Festival ein bisschen vorzustellen.
0: Sie studieren Geschichte und Französisch auf Lehramt und haben damit eigentlich schon wirklich genug zu tun. Was war ausschlaggebend dafür, dass Sie sich dazu entschlossen haben, obendrauf noch ehrenamtlich ein Literaturfestival mitzuorganisieren?
1: Ja, ich glaube, das lässt sich mit unserem Motto ganz gut erzählen. Das heißt ja Utopien erzählen, das haben Sie schon erwähnt. Und darum geht es uns. Also davon braucht es mehr und davon braucht es mehr ganz konkret vor Ort. Als wichtiger Teil von Demokratiestärkung sozusagen. Ne? Also wir glauben einfach ganz fest daran, dass da ein Riesenpotenzial drin steckt zum Kraftschöpfen, für Solidarität. Ja, alles so ein bisschen, um handlungsfähig zu bleiben in Zeiten, die doch Stichwort Rechtsruck Angst machen können auch mitunter. Und Queerness eignet sich da super dafür. Da steckt so viel Utopisches drin. Also was genau, das kann man natürlich beim Festival in allen möglichen Facetten erfahren. Aber wer sich eben so außerhalb von Normen, was auch immer das bedeuten soll, bewegt, dem fällt es einfach leichter, würde ich sagen, Sachen neu zu denken. Und da steckt so eine Riesenfreiheit drin. Und der wollen wir gerne einen Raum geben.
0: Bei vielen queeren Veranstaltungen steht die Musik im Mittelpunkt. Bei CSDs zum Beispiel wird vor allem getanzt und gefeiert. Gelesen wird in der Regel zurückgezogen und vereinzelt. Was ist Ihr Anliegen mit den queeren Lesenächten? Wen wollen Sie da zusammenbringen?
1: Ja, wir wollen eigentlich alle Leute zusammenbringen, die sich von diesen Themen Lesen und Queerness irgendwie angesprochen fühlen. Ich würde sagen, wir schließen gleich 2 Lücken. Und zwar erstens gibt es viel zu wenig Bühnen für queere Texte. Sie sagen es ganz richtig, das spiegelt sich schon auch in den Veranstaltungen wieder, in denen die selten vorkommen, aber auch natürlich in so Kanonisierungsprozessen. Also wenn man an wichtige Werke denkt, dann denkt man ganz selten an queere Texte und das muss sich dringend ändern. Und alle Personen, die Lust haben, sich zu Literatur auszutauschen, zum utopischen Potenzial von queeren Texten und überhaupt über alles, was uns so gerade beschäftigt, die sind ganz herzlich willkommen bei uns.
0: Morgen ist die erste Lesenacht. Wie muss ich mir so einen Abend konkret vorstellen? Was passiert da?
1: Also wir sind in der Bar Jeder Sicht, also das queere Kulturzentrum in Mainz. Für alle, die das noch nicht kennen, unbedingt vorbeikommen. Wir starten um 19 Uhr und sprechen tatsächlich bis Mitternacht. Und ganz konkret sieht es so aus, dass wir pro Abend 5 AutorInnen eingeladen haben, die aus ihren Texten lesen und wir moderieren dann natürlich ganz pfiffig zwischendrin und versuchen so ein bisschen zu ergründen gemeinsam, was macht den Schreibprozess aus von diesen Menschen und was bewegt sie und was verbinden sie mit den Themen Queerness und Utopie. Dazwischen gibt es natürlich auch immer wieder Pausen, damit man mal kurz durchschnaufen kann und Snacks und tolle Sticker und ganz viel liebevolle Dekoration.
0: Sind das Autoren aus der Region oder wessen Texte werden da präsentiert?
1: Das ist ganz verschieden. Also unser Call for Text erreicht ganz wundervolle Leute bundesweit und auch mit ganz verschiedenen Backgrounds. Das sind sozusagen grundsätzlich die Texte, die gelesen werden von jungen Menschen, häufig NachwuchsautorInnen, auch ein paar Menschen, die schon so ein kleines bisschen mehr drinstecken im Literaturbetrieb. Und was dieses Jahr neu ist tatsächlich, es gibt eine kleine lokale Variante, und zwar die Lesenächte Shorts. Die stehen auch noch auf dem Programm sozusagen als krönender Abschluss von unserem Festival. Und da geht es eben darum, dass Mainzer AutorInnen kurze Texte lesen. Wir haben festgestellt, wir haben wahnsinnig viele Texte, die toll sind, aber leider zu kurz für dieses lange Lesungsformat. Und die waren zufällig alle aus der Region. Da haben wir gesagt, wir müssen dringend auch noch so eine lokale Bühne bieten. Und das tun wir eben in Form von den Lesenächten Shorts am Sonntag in der Buchhandlung Carabela, diesmal nicht in der Bar Jeder Sicht.
0: Jetzt stehen Sie schon am Ende Ihres Studiums. Das heißt, sind möglicherweise mittelfristig weg aus Mainz. Wie steht's um den Nachwuchs, um dieses queere Festival am Laufen zu halten?
1: Ja, das ist natürlich immer so eine Frage, die macht deutlich, wie fragil so ehrenamtliche Strukturen sind. Also wir arbeiten da total gerne drin und gleichzeitig merken wir, das ist schon herausfordernd für so Ressourcenfragen. Genau, daher suchen wir auf jeden Fall Nachwuchs. Also sollte sich jemand berufen fühlen, uns zu unterstützen. Es gibt ganz viele verschiedene Formen der Unterstützung, die möglich wären. Von Fördergelder beantragen zu basteln für die Dekoration ist alles denkbar. Und ja, wir sind noch eine Weile dabei, aber freuen uns jetzt schon über tatkräftige Unterstützung.
0: Jasmina Kreer war das, Studentin und Mitorganisatorin der queeren Lesenächte Mainz. Viel Erfolg und vor allem vielen Dank.
1: Dankeschön.
0: Alo Parks, die Künstlerin, die wir jetzt hören, identifiziert sich als non-binär. Mit ihren Songs will die 25-Jährige aus London anderen Mut machen, zu sich zu stehen. Sie will Hoffnung und Zuversicht verbreiten. You're not alone, das wiederholt sie in Hope. Immer wieder.

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0: Und dann kommst du wieder. Dieses Versprechen kommt vom aktuellen Album von Element of Crime. Sänger Sven Regner hat sich hier den Gesangspart geteilt mit Tobias Bamborschke von Isolation Berlin. Wir lassen jetzt aber trotzdem die schöne Hauptstadt mal hinter uns und gucken in die schöne Provinz. Die Landesgartenschau in Ellwangen, die will Stadt und Fluss wieder zusammenbringen. Ellwangen an der Jagst, das ist das Motto der Landesgartenschau in diesem Jahr. Und das bedeutet zum Beispiel, dass der kleine Fluss naturnah gestaltet wurde. Ob und wie das gelungen ist, durch die Landesgartenschau die Stadt tatsächlich zu entwickeln und die Stadt buchstäblich an den Fluss zu bringen, dazu jetzt die Recherche von unserer Reporterin Maja Nötzl.
1: Auch wenn das nach Schwimmbad klingt, die Kinder spielen hier im kleinen Fluss Jagst. Die ist an dieser Stelle knapp 40 cm tief und etwa 2 Meter breit. Die Jagst unmittelbar erleben, das ging in Ellwangen jahrzehntelang nicht. Begradigt von Betonmauern eingefasst, floss der Fluss in einer Rinne schnell vorbei an der Stadt. Eine Bundesstraße und der Bauhof haben den Zugang von der Innenstadt ans Ufer behindert. Dort, unter der Straßenbrücke, ist ein Park entstanden oder eher ein riesiger Spielplatz mit Kletterseilen, Skateboardrampen und Klimmzugstangen. Dieser Brückenpark ist ein wesentliches Element, sagt Nils Degen, Landschaftsarchitekt und einer der Geschäftsführer der Landesgartenschau in Ellwangen.
2: Der Brückenpark als Scharnier auch zwischen Stadt und Fluss und auch dass die Möglichkeit, dort die Menschen ans Ufer, ans Wasser zu führen. Und dadurch hat man da klar auch die Möglichkeit geschaffen, dem Fluss dann in einem anderen Bereich mehr Raum zu geben und der Natur dort mehr Raum zu lassen, weil man irgendwo die Menschen erstmal auch befriedigt hat und nicht ihnen gesagt habe, also ihr dürft überhaupt nicht mehr an den Fluss, sondern es gibt einen Teil, wo der Mensch den Fluss erlebt und bespielt und es gibt einen Teil, wo die Natur diesen Fluss bespielt.
1: Wo früher Äcker waren, darf sich die Jagst nun ihr eigenes Bett suchen. Der Campingplatz wurde verlegt und aus einem asphaltierten Großparkplatz wurde eine Wiese. Das trägt zu einem positiven Mikroklima bei, der Fluss zur Abkühlung. Für die Ellwangerinnen und Ellwanger ein Gewinn.
3: Das ist ein ganz anderer Flair natürlich, weil das war ja begradigt, das war einfach nur ein Teerplatz da, Schießvasen und dann ist man vorbeigelaufen, das war, naja, so eine Hundigassi-Straße oder so.
4: Früher war es noch voll langweilig, jetzt ist es erlebnishaft, also man kann viel erleben.
5: Es ist wunderschön geworden, naturnah, erholsam, toll einfach.
1: Die Jagst liegt im Vergleich zu früher 2,5 Meter tiefer. 600 Meter länger ist sie durch die neuen Biegungen und Kurven geworden. Für die naturnahe Gestaltung mussten große Bäume gefällt werden, die mit der früheren Uferbefestigung zu stark verwachsen waren und nicht verpflanzt werden konnten. Ihre Stämme befestigen jetzt die neuen Ufer der Jagst. Landschaftsarchitekt Nils Degen beschreibt den neuen Flusslauf so.
2: Es ist ein Wiesenfluss, also der sich auch in die Landschaft eingräbt. Da hat man halt auch dem Fluss

0: arbeitet und das als Team gestaltet haben, sagt Degen. Wasser und Leben am Fluss neu wahrzunehmen. Dazu soll an einer der Brücken die Klanginstallation des Künstlers Vincent Stange einladen.
1: Was tust du da?
0: Sie ist der Jagd gewidmet, dem Fluss, der jetzt wieder besser in Ellwangen zu erleben ist.
2: Klänge von der Landesgartenschau in Ellwangen. Es scheint ein Ort zu sein, der besonders geeignet ist, wenn es so warm ist wie jetzt gerade. Bis zum 4. Oktober läuft die Landesgartenschau noch.

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1: Um 19 Uhr mit Eva Irion. Verteidigungsminister Pistorius will ehemalige Soldaten zur Teilnahme an Wehrübungen verpflichten. Bislang können Reservisten entsprechende Anfragen ablehnen. Eine Sprecherin des Ministeriums sagte, die schnelle und verlässliche Verfügbarkeit von Reservisten sei erforderlich, um zentralen strategischen Vorgaben der Militärstrategie gerecht zu werden. Deshalb plane man eine gesetzliche Neuregelung. Wie die Nachrichtenagentur AFP berichtet, soll die Dienstpflicht für ehemalige Soldaten bis zum Alter von 45 Jahren gelten. Bei der Messerattacke am Schweizer Bahnhof Winterthur handelt es sich nach Einschätzung der Behörden um eine terroristische Tat. Das Motiv dafür sei im Bereich der Radikalisierung und des Extremismus.

0: Rassismus zu suchen, sagte ein Sprecher der Kantonspolizei. Am Morgen hatte ein 31 Jahre alter Mann 3 Menschen mit einem Messer angegriffen und verletzt, einen von ihnen schwer. Der mutmaßliche Täter mit türkischer und schweizerischer Staatsbürgerschaft sei in der Vergangenheit wegen Verbreitung von Propaganda der Gruppierung Islamischer Staat angezeigt worden. Inzwischen wird auch aus Freiburg ein Messerangriff gemeldet. Hier wurden ebenfalls 3 Menschen verletzt, wie die Polizei meldete, einer davon schwer. Die Hintergründe dieser Tat sind aber noch unklar. Die USA stellen weitere umgerechnet knapp 70 Millionen Euro für den Kampf gegen den Ebola-Ausbruch in der Demokratischen Republik Kongo zur Verfügung. Das hat das US-Außenministerium bekannt gegeben. Die zusätzlich bewilligten Mittel sollen unter anderem für Schutzausrüstung, Tests, aber auch für die Nachverfolgung von Infektionswegen und Grenzkontrollen eingesetzt werden. Die US-Regierung war für ihre bisherige Reaktion auf die Ebola-Krise in Afrika von Hilfsorganisationen, aber auch von den oppositionellen Demokraten kritisiert worden. 3 deutsche Bibliotheken haben NS-Raubgut zurückgegeben. 7 zu Unrecht beschlagnahmte Bücher gingen in den rechtmäßigen Familienbesitz nach Frankreich, teilte die Stiftung Preußischer Kulturbesitz mit. Konkret geht es um Bücher des französischen Historikers Marc Bloch und seiner Ehefrau Simone Vidal. Bloch war Professor für Wirtschaftsgeschichte an der Sorbonne in Paris. Aufgrund seiner jüdischen Abstammung durfte er nach dem deutschen Einmarsch nicht mehr lehren und seine private Bibliothek wurde beschlagnahmt. Seine Familie bemüht sich seit Kriegsende um eine Rückgabe der Bücher. Junge Erwachsene sind perfektionistischer denn je. Zu diesem Ergebnis kommt eine Studie einer Universität in London. Sie hat Daten von mehr als 82.000 Studierenden aus dem angloamerikanischen Raum ausgewertet. Demnach haben diese in den vergangenen Jahrzehnten immer höhere Ansprüche an sich selbst. Viele Befragte gaben an, sich darum zu sorgen, von Mitmenschen nicht als perfekt wahrgenommen zu werden und deshalb zu scheitern. Laut den Forschenden liegen die Ursachen hierfür unter anderem in der wachsenden Ungleichheit. SWR-Nachrichten, Redaktion Klaus Regeneck. Der Wetterbericht für Baden-Württemberg und Rheinland-Pfalz. Ein Hoch mit trockener und sehr warmer Luft ist wetterbestimmend. Die Vorhersage: Am Abend ist es sonnig und warm, lokal sind Schauer möglich. In der Nacht sinken die Temperaturen auf 16 bis 6 Grad. Morgen wieder viel Sonne, gegen Abend im Norden von Rheinland-Pfalz gewittrig bei 26 bis 33 Grad. Und die weiteren Aussichten? Am Samstag in Baden-Württemberg lange sonnig, in Rheinland-Pfalz wolkig und gewittrig. Zum Abend auch im Norden Baden-Württembergs kräftige Gewitter. 19.04 Uhr.
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2: Guten Abend. Holocaustbildung und Erinnerungsarbeit an dem Ort, wo die NSDAP gegründet wurde. München ist ausgewählt worden als Standort für das erste Bildungszentrum der Holocaust-Gedenkstätte Yad Vashem außerhalb Israels. Die Entscheidung für diesen Standort hat eine große symbolische Kraft. Wie die Entscheidung in München aufgenommen wurde, das hören wir gleich. Der Amerikaner Devendra Banhart nimmt uns jetzt erstmal mit in diese Stunde. Er ist in Texas geboren und in Venezuela aufgewachsen. Kurze Zeit hat er bildende Kunst studiert und dann erst zur Musik gefunden. Freak Folk nennt er seinen Stil. Wir hören von ihm It's Not Always Funny.
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0: Empty Promises. Musik von der Berliner Band Jagun in SWR Kultur am Abend. Die Holocaust-Gedenkstätte Yad Vashem wird erstmals eine Außenstelle außerhalb Israels eröffnen. Yad Vashem hat heute in Jerusalem bekannt gegeben, dass München der Hauptstandort eines neuen Bildungszentrums in Deutschland werden soll. Leipzig soll eine Außenstelle kriegen. Damit öffnet sich für Deutschland ein neues Kapitel der Erinnerungsarbeit und eine einzigartige Kooperation. Irene Essmann hat in München Reaktionen dazu eingeholt.
1: Das ist schon ein bisschen rührend für mich, wissen Sie.
2: Sagt Charlotte Knobloch, Präsidentin der israelitischen Kultusgemeinde München und Oberbayern, wenige Stunden nachdem klar ist, die erste Dependance von Yad Vashem außerhalb Israels, sie kommt nach München. Die bayerische Landeshauptstadt, so Knobloch, sei dafür genau der richtige Ort.
1: Hier sind die Orte, in denen die Dinge passiert sind und die Menschen sich nicht dazu bewegen konnten, vielleicht ein bisschen Einhalt zu schaffen. Nein, man hat zugeguckt, man hat geklatscht und es war alles in bester Ordnung in der Zeit, als die Nazis unser Land besetzt hielten.
2: München, die sogenannte Hauptstadt der Bewegung, die einstige Machtzentrale der Nationalsozialisten, könnte spätestens jetzt zur Hauptstadt der Erinnerungskultur werden, in einer Zeit, in der die Zeitzeugen weniger werden und der Antisemitismus zunimmt. Historisch nennt der Antisemitismusbeauftragte der bayerischen Staatsregierung Ludwig Spänle von der CSU jedenfalls die Entscheidung von Yad Vashem.
3: Weil wir mit München einen Ort haben, der leider eine Originalfläche anbietet, wenn man so will, mit dem Ort der Entstehung der NS-Bewegung. Und auf der anderen Seite ist es natürlich zukunftsweisend, weil für München, glaube ich, spricht, dass wir eine einmalige wissenschaftliche Landschaft von den Originalarchiven über Einrichtungen wie etwa dem Holocaust Study Center am Institut für Zeitgeschichte, den Gedenkstätten, die Stiftung Gedenkstätten haben. Also wir können sagen, wir haben fast auf Yad Vashem gewartet.
2: Die Infrastruktur sei ein wichtiger Faktor für die Entscheidung gewesen, sagt Bundesbildungsministerin Karin Prien von der CDU. München stelle ein Gebäude am Karolinenplatz 4 bereit. Dort war während der NS-Diktatur das oberste Parteigericht der NSDAP untergebracht. Die Bundesregierung war am Auswahlverfahren beteiligt. Die Entscheidung habe aber Yad Vashem selbst getroffen, so Prien. Und auch der Mitbewerber Sachsen wird beteiligt.
4: Sehr froh bin ich darüber, dass von Anfang an eine Nebenstelle in Leipzig eröffnet wird, um damit auch den Anspruch übrigens auch der Bundesregierung zu manifestieren. Das ist ein Education Center für ganz Deutschland und ehrlicherweise auch darüber hinaus auch für Europa werden soll.
2: Dass die Gedenkstätte und das Forschungszentrum von Yad Vashem seine erste Dependance in Deutschland eröffnet, hat auch symbolische Gründe, sagt der Vorstandsvorsitzende von Yad Vashem, Dani Dayan. Wir sind überzeugt davon, dass wir, wenn wir irgendwie Einfluss nehmen wollen, global agieren müssen. Und es war beinahe eine natürliche Angelegenheit, dass wir unsere erste ständige Bildungseinrichtung außerhalb Israels in Deutschland etablieren. In Bayern ist die Außenstelle äußerst willkommen. Bayerns Ministerpräsident Markus Söder, CSU, gab ein Schutzversprechen ab und sagte in einer kurzen Videobotschaft:
5: Was für eine Ehre. Und wir werden Yad Vashem hier eine großartige Möglichkeit bieten, auch jungen Menschen und vielen anderen einen Einblick zu geben, was einmal passiert ist und dass dieses nie wieder tatsächlich für immer gelten soll.
2: In 3 Jahren soll die Außenstelle von Yad Vashem dann spätestens eröffnen.
0: Irene Essmann berichtete aus München für SWR Kultur am Abend. Brücken bauen statt Krieg führen, das ist der große Wunsch der israelischen Sängerin Liraz. Seit Jahren nimmt sie Stücke mit iranischen Musikerinnen und Musikern auf, auch dieses hier, Doneh Doneh.

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1: Unser Song des Tages kommt heute vom amerikanischen Musiker Father John Misty. Seit über 20 Jahren macht er cineastischen Pop und hat jetzt eine neue Single veröffentlicht, The Payoff. Lenny Lorenz aus der Musikredaktion hat uns diesen Song mitgebracht. Hallo Lenny.
2: Hallo Martina.
1: The Payoff geht fast 6 Minuten. Das ist schon ungewöhnlich lang für eine Single. Trägt der Song denn über diese Zeit?
2: Also ich finde, dass er trägt, aber ich kenne auch die Musik von Father John Misty, von daher war ich jetzt nicht überrascht. Seine Songs gehen häufig ein bisschen länger. Der Titelsong seines letzten Albums ging über 9 Minuten zum Beispiel. Father John Misty, der macht immer so ein bisschen das, was gegen den Strom geht. Also wenn die Songs kürzer werden, dann geht er eben mit Absicht ein bisschen mehr in die Länge. Und dann packt er seine Musik auch sehr, sehr voll. Das ist sehr dicht, es passiert super viel. Wir haben eine volle Bandbesetzung, dazu seine sehr klare Stimme. Und typisch Father John Misty, Streicher, die nicht nur an manchen Stellen kommen, sondern sich so durch den ganzen Song durchziehen und das fast schon kommentieren. Und dann singt Father John Misty noch, aber aus dem Text wird man nicht ganz so schlau bei ihm. Also ich habe es ein paar Mal versucht und habe dann aufgegeben.
1: Das klingt jetzt so, wie du es beschreibst, ein bisschen verkopft. Ist es ein anstrengender Song?
2: Also anstrengend nicht, wenn verkopft, dann im besten Sinne. Vor allem, wenn man weiß, auf was man sich einlässt. So ist nun mal die Musik von Father John Misty. So macht er sie seit 20 Jahren. Und damit hat er sich auch eine recht große Fanbase auf der ganzen Welt aufgebaut. Die wollen ja auch diese Art von Musik haben. Wenn der jetzt mit einem Song ankommt, der Strophe, Refrain und fertig ist, dann sind die alle ein bisschen enttäuscht. Von daher, ich glaube, man muss sich einfach darauf einlassen, dass diese Musik sehr unvorhersehbar ist. Also man weiß einfach nicht, was 10 Sekunden später passiert. Er arbeitet auch ganz viel mit Dissonanz und Konsonanz. Also Dissonanz, wenn es schräg klingt, Konsonanz, wenn es schön klingt. Und diese dissonanten Stellen sorgen dann dafür, dass das Schöne noch schöner klingt. Und das zieht sich dann über den ganzen Song und sorgt für so eine gewisse Spannung, dass es auch nie langweilig wird.
1: Dann hören wir doch mal rein. Father John Misty, The Payoff in SWR Kultur am Abend.

0: Father John Misty, The Payoff, der Song des Tages in SWR Kultur am Abend an diesem Donnerstag. Demokratie wird von Menschen immer wieder neu gemacht. Genau daran erinnert jetzt die Ausstellung Köpfe der Demokratie, starke Stimmen für ein Leben in Freiheit im Hambacher Schloss in Neustadt an der Weinstraße. Der renommierte Comic-Künstler Simon Schwarz hat dafür Persönlichkeiten der vergangenen zwei Jahrhunderte porträtiert. SWR-Kulturreporter Marvin Kyrion war gestern bei der Ausstellungseröffnung vor Ort. Er hat sich angeschaut, welche Geschichten hinter den Köpfen der Demokratie stecken, und hat mit dem Künstler Simon Schwarz über seine Auswahl gesprochen.
1: Ich glaube, dass diese Zeichnungen einen Zugang zu diesen Personen erstmal schaffen können. Einmal einen faktischen, man sieht Lebensstationen, aber auch einen emotionalen, dass man versucht, was ist denn diese Person, wer ist diese Person, wie kann ich mich der nähern? Ein Beispiel wäre Fasia Jansen, die erste schwarze Person, die ein Bundesverdienstkreuz bekommen hat, eine Musikerin. Ich habe sie Gitarre spielend gezeichnet, und aus der Gitarre kommen sprechblasenartige Formen, die Stationen ihres Lebens zeigen.
2: Simon Schwarz möchte mit der Ausstellung aufzeigen, wie vielfältig demokratisches Engagement in der deutschen Geschichte ausgesehen hat.
1: Ich glaube, sie zeigt einfach ein unglaubliches Spektrum aus 200 Jahren deutscher Geschichte, welche Personen auf welche Art um die Demokratie gerungen haben. Und anhand dieser Biografien aus 200 Jahren wird es ganz konkret. Was heißt es denn, mich in meinem Alltag für ein demokratisches, freies Miteinander einzusetzen, auch außerhalb von Parlamenten, einfach zivilgesellschaftlich zum Beispiel.
2: Ein direkter politischer Aufruf sollen seine Zeichnungen aber nicht sein, verrät Comiczeichner Simon Schwarz.
1: Ich glaube, was daran politisch ist dann eher die Projektion der Leute, wie sie sich selbst vielleicht in diese Figuren wiedererkennen oder auch Widersprüche dieser Figuren sehen. Ich bin selbst definitiv ein politischer Mensch, aber ich habe persönlich keinen pädagogischen Anspruch.
2: Seine Zeichnungen sollen vielmehr ein Aufruf sein, sich mit der Demokratiegeschichte auseinanderzusetzen.
1: Wenn man das tut, dann merkt man, wie eng sie auch mit dem eigenen Leben verknüpft ist und wie sehr sie dazu einlädt, sich selber zu beteiligen.
2: Doch bevor es eine Zeichnung in die Ausstellung schafft, trifft ein Kurator eine Auswahl. Kurator dieser Ausstellung ist Jan Rukop von der Stiftung Bundespräsident Theodor Heushaus. Ihm war der Freiheitsgedanke der Porträtierten besonders wichtig.
3: Wichtig waren uns zwei Sachen, nämlich, dass alle diese Personen durch ihr Handeln oder durch ihr Denken ein Mehr, ein Freiheit und Gleichheit wollten, also als die zwei zentralen Versprechen der Demokratie.
2: Dabei will die Ausstellung bewusst auch einen Fokus auf unbekanntere Demokratieengagierte legen, erklärt Künstler Simon Schwarz.
1: Es ist definitiv bewusst, dass der Fokus auch auf weniger bekannten Personen liegt. Es sind auch die Promis dabei, es ist Adenauer, Brandt, Hambrücher, die sind auch alle zu finden. Aber diese, ich sag mal, die Personen, die ja am Rand der Welt Geschichte gearbeitet haben, die runden das Bild ab.
2: Die Ausstellung im Hambacher Schloss ist Teil des digitalen Projekts 100 Köpfe der Demokratie. Dort werden 100 Frauen und Männer vorgestellt, die die deutsche Demokratie geprägt haben.
0: SWR-Kulturreporter Marvin Kyrion war das in SWR Kultur am Abend. Und die Ausstellung können Sie bis zum 14. Juni immer von 9.30 Uhr bis 18 Uhr anschauen. Sie ist jeden Tag geöffnet. SWR Kultur am Abend, weiter bei uns mit Americana-Musik aus Saarbrücken. Me and the Forest heißt die Band, und sie haben sich so genannt, einfach weil die drei die Natur lieben und gerne im Wald sind. Stretch Forever hören wir von ihnen.

0: Musik aus Mailand war das von Lumiero. Den Regenmantel hat er besungen in Impermeabile. Den braucht heute in echt zum Glück niemand mehr.
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0: Ein Buch können wir heute noch brauchen. Heute haben wir für Sie eins von Andreas Schäfer. Er gehört seit langem zu den renommiertesten Stimmen der deutschen Gegenwartsliteratur. Zuletzt erschien von ihm ein bewegendes Memoir, Die Schuhe meines Vaters. Und jetzt, 4 Jahre später, hat der deutsch-griechische Autor einen neuen Roman vorgelegt. In Letzter Akt geht es um eine aus Frankfurt stammende weltbekannte Schauspielerin, die auf einer Londoner Theaterbühne ihre Karrierekrise überwinden will. Und es geht um einen Maler, der auf seinen Durchbruch hofft. Vor allem aber geht es um Wahrheit, um Täuschung und um die zerstörerische Kraft, die die Kunst auch haben kann. Oliver Pohlmann hat Andreas Schäfers Roman Letzter Akt für uns gelesen.
2: Man stelle sich eine weltberühmte Schauspielerin vor, ständig auf der Flucht vor der Klatschpresse. Auf der Premierenfeier ihrer neuen Theaterinszenierung sitzt ihr ein unbekannter Mann gegenüber, mit dem sie 2, 3 Worte wechselt. Dann verlässt der attraktive Fremde die Feier, in die er angeblich nur zufällig hineingestolpert ist. Und die Oscar-nominierte Schauspielerin folgt ihm einfach. Gemeinsam fahren sie dann zu seiner Wohnung und verbringen die Nacht miteinander. Klingt das glaubwürdig? Oder nicht doch eher nach einer mittelprächtigen Männerfantasie? So oder so, in Andreas Schäfers neuem Roman ist dieser Einfall der Ausgangspunkt für einen erstaunlich spannend zu lesenden, furiosen Künstlerroman. In Letzter Akt, so der Titel, wird das Unwahrscheinliche dieser Begegnung dadurch gemildert, dass der Fremde sein prominentes Gegenüber anscheinend gar nicht kennt. Denn nichts könnte für Schäfers Hauptfigur Dora an diesem Punkt ihrer Karriere anziehender sein als ein Mann, der sich noch kein Bild von ihr gemacht hat. Und der sich noch dazu nicht im Mindesten von ihrem Ruhm eingeschüchtert zeigt.
3: Die Freiheit, alles erzählen zu können, weil er weder Filme mit ihr gesehen noch Artikel über sie gelesen hatte. Ohne Sorge, gegen ein längst gefasstes Urteil anreden zu müssen oder dem Vergleich mit der Leinwand ohnehin nicht zu genügen.
2: Allem Anschein nach hat Dora Glück. Der Unbekannte entpuppt sich weder als verrückter Fan noch als Klatschreporter. Victor Hastings ist ebenfalls ein Künstler, und zwar ein Maler, kurz vor seiner ersten Ausstellung. Für Dora, die allabendlich auf der Bühne steht, ist die Auseinandersetzung mit Victors Bildern ebenso eine Inspiration wie überhaupt die Beziehung mit diesem schweigsamen, sich geheimnisvoll gebenden Mann, dem Hintergedanken angeblich fremd sind.
3: Es ist mir ganz recht so. Was ist dir recht? Dass wir uns hier treffen, hier bei mir. Er sah sie an, direkt, ohne den Rückhalt der Belustigung. Ich möchte mit dir zusammen sein, nicht von dir profitieren.
2: Das gemeinsame Glück hält allerdings nur so lange, bis sich die Presse auf das Paar stürzt und mit ihren Teleobjektiven bis ins Innere von Victors Wohnung eindringt. Als dem nun doch verunsicherten Maler mit einem Mal kein Pinselstrich mehr gelingen will, hat Dora eine Idee.
3: Mal mich, bitte. Mal mich so wie die Bilder, die du im Schuppen vor dir selbst versteckst. Sie hörte ihn atmen. Sie hatte sich über ihn gebeugt, drückte ihr Gewicht gegen seine Schultern, während sie sagte: Ich will, dass du mich wieder ansiehst, wie im Restaurant, wie damals, als wir nichts voneinander wussten.
2: Das Porträt wird Victor in der Folge selbst Weltruhm einbringen. Dora allerdings bricht nach dem Anblick des Porträts zusammen und landet wenig später in der Psychiatrie. Warum? Das ist nur eine der Fragen, die den Spannungsmotor dieses Romans über Selbstlügen und die Wiederkehr des Verdrängten antreiben. Andere vom Roman aufgeworfene Fragen lauten: Aus welchen Untiefen entsteht Kunst? Kann man seine Vergangenheit wirklich hinter sich lassen? Was kann ein Kunstwerk über uns offenbaren, was wir noch nicht wissen? Und nicht zuletzt: War Victor in Bezug auf Dora wirklich so ahnungslos oder entpuppt er sich am Ende doch als, Zitat, fragwürdiger Trittbrettfahrer? Andreas Schäfer erweist sich mit Letzter Akt erneut als gewieft routinierter Romancier. Sein neues Werk belegt aber auch eindrucksvoll, was diesen 56-jährigen Berliner Autor in der deutschsprachigen Gegenwartsliteratur so außergewöhnlich macht, spätestens seit seinem Roman Das Gartenzimmer aus dem Jahr 2020. seine Kunst durch die Schilderung von Interieurs Atmosphäre zu erzeugen. Allein das macht Letzter Akt zu einer lohnenden Lektüre, die eine oder andere Männerfantasie hin oder her.
0: Letzter Akt von Andreas Schäfer ist erschienen bei Dumont, hat 224 Seiten und kostet 24 Euro.

0: Musik aus der Sahara war das von der Tuareg-Band Tinari Wen. Die gibt es seit den frühen 80er Jahren und ist die bekannteste Band eines Stils, der oft Wüstenrock oder Wüstenblues genannt wird. Sagerat Aseni ist ein Stück gewesen aus ihrem neuen Album Hogga in SWR Kultur am Abend. Donnerstag ist ja immer der Tag, an dem die neuen Filme heute hier in die Kinos kommen. Der britische Film I Swear wird von der Filmkritik als vielleicht wichtigster britischer Film des Jahres schon vorab gelobt. Er basiert auf der wahren Geschichte eines Schotten, der als Jugendlicher das Tourette-Syndrom entwickelt und sich später als Aktivist für mehr Verständnis für diese neurologische Erkrankung engagiert. Ein wunderbar tragikomischer Film mit viel typisch britischem Humor und einer wichtigen Botschaft. Im Land ist er schon preisgekrönt. Gabi Biesinger berichtet aus London.
1: And the BAFTA goes to Robert Aramayo from I Swear.
2: I honestly cannot believe I have won this award.
3: Robert Aramayo, bekannt aus Game of Thrones und Lord of the Rings, konnte es nicht fassen, dass er für seine Rolle als Tourette-Betroffener in dem Film I Swear bei den britischen Filmpreisen BAFTAs als bester Hauptdarsteller ausgezeichnet wurde. Und Megastars wie Leonardo DiCaprio und Timothée Chalamet ausgestochen hatte. Aramayo spielt den schottischen Aktivisten John Davidson, der mit dem Tourette-Syndrom lebt, bei dem Betroffene körperliche und sprachliche Ticks und Zuckungen haben und unkontrolliert Schimpfwörter ausstoßen. Aramayo dankte Davidson, dass er dessen Geschichte erzählen durfte.
2: Thank you so much for letting me tell your story. John Davidson.
3: Er ist ein bemerkenswerter Mann, der sich so für die Aufklärung über Tourette engagiert und meint, wir müssten noch so viel darüber lernen. Und heute Abend ist es mir wichtig zu sagen, dass die Menschen, die von Tourette-Betroffenen begegnen, es mit ihrer Reaktion in der Hand haben, ob die Betroffenen sich verstanden fühlen. Der Film beginnt in den 1980er Jahren und schildert eindringlich, wie John als Schüler von immer stärker werdenden unkontrollierbaren Ticks geplagt wird, die er sich selbst nicht erklären kann.
4: Verschwindet einfach!
5: Voll der Spasti!
3: Mitschüler hänseln ihn, Lehrer verprügeln ihn und seine Eltern bestrafen ihn für sein schlechtes Benehmen.
6: Voll Hasenscheiße!
7: John!
6: Ey, ich kann nichts dafür!
7: Er hat mich heute blamiert!
3: Es dauert Jahre, bis bei John das Tourette-Syndrom diagnostiziert wird, bei dem Betroffene neben Ticks und Zuckungen unkontrolliert fluchen.
8: Das heißt Tourette-Syndrom. Ich sag schlimme Dinge.
3: John lebt mit Mitte 20 noch sehr isoliert bei seiner Mutter, als er Dottie trifft, die Mutter eines alten Schulfreundes.
9: Fick dich, du Schlampe!
10: Tja, freut mich auch sehr.
8: Tut mir leid.
3: Sie hat als Fachkrankenpflegerin in der Psychiatrie gearbeitet und nimmt ihn unter ihre Fittiche.
11: Wenn du irgendwas tust, wofür du nichts kannst, dann musst du dich nie dafür entschuldigen.
3: Dottie vermittelt ihm einen Job als Hausmeistergehilfe, in dem er aufblüht.
12: Kannst du eine anständige Tasse Tee machen?
8: Oh ja, Tee kann ich.
13: Ich mach Wichse statt Milch rein.
8: Können Sie die Ticks und die Flüche ab?
12: Welche Ticks, welche Flüche?
3: Und obwohl der Film durchzogen ist von wunderbar britischem Humor, spürt man auch immer wieder Johns Verzweiflung.
8: Ich bin so müde.
3: Um genau diese Mischung sei es gegangen, erklärt Schauspielerin Maxine Peake, die die Rolle der Dottie spielt.
14: Life, even its darkest moments, is funny.
3: Das Leben ist selbst in seinen dunkelsten Augenblicken lustig. Das ist die absurde Realität. Und John Davidson ist ein so humorvoller, kluger, witziger Mann. Das wollten wir rüberbringen. Für Regisseur Kirk Jones war der Film ein solches Herzensanliegen, dass er dafür Haus und Hof aufs Spiel setzte. Wegen der vielen Pöbeleien wollte niemand das Projekt finanzieren und so überredete er seine Frau zu einem riskanten Schritt. Wir haben unser Haus verkauft, in dem wir 20 Jahre gelebt hatten und ich fragte die Bank, ob sie uns einen Kredit in gleicher Höhe geben würde und sie sagten überraschenderweise ja. Rund 300.000 Menschen leben in Großbritannien mit der neurologischen Erkrankung Tourette und dieser warmherzige Film könnte das Thema weiter aus der Tabuzone holen. In der Eröffnungsszene wird dem erwachsenen John Davidson übrigens von Elisabeth II. Ein MBE-Orden für sein Engagement verliehen. Er ruft versehentlich Fuck the Queen. Sie nimmt es stoisch, genauso wie es sein sollte.
0: Gabi Biesinger berichtete aus London. I swear, der Film ist ab heute auch bei uns in den Kinos. Wohl eine der erfolgreichsten Sängerinnen weltweit ist Billie Eilish und sie hat, das ist nicht so bekannt, in ihrer Kindheit Tourette diagnostiziert bekommen. Ihre Ticks sind aber eher dezent, weshalb es bei ihr nicht so stark auffällt. Wir hören von Billie Eilish Your Power.

Da seufzt sie. Billie Eilish in SWR Kultur am Abend. Your Power. Das war SWR Kultur am Abend an diesem Donnerstag. Die Redaktion hatte heute Arno Wilhelm. Die Musik kam von Lenny Lorenz. Gleich

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1: 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A Cappella Wunder in Stuttgart. Das New Yorker Vokalensemble Naturally Seven hat Fans von Rang und Namen. Quincy Jones hält das Septett für die beste A Cappella-Band aller Zeiten. Und sie sind die einzigen, die jemals die Erlaubnis bekamen, den legendären Hit Bohemian Rhapsody von Queen zu covern. Nach 25 Jahren auf Bühnen und in Stadien weltweit kommen Naturally Seven nun ins Theaterhaus Stuttgart. Dort kann man live sehen, was nur beim Hören kaum zu glauben ist, alle Sounds erschaffen die Sänger tatsächlich nur per Stimme. Naturally Seven, nächsten Montag 20 Uhr, Theaterhaus Stuttgart.

zeppelinische Selbsterkenntnis in Friedrichshafen. Bis heute erzählt man sich im Umkreis der Zeppelinstadt Friedrichshafen gerne, dass die Luftschifffahrt eigentlich immer eine unpolitische Angelegenheit gewesen sei, auch im Nationalsozialismus. Eine neue Ausstellung im Zeppelin-Museum widerlegt nun diese Legende. Die Schau zeigt, dass Zeppeline immer auch Symbole und Werkzeuge der Macht waren. Im Kaiserreich, dem Ersten Weltkrieg, der Weimarer Republik und im NS-Staat. Gefühlte Wahrheiten. Zeppeline und Nationalsozialismus noch bis 4. April 2027. Zeppelin-Museum Friedrichshafen.

0: Frauenlieder in Kaiserslautern. Die Sopranistin Monika Abel und Katrin Isabel Klein am Klavier bestreiten einen Abend mit Kompositionen von Frauen, darunter die Engländerin Ethel Smyth. Diese musste trotz großer Erfolge zeitlebens gegen die Ignoranz des männlich beherrschten Musikbetriebs kämpfen. Das tat sie mit grimmigem Humor. Als Frauenrechtlerin inhaftiert, dirigierte Ethel Smyth vom Zellenfenster aus mit der Zahnbürste ihre Mithäftlinge, die im Gefängnishof ihre Komposition »The March of Women« sangen. Liederabend, morgen, Donnerstag, 19.30 Uhr, Stadtmuseum Kaiserslautern.
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2: Um 20 Uhr mit Eva Irion. Die USA und der Iran haben sich nach US-Angaben auf eine Verlängerung der Waffenruhe und neue Gespräche über das iranische Atomabkommen geeinigt. Aus US-Regierungskreisen hieß es, die Vereinbarung müsse aber noch von Präsident Trump gebilligt werden. Laut dem Nachrichtenportal Axios soll das Abkommen vorsehen, dass der Iran und die USA in den kommenden 2 Monaten auf Angriffe verzichten. In den vergangenen Tagen hatte es trotz der Waffenruhe mehrere US-Luftangriffe gegeben. Verteidigungsminister Pistorius will ehemalige Soldaten zur Teilnahme an Wehrübungen verpflichten. Bislang können Reservisten entsprechende Anfragen ablehnen. Eine Sprecherin des Ministeriums sagte, um der Militärstrategie gerecht zu werden, sei die schnelle und verlässliche Verfügbarkeit von Reservisten nötig. Deshalb plane man eine gesetzliche Neuregelung. Wie die Nachrichtenagentur AFP berichtet, soll die Dienstpflicht für ehemalige Soldaten bis zum Alter von 45 Jahren gelten. Bei der Messerattacke am Schweizer Bahnhof Winterthur handelt es sich nach Einschätzung der Behörden um eine terroristische Tat. Das Motiv dafür sei im Bereich der Radikalisierung und des Extremismus zu suchen, sagte ein Sprecher der Kantonspolizei. Am Morgen hatte ein 31 Jahre alter Mann mit Schweizer und Türkei

0: türkischer Staatsangehörigkeit 3 Menschen mit einem Messer angegriffen und verletzt, einen von ihnen schwer. Die Deutsche Telekom hat sich mit der Gewerkschaft Verdi in der 4. Verhandlungsrunde auf einen neuen Tarifvertrag geeinigt. Dieser gilt für rund 60.000 Beschäftigte. Die Telekom verzichtet auf betriebsbedingte Kündigungen bis Ende 2028. Dazu werden Löhne und Gehälter stufenweise angehoben. Es profitieren vor allem untere und mittlere Einkommensgruppen. Erstmals hat Verdi bei der Telekom einen Bonus für ihre Mitglieder herausgehandelt. Sie erhalten insgesamt je 660 Euro zusätzlich. Im Schweizer Lötschental ist mit einer Gedenkfeier an den Bergsturz vor einem Jahr erinnert worden. Das Dorf Blatten wurde dabei fast komplett verschüttet. Die 300 Einwohner mussten ihre Häuser bereits vorher verlassen. Die Schweizer Finanzministerin Keller-Sutter sprach in ihrer Rede von einem Moment, der daran erinnere, wie verletzlich Menschen sind, aber auch wie stark sie sein können. Plan der Gemeinde ist es, bis 2029 ein neues Dorf zu bauen. SWR-Nachrichten, Redaktion Klaus Regeneck. Das Wetter, nachts locker bewölkt oder sternenklar, 16 bis 6 Grad. Morgen wieder viel Sonne, gegen Abend im Norden von Rheinland-Pfalz gewittrig, dazu Höchsttemperaturen zwischen 26 und 33 Grad. 20.03 Uhr.
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2: Musikalische Entdeckungsreisen mit Nils Kaiser. Herzlich willkommen. Wir machen heute einen Besuch in der magischen Welt bei Zauberern, Geistern und Dämonen. Als erstes tanzen wir mit auf einem Hexensabbat. Ich wünsche schon einmal angenehmes Gruseln.

Zum Hexensabbat ruft Hector Berlioz am Ende seiner Symphonie Fantastique. Das Originalklangorchester Les Siècles und sein Hexenmeister François-Xavier Roth brachten uns damit schon einmal in Stimmung für einen Ausflug in die Welt der schwarzen Magie, der hier heute in Kaisersklänge stattfinden soll. Die dunklen Künste sind verführerisch. Wer gegen sie gewappnet sein will, der muss die Tricks und Finden der Schwarzmagier genau kennen. Wir nehmen heute unsere erste Lektion und widmen uns einer der gefährlichsten Waffen der schwarzen Magie, der Musik. Zu dunklen Klängen spuken Geister durch die Nacht, wild sind die Tänze der bösen Bergtrolle, verführerisch klingen die Lockrufe der Elfen durch den Wald, brandgefährlich ist die Musik der finsteren Magier, aber mitunter auch betörend schön, zum Beispiel bei Giuseppe Verdi. In seiner Macbeth-Oper treffen wir auf den nächsten Haufen von Hexen. Die erzählen sich gerade von ihren neuesten Missetaten, Schweine erwürgt, Schiffe versenkt und so weiter. Das hören wir mit dem Potlatsche Opera and Philharmonic Choir sowie dem Ensemble Europa Galante unter Fabio Biondi.

Da sind sie wieder abgedampft, die fiesen Hexen aus Verdis Macbeth-Oper. Bleiben wir noch kurz bei den Hexen und kommen zu ihren Tänzen. Von Galanterie kann da natürlich keine Rede sein, ganz im Gegenteil. Die Tanzbewegungen von Hexen sind ziemlich wild und alles andere als synchron. Wenn die eine vortanzt, dann hinken die anderen mindestens einen halben Takt hinterher. Sie tanzen sozusagen im Kanon. Und deshalb trägt der Oktavkanon im dritten Satz des Streichquartetts Opus 76 Nummer 2 von Joseph Haydn auch den Titel Hexenmenuett. Für uns tanzen jetzt ums Hexenfeuer die Streicher vom Tokyo String Quartet.

schaurig schöner Hexentanz im Hexenmenuett von Joseph Haydn. Mit Hexen, Geistern und Dämonen geben wir uns heute ab in Kaisers Klänge. Und jetzt versuchen wir es einmal mit dem Zaubern. Denn wie für jede übersinnliche Kunst gilt auch für die Zauberei, am besten funktioniert's mit Musik. So richtig schön dramatisch wird's aber erst, wenn die bösen Zauberer sich ans Werk machen, wenn die Schwarzmagier die finstersten Schurkereien vollführen. So wie der hinterhältige Zauberer Kaschtschej in Strawinskys Feuervogelballett. Dieser Zauberer stammt direkt aus der russischen Mythologie und verkörpert das starre, kalte Böse, das alles Lebendige versteinern will. Ein Heer von dämonischen Kreaturen und Monstern geht ihm dabei zur Hand. Ihr wilder Höllentanz ist das dramatische Highlight in Strawinskys Ballett. Zum Höllentanz spielen jetzt auf das City of Birmingham Symphony Orchestra und sein oberster Magier Andris Nelsons.

So tanzen die Dämonen im Feuervogelballett von Igor Strawinsky. Ihr Herr und Hexenmeister ist der böse Zauberer Kaschtschej. Zaubern allerdings will gelernt sein. Zu den Schwierigkeiten, die das bereiten kann, kommen wir jetzt. Niemandem fällt die Beherrschung des Zaubereihandwerks so schwer wie dem Zauberlehrling aus Goethes berühmtem Gedicht. Einen Besen zu verzaubern, der ausreichend Wassereimer fürs Bad heranschleppt, das mag ja noch magisches Grundlagenwissen sein. Der Zauberspruch zur Deaktivierung des Besens aber fällt dann offenbar schon unter höher Zauberkunst, und zu der ist nur der Hexenmeister selbst befähigt. Doch der ist leider auswärts unterwegs. Einstweilen wird weiter Eimer um Eimer herangeschleppt. Mal sehen, wann die Wanne überläuft.

In die Ecke, Besen, Besen, seid's gewesen. So bedeutet am Ende der Hexenmeister den durchgedrehten Reinigungswerkzeugen, die in seiner Zaubererbude für allerlei nasses Chaos gesorgt haben und die sein neuer Zauberschüler mangels magischen Fachwissens nicht hat unter Kontrolle bringen können. Goethes Ballade vom Zauberlehrling ist in der Vertonung von Paul Dukas eine der bekanntesten sinfonischen Dichtungen überhaupt. Wir hörten den Schluss daraus in einer Kammermusikfassung mit dem Alliage-Quintett und mit Sabine Meyer an der Klarinette. Kaisers Klänge mit Hexen, Zauberern und magischen Wesen sind wir heute unterwegs und als nächstes reiten wir mal mit Schuberts Erlkönig durch Nacht und Wind. Eigentlich ist Schuberts Klavierlied ja auch wieder die Vertonung einer Goethe-Ballade. Wir hören die Geschichte vom Elfenkönig, der sich während eines unheimlichen nächtlichen Ritts das Kind des Reiters holt, heute einmal in einer Instrumentalfassung. Zum Ritt durch den Zauberwald starten jetzt Aljona Bajewa und Juri Baschmet an Geige und Bratsche.

0: war tot, so lauten die letzten dramatischen Worte in Schuberts Goethe-Vertonung vom Erlkönig. In der Instrumentalfassung klingt das, ganz ohne Worte, dann schon ein kleines bisschen weniger dramatisch, aber gestorben wird eben immer viel, wenn Geister und Dämonen wie der Erlkönig im Spiel sind. Kommen wir zu einer Zauberin, die nicht ganz so grausam ist. Sie tötet nicht, sie verwandelt nur, und zwar ausschließlich Männer in Schweine. Was ja, so werden jetzt manche denken, gar keine so besonders große Metamorphose darstellt. Von der antiken Zauberin Circe, die auf ihrer Mittelmeerinsel hockt und die Mannschaft des Odysseus in Borstenvieh verwandelt, erzählt Homer in der Odyssee. Mehr von der amüsanten Seite betrachtet Friedrich Holländer die Geschichte in einem Kabarett-Chanson, das jetzt Tim Fischer singt.
1: 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Na, Sie kennen doch Circe, den ersten Zauberer, den es gab in Schürze. Sie lebte auf einer Insel, ferne von Urlaubern, ganz alleine, denn da konnte sie besser zaubern. Tja, es ist wahr, man zaubert besser oft allein. Fällt was aus dem Ärmel, steckt man's wieder rein. So. Und nun das Ganze noch einmal für alle, die in der Schule Griechisch gelernt haben. Sie kennen doch Kirke. Na, Sie kennen doch Kirke. Den ersten Zauberer, der gebaut war wie eine Birke. Sie war zwar Griechin, doch sie lebte fern von Griechen. Denn sie konnte nun die Griechen mal nicht riechen. Von dieser Sorte gibt's auch heute ein ganzes Chor. Das zieht gut und gern Ascona vor. Es war schlechtes Wetter. Vom Himmel tropft es. 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Andra Moenepe ruft er und lüpft die Wade. Sie kennen mich doch sicher aus der Iliade. Ich bin Odysseus und ich habe mich verirrt. Ist hier die Villa, wo gestriptiest wird? Ich mach sie aufmerksam, sprach da die Circe. Sie glauben fälschlich, in der Circe liegt die Würze. Wenn sie Homer gelesen hätten, sehen sie Kleinchen. Da wüssten sie, ich mach aus allen Männern Schweinchen. Tja, nun sind sie schon mal da, nun kommen sie rein. Und wie das Schicksal spielt, ich habe grad kein Schwein. Da rief der Fremdling, halb elf, oh weia, ich muss nach Haus zu meinem Weib Penelopeia. Vor ihrer Türe japsen 21 Freier. Es stand im Stern, sie nimmt sie alle in die Haier. Aber Circe sprach nur, sei nicht blöd, mein Kind. Jeder Ochse weiß doch, dass die spinnt. Er blieb zum Lunch und zum Diner. Trank vorm zu Bett gehen brav noch seinen Zaubertee. Und frisch gestärkt, ganz ohne Sorgen, erschien zum Frühstück er und grunzte, guten Morgen. Dann kam der Sommer, der Winter gar. Im Ganzen blieb das Kerlchen, glaub ich, so 17 Jahre. Und wurde faul und schlief oft ein. Zu der Zeit war er schon ein ziemlich altes Schwein. Da rief er plötzlich, halb zwölf, oh weia, ich muss nach Haus zu meinem Weib Penelopeia. 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
0: Tim Fischer mit dem Lied von der Zauberin Circe. Böse Zaubereien und Hexenhorror gibt's manchmal auch auf der Kabarettbühne. In Opern, sinfonischen Dichtungen und Schauspielmusiken hingegen, da wimmelt es nur so von regelrechten Horrorszenen, die es mit jedem Grusel- und Gespensterfilm aufnehmen können. Zum Beispiel soll es ja überhaupt keine gute Idee sein, einem norwegischen Trollkönig zu versprechen, man würde seine Tochter heiraten und sich dann doch nicht dran zu halten. Der Ärger, den man sich damit einhandelt, den schildert Edvard Grieg in seiner Bühnenmusik zu Henrik Ibsens Schauspiel Peer Gynt. Griegs Musik ist ja vor allem in ihrer Form als Orchestersuite bekannt, das Original aber ist mit Chor, Gesang und allem Dämonischen drum und dran. Der gekränkte Bergkönig hetzt dem Heiratsmuffel Peer Gynt die Jungtrolle auf den Hals und die lassen erst von ihrem Opfer ab, als sie aus dem Tal Kirchglocken heraufschallen hören. Zur Jagd blasen jetzt Dietrich Henschel, der Chor Le Motet de Genève und das Orchestre de la Suisse Romande unter Guillaume Tournier.
2: 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Au!
3: Wie sie sich amüsieren, die Kleinen!
2: Willst du mich wohl loslassen, Dreckskerl?
3: Sachte, du Strolch, das ist ein Königskind!
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gerade sind wir mit Peer Gynt den ungemütlichen Bergtrollen entkommen, da droht bereits das nächste Unheil. Ein echter Geist nähert sich, ein Untoter, ein Gespenst, der Geist von Hamlets Vater. Die Dramen William Shakespeares sind voller Hexengeister und Dämonen. Schaurig gruselige Klänge begleiten den Auftritt von Hamlets totem Vater in der Bühnenmusik von Sergei Prokofjew.

Der Geist von Hamlets totem Vater ist wieder abgetreten. Valeri Poljanski und das Russian State Symphony Orchestra haben ihm neues Leben eingehaucht. Wir aber können immer noch keine Geisterentwarnung geben, denn so richtig unheimlich wird es erst jetzt. Aus den Nebeln taucht die hagere Gestalt einer alten Frau auf. Sie ist weiß gekleidet, totenbleich, mit langem Haar und glutroten Augen. Sie gehört zu den Banshees, den irischen Totengeistern. Mit ihrem Weinen und Klagen kündigen sie laut irischer Mythologie den bevorstehenden Tod eines Familienmitgliedes an. Niemand hat das Jammern einer Banshee je so nervenaufreibend zum Ausdruck gebracht wie Henry Cowell in seiner irischen Suite. Es spielt das Ensemble Continuum.

Die Walpurgisnacht, in der Hexen, Geister und Dämonen ein wildes Fest begehen, ist ja schon Anfang Mai und somit längst vorbei. In der slawischen Mythologie hingegen stehen die entsprechenden Feierlichkeiten erst noch bevor, in der Johannisnacht nämlich, zur Sommersonnenwende. Modest Mussorgsky schildert das dann stattfindende wilde Treiben in seiner sinfonischen Dichtung Eine Nacht auf dem kahlen Berge. Wir hörten sie in der Orchestrierung von Leopold Storkowski mit dem Bournemouth Symphony Orchestra. Dirigent war José Cerebier. Die Musik der schwarzen Magie ist hier heute erklungen. 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So, und nach so viel musikalischem Horror mit bösen Hexen, Geistern, Zauberern und Dämonen begeben wir uns zum Schluss noch einmal in die Obhut eines der besten Zauberer aller Zeiten, eines Meisters der weißen Magie, der sogenannten Lichtmagie. Seine Zauber bringen Glück und Segen, und die Akteure der dunklen Künste hat er mit einem Schwenk seines Zauberstabs erledigt, denn er ist der Auserwählte, der die Welt vor den Mächten des Bösen bewahrt und der alle schwarze Magie besiegt, Harry Potter. Dass die Musik zu seinen Geschichten nicht nur im Kinosaal ihre volle Wirkung entfaltet, sondern auch auf dem Konzertpodium, das beweisen jetzt noch Raffaela Gromes, Annelien Lenartz und Julian Riem an Cello, Harfe und Klavier mit der Harry Potter Filmmusik von John Williams. Nils Kaiser sagt Tschüss für heute.

Stimme, das ist ein Schnittpunkt von Klang und Sprache, von Lauten und Silben, von innen und außen. Um diesen Schnittpunkt bewegen sich die Kompositionen von Daniel Peter Biro.

Den anfänglichen Einklang setzen die sieben SängerInnen in dem Vokalstück Alken Kara einzelne Silben. Klar und deutlich, fast skandiert, auf dem gleichen Ton, im selben Rhythmus. Eine aufs Wesentliche reduzierte stimmliche Äußerung. Das Wesen der Stimme ist also eine Suche nach dem Wesen von Klang und nach dem Wesen von Sprache. Sie führt Daniel Peter Biro zurück zur Erzählung vom Turmbau zu Babel und der anschließenden Sprachverwirrung, die seither jede Wesensbestimmung zum Scheitern verurteilt.

Alcantara, da ist die Entwicklung von, sagen wir, einer einheitlichen Sprache bis zur totalen Sprachverwirrung. Auch diese Frage, was ist Sprache und Verstehen, sagen wir, sozial, musikalisch. Und deswegen beginnt es mit einem Unisono-D-Klang und es endet das Ensemble, die sieben Sänger, fallen auseinander und flüstern und es gibt Laute, die eigentlich nicht verständlich sind.

0: Al-Kenkara, hebräisch für »Darum ruft man ihren Namen«, uraufgeführt von den neuen Vokalsolisten beim Stuttgarter Eklat-Festival 2014, berührt die zentralen Themen der Werke des 1969 in Madison im US-Bundesstaat Wisconsin geborenen und in Ungarn aufgewachsenen Daniel Peter Biro. Die Sprache und ihr Übergang zum Laut und Klanglichen, damit die Frage nach der Bedeutung und ihrer Deutung und all dies meist im Zusammenhang mit Worten aus der Bibel. Diese entnimmt Biro vor allem der jüdischen Tradition, aber auch christlichen und mit dem Koran muslimischen Kontexten. Fast alle seiner überwiegend vokalen Kompositionen beziehen sich durch im Hintergrund stehende Texte oder zumindest im Titel auf die lange Linie der Auslegung heiliger Schriften. Als Ethnograf untersucht Daniel Peter Biro jüdische, christliche und islamische Rezitationspraktiken, die als rhetorische Zitate in seine Werke eingehen. Wie die jahrtausendealte Kette an Auslegungen und Deutungen der alten Texte wird seine Musik zu einer weiteren Schicht der Schriftauslegung. Trotzdem würde Biro seine Komposition nicht als rein geistliche Sakralmusik bezeichnen.
1: Vielleicht ist die Frage, steht die Musik überhaupt mit Religion oder mit Geist immer in Verbindung? Das Wort Religion ist auch vielleicht nicht das angemessene Wort, sondern es ist vielleicht die Frage von Geist oder von Ritus oder von, sagen wir, etwas sehr Urmenschliches, was immer in der Musik mitschwebt. Und ich glaube, das war nicht nur für mich immer dabei, sondern das ist überhaupt immer dabei. Bestimmte Werke sind mit hebräischen oder arabischen oder lateinischen Texten verbunden, die mit einer bestimmten Religiosität oder Religion in Verbindung gebracht werden. Ich würde sagen, auch diese Spaltung zwischen Geist im alten Sinne und Säkularisierung spielt auch eine Rolle in den Werken. Und auch diese Spannung zwischen den zwei Polen ist immer präsent bei den Werken. Und besonders in den letzten Jahren, wo ich mit Texten von Spinoza mich auseinandergesetzt habe, natürlich, da spielt auch die Säkularisierung eine große Rolle, aber auch eine mitschwebende Beziehung zur jüdischen Mystik ist in diesen Texten und Kompositionen vorhanden.

0: Okay.
1: Wie Alkenkara, das Stück über die babylonische Sprachverwirrung, endet, so beginnt dieses Stück, Asher Hotzeti Etrem, Hauchen, Flüstern, Zischeln und die harten Klangfarben der Konsonanten. Die Sprache ist hier bereits zerfallen, nur langsam bildet sich aus den isolierten Silben so etwas wie ein Sinnzusammenhang. Langsam verschiebt sich die Klanglichkeit in Richtung Sprache, erste sinntragende Silben werden hörbar, Vokale treten zwischen die Konsonanten und die ersten Töne entstehen.

0: Die Sprachverwirrung wieder überwinden, vom Kauderwelsch zur Bedeutung gelangen und Sinn zu suchen, das ist nicht auf religiöse Praktiken begrenzt, sondern prägt die menschliche Existenz. In diesem Sinne findet an den Schnittpunkten von Biros Kompositionen auch ein Übergang von Heiligem zu Profanem statt, von alter Tradition zu moderner Kompositionsweise. Für diese Spannung findet Biro einen Gewährsmann, mit dem er sich in einer ganzen Reihe von Kompositionen auseinandersetzt. Baruch de Spinoza, geboren 1632 in Amsterdam, gestorben 1677 in Den Haag, war ein Philosoph, dessen Leben auf ähnliche Weise von der Spannung zwischen Religion und beginnender Säkularisierung geprägt war. Beeinflusst vom humanistischen Denken der Aufklärung, wurde der Sohn portugiesischer Kaufleute bald aus seiner Heimatsynagoge ausgeschlossen und er begann ein zurückgezogenes Leben des radikalen Denkens. Spinozas Schriften konnten zu Lebzeiten nicht veröffentlicht werden, weil er sich religiösen Dogmen nicht beugte und als Atheist galt. Gleichzeitig ist sein Hauptwerk, die Ethik, als Gottesbeweis zu lesen, denn für Spinoza sind Gott und Natur gleichbedeutend und damit überall wirksam. Über diese Figur am Beginn der aufklärerischen Moderne stolperte Daniel Peter Biro förmlich.
1: Das Projekt, mit Spinoza mich auseinanderzusetzen, war aufgrund, dass ich keine Wohnung gefunden habe. Ich war eingeladen für ein Semester in Utrecht bei einem Projekt der niederländischen Regierung teilzunehmen, das mit mündlicher Tradition sich befasst hat. Und ich war dahin gebracht, um mit Mitgliedern der jüdischen Gemeinden und mit muslimischen Gemeinden in den Niederlanden zu treffen, die Rezitationstradition dieser Gemeinde zu forschen. Und ich habe keine Wohnung gefunden in Utrecht und ich musste eine Wohnung in Den Haag suchen. Da habe ich eine Wohnung gefunden und das war ganz in der Nähe von dem Grab von Spinoza. Ich bin immer zur Arbeit nach Utrecht neben dieser Kirche vorbeigelaufen und ich habe immer dieses Grab gesehen und ich bin immer in diese Gemeinden gegangen, inklusive die Gemeinde, wo Spinoza gehört hat und davon exkommuniziert wurde. Und ich habe angefangen, ein bisschen darüber nachzudenken, okay, was ist da so mit Spinoza? Und ich habe wieder angefangen, seine Werke zu lesen und insbesondere die Ethik. Und dann habe ich mir entschlossen, einen Teil der Ethik zu vertonen.

0: Aus allem oben Gesagten erhält klar, dass wir vieles auffassen und Allgemeinbegriffe bilden. Dieser kurze Satz aus Spinozas Ethik im lateinischen Original eröffnet den großen Ethikazyklus von Biro. Er stellt die bestimmende Frage von Spinozas Philosophie: Wie können wir aus der Vielfalt unserer Auffassungen zur Erkenntnis von Allgemeinbegriffen gelangen, zur Erkenntnis der Naturgesetze, was für Spinoza gleichbedeutend mit der Erkenntnis des in allem wirkenden göttlichen Wesens ist? Am Anfang ist unsere Wahrnehmung verwirrt und bildet unzureichende Meinungen aus. Mit dem zunehmenden theoretischen Durchdringen von Ursache und Wirkungszusammenhängen nähern wir uns der höchsten Form der Erkenntnis, der Intuition, die ein unmittelbares Einleuchten der göttlichen Natur ermöglicht.
1: Ich denke, es gibt eine sehr große Relevanz heutzutage in Spinozas Philosophie, besonders die Teile, die mit Wahrnehmung zusammenhängen. Diese Frage nach Intuition und intuitives Wahrnehmen und auch wie das mit Geist und mit einer Wahrnehmung, die über die Menschen hinausgeht. Das ist, was mich sehr interessiert hat an dem Stück und in diesem Text. Diese Art von Wahrnehmung habe ich versucht, eine musikalische Analogie zu schaffen für die Gedanken von Spinoza.
0: Die musikalischen Analogien zur Philosophie Spinozas sind im dritten Satz von Ethika ganz deutlich hörbar, wenn die Verwirrung der Meinungen in einem losen Geflecht der Stimmen dargestellt wird.

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0: Entlang der Textausschnitte komponiert Daniel Peter Biro in Ethika eine regelrechte Übersetzung der Philosophie von Spinoza. Wie jede Übersetzung immer auch eine Deutung, Auslegung und mithin Erweiterung des Originals beinhaltet, entstehen im Medium der Musik jedoch eigene Bedeutungen. Über bildliche Analogien hinaus erschafft Biro eine musikalische Struktur, die den Text auf ihre Weise auslegt. Wieder geht es um den Übergang von Sprache und Klang, von Wort und Ton, von Bedeutung und ihrer Materialität. Das zeigt sich schon darin, dass in Ethika jeder der fünf Gesangsstimmen ein Instrument zugeordnet ist.
1: Ich glaube, diese Dialektik zwischen Bedeutung und Klang spielt immer eine Rolle dabei. Gerade diese Paarung Streichinstrument und Gesang. Es gibt fünf Gruppen von dieser Paarung in dem Werk. Das war mein Ziel, aus dem Gesang ein Instrument zu machen und aus dem Instrument ein Meinungsträger zu machen. Das heißt, dass die Instrumente manchmal sprechen und die Sänger manchmal Geräusche oder Töne machen, die eher die Streichinstrumente ähneln. Und da ist auch eine Dialektik zwischen säkulare oder absolute Musik, was man daraus verstehen möchte, und, sagen wir, funktionale Musik, die auch eine semantische Bedeutung hat. Und das ist, was mir sehr wichtig ist, auch die Analogie, dass Experientia Vaga, das handelt sich um verwirrendes Bewusstsein. Und natürlich dort habe ich versucht, auch teilweise ein verwirrendes Form zu komponieren und auch ein geräuschvolles Form. Und nicht nur Geräusch im Sinne von Klang, sondern Geräusch auch im Sinne von der Form. Dann die Analogie zur Natur ist in der Komposition die Obertonreihe. So, ich sage, das ist mein erstes Stück in C, weil alles ist basiert eigentlich auf der tiefen C des zweiten Cellos. Am Ende kommt dann eine reine Obertonmusik im letzten Satz, das eigentlich die intuitive Wahrnehmung von Spinoza beschreibt.

0: Das war der 12. Satz aus dem ersten Teil von Daniel Peter Biros Ethikazyklus Scolium Secundum mit der Schola Heidelberg und dem Ensemble Aisthesis unter der Leitung von Walter Nussbaum. Mit Kenntnis der vertonten Texte lässt sich die Musik als deren Auslegung und Übersetzung verstehen. Diese Haltung wurzelt in der Tradition der Bibelexegese, wie sie als Arbeit am Text in den Buchreligionen praktiziert wird. Eine besondere Form dieser Auslegung findet sich in der kabbalistischen Tradition des Judentums. Ausgangspunkt ist die Annahme, dass jedem Buchstaben bestimmte Zahlen zuzuordnen sind. So lassen sich in den Zahlenwerten von Wörtern und ganzen Texten parallele Deutungsstrukturen finden, die Biro auch für strukturelle Entscheidungen beim Komponieren nutzt.
1: Für mich ist das eine Art meinungsreicher Zufallsprozess. Das heißt, dass aus jedem Wort, die ich vertone, das gibt mir Zahlen und aus diesen Zahlen werden musikalische Parameter gesteuert, inklusive Rhythmus, Metrum, Umfang, Frequenz, in den elektronischen Stücken auch Raumverteilung. Alles Mögliche kann dabei interpretiert werden. Insofern, wenn ich ein Wort mit 295, dann muss ich überlegen, in dem Raum ist das der zweite Lautsprecher, der neunte Lautsprecher und der fünfte Lautsprecher oder gibt es eine Bewegung von zweiten Instrument zum neunten Instrument, zum fünften Instrument oder gibt es eine zweite Ton, neunte Ton, fünfte Ton und so weiter und mache ich eine Verbindung daraus. Diese Gematrie-Zahlen können auch andere Zahlen dann hervorbringen. Das heißt, dann gibt es eine Polyphonie der Zahlen. Das ist besonders in dem Zyklus Mishpatim, aber auch im Spinoza-Zyklus spielt immer Gematria eine große Rolle in dem kompositorischen Vorarbeit und auch wie das Material und Form geschaffen wird.
0: Besonders umfassend verwendet Biro die Gematrie, die zahlensymbolischen Verfahren, in einem weiteren großen Kompositionszyklus, der in 6 Teilen zwischen 2003 und 2019 entstanden ist. Mishpatim, hebräisch für Gesetze, basiert auf einem Text aus dem 2. Buch Mose Exodus. Der erste Teil, Lo Tisa, die hebräischen Worte am Beginn der Gebote »Du sollst nicht«, ist komponiert für sprechenden Perkussionisten, 2 Stimmen und kleines Ensemble. Die zugrunde liegende Zahlensymbolik wird gleich zu Beginn hörbar.

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3: Die kabbalistische Lesart des Textes wird in den hier gesprochenen Zahlen Teil der Musik. Verschiedene Deutungsebenen legen sich als strukturgleiche Ausprägungen einer Substanz übereinander, die in der Arbeit am Text immer wieder aufs Neue freigelegt werden muss. Eine weitere Ebene, die in allen Werken Biros anwesend ist, sind geschichtliche Zeugnisse. Wie in einer archäologischen Grabung sondiert er die tiefen Schichten der Bedeutungen, etwa wenn im Ethikerzyklus ein gregorianischer Gesang eingesetzt wird, den auch Spinoza gekannt haben könnte.

Dieser gregorianische Kantus vertont einen Text, auf den Biro immer wieder zurückkommt. Das Ich bin, der ich bin da, mit dem Gott sich Moses in der Geschichte vom brennenden Dornbusch offenbart. Im 7. Satz von Scholium Secundum kehrt der Text auf Hebräisch mit einer jüdischen Melodie des 17. Jahrhunderts wieder.

0: bei diesem Text, bei Ehie Asher Ehie, das ist ein sehr rätselvoller Text im hebräischen Bibel. Ich glaube, für mich ist die Buber-Übersetzung dieses Textes die beste Übersetzung überhaupt, weil ich glaube, es heißt, ich werde da sein, damit ich immer da sein werde. Und für die Rabbiner war dieser Text sehr wichtig, weil das war der Mittelpunkt der jüdischen Geschichte. Das ist, wo Moses mit dem brennenden Busch gesprochen, diese Stimme gehört hat. Und die Frage ist, was passiert in diesem Moment? Das ist ein Moment, wo Vergangenheit, Gegenwart und Zukunft zusammentrifft. Es ist irgendwie eine Stunde Null oder eine Realität, die nur einmal erscheinen wird. Und das ist in dem Sinne mit Spinoza wichtig, da Spinoza beschreibt die Wahrnehmung der Intuition, die mit der mathematischen Wahrnehmung und der Rationalität und mit Gott und mit der Natur, das ist zeitlos. Es gibt keine Zeit. Das heißt, wenn man absolut intuitiv wahrnehmen kann, ist das nicht gebunden auf einen zeitlichen Aspekt der Wahrnehmung. Und das war ein Versuch, diesen Text mit der Philosophie Spinozas zu vereinen. Aber insgesamt, so die anderen hebräischen Texte, die vertont werden oder sozusagen immer in den Stücken eine Rolle spielen, die sind da als Ausgangspunkt für entweder eine musikalische Analogie oder Bedeutung oder sie sind Ausgangspunkt für ein Ritual, das in der Musik stattfinden wird.
1: Die verschiedenen Textebenen und geschichtlichen Zeiten begegnen sich in der erklingenden Musik und weisen in ihrem Nebeneinander über ihren historischen Kontext hinaus. Indem Daniel Peter Biro diese Traditionen gleichberechtigt verbindet und in seine eigene musikalische Sprache übersetzt, lässt er die Geschichte von Interpretation überhaupt hervortreten und deutet damit auf eine zeitlose Ebene der Bedeutung. Texte, Vertonungen, die Zahlensymbolik und heutige Klänge verkörpern verschiedene Modifikationen eines Wesens, das sich nie in seiner Ursprünglichkeit selbst, sondern immer nur als unabgeschlossene Suche nach Erkenntnis und Sinn präsentiert und sich in immer wandelnden Materialitäten und Formen äußert. Im vierten Teil von Mishpatim mit dem Titel Das Wort, Hadavar, versucht Biro, dieses Spiel von Verweisen selbst Klang werden zu lassen. Mit elektronischen Verfahren übertragen sich Töne und Silben des Kontraalts, einer besonders tiefen Frauenstimme, in andere Instrumente, zum Beispiel große Gongs, klanglich stimuliert durch elektronisch verstärkte Resonanzen der Singstimme. Zusammen mit einer voraufgezeichneten zweiten Stimme entsteht ein Dialog um den nie greifbaren Ursprung herum, eine ritualisierte Befragung von Bedeutung und Erkenntnis.

0: Minimale Tonumspielungen, die gongenhaften Anschläge des Klaviers und immer wieder die langgezogenen Intervalle einer aus der Zeit gefallenen Melodie. Eine reduzierte, atmende, ritualisierte Klanglichkeit, die Biros Musiksprache überhaupt kennzeichnet. Aus den Texten wird in einem mikroskopischen Close Reading das Zittern der Stimme, ein sich überschlagendes R oder das Luftgeräusch des Einatmens zur Hauptsache gemacht und verkehrt die allzu zeitliche Körperlichkeit der Sprache in Musik. Das Aussprechen wird zum Einatmen. Von bestimmten Frequenzen angesprochen beginnen die Gongs zu resonieren und füllen eine sprechende Stille des Nichtsagbaren.
1: Für mich hängt das ein bisschen wie, wenn ich zum Beispiel in Budapest bin und ich bin auf einem Platz und ich weiß, dass auf diesem Platz ein Gebäude gewesen war, was nicht mehr da ist. Und der Platz nimmt eine total andere Funktionalität, als es damals gewesen war. Das ist auch ein Beispiel für mich immer. Mein Vater hat in Zwangsarbeit in den 50er Jahren in Budapest in der U-Bahn gemacht. Ganz schreckliche Arbeit bei der Metrobau. Und ich verwende diese Metro jeden Tag, wenn ich da bin. Und immer, wenn ich weiß ganz genau, wo er gearbeitet hat. Und ich erlebe ein sehr gut funktionierendes Metro. Aber man denkt nicht unbedingt daran, dass Tausende von Leuten da umgekommen sind in diesem Metrobau. Das ist sozusagen die Frage, okay, was ist hinter der Architektur, was man gerade erlebt, oder fehlt etwas in dieser Weise? Das spielt eine sehr große Rolle bei dem ersten Quartett, auch bei dem zweiten Quartett. Bei dem ersten Quartett, ich habe Material geschrieben und immer Löcher eingebaut in dem Material. Und nach diesen Löchern habe ich immer quasi eine Ringmodulation des Materials gemacht, sodass es immer höher in Frequenz vorkommt. Und am Ende des Stückes hört man nur ganz höhere Akkorde, eins nach dem anderen. Aber das ist alles gebaut aus diesem Material, was vorher da war. Das heißt, auch die Schattenwelt ist wichtig in dieser Weise.

0: Hinter einem Vorhang aus geräuschhaften Spieltechniken, etwa dem Streichen auf den Stimmwirbeln oder dem Steg der Instrumente, schimmert in diesem ersten Streichquartett Liscor wie Lischkoach, Erinnern und Vergessen, immer deutlicher Franz Schuberts Klangwelt hervor, mit dessen Streichquartett G-Dur es auch zusammen aufgeführt werden kann.
1: Es ist eine Untersuchung dieser Schichten, die eigentlich in der Vergangenheit da waren, aber die haben trotzdem eine moderne Ausdrucksweise. Und da spielt die Betrachtung der Musikgeschichte auch eine Rolle in den Werken. Es gibt Schubert zum Beispiel Zitate, es gibt auch ungarischen, jüdischen Folkmusik, die immer im Hintergrund ist. Es gibt geräuschhafte Teile, die immer nach Atem irgendwie nachklingen. Und ich habe versucht, wirklich auch da eine Archäologie aufzubauen. Das ist auch eine sehr spekulative Musik, weil ich versuche auch die Verbindung zwischen diesen verschiedenen Materialien aufzubauen und als eine quasi Frage für den Hörer, was hört man gerade? Ist das Schubert oder hat dieses Material eine andere Bedeutung oder kommt es von einem anderen musikalischen Universum? Was passiert und auch das Quartett als historisches, absolute musikbeziehende Gattung, das spielt auch eine Rolle in dem Werk.
0: So stellt sich auch in den wenigen Instrumentalkompositionen die Frage nach der Bedeutung und wie wir Musik lesen. Doch die Ebenen der Zitate von Schubert und anderen verwischen zunehmend und lassen erneut hinter dem endlosen Spiel der Interpretationen und Auslegungen die Geschichtlichkeit der Bedeutung selbst erscheinen. Wie in der Obertonmusik zu Spinozas intuitiver Erkenntnis gleitet das Quartett Liscor wie Lischkoach, Erinnern und Vergessen, in immer höhere Regionen und verdichtet die Bedeutungsbezüge in einem musikalischen Raum der Zeitlosigkeit.

Daniel Peter Biros Kompositionen beschreiben immer wieder den Weg der Deutung. Aus einer Fülle an bedeutungs- und traditionsreichen Texten, wie hier in Form musikalischer Zitate, entwickelt er geradezu buchstabengetreue Vertonungen. Im Netz der miteinander verschränkten Bezüge aber öffnet sich ein Zwischenraum, in dem Bedeutung immer nur als historisches Beispiel erkennbar wird. Sie wird zunehmend fraglich, die Silben werden zu Klang und lenken die Aufmerksamkeit immer mehr auf etwas wesentlich Musikalisches, Ton und den Rhythmus des Atems, auf die wortlosen Räume eines Rituals, in dem sich der musikalische Eigensinn entfaltet.

In Biros Stück Salvim, Wachtel für Solobratsche von 2012, ließen sich zahlreiche Bezüge zu biblischen Geschichten über die Wachteln herstellen, die als Zugvögel von jeher im Mittelmeerraum zum anschließenden Verzehr gefangen wurden und zum Symbol sowohl für Segen als auch für Gier geworden sind. Interpretationen, die sich mit dem heutigen Blick auf die Reiserouten dieser kleinen Vögel einmal mehr verwandelt haben. Bezüge ließen sich auch zur ebenfalls 2012 entstandenen Schwesterkomposition Kivrot Hatava für Bassflöte herstellen. In Form von gematrischen Zahlenkombinationen sind diese Bezüge auf ihre Weise in die Komposition eingelassen. So wie die Bedeutungsschichten in den Werken Daniel Peter Biros übereinandergelegt werden, sind in Salvim die beiden Hände des Spielenden unabhängig voneinander komponiert. Der Klang entsteht

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1: Um 22 Uhr mit Eva Irion. Für seine Anschlagspläne auf ein Taylor Swift-Konzert in Wien und für die Bildung einer Terrorzelle ist ein 21-jähriger Islamist zu 15 Jahren Haft verurteilt worden. Das Landesgericht Wiener Neustadt sah es als erwiesen an, dass der Österreicher mit nordmazedonischen Wurzeln im August 2024 Fans des US-Stars vor dem Ernst-Happel-Stadion attackieren wollte. Der Angeklagte hatte die Anschlagspläne eingeräumt. Die USA und der Iran haben sich nach US-Angaben auf eine Verlängerung der Waffenruhe und neue Gespräche über das iranische Atomabkommen geeinigt. Aus US-Regierungskreisen hieß es, die Vereinbarung müsse aber noch von Präsident Trump gebilligt werden. Laut dem Nachrichtenportal Axios soll das Abkommen vorsehen, dass der Iran und die USA in den kommenden 2 Monaten auf Angriffe verzichten. Die Gesundheitsbehörde der Afrikanischen Union CDC rechnet damit, dass die aktuell grassierende Ebola-Variante bald medizinisch bekämpft werden kann. Der Präsident der Behörde sagte, bis Ende des Jahres seien ein Impfstoff und ein Medikament verfügbar. Seine Behörde investiere entsprechend. Vom russischen Gesundheitsministerium hieß es gestern, man habe einen Impfstoff gegen die Zaire-Variante von Ebola entwickelt. Laut CDC soll jetzt erforscht werden, ob dieser auch gegen die Bunibungo-Variante hilft. Für die Entwicklung von Kindern macht es nach Angaben eines internationalen Forschungsteams keinen Unterschied, ob Mütter berufstätig sind oder nicht. Analysiert wurden mehr als 60 Studien. Über die Ergebnisse berichtet die Fachzeitschrift Science. Am wichtigsten für die Entwicklung der Kinder war demnach die Qualität der Arbeitsstelle. Vor allem in Haushalten mit geringem Einkommen galt, je stabiler und besser die Arbeitsbedingungen für die Mutter, desto eher profitierten die Kinder in ihrer Entwicklung. 3 deutsche Bibliotheken haben NS-Raubgut zurückgegeben. 7 zu Unrecht beschlagnahmte Bücher gingen in den rechtmäßigen Familienbesitz nach Frankreich, teilte die Stiftung Preußischer Kulturbesitz mit. Konkret geht es um Bücher des französischen Historikers Marc Bloch und seiner Ehefrau Simone Vidal. Bloch war Professor für Wirtschaftsgeschichte an der Sorbonne in Paris. Aufgrund seiner jüdischen Abstammung durfte er nach dem deutschen Einmarsch nicht mehr lehren und seine private Bibliothek wurde beschlagnahmt. Seine Familie bemüht sich seit Kriegsende um eine Rückgabe der Bücher. SWR-Nachrichtenredaktion Klaus Regen.

0: Eck. Das Wetter nachts locker bewölkt oder sternenklar, 16 bis 6 Grad. Morgen wieder viel Sonne, gegen Abend im Norden von Rheinland-Pfalz gewitterig. Dazu erreichen die Höchsttemperaturen 26 bis 33 Grad. 22.03 Uhr.
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2: Heute mit Martin Kersten. Tausendmal gehört, oft ist was passiert. Das könnte man in Abwandlung eines berühmten Klaus-Lage-Songs sicher auch von diesem Klassiker der Jazzgeschichte sagen. Take the A-Train. Aber wer meint, er habe längst alle möglichen Interpretationsvarianten davon gehört, dem darf ich die Version von Jeff Cascaro ans Herz legen. Denn hier vollzieht sich nochmal eine erstaunliche Verwandlung.

Haben Sie schon mal so eine loungige, soulige Version des Billy Strayhorn-Klassikers Take the A-Train gehört? Ganz schön tiefenentspannt und irgendwie abgefahren, wie Jeff Cascaro da rangeht. Einerseits eine tiefe Verbeugung vor Duke Ellington, der diese Nummer damals zur Erkennungsmelodie seiner Band gemacht hat und sie über viele Jahre am Anfang und am Ende jeder Show spielen ließ. Andererseits macht Jeff Cascaro hier komplett sein eigenes Ding draus. Und das ist, wenn man so will, das Markenzeichen des Sängers und Trompeters aus Bochum, der schon lange in Berlin lebt und an der Musikhochschule in Weimar Jazzgesang unterrichtet. Ab und zu, also alle paar Jahre, haut er dann mal wieder ein Soloalbum raus, meistens eher mit Coverversionen als mit eigenen Stücken. Aber er findet dabei immer seinen ganz eigenen Dreh, den Cascaro-Style sozusagen. Und was er mit seiner Stimme so alles anzufangen weiß, das hat in Deutschland nur wenige Vorbilder und noch weniger Konkurrenz. Man muss schon bis Gregory Porter schauen, um einen Sänger zu finden, der ähnlich souverän einen vergleichbar sonoren Gesangsstil pflegt. Ich finde sogar, Cascaro hat's noch mehr drauf als Porter, auch wenn er ihm in Sachen Bekanntheitsgrad nicht im Entferntesten das Wasser reichen kann. Aber wer Cascaro kennt, weiß, was wir an ihm haben. Und das gilt auch für sein jüngstes Soloalbum Broadway and Beyond. Ganz klar in Richtung Broadway zielt die zweite Nummer, die ich daraus jetzt noch spielen möchte, New York, New York. Der Klassiker schlechthin, weltberühmt geworden in der Fassung von Frank Sinatra. Aber auch hier, man muss erstmal eine ganze Weile hinhören, um überhaupt das Original zu erkennen, wenn man nicht gerade vorher auf den Titel geschielt hat.

Weimar ist nicht New York, schon klar, aber auch hier gibt's tolle Stimmen, wie etwa den langjährigen Jazzgesangsprofessor Jeff Cascaro. Und manchmal, wenn er nicht gerade unterrichtet, geht er ganz gerne immer noch selbst ins Studio und nimmt ein neues Album auf. Broadway and Beyond ist bei Herzog Records erschienen. Von den wohlbekannten und manchmal auch ein wenig ausgetretenen Pfaden des Broadways kommen wir jetzt in Jazz and More zu weitaus experimentelleren Klängen. Angelegt werden sie von Maria Portugal, einer brasilianischen Schlagzeugerin, die seit ein paar Jahren überwiegend in Berlin lebt und dort Teil der sogenannten Echtzeitmusikszene ist. Darunter darf man sich ein offenes Netzwerk an Musikerinnen und Musikern vorstellen, die sich in der denkbar freisten Form von Jazz und improvisierter Musik bewegen. Alles entsteht im Moment, ohne feste Kompositionen oder auch nur vorher festgelegte Strukturen. Entscheidungen werden spontan im Zusammenspiel getroffen, auch Alltagsgeräusche, präparierte Instrumente oder zweckentfremdete Gegenstände können Teil des Spiels werden. Insofern ist es fast ein Widerspruch, wenn aus dieser Szene heraus sowas wie ein Tonträger entsteht, also eine dauerhaft festgehaltene Aufnahme einer ganz bestimmten Interpretation. Aber ganz so radikal denken wohl selbst Maria Portugal und ihre beiden Mitstreiter Burkhard Beins und Emilio Gordoa nicht, wenn sie jetzt als Erosão Percussion Trio ein gemeinsames Album veröffentlichen. Klar, da wird viel experimentiert. Schlagzeuger sind ohnehin gut darin, alles zum Teil ihres Instrumentariums zu machen, was sich nicht wehrt und in irgendeiner Weise interessante Geräusche von sich gibt. Aber so ganz ohne vorherige Absprache geht man natürlich auch hier nicht ins Tonstudio. Und tatsächlich gibt es neben einigen im Kollektiv entworfenen Stücken auch zwei Titel, die man im weitesten Sinn als Cover bezeichnen könnte, wo also eine Fremdkomposition zugrunde liegt. Beide aus Brasilien, das eine von Caetano Veloso, das andere von Antonio Carlos Jobim und Luiz Bonfá. Und das hören wir uns jetzt mal an. Correnteza ist der Titel, daraus macht das Erosão Percussion Trio folgendes.

Correntesa, experimentelle Percussion aus Berlin vom Erosao Percussion Trio um die brasilianische Schlagzeugerin und Sängerin Maria Portugal. Dass sie mit ihren Arbeiten nach und nach in der Jazzszene hierzulande wahrgenommen und auch anerkannt wird, das zeigt nicht zuletzt ihre Nominierung für den Deutschen Jazzpreis in diesem Jahr. Beim Label Fun in the Church ist ihr Album erschienen, das denselben Namen trägt wie ihr Ensemble, Erosao Percussion Trio. Weniger experimentell unterwegs, dafür schon länger dabei, sind die folgenden Herren, die unter dem Namen Web Web firmieren. Roberto Di Gioia, Christian von Kapphengst, Peter Gall und Toni Lakatosch hatten ja ursprünglich mal die Idee, sich unter dem Namen Web Web als angeblich wiederentdeckte Band aus den 1970ern auszugeben. Der Schwindel ist natürlich längst aufgeflogen, aber ihr kosmisch-spiritueller Krautjazz, der könnte tatsächlich direkt den 70er Jahren entsprungen sein.

Der Song of Dying, ursprünglich mal Anfang der 70er Jahre von Klaus Doldinger geschrieben als Antikriegslied, damals zusammen mit einem Schlagzeuger namens Udo Lindenberg. Die Gruppe Web Web hat daraus eine ziemlich abgefahrene Coverversion gemacht. Nicht mit Panik-Udo am Schlagzeug, sondern mit Peter Gall und mit einem spacigen Solo von Tony Lakatosh. Cover Cover, so nennt sich denn auch das neue Album der All-Star-Formation. Cover, ganz kultig, krautig, mit K geschrieben, aber der Name ist tatsächlich Programm. Im Unterschied zu den bisherigen Produktionen von Web Web besteht dieses bei Compost Records erschienene Album komplett aus gecoverten Stücken. Und da ist so einiges dabei, was man erstmal nicht in einem Jazz-Kontext vermuten würde. Songs von Nirvana, Black Sabbath, Jimi Hendrix, Joe Jackson, den Talking Heads oder den Eurythmics. Aber die vier erfahrenen Haudegen haben hörbar Spaß daran, diese bunt zusammengewürfelten Songklassiker aus Rock und Pop auf Linie zu bringen. Auf ihre eigene Linie, versteht sich. Bei Grace Jones' Slave to the Rhythm geht das zum Beispiel so.

Mit ihrer 13-köpfigen Formation ET Large hat Luise Volkmann gerade in gleich zwei Kategorien den Deutschen Jazzpreis abgeräumt. Was die Kölner Saxophonistin, Komponistin und Bandleaderin hier macht, das ist hörbar etwas ganz anderes. Viel intimer, ein Dialog zwischen Altsaxophon und Gitarre. Sinto falta desse sentimento, zu Deutsch ich vermisse dieses Gefühl, hat einen starken brasilianischen Touch. Aus zwei Gründen. Ihr Duopartner, der Gitarrist und Sänger Kiko Dinucci, ist Brasilianer und Luise Volkmann hat als Heranwachsende selbst ein ganzes Jahr in Brasilien verbracht. So etwas prägt und die Verbindungen dorthin hat die junge Musikerin nie gekappt. 2023 gab es schon mal eine Zusammenarbeit mit Dinucci, damals in Sao Paulo. Auch daraus ist ein Album entstanden. Zwei Jahre später ergab sich dann die Gelegenheit zur Fortsetzung. Im Anschluss an eine gemeinsame Europa-Tournee sind die beiden direkt in das Kölner O-Ton-Studio gegangen, um die Stücke für das Duo-Album Canto de Olio aufzunehmen. Ein flüchtiger Blick aus dem Augenwinkel erfasst, so will es die Übersetzung dieses Titels, da umkreisen, umspielen sich zwei, beobachten wie beiläufig, was der oder die andere gerade macht und reagieren darauf, manchmal in kaum wahrnehmbaren Nuancen, aber so, dass ein echter Dialog entsteht, mehr noch, ein gemeinsamer musikalischer Puls. Bei dem gerade gehörten Stück sind wohl auch Elemente aus Liedern der Yoruba-Religion eingeflossen, die gerade in Brasilien eine große Anhängerschaft hat. Ein spannendes Album jedenfalls, das jede Aufmerksamkeit lohnt und verdient hat. Erschienen ist das Ganze beim Kölner Label Powerhouse Records und wir hören noch eine Nummer daraus, Cheiro de Frevo.

Vom Karneval des brasilianischen Nordostens waren wir hier direkt in die Klangsphäre vom Balkan eingetaucht. Kosmogonie heißt das neue Album vom Blazin Quartet des bosnischen Schlagzeugers Srđan Ivanovic, erschienen beim Pariser Label Rue des Balkans. Daraus haben wir gerade den Titel Gaia gehört. Ivanovics Mitstreiter sind Andreas Polysogopoulos, Trompete, Federico Casagrande an der Gitarre und Kontrabassist Micho Ivanov. Srđan Ivanovic ist in Sarajevo geboren, in den Niederlanden als Jazzmusiker ausgebildet worden und lebt jetzt schon länger in Paris, wo auch das multikulturell besetzte Blazin Quartet seinen Stammsitz hat. Das neue Album Kosmogonie verbindet Jazz mit Balkaneinflüssen und schafft den Spagat zwischen komplex gebauten Strukturen und einer ziemlich zugänglichen Klangwelt. Ein modernes, weltoffenes Statement von vier erfahrenen Musikern. Gerne spiele ich daraus zum Abschluss dieser Sendung jetzt noch einen Titel, nämlich Kronos e Rea. Und das war Jazz and More für heute. 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Mein Name ist Martin Kersten.

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1: Um 23 Uhr mit Eva Irion. Nach Berichten aus US-Regierungskreisen über eine Einigung auf ein neues Abkommen mit dem Iran kommt Widerspruch aus Teheran. Die iranische Nachrichtenagentur Tasnim meldet, eine Einigung auf ein Rahmenabkommen sei bisher weder fertiggestellt noch bestätigt. Berichte westlicher Medien, wonach das Abkommen bereits abgeschlossen sei und nur noch auf die Bekanntgabe warte, seien falsch. Das Portal Axios hatte vorher unter Berufung auf US-Beamte berichtet, die Waffenruhe würde verlängert und es sollten Gespräche über Irans Atomprogramm aufgenommen werden. Israel weitet die Kontrolle über den Gazastreifen immer weiter aus. Ministerpräsident Netanyahu sagte in Jerusalem, er habe das Militär angewiesen, jetzt 70% des palästinensischen Gebiets zu erobern. Derzeit kontrolliert Israel gut 60%. Netanyahu meinte, es sei seine Anweisung, Schritt für Schritt weiterzugehen. Wörtlich fügte er hinzu, um die Überreste kümmern wir uns später. Israel verstößt schon jetzt gegen den Waffenstillstandsplan, der unter Vermittlung der USA geschlossen wurde. Demnach hätten sich die israelischen Truppen hinter eine Linie zurückziehen müssen, die dem Militär Kontrolle über gut 50% des Gazastreifens verschafft hätte. Für seine Anschlagspläne auf ein Taylor Swift-Konzert 2024 in Wien und für die Bildung einer Terrorzelle ist ein 21-jähriger Islamist zu 15 Jahren Haft verurteilt worden. Das Landesgericht Wiener Neustadt sah es als erwiesen an, dass der Österreicher mit nordmazedonischen Wurzeln im August 2024 Fans des US-Stars vor dem Ernst-Happel-Stadion attackieren wollte. Der Angeklagte hatte die Anschlagspläne eingeräumt. Für die Entwicklung von Kindern macht es nach Angaben eines internationalen Forschungsteams keinen Unterschied, ob Mütter berufstätig sind oder nicht. Analysiert wurden mehr als 60 Studien. Über die Ergebnisse berichtet die Fachzeitschrift Science. Am wichtigsten für die Entwicklung der Kinder war demnach die Qualität der Arbeitsstelle der Mutter. Die US-Luftfahrtbehörde FAA hat Drohnenflugverbote an Fußball-WM-Spieltagen verhängt. Rund um die 11 Stadien in den USA sind Flugaktivitäten in einem Umkreis von knapp 5 Kilometern verboten, so die Behörde. Es drohen Geldstrafen bis zu 100.000 US-Dollar. Bei der WM in den USA, Mexiko und Kanada finden 78 der 104 Spiele in den USA statt. SWR-Nachrichtenredaktion Klaus Regeneck. Das Wetter: nachts locker bewölkt oder sternenklar, die Tiefstwerte 16 bis 6 Grad. Morgen wieder viel Sonne, gegen Abend im Norden von Rheinland-Pfalz gewittrig. Dazu Höchsttemperaturen von 26 bis 33 Grad. 23.03 Uhr.
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2: Mein Name ist Michael Repan. Guten Tag.

Historische Wendepunkte stehen im Zentrum dieser Musikstundenreihe in SWR Kultur. Heute richtet sich der Blick auf das 19. Jahrhundert, auf eine Epoche, in der die Musik ihren Ort noch einmal neu bestimmt, als zutiefst subjektiver Ausdrucksraum des Individuums und zugleich als öffentliches Ereignis. Über lange Zeit hinweg war Musik fest eingebunden in Liturgie oder höfische Repräsentation. Sie hatte ihren Platz, ihre Funktion, ihre klar umrissenen Bedingungen. Im 19. Jahrhundert beginnt sich diese Ordnung zu verschieben. Musik tritt aus ihren Abhängigkeiten heraus und erscheint zunehmend als eigenständige Kunst, die um ihrer selbst willen gehört wird. Mit der Rezeption verändert sich auch die Stellung der Musik selbst. Sie erscheint als etwas, das Bestand hat, sich behauptet und eine eigene Form von Gegenwart erzeugt.

Ludwig van Beethovens dritte Sinfonie, die Eroica, 1804 in Wien uraufgeführt, ist ein Werk, das an einer Schwelle steht. Historisch gehört sie noch in die Welt der Wiener Klassik und zugleich zeigt sie, wie eben diese Welt unter dem Eindruck einer neuen Zeit in Bewegung gerät. Aber was heißt das überhaupt, Wiener Klassik? In der zweiten Hälfte des 18. Jahrhunderts hat sich eine musikalische Sprache herausgebildet, die auf Klarheit, Balance und innere Folgerichtigkeit setzt. Die Sonatenhauptsatzform mit Exposition, Durchführung und Reprise ist dafür das prominenteste Modell. Entscheidend ist dabei aber weniger das kompositorische Schema als die ästhetische Idee, die dahinter steht. Musik erscheint als eine Kunstform des Ausgleichs, in dem Sinne, dass Proportion und Übersichtlichkeit keine allein äußerlichen Eigenschaften sind, als vielmehr Ausdruck eines Denkens, das auf Nachvollziehbarkeit und innere Ordnung zielt. Diese Haltung ist mehr als ein Stil und sie steht nicht isoliert da, sondern findet in einem kulturhistorischen Zusammenhang statt, der ganz entscheidend vom Geist der Aufklärung geprägt ist. Bei Immanuel Kant erfolgt der Ausgang des Menschen aus seiner selbstverschuldeten Unmündigkeit durch den mutigen und unverstellten Gebrauch des eigenen Verstandes. In Malerei und Architektur des Klassizismus herrschen klare Linien, geordnete Räume und stilisierte Gesten, und in der Wissenschaft vermisst Alexander von Humboldt die Welt. Beethoven geht aus diesem Denken hervor. Auch die Eroica bleibt der Klassik verpflichtet. Sie ist eine viersätzige Sinfonie, arbeitet mit motivisch-thematischer Entwicklung, mit dem Anspruch einer übergeordneten Form. Und doch ist vom ersten Takt an hörbar, dass sich hier etwas geändert hat. Schon die Eröffnungsakkorde sind keine galante Einladung zum musikalischen Gespräch. Sie wirken wie eine entschiedene Setzung, die alles Folgende unter Spannung bringt.

Beethovens Eroica entstand in den Jahren 1802 und 1803, und zu dieser Zeit ist Europa von Aufruhr, Krieg und politischer Neuordnung geprägt. Die Französische Revolution hatte den Freiheits- und Gleichheitsgedanken in nie gekannter Konsequenz formuliert. Zugleich machte ihr weiterer Verlauf sichtbar, wie rasch der hehre Anspruch in Terror, Kriegsmobilisierung und neue Formen politischer Herrschaft umschlagen konnte. Dieser Zeitgeist prägt auch das Denken. In der Realphilosophie Hegels wird Wirklichkeit nicht mehr als starres Gefüge gedacht, sondern als Prozess, der sich durch Widersprüche hindurch entfaltet. Die Welt formt sich nicht trotz ihrer Gegensätze, sondern durch sie. In der Eroica wird exakt dieses Momentum hörbar. Form ist nicht länger bloß Rahmen, sie ist das Resultat eines Ringens. Auch die bildende Kunst zeigt diesen Wandel. Während der Klassizismus eines Jacques-Louis David noch für Strenge und Maß steht, tritt etwa bei Francisco Goya bereits die dunkle Seite der Epoche hervor. Gewalt, Verunsicherung, die Brüchigkeit der Vernunft. Zwischen diesen Polen bewegt sich auch Beethoven. Seine Musik hält am Formgedanken fest, weiß aber bereits um seine Erschütterung. Auch die berühmte Widmungsgeschichte der Eroica gehört in diesen Zusammenhang. Beethoven hatte sie ursprünglich Napoleon zugedacht, jener Gestalt also, die zunächst als Heros revolutionärer Hoffnungen erschien. Als Napoleon sich 1804 zum Kaiser krönte, tilgte Beethoven die Widmung. Vor diesem Hintergrund markiert die Eroica nicht nur einen politischen oder ästhetischen Aufbruch. Sie verweist zugleich auf eine grundlegende Veränderung, die das 19. Jahrhundert insgesamt und die Kunst im Besonderen prägen wird. Stand in der Klassik noch die vernunftgeleitete Ordnung eines Ganzen im Zentrum, so gewinnt nun zunehmend die Erfahrung des Einzelnen an Gewicht, seine Wahrnehmung, seine Verletzlichkeit und seine Sehnsucht.

Der Wegweiser, ein Lied aus dem 1827 entstandenen Zyklus Winterreise von Franz Schubert. Mit dieser Musik sind wir endgültig in einer neuen Zeit angelangt. Die sogenannte Romantik ist dabei weniger ein klar umrissener Stil als eine andere Art, Welt und Selbst zu erfahren. Erinnerung, Traum, die Nachtseiten des Bewusstseins und die Sehnsucht nach dem Glücksversprechen. Im Gegensatz zur geordneten Klassik entdeckt die Romantik das Fragmentarische und Offene. Besonders deutlich wird das in der Literatur. Bei Novalis gerät die Nacht zum Raum vertiefter Erkenntnis, bei Ludwig Tieck und E.T.R. Hoffmann fließen Traum und Wirklichkeit ineinander, das Fantastische bricht in den Alltag ein und Josef von Eichendorff macht den Wald zur Chiffre einer Umgebung, die mehr verheißt, als sie preisgibt. Auch die bildende Kunst antwortet darauf. Auf den Bildern von Caspar David Friedrich erscheint der Mensch klein vor weiten Horizonten. Seine berühmten Rückenfiguren blicken nicht bloß auf die Natur, sie schauen in einen Raum, der zugleich äußerlich und innerlich ist. Und wie verhält es sich mit der Musik? Sie sucht nun weniger die vollendete Form als den individuellen Tonfall, weniger das inszenierte Pathos als die Nuance des Erlebens. Neben die großen repräsentativen Gattungen treten Miniaturen und Charakterstücke und ganz entscheidendes Gewicht hat dabei das Lied. Franz Schubert macht es als erster zum romantischen Topos. Hier erscheint das Subjekt nicht mehr als heroische Kraft, sondern als empfindendes Wesen, das sich in der Welt verliert, an ihr leidet und zugleich in ihr Trost sucht. Das Lied, das es übrigens als Lehnwort in 9 europäische Sprachen geschafft hat, wird zum charakteristischen Sound der Epoche. Franz Schubert schreibt über 600 davon und Robert Schumann legt noch einmal rund 300 nach.

hör ich das Liedchen klingen, ein Lied nach einem Text von Heinrich Heine aus dem Zyklus Dichterliebe Opus 48 von Robert Schumann. Um musikalische Wendepunkte und Phasen des Umbruchs geht es in dieser Musikstundenreihe in SWR Kultur. Eine solche Entwicklung zeigt sich im 19. Jahrhundert nicht nur in der Verfeinerung des Ausdrucks, im Rückzug ins Innere und in der sehnsuchtsvollen Poetisierung der Welt. Sie artikuliert sich ebenso in einer gegenläufigen Bewegung, in der Ausweitung des musikalischen Raums und in der Lust am Ungebändigten. Für diese Seite steht exemplarisch Hector Berlioz. Mit seiner 1830 uraufgeführten Symphonie Fantastique erhält die Gattung Sinfonie ein neues Gepräge. Sie wird zum Schauplatz seelischer Zustände und zum Medium psychischer Intensität. Das fünfsätzige Werk trägt den Untertitel Episode aus dem Leben eines Künstlers. Im Zentrum steht ein junger Musiker, der von leidenschaftlicher Liebe erfasst wird, zwischen Hoffnung und Verzweiflung schwankt, sich in Visionen verliert und schließlich in Traum- und Wahnwelten gerät. Was sich vollzieht, ist ein Drama ohne Worte, allein in Klängen. Von besonderer Bedeutung ist dabei die Idee fixe, ein wiederkehrendes Thema der Geliebten, das in allen fünf Sätzen in veränderter Gestalt erscheint.

Ein musikalischer Gedanke wird zum Träger von Erinnerung, Projektion und obsessiver Bindung. Ein weiteres Novum in der Symphonie Fantastique ist die neue Funktion von Klang und Timbre. Berlioz behandelt das Orchester nicht mehr bloß als formales Medium, bei ihm wird es zum eigenständigen Raum der Imagination. Farben, extreme Register, abrupte Kontraste, ungewöhnliche Instrumentalkombinationen und scharf profilierte Klanggesten erhalten eine tragende Bedeutung. Darin entspricht die Symphonie Fantastique dem kulturellen Klima ihrer Zeit. Zumal in der französischen Literatur rückt zunehmend das Exzessive in den Mittelpunkt. Die geschichtsträchtige Wucht der Dramen Victor Hugos, die fiebrigen Welten der Erzählungen von Gérard de Nerval oder etwas später die zwischen Schönheit und Verfall changierende Lyrik von Charles Baudelaire. Hier wird das Subjekt nicht mehr nur als empfindsamer Schwärmer gezeichnet, sondern erscheint gefährdet und innerlich gespalten. Vor diesem Hintergrund markiert Berlioz einen weiteren Wendepunkt des Jahrhunderts. Musik wird zur Bühne des Imaginären, auf der sich das Subjekt in seinen Abgründen zeigt.

Ein Ausschnitt aus Songe d'une nuit de Sabbat, dem Finalsatz aus der Symphonie fantastique von Hector Berlioz. Mit Berlioz ist ein Weg bereitet, der die Musik der zweiten Hälfte des 19. Jahrhunderts entscheidend prägt und dabei in sehr unterschiedliche Richtungen führt. Drei Namen stehen exemplarisch für diese Entwicklung: Richard Wagner, Anton Bruckner und Johannes Brahms. Was sie verbindet, ist kein einheitlicher Stil, aber eine gemeinsame Ausgangslage. Die Frage nämlich, wie musikalische Form unter den Bedingungen gesteigerter Subjektivität und gewachsener Ausdrucksansprüche überhaupt noch gedacht werden kann. Die klassischen Modelle stehen weiterhin zur Verfügung, sind aber nicht mehr selbstverständlich. Bei Richard Wagner wird diese Situation radikal zugespitzt. Die Musik löst sich aus den hergebrachten Gattungsgrenzen und geht im Musikdrama auf. Oper ist bei Wagner ein kontinuierlicher Fortgang, in dem sich Handlung, Sprache und Klang gegenseitig bedingen. Leitmotive strukturieren das Geschehen, Melodik und Harmonik verlieren ihre stabilisierende Funktion und geraten in einen Zustand ständiger Spannung. Johannes Brahms wählt einen anderen Weg. Seine Musik ist klar von historischem Bewusstsein geprägt und knüpft an klassische Formen an, ohne sie aber einfach zu reproduzieren. Brahms Innovation liegt in der inneren Ausgestaltung. Motive werden eng geführt, verwandelt, verdichtet. Form entsteht aus einem Netz von Beziehungen, das sich im Hören allmählich erschließt. Aus dieser Selbstbindung erhält seine Musik ihre Eigenart. Sie zeigt, dass Autonomie nicht notwendig Entgrenzung bedeutet. Auch in einer bewusst gewählten Limitierung kann sie Bestand haben. Noch einmal anders gestaltet sich die Situation bei Anton Bruckner. Vordergründig schreibt er vor allem Sinfonien, aber sie entstehen aus einer gewandelten Vorstellung von musikalischem Raum. Die Orchesterwerke des Kirchenmusikers Bruckner tragen eine Klangvorstellung in sich, die an sakrale Architektur erinnert, an Höhe, Weite und Hall. Auf diese Weise entsteht eine Musik, die in die Moderne vorausweist. Der Hörer folgt nicht mehr allein einer linearen Entwicklung, er wird in Klangräume platziert.

Ein Ausschnitt aus dem Finale aus Anton Bruckners 8. Sinfonie, in der ersten Fassung abgeschlossen im Jahr 1887. Auf unserer Suche nach den Wendepunkten in der Musikgeschichte sind wir in der Musikstunde in SWR Kultur im späten 19. Jahrhundert angekommen. Und da zeigt sich immer deutlicher, dass die großen Formen zwar nicht erschöpft, aber schwer geworden sind. Sinfonie, Konzert, Oper, alle diese Gattungen tragen ein enormes historisches Gewicht. Wer eine Sinfonie schreibt, schreibt nach Beethoven, Schumann, Bruckner und Brahms. Wer für die Bühne komponiert, schreibt nach Wagner. Jede neue Komposition steht unter dem Druck, sich zu einer Geschichte verhalten zu müssen, die längst zur ästhetischen Instanz geworden ist. Vielleicht gewinnt genau deshalb das Klavier noch einmal eine besondere Bedeutung. Im 19. Jahrhundert ist es das Instrument der bürgerlichen Kultur schlechthin, im Konzertsaal, im Salon, im privaten Musikzimmer, aber zusätzlich wird es zu einem Experimentierfeld. Auf dem Klavier muss nicht notwendig die Geltung der Tradition verhandelt werden, hier kann Musik unentschlossener auftreten.

Eine knappe Geste, ein Akkord, eine Figur genügen schon, um einen neuen Raum zu öffnen. Bei Frédéric Chopin wird das Klavierstück, wie eben gehört, zur originären Form. Seine Prälude, Nocturne und Balladen wirken nicht wie Ableger großer Gattungen. Sie sind eigenständige Verdichtungen musikalischen Denkens. Chopin zeigt, dass das Klavier nicht nur ein Instrument der Virtuosität ist, sondern ein Medium der Nuance. Am Ende des Jahrhunderts ist es Franz Liszt, der diese Möglichkeiten auf eigentümliche Weise zuspitzt. Einst als Verkörperung des Virtuosen par excellence gefeiert, findet sich in seinen späten Klavierstücken das komplette Gegenteil. Hier gibt es keinen virtuosen Glamour mehr. Stattdessen wird die Musik karg, brüchig, manchmal fast gestaltlos. Sie verzichtet auf die große Geste und bewegt sich in Regionen, in denen harmonische Sicherheit, melodische Kontur und formale Zielrichtung ins Wanken geraten. Stücke wie Nuage Gris, La Lugubre Gondola oder Unstern wirken wie Skizzen einer künftigen Musik. Nicht mehr romantisch im Sinn des Überschwangs, noch nicht modern im Sinn der Atonalität, aber bereits vernehmlich unterwegs in eine Zone der Ungewissheit.

Nuage gris, graue Wolken, ein spätes Klavierstück von Franz Liszt. Wenn Liszt die Spätphase des 19. Jahrhunderts von der Seite der Reduktion aus beleuchtet, dann zeigt ein Komponist wie Max Reger ein denkbar drastisches Gegenbild. Bei Liszt wird die Musik brüchiger und verlorener, bei Reger dichter und komplexer. Die Klangsprache löst sich hier nicht elementar auf, sondern wird an ihre Belastungsgrenze geführt. Die elaborierten Formen der Vergangenheit, etwa Variation, Fuge oder Passacaglia, sind bei Reger noch zusätzlich mit spätromantischer Harmonik ausstaffiert. Reger sprengt die Tradition nicht, aber er überfüllt sie mit einem überbordenden Geflecht aus melodischen Linien, chromatischen Wendungen und harmonischen Umdeutungen. Die Tonalität bleibt gewahrt, aber sie gerät, wie schon bei Liszt unter ganz anderen Vorzeichen gehört, unter Druck. 1899 entstanden die 6 Intermezzi für Klavier und schon die Satzbezeichnung des ersten Stücks spricht für sich. Sehr aufgeregt und schnell. Hier hören wir eine Musik, die wirkt, als könne sie kaum stillhalten, als wolle sie alles harmonisch und spieltechnisch Machbare auf einmal in Szene setzen.

Wir sind im Jahr 1900 angekommen. Und wenn es in der Musikgeschichte einen Übergang gibt, der noch einmal alles in Frage stellt, dann ist es dieser Jahrhundertwechsel. Was sich in den vergangenen 100 Jahren vorbereitet hatte, erreicht jetzt einen kritischen Punkt. Die Ausdrucksmittel der Romantik funktionieren noch, zeigen aber an allen Ecken und Enden, wie sehr sie unter Druck stehen. In dieser Situation erscheint Gustav Mahler als zentrale Figur. Bei ihm erlangt die Sinfonie eine geradezu enzyklopädische Weite und wird zum Weltmodell. Lied, Marsch, Choral, Naturlaut, Tanz, Groteske, Ekstase, Trauer und Klage – alles kann hier seinen Platz finden. Mahler führt das Modell Sinfonie nicht einfach fort, er macht es zu einem Speicher des 19. Jahrhunderts. Beethoven ist präsent in der Idee der Sinfonie als existenziellem Prozess. Schubert klingt nach in der Innerlichkeit des Liedes, Bruckner wirkt fort in den weiten Bögen und in der raumgreifenden Anlage. Und Wagner ist gegenwärtig in der Vorstellung einer Musik, die eine Form der Weltdeutung sein will. Aber bei Mahler fügt sich das alles nicht zu einer geschlossenen Ordnung. Der Marsch kann stolpern, das Lied brüchig werden, der Choral seine Zuversicht verlieren oder das Naturhafte ins Unheimliche umschlagen. In diesem Sinn ist Mahlers Musik ein Seismograph ihrer Zeit. Im beginnenden 20. Jahrhundert ist das Vertrauen in geschlossene Weltbilder endgültig verloren gegangen. In Wien entstehen um 1900 die Psychoanalyse Sigmund Freuds, die Sprachskepsis Arthur Schnitzlers oder Hugo von Hofmannsthals und die ornamental-nervösen Bildwelten von Gustav Klimt. Das Subjekt erscheint hier instabil, von Erinnerungen, Ängsten und Trieben geleitet. In Mahlers 9. Sinfonie, komponiert 1909, wird diese Erschütterung in aller Drastik hörbar. Vor allem der letzte Satz ist eine Musik des Abschieds. Linien lösen sich auf, Gesten werden gedehnt, die Zeit verlangsamt sich, als würde die Musik ihrem eigenen Verschwinden zuhören.

Ein Ausschnitt aus dem finalen Adagio der 9. Sinfonie von Gustav Mahler. Während Mahler im Sommer 1909 in seinem Südtiroler Komponierhäuschen die 9. schreibt, arbeitet Arnold Schönberg zeitgleich in Wien an einer Musik, in der das Koordinatensystem des 19. Jahrhunderts endgültig außer Kraft gesetzt wird. Mit den 3 Klavierstücken Opus 11 entsteht die erste atonale Komposition der Musikgeschichte. Diese Nähe ist nicht zufällig. Schönbergs Entscheidung, das tonale System zu verlassen, ist kein willkürlicher Bruch. Er entsteht aus der konsequenten Ausreizung jener Mittel, die das 19. Jahrhundert selbst hervorgebracht hatte. In den 3 Klavierstücken tritt diese Konsequenz offen zutage. Hier wirkt noch immer alles, was die Romantik ausgemacht hat. Ausdrucksgesten, Farben, Spannungen, Verdichtungen und Brüche. Ein harmonisches Gravitationszentrum gibt es allerdings nicht mehr. Was bei Mahler noch als Abschied anklang, wird bei Schönberg zum Aufbruch in ein neues musikalisches Denken. Mit Beethovens Eroica hat diese Sendung begonnen und bis zu Schönbergs Umbruch sind nur knapp 100 Jahre vergangen. In dieser Zeit hat sich die Musik aus klassischen Ordnungen gelöst, ist zum Ausdrucksraum des Individuums geworden, hat ihre Formen erweitert und ihre Klangräume zunehmend geöffnet. Bei Schönberg schlägt diese Entwicklung in eine neue Frage um. Wie lässt sich Musik denken, wenn das alte Zentrum nicht mehr trägt? Welche Folgen dieser Schritt für die Musik des 20. Jahrhunderts hat, welche Zustimmung er findet und welche Gegenentwürfe er hervorruft, darum geht es in der nächsten Folge. Musikalische Wendepunkte stehen in dieser Woche im Zentrum der Musikstunde in SWR Kultur. 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Ich bin Michael Rephan und verabschiede mich mit Arnold Schönbergs Fanal einer neuen Musik, mit dem ersten der 3 Klavierstücke Opus 11.

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1: Um 0 Uhr mit Cedric Bies. Iran widerspricht Berichten, wonach es eine Annäherung mit den USA gegeben hat. Westliche Medien hatten das gemeldet. Es gebe keine Einigung auf ein neues Abkommen. Dazu Informationen aus der Nachrichtenredaktion von Klaus Reginek.
2: Die Klarstellung kam von der iranischen Nachrichtenagentur Tasnim. Die steht den Revolutionsgarden im Iran nahe. Demnach seien die Berichte westlicher Medien falsch, dass ein Abkommen bereits abgeschlossen sei. Das US-Nachrichtenportal Axios hatte unter Berufung auf US-Beamte berichtet, die Waffenruhe werde verlängert und es sollten Gespräche über das iranische Atomprogramm aufgenommen werden. Tatsächlich aber gehen die USA inzwischen weiter gegen den iranischen Ölhandel vor. US-Finanzminister Bessent kündigte neue Sanktionen gegen 8 Tankschiffe und 15 Unternehmen an.
1: Die Gesundheitsbehörde der Afrikanischen Union, CDC, rechnet damit, dass die aktuelle Ebola-Variante bald medizinisch bekämpft werden kann. Der Präsident der Behörde hat gesagt, dass bis Ende des Jahres ein Impfstoff und ein Medikament verfügbar sein sollen. Seine Behörde gebe dafür das entsprechende Geld aus. Israel weitet seine Kontrolle über den Gazastreifen immer weiter aus. Ministerpräsident Netanyahu sagt, er habe das Militär angewiesen, jetzt 70% des palästinensischen Gebiets zu erobern. Im Moment sind es 60%. Israel verstößt damit schon jetzt gegen den Waffenstillstandsplan. Darin steht, dass die israelischen Truppen sich hinter eine Linie zurückziehen müssen, mit der sie etwa gut 50% des Gazastreifens kontrollieren würden. Im Schweizer Lötschental haben die Menschen mit einer Gedenkfeier an den Bergsturz vor einem Jahr erinnert. Das Dorf Platten war dabei fast komplett verschüttet worden. Die 300 Einwohner hatten ihre Häuser damals vorher verlassen. Die Schweizer Finanzministerin Keller-Sutter hat in ihrer Rede gesagt, dass dieser Moment daran erinnere, wie verletzlich, aber auch stark Menschen sein können. Bis 2029 soll für die Gemeinde ein neues Dorf gebaut werden. Die deutsche Fußballnationalmannschaft hat in Herzogenaurach ihr erstes Training der WM-Vorbereitung absolviert. Torwart Manuel Neuer hat nicht daran teilgenommen. Sportreporter Thomas Kattenbeck.
3: Die deutsche Nummer 1 hielt sich in den Räumen des Gyms auf. Die Belastung der angeschlagenen Wade soll langsam hochgefahren werden. Bundestrainer Julian Nagelsmann hat ja bereits angekündigt, dass der letzte im Kader verbliebene Weltmeister von 2014 auch am Sonntag in Mainz gegen Finnland geschont werden soll. Ansonsten waren alle WM-Spieler beim Auftakttraining mit dabei. In der Trainingseinheit ging es durchaus zur Sache. Nagelsmann ließ schnelles Spiel auf engem Raum mit wenig Kontakten üben.
1: Das Wetter: In der Nacht ist es in Deutschland klar und die Temperaturen liegen zwischen 16 und 3 Grad. Am Tag dann viel Sonne, später kommen im Nordwesten Wolken dazu und es kann teilweise starke Gewitter geben, zum Teil auch mit Unwettergefahr, Starkregen, Hagel und Sturmböen. Die Temperaturen liegen maximal bei 20 bis 33 Grad. Die Zeit: Es ist 0 Uhr 3.
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5: Mit Constanze Fennel von Ost nach West, von Nord nach Süd. Das ARD-Nachtkonzert begleitet Sie bis zu den Morgenstunden mit bester klassischer Musik. Und die stammt bis 2 Uhr heute aus unseren BR-Archiven. Ganz herzlich willkommen. Den Auftakt macht das Münchner Rundfunkorchester unter Roberto Abbado hier mit einer Sinfonie in D-Dur von Luigi Cherubini. Kommen Sie damit gut durch die Nacht.

Mit dem Münchner Rundfunkorchester und mit einer Sinfonie in D-Dur nach einem Streichquartett von Luigi Cherubini sind wir in diese Nacht gestartet. Roberto Abbado hatte die Leitung am 20. November 1993 im Verdi-Saal im Konservatorium in Mailand. Dort ist dieser Mitschnitt entstanden. Das nächste Werk hier im ARD-Nachtkonzert, das erzählt uns von einem schmerzhaften Schicksalsschlag, und zwar vom völlig überraschenden Tod Fanny Hensels 1847. Ihr Bruder, Felix Mendelssohn Bartholdy, der war tief betroffen und brauchte Zeit, bis er mit einer Komposition auf diesen Verlust reagieren konnte, dem Streichquartett in F-Moll, Opus 80, hier in einer Aufnahme mit dem Henschel-Quartett.

Das Streichquartett Nummer 6 in F-Moll Opus 80 von Felix Mendelssohn Bartholdy. Es wurde nicht nur ein Requiem für seine Schwester Fanny, sondern auch seine eigene letzte vollendete Komposition. Wir haben sie hier gerade gehört in einer Aufnahme mit dem Henschel Quartett. Kurz vor 1 Uhr ist es und weiter durch die Nacht geht's jetzt mit Musik von Wolfgang Amadeus Mozart. Aus seinem heroischen Drama Thamos, König in Ägypten, Köchelverzeichnis 345, hören wir drei Chöre, gesungen vom Chor des Bayerischen Rundfunks mit Barbara Fleckenstein, Sopran, Andreas Hirtreiter, Tenor und Dankwart Siegele, Bariton als Solisten. Maris Jansons dirigiert das Symphonieorchester des Bayerischen Rundfunks.

Drei Chöre aus dem heroischen Drama Thamos, König in Ägypten von Wolfgang Amadeus Mozart waren das. Gesungen hat der Chor des Bayerischen Rundfunks in der Einstudierung von Michael Gläser, Barbara Fleckenstein, Sopran, Andreas Hirtreiter, Tenor und Dankwart Siegele, Bariton, übernahmen die Solopartien. Maris Jansons stand am Pult des Symphonieorchesters des Bayerischen Rundfunks. Die nächste Musik hier im ARD-Nachtkonzert, die ist was fürs Kopfkino. Denn Erich Wolfgang Korngold, der hat ganz offen Filmmusikthemen verarbeitet in seinem Violinkonzert in D-Dur, Opus 35. Hier kommt's, gespielt von Hee-Yoon Pak und dem BASO unter Lawrence Renes.

Beifall für die Geigerin Hee-Yoon Pak. Sie war die Solistin im Violinkonzert in D-Dur Opus 35 von Erich Wolfgang Korngold. Lawrence Renes dirigierte das Symphonieorchester des Bayerischen Rundfunks im September 2009 im Herkulessaal der Münchner Residenz. Viertel vor zwei war es gerade. 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Noch bis 2 Uhr mit Aufnahmen aus unseren BR-Archiven und jetzt mit Musik von Bedřich Smetana. Das Symphonieorchester interpretiert seine sinfonische Dichtung Opus 11, Richard der Dritte, nach dem gleichnamigen Drama von William Shakespeare. Am Pult steht Raphael Kubelik.

großes Drama hier im ARD-Nachtkonzert. Genauer gesagt, großes Shakespeare-Drama. Richard der Dritte, diese sinfonische Dichtung von Bedřich Smetana, hat hier gerade das Symphonieorchester des Bayerischen Rundfunks für uns gespielt, unter der Leitung von Raphael Kubelik. Kurz vor 2 Uhr ist es jetzt und zu den Nachrichten hier im Nachtkonzert geleitet uns das Münchner Rundfunkorchester mit dem Tanz der Irrlichter aus La Damnation de Faust von Hector Berlioz.